0: Guten Tag, entnommen aus der großen Hörbibel mit freundlicher Genehmigung der Deutschen Bibelgesellschaft. Hier noch einmal die Bibelstelle. Offenbarung, Kapitel 1, die Verse 1 bis 8. Gedanken dazu kommen jetzt von Jan-Peter Grab aus Hippstedt.
1: Manchmal reicht eine Nachricht und die Welt fühlt sich plötzlich unsicherer an. Krieg, Gewalt, Hass. Ich schalte das Radio aus, lege die Zeitung weg, aber im Kopf gibt es keinen Ausschalter. Und dann kommen noch die ganz persönlichen Nachrichten dazu, die in keiner Zeitung stehen. Ein Gespräch, vor dem ich mich fürchte, eine Schuld, die mich nicht loslässt. Und in solchen Momenten frage ich mich, wer hat diese Welt eigentlich noch in der Hand? Ausgerechnet auf diese Frage antwortet das letzte Buch der Bibel, die Offenbarung. Ein Buch, das viele mit gemischten Gefühlen aufschlagen. Die einen suchen darin einen geheimen Fahrplan für das Ende der Welt, die anderen machen es lieber gleich wieder zu. Doch beides verpasst, worum es in der Offenbarung des Johannes im Kern geht. Johannes schreibt an Gemeinden, die unter Druck stehen. Wer sich zu Jesus Christus bekennt, lebt gefährlich. Manche verlieren ihre Arbeit, andere ihre Freiheit, einige ihr Leben. Darum steht eine Frage über allem. Hat Jesus Christus die Herrschaft aus der Hand gegeben? Die Antwort überrascht. Er beginnt statt mit Rom und seinen Mächtigen mit Jesus Christus. Dies ist die Offenbarung Jesu Christi. Das ist mehr als eine Überschrift, es ist der Schlüssel zum ganzen Buch. Wer diesen ersten Satz überliest, wird sich im ganzen Buch verirren. Die Offenbarung enthüllt nicht zuerst die Zukunft, sie enthüllt Jesus Christus. Ich ertappe mich manchmal dabei, dass ich Antworten suche, obwohl ich eigentlich eine Person brauche. Wer Jesus Christus kennt, sieht die Welt mit anderen Augen. Der Seher auf Patmos nennt ihn den treuen Zeugen. Das ist kein Ehrentitel, es ist die Geschichte seines Lebens. Jesus blieb seinem Vater treu, als alle ihn verließen. Er wich dem Kreuz nicht aus. Warum spricht er nicht über das Leid wie ein Zuschauer? Er kennt es von innen. Wer sich Jesus anvertraut, folgt einem Herrn, der den schwersten Weg selbst gegangen ist. Ich habe Menschen erlebt, die genau darin Hoffnung fanden. Da ist einer, der meinen Weg kennt. Außerdem nennt Johannes ihn den Erstgeborenen von den Toten. Mit einem einzigen Ausdruck fällt Ostern in dieses Buch. Der Tod trennt Menschen bis heute, aber seit Ostern hat der Tod nicht mehr das letzte Wort. Seit Ostern hat selbst die dunkelste Geschichte nicht mehr das letzte Wort. Darum beginnt die Offenbarung nicht mit Angst, sie beginnt mit dem Auferstandenen. Doch Johannes bleibt nicht bei diesen beiden Titeln stehen. Er nennt Jesus auch den Herrscher über die Könige der Erde. Als er das schreibt, scheint der römische Kaiser unantastbar. Gerade deshalb bekennt Johannes, die Macht der Herrscher ist groß. Aber sie ist nicht die letzte Macht. Der Herr der Welt ist Jesus Christus. Darum können Christen selbst dann hoffen, wenn die Verhältnisse gegen sie sprechen. Der alte Apostel verändert nun den Ton und die Blickrichtung. Jetzt spricht er zu Jesus, ihm, der uns liebt und uns von unseren Sünden erlöst hat durch sein Blut. Aus der Verkündigung wird ein Lobpreis. Das überrascht mich. Wer Jesus Christus wirklich erkennt, beginnt ihn anzubeten. Mich bewegt dabei ein kleines Wort. Johannes schreibt nicht, der uns geliebt hat, sondern der uns liebt. Gegenwart, jetzt. Vielleicht ist das der Satz, den wir am nötigsten haben. Vielleicht müssen auch wir immer wieder das hören. Wir denken leicht, Gottes Liebe gehöre der Vergangenheit an und hat ihren Platz zu besonderen Festen wie Weihnachten, Karfreitag oder Ostern. Doch Jesus liebt seine Gemeinde heute. Seine Liebe trägt nicht nur die ersten Christen, sie trägt auch uns. Nicht, weil unser Glaube so stark wäre, sondern weil seine Liebe stärker ist als unser Glaube. Darum führt unser Bibelabschnitt zum Kreuz. Christus hat uns von unseren Sünden erlöst durch sein Blut. Unsere tiefste Not ist nicht die Unsicherheit der Zukunft. Unsere tiefste Not heißt Schuld. Vergangenes können wir nicht ungeschehen machen, aber Christus trägt, was wir nicht mehr tragen können. Darum ist die Offenbarung kein Buch der Angst, sie ist ein Buch der Hoffnung. Der Richter, der am Ende kommt, ist derselbe, der am Kreuz sein Leben für uns gegeben hat. Johannes fügt noch einen Gedanken hinzu. Jesus Christus hat seine Gefolgsleute zu einem Königreich und zu Priestern vor Gott gemacht. Mitten in einer Welt, die Christen an den Rand drängt, erinnert Johannes sie daran, ihr gehört zu Gott. Eure Würde hängt nicht davon ab, was Menschen über euch sagen. Sie kommt von Jesus Christus. Dann richtet Johannes den Blick nach vorn. Mit einem Satz fasst er das ganze Buch zusammen. Siehe, er kommt. Die Offenbarung beantwortet nicht zuerst die Frage, was wird kommen, sondern wer kommt. Jesus Christus kommt. Das gab den ersten Gemeinden Kraft zum Durchhalten. Und vielleicht ist das auch das, was wir heute am nötigsten haben. Wir brauchen keinen genauen Fahrplan der Zukunft. Wir brauchen die Gewissheit, wer uns entgegenkommt. Am Ende spricht Gott selbst: Ich bin das A und das O. Anfang und Ende liegen in seiner Hand. Dazwischen liegt unser Leben mit seinen Freuden und seinen Wunden, mit seinen Fragen und seiner Hoffnung. Nicht alles wird uns erklärt, auch die Offenbarung löst nicht jedes Rätsel. Aber sie zeigt uns den, der größer ist als unsere Fragen. Wenn Sie in den kommenden Wochen dieses letzte Buch der Bibel lesen, dann verlieren Sie den ersten Satz nicht aus den Augen. Dies ist die Offenbarung Jesu Christi. Wer diesen ersten Satz festhält, wird die Offenbarung anders lesen. Nicht die Bilder erklären Christus, Christus erklärt die Bilder. Wer ihn festhält, entdeckt dieses geheimnisvolle Buch, ist in Wahrheit ein großes Trostbuch. Darum endet die Offenbarung nicht mit Angst, sondern mit Hoffnung. Die Zukunft ist kein dunkler Raum, sie hat ein Gesicht. Es ist das Gesicht Jesu Christi.
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1: Jeremia 1, die Verse 1 bis 12. In diesem Buch ist aufgeschrieben, was Jeremia verkündet und erlebt hat. Er war der Sohn von Hilkia und gehörte zur Priesterschaft von Anatot, einem Dorf im Gebiet des Stammes Benjamin. Das Wort des Herrn erging zum ersten Mal an ihn im 13. Regierungsjahr des Königs Joschia von Juda, des Sohnes Amons. Und es erging an ihn weiterhin während der Regierungszeit von Joschias Sohn Jojakim und dann bis zum Ende der Regierungszeit von Joschias Sohn Zedekia, als im 5. Monat von dessen 11. Regierungsjahr die Bevölkerung Jerusalems in die Verbannung geführt wurde. Das Wort des Herrn erging an mich. Er sagte zu mir: Noch bevor ich dich im Leib deiner Mutter entstehen ließ, hatte ich schon meinen Plan mit dir. Noch ehe du aus dem Mutterschoß kamst, hatte ich bereits die Hand auf dich gelegt. Denn zum Propheten für die Völker habe ich dich bestimmt. Ich wehrte ab. Ach Herr, du mein Gott, ich kann doch nicht reden, ich bin noch zu jung. Aber der Herr antwortete mir: Sag nicht, ich bin zu jung. Geh, wohin ich dich sende und verkünde, was ich dir auftrage. Hab keine Angst vor Menschen, denn ich bin bei dir und schütze dich. Das sage ich, der Herr. Dann streckte der Herr seine Hand aus, berührte meine Lippen und sagte: Ich lege meine Worte in deinen Mund. Von heute an hast du Macht über Völker und Königreiche. Reiße aus und zerstöre, vernichte und verheere, baue auf und pflanze an. Wieder erging das Wort des Herrn an mich, er sagte: Was siehst du, Jeremia? Ich antwortete: Einen Wacholderzweig. Du hast richtig gesehen, sagte der Herr, ich wache darüber, das geschieht, was ich dir sage.
2: Wir hatten in meiner Kindheit einen großen Garten und die Kartoffelernte war immer ein besonderer Tag mit kistenweise sichtbarem Ergebnis. Am Ende schauten meine Eltern die Kartoffeln dann nochmal durch und sonderten die guten kleinen aus. Das waren dann die Saatkartoffeln für das nächste Jahr. Sie hatten die Bestimmung, neues Leben hervorzubringen, sozusagen erwählt und ausgesondert von höherer Hand. Jeremia erging es ähnlich. Er konnte nicht ahnen, dass er von Gott schon vor seiner Geburt ausgesondert worden war, weil der einen bestimmten Plan mit ihm hatte. Man stelle sich vor, als Jeremia noch im Mutterleib war, nur ein Embryo, ein kleiner Zellhaufen, wie man heute vielfach abwertend hört, da hatte Gott bereits seine Hand auf ihn gelegt. Er sollte ein Prophet Gottes sein. Jeremia sollte ein besonderer Mitarbeiter Gottes werden und dadurch diese Welt mitgestalten. Wer hätte das von einem noch ungeborenen Baby gedacht? Hat Gott nur Jeremia schon vor der Geburt gekannt und für ihn seine Ideen gehabt? Ich bin gewiss, Gott kannte auch Sie von Anfang an. Fragen Sie ihn, welche Berufung er für Sie vorgesehen hat. Und nehmen Sie sich Zeit zum Hören.
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Seinen Namen habe ich vergessen, aber seine Stiefel werden mir wohl immer in Erinnerung bleiben. Diese ausgelatschten Dinger aus grobem, glanzlosen Leder, schmuddelbraun die Farbe, die Sohlen verbogen wie besoffene Notenschlüssel. Wenn der Typ reinkam, füllte sich die Luft mit einem derben, käsigen Gestank, der kaum wieder zu beseitigen war. Erst stundenlanges Lüften brachte den Geruchspegel wieder auf ein halbwegs erträgliches Niveau. Die Damenwelt stand Kopf, aber keine der Geplagten wagte ein offenes Wort. Schließlich kamen sie zu mir, mit der Bitte, die Peinlichkeit von Mann zu Mann zur Sprache zu bringen. Ich nahm also all meinen Mut zusammen und fragte den mit den Stinkstiefeln: »Mensch, hast du wirklich nur die?« Wobei ich auf die Quellen des Ärgernisses deutete. Er zuckte mit den Achseln und sagte: »Sorry, kein Geld für neue. Außerdem sind Antiquitäten wieder hoch im Trend. Was denn mit den Stiefeln sei?« Zuerst lief ich rot an, dann stammelte ich mit letzter Kraft: »Die stinken, die Dinger. Wann hast du denn zum letzten Mal die Füße gewaschen, du Wutz?« Er sah mich ein wenig fassungslos an, dann meinte er unschuldsvoll: »Ich hab nur ein Zimmer, hab keine Dusche.« Ob sie es glauben oder nicht, damit war für ihn der Fall erledigt. Hoch erhobenen Hauptes schritt er hinaus, zu meiner heimlichen Erleichterung. Blitzschnell war ich im Fenster und riss es auf, ganz ohne Eleganz, mit großer Kraft und weit, weit. Ich muss noch oft an die Stinkstiefel denken. Im Laufe von Monaten und Jahren hatten sie sich vollgesogen mit all dem, was die Socken nicht mehr hatten bewältigen können. Und auf diese Weise wurden sie selbst zur Geruchsquelle. Auf diese Weise wurden Stiefel, die vielleicht einmal sehr angenehm geduftet hatten, zu abscheulichen Gurken, eben zu Stinkstiefeln. Übrigens auch unter den Menschen soll es ja ausgesprochene Stinkstiefel geben. Im Vertrauen derselbe Effekt. Viel Stunk aufgesaugt und dann selbst zur Quelle geworden und aus irgendwelchen Gründen gezögert mit dem Füßewaschen. Also, wer seine Lederstiefel schonen will, sollte sich öfter mal ein Fußbad gönnen. Und wer als Mensch kein Stinkstiefel werden will, der sollte Reinigung an der eigenen Seele betreiben. Rauslassen, was stört. Anderen Menschen gegenüber, aber auch Gott gegenüber. Der rümpft nämlich nicht die Nase, wenn ein Stinkstiefel kommt.

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Was da an Energie drauf geht, also zum Beispiel beim Schreien, hat mal jemand ausgerechnet. Wenn man 8 Jahre, 7 Monate und 6 Tage lang ununterbrochen schreit, hat man genauso viel Energie verbraucht, wie nötig wäre, um eine Tasse Kaffee zu erhitzen. Naja, ein Rechenbeispiel. Um das zu belegen, darauf würde wahrscheinlich niemand seine Energie und Zeit verwenden. Anders bei Liebespaaren, und da muss man gar nicht an den letzten Hollywood-Streifen denken, das kennt man aus dem richtigen Leben auch schon. Wer verliebt ist, der kniet sich richtig rein. Der holt einen Stern vom Himmel und gibt sich richtig Mühe. Der radelt gerne mal einen Kilometer, wenn der Bus ausgefallen ist, der steht auch nochmal zum Tanzen auf, obwohl er eigentlich schon fast Blasen an den Füßen hat. Der steckt auch mal was weg oder schluckt eine Bemerkung, die nicht so ganz gelungen war, weil er ja verliebt ist. Und das ist ja wichtiger. Alles das macht klar, ich hab dich lieb, du bist mir was wert, du bist mir wichtig, für dich geb ich mein letztes Hemd. Und genauso muss ich mir das wohl vorstellen mit der Gerechtigkeit. Ja, ja, Sie haben richtig gehört, ich spreche nicht mehr von meiner Frau oder meinen Kindern, die ich alle lieb habe, ich rede von Gott und der Gerechtigkeit. Der Dichter sagt im Psalm 11 über Gott, der Herr ist gerecht und hat Gerechtigkeit lieb. Sicher, man kann wohl nicht sagen, dass zwischen der Gerechtigkeit und Gott eine Liebesbeziehung besteht, wie zwischen Mann und Frau oder zwischen Gott und seinen Geschöpfen. Gerechtigkeit ist eine Eigenschaft, ein Maßstab, ein Ideal. Aber was der Psalmist sagen will, liegt auf der Hand. Gott ist gerecht. Er ist der heilige Gott, der Gerechtigkeit verlangt, vor dem Unrecht nicht bestehen kann. Und mehr noch, er hat Gerechtigkeit lieb. Er ist nicht nur der eigensinnige Despot, der unbarmherzig Recht und Ordnung einfordert. Nein, er hat Gerechtigkeit lieb. Er hat Verlangen danach. Er sehnt sich nach ihr. Er setzt sich ganz dafür ein. Ja, er lässt sie sich was kosten. Weil er die Gerechtigkeit lieb hat. Weil sie ihm wertvoll ist. Spannende Sache, den Begriff Gerechtigkeit in diesem Zusammenhang zu entdecken.

tröstet mich, denn ich weiß, Gott hat es sich alles kosten lassen, sich für Gerechtigkeit einzusetzen, seinen Sohn Jesus Christus. Aber es fordert mich auch heraus, und zwar ganz praktisch in meinem Alltag. Denn wenn Gott die Gerechtigkeit so viel wert ist, ist es dann recht, wenn ich sie gering achte? Gottes Handeln ist gerecht, denn er ist gerecht. Wie sieht's bei Ihnen aus?

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1: Das Buch Jesaja aus dem Alten Testament hat uns in den letzten Wochen beschäftigt, hier in unserer Sendereihe Durch die Bibel. Nun nähern wir uns mit großen Schritten dem Ende dieses großartigen prophetischen Buches. Diesmal sind die Kapitel 64 und die ersten Verse aus dem Kapitel 65 an der Reihe. Und dazu begrüße ich Sie ganz herzlich. Schön, dass Sie uns zuhören.

Das Flehen zu Gott aus Kapitel 63 im Buch des Propheten Jesaja setzt sich in Kapitel 64 fort. Nach der Zerstörung Jerusalems, die Jesaja vorhergesagt hat, wird das Volk Israel gedemütigt und von Gott verlassen sein. Und zwar so sehr, dass es Gottes Gegenwart und sein Eingreifen sehnsüchtig herbeiflehen wird. Die leeren und hungrigen Herzen des erwählten Volkes werden inständig nach ihrem Gott rufen. Und jeder, der später durch den Glauben an Jesus Christus auch zu dem Gott Israels gehört, kann mit dem gleichen leidenschaftlichen Verlangen rufen: Amen, ja komm, Herr Jesus. Die meisten deutschen Bibelausgaben zählen die letzten Worte aus Kapitel 63 im Jesaja-Buch noch zu eben diesem Kapitel 63. Vom Satzbau her gehören sie aber zu Vers 1 aus Kapitel 64. Deshalb möchte ich an dieser Stelle zunächst die letzten Worte aus Kapitel 63 aufgreifen. Sie lauten: Ach, dass du den Himmel zerrissest und führest herab, dass die Berge vor dir zerflössen. Immer wieder spricht Jesaja in seinem Buch von einem Rest des Volkes Israel, der zu Gott umkehrt, der also zum Glauben an Gott kommen wird. So heißt es zum Beispiel in Kapitel 10: Ein Rest wird sich bekehren, ja, der Rest Jakobs zu Gott, dem Starken. Das greift der Apostel Paulus auf in seinem Brief an die Christen in Rom und ergänzt: Das sind wir, die er berufen hat, nicht nur aus dem jüdischen Volk, sondern auch aus den anderen Völkern. Das ist schon beim Propheten Hosea angekündigt, durch den Gott im Blick auf die anderen Völker sagt: Ich werde die, die nicht mein Volk sind, mein Volk nennen und die Ungeliebten Geliebte. Die Propheten Hosea und Jesaja kündigten also schon an, was Paulus, der leidenschaftliche Jesus-Nachfolger und Gemeindegründer, dann im Römerbrief so zusammenfasst: Die Menschen, die Gott erwählt hat, durch den Glauben an ihn bzw. an seinen Sohn Jesus gerettet zu werden, diese Menschen kommen aus allen Völkern. Aus dem jüdischen Volk, in dem ein Rest zu Gott umkehrt, und aus den nichtjüdischen Völkern, die durch die Verbreitung der guten Nachricht von Jesus zum Glauben an ihn kommen. Nach meinem Verständnis sind es diese Menschen, deren Flehen zu Gott uns hier in unserem Bibeltext begegnet. Das sind also alle, die zum Glauben an den Gott Israels bzw. an dessen Sohn Jesus Christus gekommen sind, aus welchem Volk sie auch stammen mögen. Und der Prophet Jesaja kündigt an: Am Ende der Zeit werden sie Gott inständig anflehen zu erscheinen und seine Herrschaft auch über die ganze Welt sichtbar anzutreten. In den Worten der Offenbarung des Jüngers Johannes klingt dieser flehentliche Ruf so: Der alle diese Dinge bezeugt, der sagt: Ja, ich komme bald. Amen. Ja, komm, Herr Jesus. Und wenn er kommen wird, werden selbst die Berge, die uns Menschen so mächtig und unverrückbar erscheinen, vor der Gegenwart des lebendigen Gottes zerfließen, wie Jesaja es hier in unserem Vers ausdrückt: Ach, dass du den Himmel zerrissest und führest herab, dass die Berge vor dir zerflössen. Jesaja fährt fort mit Vers 1 in Kapitel 64: Wie Feuer Reisig entzündet und wie Feuer Wasser sieden macht, dass dein Name kund würde unter deinen Feinden und die Völker vor dir zittern müssten. So wie Feuer Wasser zum Kochen bringt, so wird Gottes Gegenwart die Völker erzittern lassen. Unter den vielen Völkern unserer Zeit spielt die Existenz Gottes kaum eine Rolle. Religion und Glaube ist für viele Privatsache. In den meisten Fällen kann man wohl nicht davon reden, dass ganze Nationen zu Gott umkehren oder ihn wenigstens zur Kenntnis nehmen. Doch immer wieder gab es in der Geschichte hier und da auf der Welt Zeiten, in der viele Menschen zum Glauben an Gott und an seinen Sohn Jesus Christus kamen. Und Jesus kündigte an: Aber dieses Evangelium vom Reich wird auf der ganzen Welt verkündet werden, damit alle Völker es hören. Dann erst kommt das Ende. Bitte beten Sie mit, dass noch viele christliche Mitarbeiter gesendet werden in die ganze Welt
und dass noch viele Menschen zum Glauben kommen, zum Glauben an Jesus, den Messias Gottes. Hören Sie nun Vers 2. Wenn du Furchtbares tust, das wir nicht erwarten, und führest herab, dass die Berge vor dir zerflössen. Noch einmal spricht Jesaja davon, wie bei Gottes Erscheinen die Berge zerfließen werden, einfach nur durch die Gegenwart seiner Person. Im Buch der Offenbarung ist von den Feinden Gottes die Rede, die zu den Bergen rufen: Fallt über uns und verbergt uns vor dem Angesicht dessen, der auf dem Thron sitzt, und vor dem Zorn des Lammes. Jesaja fährt fort in Vers 3, und dass man von alters her nicht vernommen hat. Kein Ohr hat gehört, kein Auge hat gesehen einen Gott außer dir, der so wohltut denen, die auf ihn harren. Paulus, Apostel und leidenschaftlicher Verkündiger der guten Nachricht von Jesus, greift Jesajas Aussage auf. In seinem ersten Brief an die Christen der Hafenstadt Korinth schreibt er: Was kein Auge jemals sah, was kein Ohr jemals hörte und was sich kein Mensch vorstellen kann, das hält Gott für die bereit, die ihn lieben. Und Paulus ergänzt: Uns aber hat Gott durch seinen Geist sein Geheimnis enthüllt. Denn der Geist Gottes weiß alles, er kennt auch Gottes tiefste Gedanken. Zunächst zitiert Paulus also aus dem Propheten Jesaja und schreibt dann, dass der Heilige Geist das nun denen offenbart hat, die an Jesus Christus glauben. Doch selbst jetzt gilt noch, was Paulus später in diesem ersten Brief an die Christen in Korinth schreibt. Wir sehen jetzt durch einen Spiegel ein dunkles Bild, dann aber von Angesicht zu Angesicht. Jetzt erkenne ich stückweise, dann aber werde ich erkennen, wie ich erkannt bin. Wenn Jesus wiederkommen wird, werden wir ihn sehen, wie er ist. Und er wird kommen, um die Geschichte der Welt abzuschließen, um einen neuen Himmel und eine neue Erde zu schaffen und um sein Reich sichtbar aufzurichten. Aber so endgültig Gottes Gericht über alle sein wird, die nicht an ihn glauben, so tut Jesus denen wohl, die auf ihn warten. Das betont Jesaja hier in Vers 3 unseres Bibeltextes ausdrücklich. Kein Ohr hat gehört, kein Auge hat gesehen einen Gott außer dir, der so wohltut denen, die auf ihn harren. Für Christen ist der Tag, an dem Jesus wiederkommt, also ein Tag der Freude und kein Grund, sich zu fürchten. So sagt es auch Jesus selbst. Und alsdann werden sie sehen, den Menschensohn kommen, in einer Wolke, mit großer Kraft und Herrlichkeit. Wenn aber dieses anfängt zu geschehen, dann seht auf und erhebt eure Häupter, weil sich eure Erlösung naht. Wir kommen zu Vers 4. Du begegnetest denen, die Gerechtigkeit übten und auf deinen Wegen deiner gedachten. Siehe, du zürntest, als wir von alters her gegen dich sündigten und abtrünnig wurden. Was wir hier lesen, ist ein Sündenbekenntnis und gleichzeitig kommt darin eine gewisse Zuversicht zum Ausdruck, dass Gott einen Weg hat, die Sünden zu vergeben. Vers 5 lautet: Aber nun sind wir alle wie die Unreinen, und alle unsere Gerechtigkeit ist wie ein beflecktes Kleid. Wir sind alle verwelkt wie die Blätter, und unsere Sünden tragen uns davon wie der Wind. Dieser Vers ist recht bekannt, denn er wird oft genannt, um deutlich zu machen, der Mensch ist von Natur aus vor Gott nicht gerecht. Das heißt, seine Beziehung zu Gott ist nicht in Ordnung. Das gilt nicht nur für das Volk Israel. Nein, das trifft auf alle Menschen zu. Sowohl Juden als auch Nichtjuden sind Sünder. Das heißt, alle Menschen sind von Gott getrennt und haben gesündigt. Oder, wie Jesaja hier schreibt, aber nun sind wir alle wie die Unreinen und alle unsere Gerechtigkeit ist wie ein beflecktes Kleid. Es spielt keine Rolle, ob wir meinen, wir hätten doch viel Gutes getan. Es mag sich ja sehr gut anhören, 1 Million Euro zu spenden, um Arme und Hungernde mit der nötigen Nahrung zu versorgen. Doch das löst nicht das grundlegende Problem. Aus Gottes Sicht muss die Trennung zwischen ihm und uns überwunden werden. Wir müssen versöhnt werden mit Gott
Und dazu können wir selbst nichts beitragen. Denn dazu ist ein Opfer nötig, das selbst völlig sündlos ist. Und das ist keiner von uns. Diese Wahrheit ist für uns Menschen meist nur sehr schwer anzunehmen, dass unsere guten Taten nicht ausreichen und dass wir darauf angewiesen sind, dass nur Gott selbst etwas tun kann, das uns mit ihm versöhnt. Wir überspringen den nächsten Vers und setzen fort mit Vers 7. Aber nun, Herr, du bist doch unser Vater. Wir sind Ton, du bist unser Töpfer und wir alle sind deiner Hände Werk. Gott ist unser Schöpfer, doch von unserer Natur aus ist Gott nicht mehr unser Vater. Denn für alle Menschen gilt, unsere Beziehung zu Gott ist zerstört. Wir werden alle schon in die Trennung von Gott hineingeboren. Für Sie und mich gibt es nur einen Weg, wie Gott unser Vater werden kann, und dieser Weg ist Jesus Christus. Das Neue Testament zeigt sehr deutlich, Menschen werden durch die natürliche Zeugung und Geburt in keinem Fall zu Kindern Gottes. Im Evangelium des Jüngers Johannes heißt es, aber allen, die Jesus aufnahmen und ihm Glauben schenkten, verlieh er das Recht, Kinder Gottes zu werden. Das werden sie nicht durch natürliche Geburt oder menschliches Wollen und Machen, sondern weil Gott ihnen ein neues Leben gibt. Wir alle sind deiner Hände Werk, schreibt Jesaja in Vers 7 unseres Bibeltextes. Damit erkennen die Menschen, die hier zu Gott rufen, an, du Gott bist unser Schöpfer. Und das gilt für jeden Menschen. Wie ein Töpfer aus dem Ton etwas erschafft, so erschafft Gott jeden einzelnen Menschen. Auch Sie und ich sind Geschöpfe aus der Hand Gottes. Paulus, der Apostel und Gründer christlicher Gemeinden, betonte in einer Rede in Athen, denn in ihm haben, weben und sind wir, wie auch einige Dichter bei euch gesagt haben, wir sind seines Geschlechts. Da wir nun göttlichen Geschlechts sind, sollten wir nicht meinen, die Gottheit sei gleich den goldenen, silbernen und steinernen Bildern durch menschliche Kunst und Gedanken gemacht. Dabei meint vom Geschlecht Gottes sein so viel wie von Gott abstammen oder von Gott herkommen. Der Mensch kommt von Gott, weil Gott ihn erschaffen hat. Gott ist also unser Ursprung. Und damit sind wir noch nicht Kinder Gottes. Das werden wir nur durch den Glauben an Jesus Christus, so wie wir es gerade aus dem Evangelium des Jüngers Johannes gehört haben. Nun will ich im Buch des Jesaja direkt weitergehen zu Vers 9. Deine heiligen Städte sind zur Wüste geworden, Zion ist zur Wüste geworden, Jerusalem liegt zerstört. Zur Zeit des Propheten Jesaja war Jerusalem noch nicht zerstört, doch schon bald nach ihm sollte genau das geschehen, durch die aufstrebende Großmacht Babylon. Im zweiten Buch der Könige heißt es, er ließ den Tempel des Herrn, den Königspalast und alle vornehmen Häuser Jerusalems niederbrennen. Auch alle anderen Häuser gingen in Flammen auf. Seine Truppen rissen die Mauern der Stadt ringsum nieder. Was Jesaja hier ankündigte, erfüllte sich wörtlich. Das zeigt sich auch im folgenden Vers 10. Das Haus unserer Heiligkeit und Herrlichkeit, in dem dich unsere Väter gelobt haben, ist mit Feuer verbrannt, und alles, was wir Schönes hatten, ist zu Schanden gemacht. Etwa 100 Jahre vor der Zerstörung Jerusalems macht Jesaja diese Aussage hier. Als die babylonischen Truppen Jerusalem im Jahr 587 vor Christus zerstörten, brannten sie auch den Tempel nieder. Jesaja beschreibt ja hier im Zusammenhang das sehnsüchtige Bitten derjenigen, die auf das Kommen von Gottes Messias warten. Das heißt, Jesajas Beschreibung ist prophetisch, sogar im doppelten Sinn, denn die Zerstörung Jerusalems und des Tempels liegt aus Jesajas Sicht noch etwa 100 Jahre in der Zukunft und das flehende Rufen derer, die sehnsüchtig auf die Ankunft des Messias warten, liegt noch viel weiter in der Zukunft. Nämlich, so meine ich, ab der Zeit von Jesu Himmelfahrt bis zu dem Tag, an dem Jesus sichtbar wieder auf der Erde erscheinen wird. Mit Vers 11 schließt Jesaja dieses Kapitel. Herr, willst du bei all dem noch zögern und schweigen und uns so sehr niederschlagen?
Mit einer Frage beendet Jesaja dieses flehende Gebet. Wird Gott sich weigern? Wird er doch nicht eingreifen? Die letzten beiden Kapitel im Buch des Propheten Jesaja beantworten diese Frage. Gott offenbarte Jesaja, was er tun wird. Und das hat Jesaja aufgeschrieben. Gott stand Israel nur deshalb nicht bei, weil sein Volk sich zuvor von ihm abgewandt hatte. Doch das hindert Gott nicht daran, seinen Plan und seine Absichten für sein Volk Israel und für die ganze Erde zu verwirklichen. Gott hat immer an seinem Entschluss festgehalten. Und in den letzten beiden Kapiteln offenbart Gott, wie er ihn vollenden wird. In Kapitel 64 hatten wir das sehnsüchtige Gebet des Propheten vor uns, das auch das Gebet all derjenigen ist, die auf Gott vertrauen und auf sein Kommen warten. In diesem Gebet bitten sie Gott, den König, eindringlich darum, alle Barrieren zu durchbrechen und seine Herrschaft auf der Erde sichtbar anzutreten. Die nun vor uns liegenden Kapitel 65 und 66 zeigen uns Gottes Antwort auf dieses Gebet. Dabei macht Gott sehr deutlich, die Sünde und Untreue des Volkes Israel und aller anderen Völker sind der Grund, warum Gottes Gericht über sie kam. Doch ihre Sünden heben Gottes Verheißungen nicht auf. Sein Friedensreich wird kommen. Gott hat von seinem erwählten Volk Israel einen Rest übrig gelassen, durch den er alle seine Verheißungen erfüllen wird. Und sogar aus den übrigen Nationen wird er Menschen sammeln, die zum Glauben an Jesus Christus kommen werden und dadurch ebenfalls zu seinem ewigen Reich gehören. Noch einmal lässt Gott Jesaja einen Blick werfen auf das kommende Reich Gottes, auf den neuen Himmel und auf die neue Erde. Und dann werden wir zum Ende des Buches des Jesaja gelangen, an dem sich Gott als der herrliche Herrscher erweisen wird. Wir beginnen im Kapitel 65 mit Vers 1. Da spricht Gott: Ich ließ mich suchen von denen, die nicht nach mir fragten. Ich ließ mich finden von denen, die mich nicht suchten. Zu einem Volk, das meinen Namen nicht anrief, sagte ich: Hier bin ich, hier bin ich. Spricht Gott hier von seinem Volk Israel, das nicht mehr nach ihm fragte? Oder sind die übrigen Völker, die Nationen gemeint, die den wahren Gott nicht kannten, die aber später die gute Nachricht von Jesus Christus hörten? Da sind sich die Ausleger nicht einig. Der Apostel Paulus jedenfalls zitiert diesen Vers in seinem Brief an die Christen in Rom. Da schreibt er in Kapitel 10, Vers 20: Jesaja aber wagt zu sagen: Ich ließ mich finden von denen, die mich nicht suchten, und erschien denen, die nicht nach mir fragten. Paulus bezieht diese Aussage hier eindeutig auf die nichtjüdischen Völker, die durch den Glauben an Jesus mit dem einen wahren Gott versöhnt wurden. Und das ist der Gott Israels, der Vater Jesu Christi. Auf diese Weise kam die gute Nachricht von Jesus auch zu uns, zu den nichtjüdischen Völkern. Auch die Vorfahren vieler von uns kannten den Gott Israels nicht oder seinen Sohn Jesus. Im ersten nachchristlichen Jahrhundert waren unsere Ahnen aus jüdischer Sicht ungläubige Heiden und für die Römer unzivilisierte Barbaren. Und unsere Vorfahren liefen nicht hinunter an die Küste und riefen mit ausgestreckten Händen: O bitte, sendet uns Missionare. Viele lehnten die christlichen Missionare erst einmal ab. Manche von denen, die kamen, brachten sie sogar um. Und auch heute bitten Menschen meist nicht darum, ihnen den Glauben an Jesus Christus zu erklären. Und doch, Menschen kommen zum Glauben an Jesus. Davon spricht Gott hier in Jesaja 65, Vers 1. Ich ließ mich suchen von denen, die nicht nach mir fragten. Ich ließ mich finden von denen, die mich nicht suchten. Ich zum Beispiel habe Gott nie darum gebeten, mich aus meiner Gottesferne zu erretten. Er hat es einfach getan. Ich war wie der Junge, der einmal sagte: Ich rannte vor Gott davon, so schnell mich meine sündhaften Beine trugen und so weit mein rebellisches Herz mich führte. Doch Gott blieb mir auf den Fersen und er hat mich eingeholt.
Viele Menschen fragen nicht wirklich nach Gott oder suchen ihn, aber Gott sucht uns, sie und mich, damit wir umkehren zu ihm und das wirkliche Leben finden. Leider ist die gute Nachricht von Jesus bis heute noch nicht in allen Völkern und Volksgruppen angekommen. Bitte beten Sie doch auch mit dafür, dass das Evangelium von Jesus noch die vielen Volksgruppen erreicht. Die Volksgruppen, in denen noch niemand oder nur sehr wenige die Chance hatten, von Jesus zu hören. Gott spricht weiter im Buch des Jesaja, Kapitel 65, Vers 2: Ich streckte meine Hände aus den ganzen Tag nach einem ungehorsamen Volk, das nach seinen eigenen Gedanken wandelt auf einem Wege, der nicht gut ist. Hier spricht Gott nun von Israel, seinem auserwählten Volk. Die gute Nachricht von Jesus galt zuerst seinem Volk Israel, den Juden zuerst, heißt es im Römerbrief. Dort zitiert der Apostel Paulus auch diesen Vers 2. In Kapitel 10, Vers 21 schreibt er: Zu Israel aber spricht er: Den ganzen Tag habe ich meine Hände ausgestreckt nach dem Volk, das sich nichts sagen lässt und widerspricht. Gott hat sein Volk erst dann sich selbst überlassen, nachdem es ihn zurückgewiesen hatte. In der Apostelgeschichte, Kapitel 13, Vers 46 lesen wir: Doch Paulus und Barnabas ließen sich nicht beirren. Ruhig und fest erklärten sie: Zuerst musste euch Juden die Botschaft Gottes verkündet werden. Ihr aber wolltet sie nicht hören und habt damit selbst gezeigt, dass ihr unwürdig seid, das ewige Leben zu empfangen. Darum wenden wir uns jetzt an die nichtjüdischen Völker. So war das also mit der Verkündigung des Evangeliums, der guten Nachricht von Jesus. Mit anderen Worten, wenn Jerusalem das Evangelium ablehnt, dann wird Ephesus es empfangen. Wenn Los Angeles das Evangelium von Jesus ablehnt, dann wird es vielleicht Bombay in Indien oder ein abgelegener Ort irgendwo auf der Welt zu hören bekommen. Aber irgendwo auf dieser Welt wird sich die Flut der Gnade Gottes ausbreiten. Gott sei Dank dafür.

Der Gott, der sich finden lässt von Menschen, die ihn nicht suchten. Unter anderem davon handelte diese Ausgabe der Sendereihe Durch die Bibel. Im Mittelpunkt standen aus dem Buch des Propheten Jesaja das Kapitel 64 und die beiden ersten Verse aus Kapitel 65. Und in unserer nächsten Ausgabe werden wir uns den beiden letzten Kapiteln im Jesaja-Buch zuwenden, den Kapiteln 65 und 66. Wie immer freue ich mich, wenn Sie wieder mit dabei sein können. Seien Sie Gott anbefohlen.

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0: Herzlich willkommen, sagt Horst Kretschi. Ora et labora, so lautet der alte Satz des Benediktinerordens. Beten und arbeiten. Der Ordensgründer Benedikt von Nursia wollte, dass es ein Gleichgewicht von Arbeit und Gebet gibt, oder so gesprochen, vom geistlichen und weltlichen Leben in seinem Mönchsorden. Andere Orden haben diese Idee übernommen. Bis heute steht der Ausdruck Ora et Labora für die Verbindung von Arbeit, weltlichen Dingen und Gebet, geistlichen Dingen, und ist längst nicht mehr auf christliche Orden beschränkt. Über die Verbindung von geistlichen Dingen und weltlicher Arbeitswelt spreche ich heute mit Dominik Breter. Er ist Geschäftsführer und Stiftungsrat der Stiftung Labora. Die Stiftung Labora mit einem großen O in der Mitte betet für die Wirtschaft und fördert das Gebet am Arbeitsplatz. Was Labora da genau macht und warum, das alles wird Dominik Breter uns erklären. Hallo Herr Breter, schön, dass Sie da sind.
1: Vielen herzlichen Dank für Ihre Zeit und vielen Dank, können wir das über die Grenzen hinaus machen, diese Aufnahme. Ich freue mich riesig auf die Sendung und ich bin gespannt auf spannende Fragen.
0: Den Ursprung des Begriffs Ora et Labora habe ich jetzt schon erklärt. Der Name der Stiftung ist Labora, ein Wortspiel mit einem großen O in der Mitte. Wie ist denn das so entstanden, dieser Name, oder woher kommt denn überhaupt der Gedanke für Ihre Stiftung? Wie ist die entstanden?
1: Die ist entstanden, weil es mich immer interessiert hat, wie bringen wir Gebet und Arbeit zusammen. Ein Referent von der USA hat mir gesagt, ich war dazu mal Pastor, ich habe je nichts zu sagen am Sonntag, das sind 30 Minuten und die Leute gehen wieder raus und sie können das nicht in Verbindung bringen, so stark mit dem Arbeitsplatz. Ich habe keine Erfahrung von Finanzen, Personal, Druck etc. Und das hat mich dann angespornt, umzudenken und gesagt, das muss doch möglich sein, weil im hebräischen Gedankengut gehört Gebet und Arbeit zusammen. Und so durfte ich dann anfangen, mit verschiedenen Unternehmern unterwegs zu sein, unter anderem eine IT-Firma vom Zürcher Oberland in der Schweiz. Dieser CEO hat gesagt, ich möchte mit Gebet starten, mit dem Kreuz starten. Und wir gingen dann regelmäßig in den stillen Tage. Wir haben uns zurückgezogen, wir haben Gott gesucht, gefragt. Und so hat das Ganze angefangen, vor etwa 10 Jahren dann, wo er mir eine Plattform gegeben hat, um einfach mal zu üben, Erfahrungen zu sammeln etc. Und das Ganze machen wir jetzt doch schon ein paar Jahre in der Schweiz.
0: Mm. Labora, ich habe das schon gesagt, das dicke O in der Mitte, also ist Ora das Gebet, in Labora die Arbeit integriert in dem Namen. Ist das bewusst so gewählt worden?
1: Ja, das ist ganz bewusst so gewählt worden. Im Labora ist das Ora drin und heute trennen wir das ja, aber es gehört zusammen. Wir können Gebet und Arbeit nicht trennen. Und darum haben wir das bewusst gewählt, darum die Labora Stiftung.
0: Wie wird man jetzt Teil so einer Stiftung? Sie haben es jetzt schon ein bisschen erklärt. Wie sind Sie dazu gekommen oder wie ist Ihre eigene Geschichte mit dem Thema Gebet?
1: Das ist ein persönlicher Draht, wo ich habe zu Gott. Da fängt mal alles an. Da kann ich ihn fragen, was ist dein Wille, was hast du für mich vorbereitet? Und das Zweite ist mal Gott einfach zu danken. Einfach zu danken für das Viele, was ja gut läuft in meinem Leben, auch in den Firmen etc. Und das war so ein persönliches Umdenken auch bei mir. Wie bringen wir das zusammen? Sie haben es gut gesagt, wie bringen wir das Weltliche, sag's mal da die Arbeit, mit dem Geistlichen zusammen? Das ist ja die Frage, das sind zwei Kreise und das ist die Frage, wenn man diese zwei Kreise übereinander nehmen würde, wie groß ist die Schnittmenge an Ihrem Arbeitsplatz in verschiedenen Firmen? Das wäre ja die Frage, wie bringen wir das zusammen und so, dass wir das nicht mehr trennen?
0: Ist das auch das Ziel von Labora, ganz allgemein gesprochen, das zusammenzufügen wieder?
1: Das ist unser großes Anliegen, dass wir das wieder zusammenbringen, dass wir es nicht mehr trennen. Im griechischen Gedankengut denken trennen wir es. Und wir haben gesagt, das Gebet gehört an den Arbeitsplatz. An einer Geschäftsleitungssitzung ist die erste halbe Stunde oder bis zu einer Stunde ist Beten und Bibellesen. Das gehört zusammen. Wir können das nicht trennen vom hebräischen, jüdischen Denken her.
0: Sie haben ja schon gesagt, wie die Idee entstanden ist, die Stiftung dann zu gründen. Es ist ja die eine Seite eine Idee zu haben, die andere Seite ist ja auch umzusetzen. Wie schwer war das, die Stiftung dann wirklich in die Tat umzusetzen, ins Leben zu bringen?
1: Ich habe mich mit Rinaldo Lieberherr zusammengetan. Wir haben dann gesagt, wir müssen eine Stiftung gründen, professionell auf C-Levels für Unternehmer und Führungskräfte. Wir wollen das auf den Markt bringen, weil in jeder Firma hat es ja einen CEO, einen CFO, einen COO. Und wir haben dann gesagt, eigentlich bräuchte es in jeder Firma einen Chief Prayer Officer, einen sogenannten CPO.
0: Mhm. Also, um es zu übersetzen, das ist jemand, der professionell betet.
1: Genau, der ist verantwortlich, dass die geistliche Relevanz, die Spiritualität in der Firma gefördert wird. Sie haben es am Anfang ja gut gesagt. Wir haben das Spirituelle, das Geistliche, und dann haben wir auf der anderen Seite die Arbeit, das Weltliche. Und da ist ja die Frage, wie bringen wir diese zwei Dinge näher zusammen? Und wir haben dann entschieden, in der Firma Upgrade gehört das Standard dazu, dass in der Geschäftsleitung die erste halbe Stunde, Stunde Gebet und Bibellesen einfach dazugehört.
0: Also das ist ja das eine jetzt zu sagen, okay, wir wollen das machen, wir wollen das auf professionelle Beine stellen. Dann haben Sie auch Leute gefunden, die das mitmachen. Wenn Sie heute in die Arbeitswelt schauen, mal generell, was beobachten Sie da? Wie ist die Arbeitswelt heute aufgestellt in Unternehmen?
1: Es ist aufgestellt, dass immer mehr eine Offenheit entsteht für die Spiritualität. Es hat mir ein Unternehmer, unter anderem von Deutschland, geschrieben, er brauche für seine Firma einen sogenannten Chief Prayer Officer. Also wir spüren da eine größere Offenheit. Es ist ja auch eine neue Marke, wo wir da auf den Markt bringen. Das kennt man ja noch nicht. Und von daher spüren wir schon jetzt auch immer mehr und mehr eine Offenheit. Und wir spüren auch, dass der eine oder andere auch da eine Herausforderung ist, weil er ging am Montag bis Freitag zur Arbeit, aber da hat Gebet keinen Platz, Bibellesen keinen Platz. Und das ist für den einen oder anderen schon eine Herausforderung, jetzt das zusammenzubringen, diese Schnittmenge von diesen zwei Kreisen.
0: Was ja normalerweise in der Arbeitswelt auch nicht üblich ist. Also wenn man in eine deutsche Firma gehen würde, ich denke in der Schweiz ist es nicht anders oder sonst wo, dort wird es ja stark getrennt. Was ist denn die Auswirkung dieser Trennung, wenn Sie mal so schauen, wie ist das bei einem Unternehmen, das jetzt nicht unbedingt auf geistliche Dinge Wert legt?
1: Es gibt viele, ich sag's mal so, säkulare Firmen, die sehr, sehr gut geführt werden, mit guten Inhalten, mit Vision, Werte, Leitbild etc. Und da gibt es schon viel Gutes, das vorhanden ist. Und es hat einfach Vorteile, wenn man sich um die Mitarbeiter kümmert. Als CPO bin ich ja für die Mitarbeiter da, damit sie aufblühen, damit sie über ihre Visionen, Träume sprechen dürfen, damit sie über ihre privaten Probleme reden dürfen, wo sie haben. Und wir haben gemerkt, wenn wir die Probleme privat auch lösen können, dann arbeiten sie besser, dann geht es ihnen besser. Sie wechseln vielleicht nicht so schnell auch die Firma. Sie bleiben in der Firma. Wir haben gesagt, wir investieren in den Menschen, der Mensch abholen und ihn dort zu begleiten und zu unterstützen. Und das gab dann einen großen Mehrwert, weniger Mitarbeiter, Fluktuation etc. Und das spüren wir mit einer solchen Rolle, mit einer solchen Funktion, hat es einen großen Mehrwert für eine Firma.
0: Wenn ich reingucke in viele Unternehmen, dann ist das schon so auch ein Gefühl, dass Mitarbeitende oft ja sich fragen, gut, ich mache eine Arbeit, aber wie sinnvoll ist eigentlich meine Arbeit? Wie erfüllend ist die? Ist das auch ein Punkt, wo Sie ansetzen, sagen, wir wollen den Menschen auch wieder mehr Sinnhaftigkeit vermitteln?
1: Unbedingt. Der Mensch braucht eine sinnerfüllende Arbeit. Er muss ja wissen, warum dass er diese Arbeit macht und für wen er diese Arbeit macht. Und damit er wirklich in seine Berufung kommen darf und seine Talente, seine Fähigkeiten eingeben darf in diese Firma hinein.
0: Kommen wir nochmal auf Ihre Stiftung zu sprechen, Labora. Was ist Ihnen als Stiftung besonders wichtig? Worauf legen Sie besonderen Wert?
1: Wir legen einen Wert, dass das Gebet wie das Zentrum wird von einer Firma. dass das Gebet wieder Platz hat in der Firma, sei das in der Geschäftsleitung, mit Mitarbeitern, Kunden, Lieferanten, dass das Gebet wieder zugehört. Heute Morgen habe ich in der Firma angefangen und wir haben gestartet die erste halbe Stunde mit Gebet. Das ist der Standard, das gehört dazu, wir wollen es nicht mehr trennen, das soll dazugehören. Anschließend ging ich in das Verkaufsmeeting mit den Verkäufern und da hatte ich einen kurzen Input, sogenannten Gedankenstoß. Und ja, so starten wir dann in die Woche.
0: Wenn man heute in Firmen guckt, da heißt es, ja, früher war es eine Personalabteilung, heute heißt sie HR, also Human Resources, eigentlich menschliche Ressourcen. Das klingt ja jetzt erstmal so gesehen nicht sehr persönlich und sinnstiftend. Wie setzen Sie da an? Also nach meinem Empfinden, und vielleicht sehen Sie es ja ganz anders, hat man ja so diese persönliche Beziehung auch von Arbeitgeber hin zum Arbeitnehmer, das hat man immer mehr abgebaut. Man hat in Unternehmen immer mehr Managementstrukturen eingeführt. Ist das verloren gegangen, dieses Persönliche in Unternehmen? Oder wie ist das heute zu sehen, dass da so eine ganz andere Kultur eingezogen ist, dass man mehr von Managementgedanken herkommt und die Mitarbeiter anders betrachtet?
1: Ja, ich denke, bei der einen oder anderen Firma ist es vielleicht verloren gegangen, aber bei anderen auch nicht. Da ist eine HR-Abteilung vorhanden. Wir arbeiten mit der HR-Abteilung auch zusammen, weil wir haben gemerkt, der HR-Abteilung sagt man nicht alles. Private Herausforderungen, weil man könnte ja doch die Kündigung oder was auch immer bekommen. Und wir haben Schweigestelle, ich rapportiere nichts dem HR, ich schaue es nur mit der Person XY an. Und eigentlich ist es eine Unterstützung zum HR-Personal. Und es ist sehr, sehr wertvoll, wenn man dem Mensch eine Würde gibt, ihn ins Zentrum stellt von einer Firma. Das könnte der Firma sehr, sehr gut tun, wenn man ihn fördert, seine Talente auch fördert, seine Visionen fördert. Einfach jemand, der da ist, wo mal eine Außensicht, eine Außenperspektive hat, kann das unterstützend sein zu einem HR.
0: Also den Mitarbeiter oder die Mitarbeiterin dann mehr als gesamte Persönlichkeit zu sehen, nicht nur eben als Ressource.
1: Ja, natürlich. Das Private wie auch das Geschäftliche gehört ja dazu. Und wenn es ihm privat gut geht, geht es der geschäftlich gut und umgekehrt. Das gehört zusammen. Das ist das hebräische Denken, wo alles zusammengehört.
0: Wenn man auf Ihre Seite geht, die Seite der Labora Stiftung, dann sagen Sie, wir haben einen sehr klaren Wertekompass, mit dem wir arbeiten. Woran richtet der sich aus, Ihr Wertekompass?
1: Ja, ohne Vision verwildert ein Volk. Ein wichtiger Wert ist mal, dass wir als Leader, als Verantwortungstragen Visionen haben, dass wir Hoffnung vermitteln. Das ist mal wichtig und viele haben zu wenig Visionen, zu kleine Visionen und da glaube ich mal Punkt 1, eine große Vision zu haben. Punkt 2, ein Leitbild oder ein Wertekompass oder Werte, wo man sagt, da wollen wir zusammenleben. Und ein dritter Punkt ist auch die Identität von den Menschen. Wenn Jesus Christus die Identität ist, dann brauchen sie auch weniger Wertschätzung. Und heute setzen alle bei der Wertschätzung an. Wir gehen da noch einen Schritt weiter und wir sagen, wir möchten bei der Identität vom Mitarbeiter ansetzen, damit er weiß, wer er ist in Jesus Christus.
0: Das ist ein sehr weitreichender Ansatz, den Sie da haben. Und der reicht ja auch rein in, heute sagt man ja Unternehmenskultur, das ist ja ein Begriff, der immer weiter um sich greift. Früher hat man eben was hergestellt, hat was produziert oder verkauft, damit wollte ein Unternehmen eben auch Geld verdienen. Wie gesagt, heute sprechen ganz viele Unternehmen von ihrer Unternehmenskultur, die ihnen immer wichtiger wird. Was bedeutet denn der Begriff Unternehmenskultur jetzt auch für Sie als Stiftung Labora?
1: Wir wollen die Kultur fördern, wir wollen die Kultur unterstützen. Das fängt, wie ich vorher erwähnt habe, bei der Vision an, bei Werten, wie will man zusammenleben. Und da unterstützen wir einfach von außen. Ich komme ja von außen, ich bin ja nicht in der Firma drin. Ich komme als Berater und habe ein Mandat in diesem Sinne und kann verschiedene Sachen wahrnehmen, sei es von der Geschäftsleitung, von Kadermitarbeitern, von Mitarbeitern etc. und kann dann gewisse Dinge auch von außen wie ansprechen oder hineinschauen oder nochmals nachfassen etc. Weil ich von außen bin, habe ich eine andere Sicht, ich habe eine andere Perspektive. Perspektive. Oft ist man ja selber in der Firma drin, wie im Hamsterrad, und erkennt gewisse Dinge nicht. Und da erkenne ich Dinge sehr, sehr gut, weil ich wie von außen komme und die Kultur auch mitprägen kann. Der CEO kann 4-5 Mal dasselbe sagen. Ich komme einmal von außen, ich kann es einmal sagen und es läuft. Das ist nicht mal böse gemeint oder so, sondern es ist wirklich unterstützend für die ganze Kultur, ja.
0: So gefühlt, jedenfalls von meiner Seite, wenn ich so Begriffe höre wie wir haben eine besondere Unternehmenskultur, dann ist das ja so eine Sache, die man sich gerne wünscht. Die andere Seite ist, ob es auch umgesetzt wird, funktionieren kann. Eben was Sie gesagt haben, scheint ja so, ne? Also man hat so einen gewissen Anspruch, was man umsetzen will, aber manchmal braucht es von draußen so einen Anstoß. Kommen wir mal auf Ihre Anstöße zu sprechen. Was macht denn die Stiftung Labora konkret? Also was bieten Sie eigentlich alles an?
1: Wir bieten in erster Linie mal das Gebet an. Wir glauben, dass wir viele Probleme und Herausforderungen im Gebet lösen können. Das heißt, wir bieten Senioren eine sinnstiftende Arbeit an. Wir geben die größten Probleme und Herausforderungen geben wir mal den Senioren. Die beten mal, das ist ein Angebot, das wir haben und da haben wir schon viele Herausforderungen in der Firma gelöst. Das Zweite, was wir anbieten, ist sogenannte einen CPO, einen Chief Prayer Officer, der in die Firma reinkommt und mit unterstützt, die Kultur verändert. Und ein weiterer Aspekt ist diese Kurse Umdenken am Arbeitsplatz. Das ist dieser Kurs, wo wir umdenken wollen, eine Sinnesveränderung nach Römer 12,2. Wo es heißt, wir wollen unsere Kultur, unsere Firma, unsere Vision verändern. Das sind solche Schulungen, die wir anbieten, unter anderem jetzt dann auch in Deutschland, wo ich hoffe, dass da einige mit dabei sind. Das sind so unsere drei Angebote, wo wir fördern, wo wir unterstützen. Wir wollen, dass eine Firma zum Aufblühen kommt, dass sie eine andere Kultur hat, dass wir die Kultur der Liebe fördern können.
0: Wie läuft denn das konkret, wenn ich mir das jetzt vorstelle? Angenommen, ich hätte ein Unternehmen und würde denken, Mensch, ich würde da gerne mal was verändern. Jetzt habe ich mitbekommen, es gibt die Stiftung Labora, die wollen das Gebet in die Firma bringen. Wie würde das funktionieren? Rufe ich Sie an, Sie kommen vorbei, wie läuft das?
1: Am liebsten komme ich immer vorbei, weil dann habe ich eine Sicht, einen Blickwinkel. Man kann sich auf der Webseite melden, man kann unsere Formulare ausfüllen und so kann man mit uns Kontakt aufnehmen. Und dann kommen wir vorbei oder wir machen ein Online-Meeting und schauen dann, was sind die nächsten Optionen und Möglichkeiten.
0: Ich habe eben schon gesagt, wenn ich eben so ein Unternehmen leite, dann würde ich das machen. Es ist meistens, denke ich mal, in der Regel die Unternehmensleitung, die sich bei Ihnen meldet und sich so etwas wünscht. Oder gibt es auch Mitarbeiter, die sich bei Ihnen melden? Wie läuft das?
1: Es gibt beides. Es gibt Verantwortungsträger, Führungsträger, die sagen, wir wollen die Vision erweitern. Die melden sich bei uns. Oft kommen sie durch die Kurse zu uns, die Leute. Es gibt aber auch Mitarbeiter, die sagen, ich habe zwar die Arbeit, ich habe das Weltliche, aber ich habe das Geistliche nicht. Und ich will das auch fördern in dieser Firma. Und so haben wir auch Mitarbeiter, die auch die Kultur verändern, von unten nach oben. Also das gibt's auch. Ein Teilnehmer hat gesagt, Dominik, das geht bei mir nicht. Und dann habe ich gesagt, du musst nicht mit mir reden, jetzt sprich mal mit Jesus. Und er hat dann mal mit Jesus gesprochen und Jesus hat gesagt, stell einen Antrag der Geschäftsleitung. Und ja, das hat er dann auch gemacht. Und das ist eine säkulare Firma, wenn man so will. Und der Inhaber, Geschäftsführer hat dann alles bewilligt, sodass sie einmal im Monat Gebet haben am Arbeitsplatz und die 80 Mitarbeiter, da kommt das Thema Glaube, Gebet etc. In dieser Firma vor und hat einiges verändert.
0: Inwiefern verändert? Können Sie das ein bisschen konkretisieren? Was passiert da? Was wird da anders?
1: Die Leute haben Fragen zum Gebet, die Leute haben Fragen über den Glauben, weil sie dürfen immer den 80 Mitarbeitern ein kurzes Video senden und da kommt immer eine kurze, knackige Botschaft und das löst Fragen auf. Oder die Mitarbeiter sagen, kannst du für mich auch beten? Ich habe Rückenschmerzen, Kopfweh oder was auch immer. Da wird der Glaube im Alltag so ganz natürlich, es gehört wie so dazu, wie Essen und Trinken.
0: Reagieren denn die Mitarbeiter immer so positiv oder sind die immer sofort begeistert? Wie sieht das aus? Also ich stelle mir jetzt einfach mal vor, ich arbeite in einer säkularen Firma. Mein Chef sagt, Mensch, wir könnten ja mal ein bisschen mehr Gebet in die Firma holen. Jetzt kommen Sie von der Stiftung Labora, bringen mir das Gebet und ich sage, ja, was Ich bete ja nie, warum soll ich jetzt? Wie sieht das aus in so Situationen?
1: Man hat natürlich immer zwei verschiedene Menschen. Die einen sind hell begeistert, Feuer und Flamme, und andere sind vielleicht fragend oder skeptisch etc. Der Punkt ist, wie kann ich das Ganze einführen, wie bringe ich das gut rüber etc. Und oft bin ich ja als Dominik Bretta die Herausforderung. Ich möchte es ja in der Liebe tun. Und wie kann das geschehen? Und so versuchen wir, mit den Menschen auf die Reise zu gehen, auf den Weg zu gehen. Und sie müssen ja selber merken, dass das einen Mehrwert für sie selber ist. Und so haben wir dann auf beiden Seiten haben wir gute Gespräche, und so wird der Glaube, das Gebet, ein ganz natürliches Momentum, wo man darüber sprechen darf. Und wenn die Menschen dann merken, hey, wir meinen es ja gut für dich, das ist eine Ressource, wo du für deinen Alltag gebrauchen kannst, werden auch die offener. Ich durfte es selber erleben mit einem Mitarbeiter. Wir waren Katz und Maus, wenn man das so mal ausdrücken möchte. Und das Problem war einfach, weil ich zu wenig Liebe für mein Gegenüber hatte. Und Gott hat mich dann nochmals verändert. Er hat gesagt, Dominik, du bist das Problem und nicht dein Gegenüber. Das wäre so ein Gamechanger dann für mich.
0: Also eine persönliche Veränderung, die einfach in der Beziehung zwischen Mitarbeitern oder auch der Führung dann eines Unternehmens eintritt.
1: Ja, genau, richtig, ja. Ja. Hm. Könnte man so sagen, ja.
0: Ich kenne jetzt die Situation in der Schweiz nicht so genau, aber ich weiß zum Beispiel, in Deutschland ist ja Religion, ist Glauben ja eher meine Privatsache. Ja. Das behält man so für sich, das hat eigentlich dann in der Firma nicht so viel zu suchen. Wie erleben Sie das in der Schweiz? Wie ist das bei Ihnen?
1: Ja, diesen Spruch gibt es auch, das ist ja Privatsache, aber das gehört ja wie zu meinem Leben, es gehört ja wie dazu. Man spricht ja am Arbeitsplatz über alles Mögliche und über Sport, über Fußball oder über Yoga oder diverse Themen, wo man sprechen darf. Und ich glaube, ich darf von meinem Glauben ganz natürlich und ganz normal auch darüber erzählen und berichten. Und ich frage das Gegenüber, darf ich noch für dich beten? Und 99% haben Ja gesagt. Und ja, wir spüren eine Offenheit. Die Leute suchen die Sinnhaftigkeit, sie suchen Halt, sie suchen Hoffnung. Und von daher wird sich das Private auflösen. Und es wird immer mehr zum Thema wachen, wie bringen wir diese Spiritualität in unsere Firmen hinein. Andere bringen sie auch hinein, ihre Anliegen und Fragen. Und so haben wir auch eine Chance, eine Möglichkeit, wenn wir da Mut haben, zum Glauben zu stehen. Wenn wir keine Angsthasen sind, haben wir eine super Gelegenheit, den Glauben natürlich auch zu leben.
0: Sie haben das eben so gesagt, dass diese Suche nach Sinnhaftigkeit zunimmt. Dieses Bedürfnis nach Gebet, nach Spiritualität, woher kommt das? Was beobachten Sie oder was denken Sie, woher das rührt, dass Menschen jetzt wieder mehr danach fragen, nach diesen Themen?
1: Ich würde sagen, mit dem ganzen Weltgeschehen wird man wieder offener. Die ganze Unsicherheit, man spürt viel Angst, auch von den Mitarbeitern, dass sie vielleicht die Arbeitsstelle oder was auch immer verlieren. Und ja, das hat ja einen Vorteil, wenn diese Dinge geschehen. Man muss ja da die Chancen sehen. Wir haben jetzt die Möglichkeit, Salz und Licht zu sein und wirklich salzig zu sein, wirklich würzig zu sein und diese gute Botschaft hinauszutragen. Und solche Menschen, die Fragen haben, die interessiert sind, einfach da sein für sie oder und ihnen Hoffnung, Perspektive geben für die Zukunft.
0: Das Angebot, das Sie machen, Sie haben gesagt, die Stiftung gibt es seit 10 Jahren jetzt in der Schweiz gestartet. Sie sind auch schon nach Deutschland, Österreich ein Stück weit expandiert. Wo sehen Sie da, also sehen Sie da wirklich auch die Nachfrage, die da immer weiter zunimmt, auch außerhalb der Schweiz?
1: Also wir machen das Ganze schon 10 Jahre. Die Stiftung gibt es nächstes Jahr 5 Jahre. Aber wir haben mal 5 Jahre so im Hintergrund einfach mal geübt, trainiert, Erfahrungen gesammelt in verschiedenen Firmen. Und wir haben gestartet während der Corona-Zeit. Also dann sind wir eigentlich gestartet. Und wir merken jetzt, dass das Bedürfnis größer wird, dass es mehr wird. Zumindest in der Schweiz. In der Schweiz sind wir auch sehr gut vernetzt, kennen viele Führungskräfte, viele Unternehmer. Wir haben schon über 300 Führungskräfte, Mitarbeiter, Stabstellen etc. trainieren können, von Architekten zu Ärzten, auf verschiedenen Branchen, IT etc. Da spüren wir eine Offenheit. Wir haben eben die erste Schulung auch schon in Österreich gemacht und einen ersten Kurs mal in Deutschland. Aber wir sind da noch am Anfang. Aber es ist natürlich unser Herzenswunsch oder unser Herzensanliegen, in der Dachregion tätig zu sein. Daher bedanke ich mich sehr herzlich bei Ihnen, dass Sie mir die Möglichkeit geben, heute mal online live einfach dabei zu sein, um das hinauszutragen, unsere gute Botschaft, damit wir Salz und Licht sein dürfen.
0: Dachregion kann man vielleicht für die erklären, die sich so nicht damit auskennen, dass Deutschland, Österreich und die Schweiz, das sind die, diese so nennt man halt Dachregion, ja. Wenn Sie jetzt mal gucken, wenn Sie in Firmen gehen, in Gespräche gehen mit den jeweiligen Unternehmensleitungen und Sie fangen dann ja an, in der Firma das Thema Gebet zu etablieren, die Unternehmenskultur auch zu verändern. Ihre Erfahrung, wie lange dauert es, bis sich da Dinge ändern?
1: Das dauert schon ein paar Monate, bis sich die Kultur verändert. Also den Game Changer in dieser IT-Firma, bei der Firma Upgrade, dauert es schon 4-5 Jahre, bis wir das alles verändert haben mit etwa 130 Mitarbeitern. Das war nicht einfach von heute auf morgen. Am Anfang ist es ein Investment, aber nachher sieht man auch schöne und wunderbare Früchte, wie sich Dinge verändern, Kulturen verändern, die Visionen größer werden, Mitarbeiter Stabilität braucht. Heute reden ja alle von, wir haben zu wenig Mitarbeiter, Führungskräfte. Wir suchen sicher noch 2-3 Leute, aber wir haben sehr, sehr gute Mitarbeiter, die mitziehen und wir haben da in die Mitarbeiter investiert.
0: Sie haben die CPOs schon mehrfach erwähnt, diese Chief Prayer Officers, die Sie dann in die Firmen schicken. Das würde mich nochmal interessieren. Was genau machen Ihre CPOs?
1: Ja, wir haben mittlerweile 13, 14 CPOs, die sind tätig in verschiedenen Firmen, in verschiedenen Branchen. Die sind einfach für den Mitarbeiter da, für die Geschäftsleitung, für die Kaderleute, für die Mitarbeiter, um ihre privaten wie auch geschäftlichen Probleme zu lösen. Aber sie dürfen auch kommen, wenn sie keine Probleme haben, wenn sie Visionen und Träume haben. Wir geben da ein Coaching. Die bringen das Gebet in die Firma hinein, die schauen, dass die geistliche Relevanz zusammenkommt mit dem wirtschaftlichen Erfolg, also Gebet und Arbeit. Die bringen das zusammen, weil das verändert ja auch dann, ich muss nicht nur am Sonntag beten, ich kann ja am Montag an meinem Arbeitsplatz mit Mitarbeitern, mit Kunden beten, das gehört ja wie zusammen, wir können das nicht trennen. Und da hilft er natürlich, diese Kultur zu verändern, von einem griechischen Denken in einem hebräisches Denken hineinzukommen.
0: Sie haben das schon mehrfach erwähnt, dieses unterschiedliche griechische, hebräische Denken, diese Ganzheitlichkeit, die in dem hebräischen Denken und Glauben letztlich auch eine Rolle spielt, auf dem ja auch der christliche Glaube fußt. Wenn Sie jetzt nochmal sagen, für sich auch, was ist für Sie der besondere Wert des Gebetes? Was macht das auch jetzt im Geistlichen auswirken auf ein Unternehmen?
1: Mal grundsätzlich, das Gebet verändert. Das Gebet verändert immer, nicht immer so, wie ich mir das wünsche oder denke. Aber im Gebet kann ich zwei Sachen machen. Ich kann danken. Danken für das Gute, das ich bekommen habe. Nur schon heute wieder. Ich habe so viel Gutes geschenkt bekommen, da kann ich noch einmal dankbar sein. Das machen wir mal als Erstes. Und zweitens, wir fragen nach dem Willen. Gott, was willst du? Nicht, was will ich und das kannst du lieber Gott noch segnen? Nein, sondern was willst du? Von was träumst du? Ich möchte in den vorbereiteten Werken laufen und gehen. Und von daher machen wir zwei Sachen im Gebet. Zu danken und das andere ist zu fragen. Was willst du? Was hast du vor für mich? Und das gibt mir ein entspanntes Leben, ein relaxtes Leben. Mit diesen zwei Tools, das helfen mir enorm, auch in meinem persönlichen Leben. Ich bin viel unterwegs und beim Autofahren, da hört mich keiner, sieht mich keiner, da kann ich gut beten, da kann ich mit Gott einfach diese Zweisamkeit genießen und ihm diese Fragen stellen und hören. Einfach die Augen nicht zumachen beim Fahren.
0: Das wäre zu empfehlen, auf

0: ich sag mal, in der Schweiz würde man jetzt sagen, so ein bisschen am Motzen, aber nein, wir starten mit Gebet, mit Danksagung. Das ist eine andere Einstellung, eine andere Haltung. Das ändert mein Mindset. Das ist eben ein Umdenken in meinem Geist, wo ich mal einfach sage, danke, dass ich heute Auto fahren darf, essen darf, eine Arbeit habe und mal dem Chef einfach auch zu danken.
1: Mhm. Und wenn wir nochmal drüber sprechen, Sie haben das auch so betont, es wird ja etwas verändert von der Kultur her in einer Firma. Da würde mich schon mal interessieren, wenn ein Unternehmer jetzt sagt, okay, wir wollen einen geistlichen Aspekt in unsere Firma reinholen. Wirkt das Ganze dann so auch, dass die Unternehmensleitung die Mitarbeiter anders wahrnimmt, dass da eine andere Beziehung entsteht?
0: Es verändert schon was, wenn die geistliche Relevanz plötzlich auch in die Firma kommt, wenn das Gebet, das Bibellesen, wenn das dazugehört zum Alltag. Wir trennen es ja sehr stark, oder? Aber wenn wir mit Gebet starken an Sitzungen, an Meetings oder auch mit Kunden, mit dem Kunden mal zuerst sagen, weißt du was, wir würden gerne mit einem Gebet starten, weil das ist unsere Basis. Wir wollen gute IT machen, IT, die begeistert, oder wir wollen gute Architektur machen, oder wir wollen gute Ärzte sein, auf der einen Seite, aber auf der anderen Seite gleich zu sagen, weißt du, ich kann es eh nicht machen, ich muss meinen Gott, meinen Vater mit einbeziehen in diese Architektur, in diese IT, was auch immer, in welcher Branche Sie arbeiten. Ich würde das gerne mit einem Gebet starten. Und da spüren wir schon eine Offenheit. Und dann ist es auf einem ganz anderen Fundament auch gelegt, wenn wir da gleich miteinander auch Gott fragen.
1: Also bei mir kommt es so rüber, dass ganz viele Menschen nach einer Sinnhaftigkeit, nach einer Ganzheitlichkeit auch in der Arbeitswelt suchen und das im Moment fehlt. Ist das so das, wo Sie jetzt auch ansetzen mit der Stiftung?
0: Ja, das ist korrekt. Das fehlt oder man sucht nach Lösungen, nach Wege. Darum machen wir das schon ein paar Jahre, weil wir einfach gemerkt haben, hey, das könnte eine geniale Lösung sein, auch etwas, das entspannt. Es ist ganzheitlich, muss auch nicht mehr trennen. Wir sind auch interessiert, wie geht es deiner Frau, deinen Kindern, wie geht es deiner Familie. Wir wollen ganzheitlich denken und das ist eine positive Förderung für den Mitarbeiter, aber auch für deren Familien, wenn man ganzheitlich denkt.
1: Ist eigentlich erstaunlich, denn früher hat Gebet ja immer mit dazugehört irgendwie. Es war selbstverständlich, dass alles miteinander verwoben war. Irgendwann hat sich das getrennt, aber offensichtlich merkt man, dass Menschen da auf der Suche sind, dass da etwas fehlt, wenn man diese Sinnhaftigkeit und diesen Bezug nicht drin hat. Ich finde es sehr genial, dass Sie das mit Ihrer Stiftung so umsetzen wollen. Welche Rolle wird denn Ihrer Meinung nach das Thema Werte, christliche Werte und das Gebet in der Zukunft auch in Unternehmen spielen? Wird es wieder deutlich mehr werden und was könnte das insgesamt für unsere Gesellschaft auch bedeuten?
0: Ja, so persönlich, wenn Sie mich so persönlich fragen, denke ich, es wird mehr werden, wenn es wirtschaftliche noch größere Herausforderungen geben würde, was sein könnte, muss alles nicht, könnte. Darum bereiten wir uns auf das Gebet vor. Darum machen wir jetzt Vorbereitungen, wo wir sagen, das Gebet ist unsere Basis, unser Fundament. Wir wollen über 1000 Senioren haben, die für die Wirtschaft betet, für die KMUs, die ready sind, wo wir durch Gebet dann Dinge erfahren dürfen und Erlebnisse machen. Wir haben schon sehr viele gemacht, wo wir gemerkt haben, das ist ein Schlüssel, das ist ein Fundament. Und darum wollen wir eigentlich die Gesellschaft verändern oder prägen. Durch Liebe, durch die Liebe wird die Welt verändert und durch Gebet.
1: Ein ganz spannender Ansatz, den Sie da verfolgen mit der Stiftung Labora, vor allem jetzt in der Schweiz. Aber wir haben gehört, vielleicht geht es auch so in die gesamte Dachregion nach Deutschland, nach Österreich und eigentlich müsste man sagen darüber hinaus. Ich finde das einen sehr, sehr spannenden Ansatz, Gebet und Arbeit eben wieder zusammenzubringen, so wie es eigentlich der Gründer des Benediktinerordens, Benedikt von Nursia, ganz ursprünglich mal gedacht hat mit seinem Satz von Ora et Labora und die Stiftung Labora führt das eben zusammen. Ich bedanke mich ganz herzlich bei Dominik Britta, Geschäftsführer und Stiftungsrat von Labora, für dieses Gespräch und ja, ich wünsche Ihnen Gottes Segen für Ihre Arbeit, dass Sie noch einige Beta finden, dass Sie noch viele Unternehmen finden, die sagen, wir wollen unsere Kultur verändern und wünsche Ihnen dann Gottes Segen, alles Gute.
0: Vielen herzlichen Dank für die Zeit, für das Interview, für die guten Fragen, die Sie gestellt haben und auch ich wünsche Ihnen einen sonnigen guten Tag und liebe Grüße aus der Schweiz.

0: Vielen Dank. Wenn Sie sich jetzt für die Arbeit von der Stiftung Labora interessieren, dann schauen Sie einfach mal vorbei auf unserer Seite EF. Dort haben wir alle Daten hinterlegt, falls Sie ja ein Unternehmen leiten und sagen, ich möchte mehr Gebet, mehr geistliches Leben in meine Firma bringen. Oder, Sie haben es ja auch gehört, auch als Mitarbeiter vielleicht die Idee haben, das könnte ich doch mal meiner Firmenleitung vorschlagen, dass wir in der Firma beten und gemeinsam hier geistlich vorangehen. Ja, da können Sie sich informieren. Sie können die Sendung auch noch einmal nachhören. Wie gesagt, in der Audiothek auf ERF. Ich verabschiede mich an dieser Stelle, sage Tschüss, bis zum nächsten Mal. Gott befohlen, Ihr Horst Kretschi.
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1: Jeremia 1, die Verse 1 bis 12. In diesem Buch ist aufgeschrieben, was Jeremia verkündet und erlebt hat. Er war der Sohn von Hilkia und gehörte zur Priesterschaft von Anatot, einem Dorf im Gebiet des Stammes Benjamin. Das Wort des Herrn erging zum ersten Mal an ihn im 13. Regierungsjahr des Königs Joschia von Juda, des Sohnes Amons. Und es erging an ihn weiterhin während der Regierungszeit von Joschias Sohn Jojakim und dann bis zum Ende der Regierungszeit von Joschias Sohn Zedekia, als im 5. Monat von dessen 11. Regierungsjahr die Bevölkerung Jerusalems in die Verbannung geführt wurde. Das Wort des Herrn erging an mich. Er sagte zu mir: Noch bevor ich dich im Leib deiner Mutter entstehen ließ, hatte ich schon meinen Plan mit dir. Noch ehe du aus dem Mutterschoß kamst, hatte ich bereits die Hand auf dich gelegt. Denn zum Propheten für die Völker habe ich dich bestimmt. Ich wehrte ab. Ach Herr, du mein Gott, ich kann doch nicht reden, ich bin noch zu jung. Aber der Herr antwortete mir: Sag nicht, ich bin zu jung. Geh, wohin ich dich sende, und verkünde, was ich dir auftrage. Hab keine Angst vor Menschen, denn ich bin bei dir und schütze dich. Das sage ich, der Herr. Dann streckte der Herr seine Hand aus, berührte meine Lippen und sagte: Ich lege meine Worte in deinen Mund. Von heute an hast du Macht über Völker und Königreiche. Reiße aus und zerstöre, vernichte und verheere, baue auf und pflanze an. Wieder erging das Wort des Herrn an mich. Er sagte: Was siehst du, Jeremia? Ich antwortete: Einen Wacholderzweig. Du hast richtig gesehen, sagte der Herr, ich wache darüber, das geschieht, was ich dir sage.
2: Wir hatten in meiner Kindheit einen großen Garten und die Kartoffelernte war immer ein besonderer Tag mit kistenweise sichtbarem Ergebnis. Am Ende schauten meine Eltern die Kartoffeln dann nochmal durch und sonderten die guten kleinen aus. Das waren dann die Saatkartoffeln für das nächste Jahr. Sie hatten die Bestimmung, neues Leben hervorzubringen, sozusagen erwählt und ausgesondert von höherer Hand. Jeremia erging es ähnlich. Er konnte nicht ahnen, dass er von Gott schon vor seiner Geburt ausgesondert worden war, weil der einen bestimmten Plan mit ihm hatte. Man stelle sich vor, als Jeremia noch im Mutterleib war, nur ein Embryo, ein kleiner Zellhaufen, wie man heute vielfach abwertend hört, da hatte Gott bereits seine Hand auf ihn gelegt. Er sollte ein Prophet Gottes sein. Jeremia sollte ein besonderer Mitarbeiter Gottes werden und dadurch diese Welt mitgestalten. Wer hätte das von einem noch ungeborenen Baby gedacht? Hat Gott nur Jeremia schon vor der Geburt gekannt und für ihn seine Ideen gehabt? Ich bin gewiss, Gott kannte auch Sie von Anfang an. Fragen Sie ihn, welche Berufung er für Sie vorgesehen hat. Und nehmen Sie sich Zeit zum Hören.
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0: Abendmahl mit ihm halten und er mit mir. Ich wünsche Ihnen damit einen gesegneten Tag, Ihr Philipp Genetti.
1: Als unsere Kinder noch klein waren, vergaßen sie oft, dass es neben der Haustür einen Klingelknopf gab. Und wenn sie dann ins Haus wollten, klopften sie energisch an die Haustür, anstatt den Knopf für die Klingel zu drücken. Auch forderten sie lautstark den sofortigen Einlass, denn oft genug war es für sie sehr dringend, ins Haus zu kommen. Daran wurde ich erinnert, als ich den Lehrtext zur Losung der Herrnhuter Brüdergemeinde für heute las. Da schreibt der Apostel Johannes in dem Sendschreiben an die Gemeinde in Laodicea: Siehe, ich stehe vor der Tür und klopfe an. Wenn jemand meine Stimme hören wird und die Tür auftun, zu dem werde ich hineingehen und das Abendmahl mit ihm halten und er mit mir. Nachzulesen in dem Buch der Offenbarung, Kapitel 3, Vers 20. Jesus steht vor der Tür der Gemeinde, aber da gehört er doch überhaupt nicht hin. Ist er nicht der Herr der Gemeinde? Was muss nur dort geschehen sein, dass Jesus nicht mehr mitten unter ihnen sein kann? Warum steht Jesus vor der Tür und klopft an? Der Zustand der Gemeinde wird in diesem Sendschreiben recht schonungslos beschrieben. So wie das kalte Wasser aus dem Gebirge wegen der langen Leitung nur noch lauwarm in Laodicea ankam, hatte sich auch das Denken in der Gemeinde verändert. So waren sie äußerlich wohl noch religiös, innerlich aber selbstzufrieden, bequem, ohne brennende Liebe zu Jesus Christus. Die Stadt Laodicea war eine reiche Stadt. Die Textilindustrie florierte ebenso wie die Herstellung von pharmazeutischen Produkten. Die Bewohner konnten stolz auf sich sein. Unabhängig fühlten sie sich und dieses Denken hatte auch die Christen in der Gemeinde übernommen. Sie brauchen Jesus nicht mehr. Sie waren mit sich selbst zufrieden. Aber Jesus hält ihnen seinen Spiegel vor. Für ihn sind sie elend, jämmerlich, arm, blind und bloß. Und um dem abzuhelfen, bietet er ihnen aus seinem Schatz symbolisch wertvolles Gold an, weiße Kleider und Salbe zum Öffnen der Augen. Jesus will eins zu eins ihren Mangel ausgleichen, will ihnen eine zweite Chance geben. Sicher lief vieles verkehrt in der Gemeinde in Laodicea. Trotzdem lässt Jesus sie nicht fallen, kehrt ihnen nicht den Rücken zu, sondern ganz im Gegenteil. Ihnen zugewandt steht er vor der Tür, klopft an und bittet um Einlass. So wie bei unseren Kindern damals spüre ich auch hier, dass dringend um Einlass gebeten wird. Denn wer anklopft, erwartet, dass ihm die Tür möglichst bald von innen geöffnet wird. Aber Jesus klopft nicht nur an, er lässt auch seine Stimme hören. Er lässt die Gemeinde nicht im Unklaren, dass er, Jesus Christus, vor der Tür steht. Sicher wünscht sich Jesus mit diesem Sendschreiben ein Umdenken der ganzen Gemeinde. Aber er ist realistisch und weiß, dass nur Einzelne seine Stimme hören und ihm die Tür öffnen werden. Das Sendschreiben richtet sich wohl an die ganze Gemeinde. Aber nur wenige lassen Jesus eintreten und denen verspricht er, gemeinsam mit ihnen zu essen. Damals wie heute ein Ausdruck von Gemeinschaft. Wie der weitere Verlauf des Sendschreibens zeigt, sucht Jesus nicht die flüchtige Begegnung, sondern er sagt eine dauerhafte Verbindung mit ihm in Ewigkeit zu. Siehe, ich stehe vor der Tür und klopfe an. Das galt damals zunächst der Gemeinde in Laodicea. Aber auch heute muss sich jeder Einzelne in einer Gemeinde im Lauf der Zeit immer wieder selbstkritisch fragen, steht Jesus auch vor unserer Tür? Bin ich vielleicht die oder derjenige, der Jesus die Tür öffnen soll? Und zum Schluss muss ich mich auch immer wieder fragen, bin ich etwa lau geworden? Klopft Jesus vielleicht gerade jetzt an meine Tür? Bittet wieder neu um Einlass in mein Leben?
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1: Jeremia 1, die Verse 1 bis 12. In diesem Buch ist aufgeschrieben, was Jeremia verkündet und erlebt hat. Er war der Sohn von Hilkia und gehörte zur Priesterschaft von Anatot, einem Dorf im Gebiet des Stammes Benjamin. Das Wort des Herrn erging zum ersten Mal an ihn im 13. Regierungsjahr des Königs Joschia von Juda, des Sohnes Amons. Und es erging an ihn weiterhin während der Regierungszeit von Joschias Sohn Jojakim und dann bis zum Ende der Regierungszeit von Joschias Sohn Zedekia, als im 5. Monat von dessen 11. Regierungsjahr die Bevölkerung Jerusalems in die Verbannung geführt wurde. Das Wort des Herrn erging an mich. Er sagte zu mir: Noch bevor ich dich im Leib deiner Mutter entstehen ließ, hatte ich schon meinen Plan mit dir. Noch ehe du aus dem Mutterschoß kamst, hatte ich bereits die Hand auf dich gelegt. Denn zum Propheten für die Völker habe ich dich bestimmt. Ich wehrte ab. Ach Herr, du mein Gott, ich kann doch nicht reden, ich bin noch zu jung. Aber der Herr antwortete mir: Sag nicht, ich bin zu jung. Geh, wohin ich dich sende, und verkünde, was ich dir auftrage. Hab keine Angst vor Menschen, denn ich bin bei dir und schütze dich. Das sage ich, der Herr. Dann streckte der Herr seine Hand aus, berührte meine Lippen und sagte: Ich lege meine Worte in deinen Mund. Von heute an hast du Macht über Völker und Königreiche. Reiße aus und zerstöre, vernichte und verheere, baue auf und pflanze an. Wieder erging das Wort des Herrn an mich, er sagte: Was siehst du, Jeremia? Ich antwortete: Einen Wacholderzweig. Du hast richtig gesehen, sagte der Herr, ich wache darüber, das geschieht, was ich dir sage.
2: Wir hatten in meiner Kindheit einen großen Garten und die Kartoffelernte war immer ein besonderer Tag mit kistenweise sichtbarem Ergebnis. Am Ende schauten meine Eltern die Kartoffeln dann nochmal durch und sonderten die guten kleinen aus. Das waren dann die Saatkartoffeln für das nächste Jahr. Sie hatten die Bestimmung, neues Leben hervorzubringen, sozusagen erwählt und ausgesondert von höherer Hand. Jeremia erging es ähnlich. Er konnte nicht ahnen, dass er von Gott schon vor seiner Geburt ausgesondert worden war, weil der einen bestimmten Plan mit ihm hatte. Man stelle sich vor, als Jeremia noch im Mutterleib war, nur ein Embryo, ein kleiner Zellhaufen, wie man heute vielfach abwertend hört, da hatte Gott bereits seine Hand auf ihn gelegt. Er sollte ein Prophet Gottes sein. Jeremia sollte ein besonderer Mitarbeiter Gottes werden und dadurch diese Welt mitgestalten. Wer hätte das von einem noch ungeborenen Baby gedacht? Hat Gott nur Jeremia schon vor der Geburt gekannt und für ihn seine Ideen gehabt? Ich bin gewiss, Gott kannte auch Sie von Anfang an. Fragen Sie ihn, welche Berufung er für Sie vorgesehen hat. Und nehmen Sie sich Zeit zum Hören.
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1: Willkommen beim Wort zum Tag hier im ERF. Es klopft, so der Titel der heutigen Andacht. Herbert Laupichler spricht über den Tagesvers aus dem Buch der Offenbarung, Kapitel 3, Vers 20. Dort lesen wir: Siehe, ich stehe vor der Tür und klopfe an. Wenn jemand meine Stimme hört und die Tür auftut, zu dem werde ich hineingehen und das Abendmahl mit ihm halten und er mit mir. Ich wünsche Ihnen damit einen gesegneten Tag.

0: für heute las. Da schreibt der Apostel Johannes in dem Sendschreiben an die Gemeinde in Laodicea: Siehe, ich stehe vor der Tür und klopfe an. Wenn jemand meine Stimme hören wird und die Tür auftun, zu dem werde ich hineingehen und das Abendmahl mit ihm halten und er mit mir. Nachzulesen in dem Buch der Offenbarung, Kapitel 3, Vers 20. Jesus steht vor der Tür der Gemeinde. Aber da gehört er doch überhaupt nicht hin. Ist er nicht der Herr der Gemeinde? Was muss nur dort geschehen sein, dass Jesus nicht mehr mitten unter ihnen sein kann? Warum steht Jesus vor der Tür und klopft an? Der Zustand der Gemeinde wird in diesem Sendschreiben recht schonungslos beschrieben. So wie das kalte Wasser aus dem Gebirge wegen der langen Leitung nur noch lauwarm in Laodicea ankam, hatte sich auch das Denken in der Gemeinde verändert. So waren sie äußerlich wohl noch religiös, innerlich aber selbstzufrieden, bequem, ohne brennende Liebe zu Jesus Christus. Die Stadt Laodicea war eine reiche Stadt. Die Textilindustrie florierte ebenso wie die Herstellung von pharmazeutischen Produkten. Die Bewohner konnten stolz auf sich sein. Unabhängig fühlten sie sich und dieses Denken hatte auch die Christen in der Gemeinde übernommen. Sie brauchen Jesus nicht mehr. Sie waren mit sich selbst zufrieden. Aber Jesus hält ihnen seinen Spiegel vor. Für ihn sind sie elend, jämmerlich, arm, blind und bloß. Und um dem abzuhelfen, bietet er ihnen aus seinem Schatz symbolisch wertvolles Gold an, weiße Kleider und Salbe zum Öffnen der Augen. Jesus will eins zu eins ihren Mangel ausgleichen, will ihnen eine zweite Chance geben. Sicher lief vieles verkehrt in der Gemeinde in Laodicea, aber trotzdem lässt Jesus sie nicht fallen, kehrt ihnen nicht den Rücken zu, sondern ganz im Gegenteil. Ihnen zugewandt steht er vor der Tür, klopft an und bittet um Einlass. So wie bei unseren Kindern damals spüre ich auch hier, dass dringend um Einlass gebeten wird. Denn wer anklopft, erwartet, dass ihm die Tür möglichst bald von innen geöffnet wird. Aber Jesus klopft nicht nur an, er lässt auch seine Stimme hören. Er lässt die Gemeinde nicht im Unklaren, dass er, Jesus Christus, vor der Tür steht. Sicher wünscht sich Jesus mit diesem Sendschreiben ein Umdenken der ganzen Gemeinde. Aber er ist realistisch und weiß, dass nur Einzelne seine Stimme hören und ihm die Tür öffnen werden. Das Sendschreiben richtet sich wohl an die ganze Gemeinde. Aber nur wenige lassen Jesus eintreten. Und denen verspricht er, gemeinsam mit ihnen zu essen. Damals wie heute ein Ausdruck von Gemeinschaft. Wie der weitere Verlauf des Sendschreibens zeigt, sucht Jesus nicht die flüchtige Begegnung, sondern er sagt eine dauerhafte Verbindung mit ihm in Ewigkeit zu. Siehe, ich stehe vor der Tür und klopfe an. Das galt damals zunächst der Gemeinde in Laodicea. Aber auch heute muss sich jeder Einzelne in einer Gemeinde im Lauf der Zeit immer wieder selbstkritisch fragen, steht Jesus auch vor unserer Tür? Bin ich vielleicht die oder derjenige, der Jesus die Tür öffnen soll? Und zum Schluss muss ich mich auch immer wieder fragen, bin ich etwa lau geworden? Klopft Jesus vielleicht gerade jetzt an meine Tür? Bittet wieder neu um Einlass in mein Leben?
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0: Eine Frau trifft an einem Brunnen auf einen Mann. Nicht auf irgendeinen Mann, sondern auf Jesus Christus. Ein Gespräch entwickelt sich. Aus dieser alltäglichen Situation heraus findet ein erstaunlicher Wandel im Leben der Frau statt. Sie findet das, was ihren Lebensdurst stillt. Auch heute, liebe Zuhörer, sind viele Menschen erfüllt von einem tiefen Durst nach Leben. Wie und wo dieser Durst gestillt werden kann, das erfahren Sie nun von Udo Fach in der Ansprache Durst nach Leben.
1: Manche Erzählungen, lieber Hörer, sind wie ein Spiegel. Wer hineinschaut, entdeckt auf einmal sein eigenes Gesicht. Das kann sich auch in der folgenden Geschichte zeigen, die im Neuen Testament steht, im Johannesevangelium im 4. Kapitel. Sie beginnt so. Da kam Jesus in eine Stadt Samariens, die heißt Sychar, nahe bei dem Feld, das Jakob seinem Sohn Josef gab. Es war aber dort Jakobs Brunnen. Weil nun Jesus müde war von der Reise, setzte er sich am Brunnen nieder. Es war um die 6. Stunde. Durch Samaria ging kaum ein Jude freiwillig, denn das Verhältnis zwischen Juden und Samaritern war alles andere als gut. Doch Jesus sieht das anders. Auch die Menschen in Samaria müssen seine göttliche Botschaft hören. Auf seiner Wanderung kommt Jesus nach Sychar. Dort befindet sich der berühmte Jakobsbrunnen. Erschöpft von der langen Reise und durstig lässt Jesus sich bei diesem Brunnen nieder. Es ist um die 6. Stunde, also Mittagszeit. Pause ist angesagt. Während die Jünger von Jesus in die Stadt gehen, um Speise zu kaufen, bleibt er allein am Brunnen zurück. Es ist ein ganz natürlicher Anlass, der die Frau zum Jakobsbrunnen führt. Sie will Wasser schöpfen. Die Frau nutzt die Mittagszeit zum Wasserholen. Da kann sie sicher sein, niemand anzutreffen, der mit Fingern auf sie zeigt. Denn sie ist, wie sich noch herausstellen wird, eine Frau mit Vergangenheit. Sicher hat sie schon sehr oft um diese Zeit Wasser geholt und es hat sich nie etwas Besonderes ereignet. Diesmal aber soll dieser an sich belanglose Vorgang zu einer entscheidenden Wende in ihrem Leben führen. Davon merkt die Frau zunächst gar nichts, denn die Worte, mit denen Jesus das Gespräch eröffnet, sind in keiner Weise besonders bemerkenswert. »Gib mir zu trinken«, sagt Jesus. Was bedeutet es schon, dass ein durstiger Mensch, der kein Schöpfgefäß bei sich hat, einen anderen um einen Trunk Wasser bittet? Die Frau ist nur darüber verwundert, dass Jesus sich als Jude überhaupt mit ihr einlässt und so die zwischen Juden und Samaritern aufgerichteten Schranken durchbricht. Mit anderen Worten sagt die Frau, sonst wollt ihr Juden ja mit uns Samaritern nichts zu tun haben. Sonst sprecht ihr Männer mit uns Frauen ja kaum ein Wort. Aber jetzt, wo du durstig bist, da kannst du mich gebrauchen. Hier begegnen sich zwei Konfessionen. Beide glauben an den Gott Abrahams, Isaaks und Jakobs und hoffen auf den Messias. Aber im Laufe der Geschichte haben sich die Samariter immer mehr von den Juden getrennt und sich so auch immer mehr von den genauen Vorschriften der Juden abgewandt und von der Ausrichtung auf den Jerusalemer Tempel als Stätte der Anbetung. So galten sie als religiös verrottet. Wer Brot der Samariter isst, ist wie einer, der Hundefleisch isst, so lautete ein rabbinischer Merkspruch. Nun begegnen sich Vertreter dieser beiden Konfessionen. Und das ausgerechnet am Jakobsbrunnen, der für beide einen hohen geschichtlichen Wert hat. Wie soll diese Frau verstehen, dass Jesus, der Jude, aus dem Gefäß trinken will, das auch sie, die Samariterin, benutzt? Und deshalb fragt sie so kritisch zurück. Doch Jesus verliert sich nicht in einem Gespräch über Religion und auch nicht über diesen bedeutsamen geschichtlichen Ort, sondern er will von etwas ganz anderem sprechen. Denn nicht die Vergangenheit ist für ihn wichtig, sondern das Heute und das Morgen. Darum wendet er sich der Frau zu. Dabei müssen Schranken durchbrochen werden. Hier die Schranke der Konfessionen. Und es muss auch die Schranke durchbrochen werden, Heiliger, Sünder. Indem Jesus zuerst die Frau um einen Dienst bittet, durchbricht er das Schweigen, baut er die Mauer ab. Er spielt nicht den Überlegenen, sondern nimmt die Hilfe der Frau in Anspruch. Hier zeigt sich wieder einmal, die Bitte um einen kleinen Dienst kann beim anderen mehr bewirken als eine große Rede. Darüber hinaus gibt Jesus der Frau einen ersten geheimnisvollen Hinweis auf seine Person. Sie würde anders urteilen, sagt er, wenn sie ihn in seinem wahren Wesen erkennen würde. Dann wäre sie die Bittende und nicht er der Bittsteller. Und in diesem Zusammenhang fallen das erste Mal die Worte lebendiges Wasser. Jesus bietet der Frau lebendiges Wasser an. Damit bekommt das Gespräch sozusagen Tiefgang. Es bleibt nicht mehr im Vordergründchen stecken. In diesem alten Jakobsbrunnen entspringt eben noch eine andere Quelle. Gottes Brunnen der Barmherzigkeit, so will ich ihn nennen, ein Brunnen für die ganze Welt. Eine Wanderung und die Rast an einem Brunnen sind etwas Kleines, Alltägliches. Aber verläuft nicht unser Leben zumeist im Alltäglichen? Wie ist es mit all den angeblich so zufälligen Begegnungen unseres Lebens? Auf einer Parkbank, in einem Urlaubsort, in einem Krankenzimmer oder wo immer es sein mag. Geschieht das wirklich so zufällig, wenn ein Gespräch über den Gartenzaun auf einmal auf Tiefgang schaltet, wenn es wichtig wird? Oder ist da nicht doch Gott dahinter, der Menschen zusammenführt, um seine gute Botschaft zu vermitteln, um Menschen zu helfen, um sie heil werden zu lassen? Wenn unser Leben neu und fruchtbar werden soll, dann muss das ja gerade im Alltag sichtbar werden, so wie hier am Jakobsbrunnen. Jesus begegnet uns als ein Mensch wie wir. Mitten im Alltäglichen bricht Schritt für Schritt die Quelle Gottes auf. Wenn du wüsstest, sagt Jesus. Und auf einmal, wie ahnungsvoll, redet die Frau den Fremden an, Herr. Unsere menschlichen Beziehungen zeigen den Reichtum unseres Lebens, aber auch seine Probleme. Und wenn wir uns so im Alltäglichen begegnen, den Kollegen bei der Arbeit treffen, zu Hause beim Essen sind oder mit anderen zusammen unsere Freizeit gestalten, dann fragen wir vielleicht, was kann dabei schon geschehen? Aber man muss aufmerksam sein, hören und sehen, wer da kommt, wer da wirklich kommt und wie er redet. Die Frau am Jakobsbrunnen versteht zunächst nicht, wer da vor ihr steht. Ganz in ihren Vorstellungen gefangen, weist sie darauf hin, dass Jesus gar nicht imstande ist, die von ihr gestellte Bitte zu erfüllen, denn er hat ja kein Schöpfgefäß und ihm steht kein Quellwasser zur Verfügung. Hinzu kommt, dass sie in seinem Angebot eine Anmaßung gegenüber dem Stammvater ihres Volkes sieht. Der Brunnen, den Jakob gegraben hat, hat seine Aufgabe durch Jahrhunderte hindurch erfüllt und er tut es bis jetzt. Darum besteht kein Bedürfnis nach einem anderen Wasser. Jesus begegnet diesem Einwand mit dem Satz, dass das aus dem irdischen Brunnen geschöpfte Wasser einen entscheidenden Mangel aufweist. Es stillt den Durst nur für eine kurze Zeit. Es stillt nur den Durst, der auf der Zunge liegt, und nicht den Durst, der im Herzen quält. Der Psychoanalytiker Erich Fromm hat unter anderem auf die Frage, was braucht der Mensch, gesagt, es ist eine weit verbreitete Meinung, dass der Mensch eine Maschine ist, die bestimmte Erfordernisse hat, also Hunger, Durst, die Notwendigkeit zu schlafen, Sexualität und anderes. Dass diese Bedürfnisse, diese psychologischen, biologischen Bedürfnisse befriedigt werden müssen. Wenn sie nicht befriedigt werden, dann wird er neurotisch, wenn er nicht stirbt. Wenn sie aber befriedigt werden, dann ist alles in Ordnung. Nun zeigt sich, sagt Erich Fromm, dass das tatsächlich nicht so ist. Es kann sein, dass alle physiologischen Bedürfnisse des Menschen befriedigt werden und dass der Mensch trotzdem nicht befriedigt ist. Das heißt, nicht in Frieden lebt mit sich selbst, sondern sogar unter Umständen innerlich schwer krank ist, obgleich er alles hat, was er braucht. Nur eines nicht, die Anregung, die ihn zur Aktivität stimuliert. So Erich Fromm. So ist der Mensch. So sind jedenfalls viele Menschen ständig auf der Suche nach Erfüllung im Leben. Diese Suche, die sich oft gerade besonders im Freizeitstress zeigt, prägt über weite Strecken das Leben vieler Menschen. Diese Suche hat die Fürstin Eleonore von Reuß schon vor mehr als 100 Jahren so beschrieben. Ich habe die Menschen gesehen und sie suchen spät und früh. Sie schaffen, sie kommen und gehen und ihr Leben ist Arbeit und Mühe. Sie suchen, was sie nicht finden, in Liebe und Ehre und Glück und sie kommen belastet mit Sünden und unbefriedigt zurück. Vielleicht war die Samariterin auch auf dieser Suche, ohne es zu wissen, denn sie will Brunnenwasser schöpfen und ist zunächst damit zufrieden. In dieser Situation wird sie von Jesus angesprochen. Er will ihr Dürsten auf Größeres lenken, auf lebendiges Wasser, auf die Gabe Gottes, auf sich selbst. Denn er weiß, der Mensch bedarf eines Wassers, das ihn nicht mehr durstig macht. Ohne dieses Wasser ist er dem Verderben preisgegeben. Jesus weiß, wir Menschen sind, wie die Samariterin, generell dürstende, Bedürfniswesen. Wir dürsten nach Luft, Nahrung, menschlicher Zuwendung, Anerkennung, Erfolg, Gesundheit. Darum dreht sich unser Leben. Und wir versuchen diesen Durst zunächst, wenn wir es nicht besser wissen, mit natürlichen Erfüllungen zu stillen, mit dem Brunnenwasser, das wir vor Augen haben. Es dauert eventuell lang, bis wir durch eine Lebenserfahrung, eine entscheidende Begegnung, vielleicht auch einen Schicksalsschlag belehrt, bis wir entdecken, dass diese natürlichen Erfüllungen unseren Durst nicht wirklich stillen. Diese Entdeckung soll auch die Samariterin machen. Jesus sieht den Augenblick gekommen, sich ihr als der Spender des Heils zu offenbaren. Das Wasser, das er gibt, hat eine unerschöpfliche Kraft. Denn es lässt in dem Menschen, der es empfängt, eine Quelle entstehen, die immer sprudelt, bis ins ewige Leben hinein, das heißt, bis in unbegrenzte Zeit, in Gottes vollendete neue Welt. An welchen Quellen trinken wir? So hat vor Jahren Heinrich Giesen gefragt, und er hat dazu Folgendes bemerkt: Trinken muss jeder. An welchen Quellen trinken wir? Wenn wir nicht von seiner, und er meinte Gottes Quelle, Jesu Quelle, wenn wir nicht von seiner Quelle trinken, trinken wir an anderen Quellen. Oder laben wir uns an verschiedenen Quellen? Dann trinken wir abwechselnd mal von seiner Quelle, mal von anderen. Dann sind wir nur alle 8 Tage bei ihm und leben sonst ohne ihn. Wenn wir uns nicht bei ihm einfinden, sagt Heinrich Giesen weiter, müssen wir bei anderen sein. Irgendwo muss man ja sein. Nochmals, von welchen Wassern trinken wir sonst noch? Wollen wir uns Zeit nehmen für die Angebote anderer und dann erst für Jesu Angebot, so am Schluss des Lebens, kurz vor der Beerdigung? Das Wasser, das ich gebe, sagt Jesus, wird zu einer Quelle, die in das ewige Leben quillt. Heinrich Giesen hat genau beschrieben, worum es geht. Das Angebot Jesu steht im Raum. Wen da dürstet, der komme zu mir und trinke. Damit ist die erste Phase des Gesprächs zu Ende. Die Frau hat die Tür ihres Lebens einen Spalt weit geöffnet. Jesus begeht nicht den Fehler, nun sein ganzes Angebot zu geben. Vorschnelles Handeln kann die Tür des anderen schließen. Jesus weckt das Interesse der Frau und kann warten, bis sie darauf eingeht. Es hat keinen Zweck, das Thema jetzt weiter zu erörtern. Aber Jesus gibt das Ziel, die Frau zur Erkenntnis seines Wesens zu führen, nicht auf. So geht er zu einem neuen Thema über. Jesus spricht zu ihr: Geh hin, ruf deinen Mann und komm wieder her. Die Frau antwortet und sprach zu ihm: Ich habe keinen Mann. Jesus spricht zu ihr: Du hast recht geantwortet. Ich habe keinen Mann. 5 Männer hast du gehabt und der, den du jetzt hast, ist nicht dein Mann. Das hast du recht gesagt. Die Frau spricht zu ihm: Herr, ich sehe, dass du ein Prophet bist. Unsere Väter haben auf diesem Berge angebetet und ihr sagt, in Jerusalem sei die Stätte, wo man anbeten soll. Jesus spricht zu ihr: Aber es kommt die Zeit und ist schon jetzt, in der die wahren Anbeter den Vater anbeten werden im Geist und in der Wahrheit. Denn auch der Vater will solche Anbeter haben. Gott ist Geist und die ihn anbeten, die müssen ihn im Geist und in der Wahrheit anbeten, spricht die Frau zu ihm. Ich weiß, dass der Messias kommt, der da Christus heißt. Wenn dieser kommt, wird er uns alles verkündigen. Jesus spricht zu ihr: Ich bin's, der mit dir redet. Was liegt näher, als den Mann der Frau mit in das Gespräch einzubeziehen? Darum fordert Jesus sie auf, ihren Mann herbeizuholen. Als sie daraufhin erklärt, dass sie keinen Mann habe, gesteht Jesus ihr zu, dass sie die Wahrheit gesagt hat. Aber es ist nicht die ganze Wahrheit. Darum muss Jesus die Wahrheit an den Tag bringen. Er kennt ihr vergangenes und ihr gegenwärtiges Leben. 5 Ehemänner hat sie gehabt, wohlverstanden rechtmäßige Ehemänner, Männer, die entweder gestorben sind oder von denen sie geschieden ist, wobei man wissen muss, dass eine Frau im damaligen Judentum schon geschieden werden konnte, wenn der Mann mit ihrer Kochkunst nicht zufrieden war. Eine wahrhaft tragische Lebensgeschichte dieser Frau. Aber jetzt ist die Frau mit einem Mann zusammen, mit dem sie nicht rechtmäßig verheiratet ist. Dabei hat sie sich an den Bestimmungen des auch für sie geltenden mosaischen Gesetzes versündigt. Die Frau fühlt sich durchschaut. Sie hat Respekt vor dem ihr unerklärlichen, übernatürlichen Wissen Jesu. Und darum gibt sie ihrer Überzeugung Ausdruck, dass er ein Prophet ist. Dieser Erkenntnis kann sie sich nicht entziehen. Jesus ist mit ihr einen Schritt weitergekommen. Jesus hat in ihr Glauben geweckt. Diesen Glauben kann ich mir nicht selber schaffen. Religiös sein, das kann ich von mir selbst aus. Aber christlicher Glaube ist mehr. Christlicher Glaube ist anders. Er lebt von einer großen Gewissheit. Und diese Gewissheit bringe ich nicht selbst zustande. Doch Jesus kann mir diese Gewissheit schenken, so wie der Frau am Jakobsbrunnen. Er deckt ihr, die scheinbar ohne höhere Interessen ist, die dunkle Welt ihres Lebens auf und führt sie gerade dadurch zum Glauben. Die Samariterin scheint nichts anderes im Kopf zu haben als den Haushalt und die Männer. Damit fälle ich kein Urteil. Jeder Mensch ist in seinem Denken auch von dieser Diesseitigkeit bestimmt. Aber da ist einer, der dieser Frau vollmächtig die Wahrheit sagt, ohne sie zu verurteilen. Jesus kann eben sehen, was wir am liebsten verbergen. Und er kann wegnehmen, was uns von Gott trennt. Und kann auch wegnehmen, was uns voneinander trennt. So wird er zu unserem Retter. So zeigt er uns nicht nur unser eigenes Leben, er zeigt uns Gott selbst. »Ich bin's, der mit dir redet«, sagt er zur Frau. Das Gespräch enthüllt die erschütternde, durch Schicksal und Schuld belastete Geschichte dieser Frau. Die Frau legt zunächst kein Schuldbekenntnis ab. Und Jesus besteht auch nicht darauf. Er gibt sich vorerst damit zufrieden, dass diese Samariterin in ihm einen Propheten erkennt. Und die Frau ist froh, der peinlichen Situation dadurch ausweichen zu können, dass sie dem Gespräch eine neue, für sie weniger peinliche Wendung gibt. Als Prophet wird Jesus ihr sicher eine zwischen Juden und Samaritern strittige Frage beantworten können. Es ist die Frage nach der richtigen Stätte der Anbetung. Für die Juden war das Jerusalem, für die Samariter der Berg Gerizim, der einzige Kultusort. Der auf dem Gerizim im 4. Jahrhundert vor Christus erbaute Tempel war zwar schon lange zerstört worden, aber der Berg war die den Samaritern heilige Kultstätte geblieben. Doch die Antwort Jesu weist in die Zukunft. Es wird die Zeit kommen, sagt er, in der man weder in Jerusalem noch auf dem Gerizim Gott verehren wird. Ja, noch viel mehr, sagt Jesus, nicht erst in der Zukunft, nein, schon jetzt beten die wahren Anbeter den Vater im Geist und in der Wahrheit an. Denn seit Jesu kommen ist die Anbetung Gottes für Christen nicht mehr an einen bestimmten Ort gebunden oder an eine vorgeschriebene Form. Durch Jesus Christus können wir an jedem Ort und in jeder Situation mit Gott reden und seine Gegenwart erfahren. Wenn wir das tun, beten, dann schenkt Gott Glauben. Dann wirkt er in unserem Leben. Dabei verlangt er keine Vorleistung, wenn wir zu ihm kommen. Er hat den Zugangspreis mit dem Opfertod seines Sohnes am Kreuz von Golgatha bezahlt. Ein für allemal. Das ist die gnädige Wahrheit über uns Menschen. Unsere Schuld ist getilgt, die endgültige Todesgrenze abgeschafft. Seitdem kann jeder Mensch unmittelbar mit Gott verbunden sein, wenn er nur akzeptiert, was Gott für ihn getan hat. Denn wie im Leben, jeder Scheck muss eingelöst werden, sonst gehen wir leer aus. Man kann Gottes Angebot auch verfehlen. Aber man kann eben auch erkennen, dass die Stunde jetzt schon da ist. Diese entscheidende Aussage Jesu hat die Samariterin nicht gleich ganz verstanden. Erst als Jesus sich ihr offenbart, erst als er ihr sagt, ich bin der auch von dir erwartete Messias, ich bin der Retter und Heiland, erst da entdeckt die Frau, wen sie vor sich hat. Jetzt ist die Frau in die Entscheidung gestellt. Inzwischen sind die Jünger von Jesus aus der Stadt zurückgekommen. Sie wundern sich über die Szene, die sich ihnen darbietet. Die Samariterin ist so überrascht, dass sie eilig aufbricht, den Wasserkrug stehen lässt und nach Sychar zurückkehrt. Dort erzählt sie, was sie erfahren hat. Sie ist am stärksten beeindruckt von den Worten Jesu, die ihr persönlich gegolten haben. In der Gewissheit, er ist ein Prophet, legt sie davon Zeugnis ab. Sie weiß noch nicht ganz genau, wo sie mit Jesus dran ist, ob er ein Prophet oder ob er der Christus sei. Doch sie setzt ihre innere Bewegung in äußere Bewegung um und läuft in die Stadt. Sie lädt andere ein, sich Jesus näher anzugucken und zu prüfen, ob er nicht doch der von Gott verheißene Messias sei. So zieht ihre innere Bewegung Kreise. Nun ist die ganze Stadt in Bewegung und viele kommen, um Jesus zu sehen. Indem die Frau für Jesus wirbt, wächst ihre eigene Überzeugung. Sie kommt zum Glauben und sie führt zum Glauben. Ihr Zeugnis hat Glauben in Sychar gefunden. Nun wollen die anderen Samariter sich selbst von der Wahrheit ihrer Worte überzeugen. Sie kommen zu Jesus und kehren mit ihm in die Stadt zurück, wo er 2 Tage bleibt. Und durch diese Begegnung mit Jesus erkennen auch viele andere ihn und bekennen, dieser ist wirklich der Heiland, das heißt der Retter der Welt. So haben die Frau und mit ihr nachher viele andere erfahren, Nahrung, Gemeinschaft, Anerkennung, Anregung und wie das in Anführungsstrichen Brunnenwasser auch heißen mag, sind zum menschlichen Leben notwendig. Aber all das reicht nicht, um wirklich zufrieden zu sein. Es geht vielmehr darum zu entdecken, wie der Durst darüber hinaus gestillt werden kann. Es geht darum, sich von Jesus und seinem Wort erfassen zu lassen, zu erkennen, wer er wirklich ist. So wie es der dänische Philosoph und Theologe Søren Kierkegaard einmal gesagt hat, Gottes zu bedürfen, das ist des Menschen höchste Vollkommenheit. Diese Erfahrung kann ich natürlich nur machen, wenn ich mich auf Jesus Christus einlasse.

Sie hörten vom Evangeliumsrundfunk den Beitrag Durst nach Leben. Es sprach Udo Fach aus Waldsolms-Kröffelbach. Ich verabschiede mich, Gottes Segen, auf Wiederhören.

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1: Ein Problem unserer Zeit, über das die meisten Leute auch klagen, ist die Hetze, die Hektik, die Nervosität. Wir sind mit den Nerven am Ende. Wir tanzen manchmal auf so vielen Hochzeiten und wundern uns, dass uns die Puste ausgeht. Manchmal suchen wir regelrecht nach Arbeit, nach Menschen, nach Diensten, nach Aktionen, nur um das Allerwichtigste nicht zu tun, nämlich Gott zu suchen. Ist auch nicht das Leichteste. Wenn wir das allerdings hinten anstellen, wird unser Leben irgendwann aus dem Ruder laufen. So richtet nun euer Herz und euren Sinn darauf, den Herrn, euren Gott zu suchen, heißt es im ersten Buch der Chronik. Das ist nicht nur ein gut gemeinter Rat, das ist eine Anweisung. Gott schneit uns nicht von allein ins Haus. Wir müssen uns schon auf den Weg machen, ihn suchen, im Bibellesen, beten, alleine mit anderen. Gott hat versprochen, dass er sich finden lässt. Also wir haben die Zusage schon, ein hammerhartes Versprechen eigentlich. In letzter Zeit spüre ich, dass es mir gut tut, einfach nur so vor Gott zu sein, ohne tausend Bitten im Herzen, ohne Anliegen auszubreiten, ohne Gott Vorschläge zu machen, einfach nur Gott schauen, diesen Hirten, der sich um alle seine Schafe kümmert, also auch um mich. Einfach nur den Vater ansehen, der seinen verlorenen Sohn in die Arme nimmt und wie der den in die Arme genommen hat. So drückt er auch mich an sein Vaterherz, Gott, der barmherzige Samariter, der an keinem vorübergeht, also auch an mir nicht. Wenn wir in diesen Bildern der Bibel Gott suchen, sind wir auf dem richtigen Weg. Probieren Sie es. Gott spielt kein Versteckspiel mit uns. Er lässt sich finden. Und wir werden gewahr, wenn wir ihn ernstlich suchen, dass Gott schon lange bei uns ist.

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1: Bunte Drucksachen, Kataloge mit neuen Sonderangeboten flattern jeden Tag in meinem Briefkasten. Und jedes Surfen im Internet ist begleitet von lockender Werbung und Kaufverführung. In unserer Gesellschaft kann man ja fast alles kaufen, auf Raten, leasen oder wie auch immer. Und am Ende mündet das oft genug in die persönliche Schuldenkrise und schließlich steht sogar der Gerichtsvollzieher vor der Haustür. Kaufen und verkaufen, das ist ein Grundprinzip unserer modernen Marktwirtschaft und die Suche nach dem günstigsten Angebot kann zur Sucht werden. Viele werden ganz krank an der Unruhe, irgendwo 2 Pfennige mehr bezahlt zu haben als bei einem Konkurrenten. Aber ist das günstigste Angebot immer auch das Beste? Zum Beispiel bei den Lebensmitteln gibt es einen enormen Qualitätsverlust durch den wahnwitzigen Konkurrenzdruck bei den Preisen. Und die Zeche bezahlen wir alle, zum Beispiel durch die grassierende Zunahme an ernährungsbedingten Zivilisationskrankheiten. Es ist nicht einfach, ehrlich zu handeln, wirklich die

Ware ihren Preis kosten zu lassen und den auch ruhig zu bezahlen. Für Paulus im Neuen Testament ist das aber eine Gewissensfrage. Niemand gehe zu weit und übervorteile seinen Bruder im Handel, so schreibt er an die Christen in Thessalonich. Den Bruder im Handel übervorteilen, das heißt, wer zu teuer verkauft, wer unangemessenen Gewinn für sich selbst einstreicht. Aber das tut auch, wer ein unverschämtes Preisdumping betreibt und damit dem Erzeuger der Ware keine Chance gibt, davon auch zu leben. Ein faires Preis-Leistungs-Verhältnis, auch im Handel zwischen Industrienationen und Entwicklungsländern, das ist ein heißes Thema. Oft werden diese Gedanken mit einer wegwerfenden Handbewegung abgetan, das sei ein politisches Thema, das gehe Christen nicht so viel an. Paulus war der anderer Meinung. Seine Begründung für die Aufforderung, nicht zu weit zu gehen und den Bruder im Handel nicht zu übervorteilen, lautet: Denn der Herr ist Richter über alles. Der Herr ist Richter über alles, auch über den Handel, über unser Kaufen und Verkaufen. Es wirft vielleicht manche persönliche Vorstellung von Gott über den Haufen, aber der Gott des Neuen Testaments ist ein Gott, der Interesse hat am fairen Handel und an fairen Preisen und der darüber wacht.

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1: Das stört doch keinen großen Geist. So heißt es bei Astrid Lindgrens Carlsson vom Dach, wenn bei seinen Streichen wieder eine kleine Katastrophe passiert ist und sein ängstlicher Freund Lillebroer sich ganz weit weg wünscht. Das stört doch keinen großen Geist. Nein, meint Carlsson, wer in der Erwachsenenwelt nur ein bisschen vernünftig ist, der steht drüber, wenn mal was schief geht oder jemand mal aus der Reihe tanzt. Leider hat er nicht recht. Nicht nur die Streiche von Carlsson und Lillebroer stören, zumindest Lillebroers Eltern ganz ordentlich, auch im wirklichen Leben ist das so eine Sache mit den großen Geistern. Drüberstehen, humorvoll über Unhöflichkeit hinweggehen, mal fünfe gerade sein lassen, das passt den meisten Zeitgenossen nicht in den Kram. Dann schon eher aufbrausen, aufs eigene Recht pochen und gar nicht besonders großzügig sein. Schade eigentlich. Wäre doch richtig schön in der Straßenbahn, beim Einkaufen oder sonst wo ein paar großzügigen Geistern zu begegnen. Solchen mit Zivilcourage. Apropos, Paulus, der ein durchaus großer Geist war, Paulus hat das auch schon gestört. Gott, so seine Meinung, begeistert Menschen. Und er begeistert sie eben nicht mit einem ängstlichen Geist. Mit so einem, der immer fürchtet, zu kurz zu kommen, wenn er den anderen mal den Vortritt lässt. Nein, kein ängstlicher Geist. Gott begeistert mit einem kräftigen Geist, einem liebenden und besonnenen Geist. Also einem durchweg großen Geist. Dieser Geist allerdings war schon zu Paulus Zeiten eine Zumutung für manche Leute. Kleinkarierte und Besserwisser waren damals schon entgeistert, als Paulus von Gottes Geist sprach. Aber Paulus blieb dabei. Gott hat uns nicht den Geist der Furcht gegeben, sondern den Geist der Kraft und der Liebe und der Besonnenheit. In diesem Sinne lassen Sie sich begeistern.

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1: Einfach spitze. Keiner konnte es so schön sagen und dabei so hoch in die Luft springen wie Hans Rosenthal. Eines seiner Ratespiele fand ich besonders faszinierend. Auf einer großen Wand wurden nach und nach Ausschnitte eines Bildes gezeigt, bis am Ende das Gesamtbild sichtbar war. Die Zuschauer mussten nun versuchen, so schnell wie möglich zu erraten, was das Bild darstellte. Mutige Kandidaten haben schon beim ersten Teilstückchen ihr Glück versucht. Andere gingen auf Nummer sicher und wagten erst dann zu raten, als ein Drittel des Bildes sichtbar war. Zum Amüsement der übrigen Zuschauer tippten die meisten erstmal total daneben. Ein kleiner Ausschnitt eines Bildes ist eben nicht das ganze Bild. Wenn nicht wesentliche Teile des Ganzen erkennbar sind, kann man leicht auf die falsche Fährte geraten. Umgekehrt gilt das Gleiche. Wenn ich zum Beispiel das Gesicht der Mona Lisa mit einem undurchsichtigen Schleier bemale, bleibt dem Betrachter das geheimnisvolle Lächeln verborgen. Ob ich etwas hinzufüge oder etwas verberge, beides kann ein Bild verfälschen. Genauso ist es mit dem Bild, das ich von Gott habe. Ich kann ein völlig falsches Bild von Gott haben, wenn ich nur einen seiner Charakterzüge kenne. Wenn ich beispielsweise nur weiß, dass Gott straft, dann werde ich vor Gott immer Angst haben. Wenn ich Gott aber auch als einen liebenden Vater kenne, weiß ich, dass er es gut mit mir meint. Gott möchte, dass ich ihn so kennenlerne, wie er ist. Deshalb sagt er: Ihr sollt nichts dazu tun zu dem, was ich euch gebiete. Und ihr sollt auch nichts davon tun, auf dass ihr bewahrt die Gebote des Herrn, eures Gottes. Wenn ich Gott mit seinen verschiedenen Seiten kennenlerne, dann wird mein Bild von ihm immer vollständiger. Und das ist einfach spitze.

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1: Dr. Hans-Jörg Bräumer hat sich hier an dieser Stelle schon öfter mit Pflanzen der Bibel befasst. Er betrachtet sie als Spiegel des Handelns Gottes. Heute geht es um drei biblische Pflanzen denkbar unterschiedlichen Kalibers. Um den Johannes- oder auch Johannesbrotbaum, einen Laubbaum, der es trocken mag und der vor allem im Mittelmeerraum und in Vorderasien wächst. Im Vergleich dazu ist die Linse eher ein unscheinbares Kraut. Und trotzdem hat sie was mit dem Johannesbrotbaum gemeinsam. Auch der gehört botanisch zur Familie der Hülsenfrüchtler. Hätten Sie es gewusst? Dritte im Bunde ist die Zeder. Und da gibt's kein Vertun, ein mächtiger Nadelbaum, an dem schon immer vor allem das Holz interessant war. Alle drei Pflanzen spielen eine Rolle in der Bibel. Mehr dazu gleich.

0: Pflanzen der Bibel als Spiegel des Handelns Gottes. Darüber spricht jetzt Dr. Hans-Jörg Bräumer. Los geht's mit dem Johannesbrotbaum. Dann wird es etwas übersichtlicher. In einem zweiten Abschnitt geht es um Linsen und was man mit ihnen anfangen kann. Und schließlich heißt es wieder etwas größer denken. Die Zeder steht an dritter Stelle.
1: Johannesbrot, das Brot in der Not. Der Name Johannesbrot verdankt seine Entstehung einer sich im Neuen Testament befindlichen Notiz über Johannes den Täufer. Diese hat den folgenden Wortlaut: Johannes trug ein Gewand aus Kamelhaaren mit einem ledernen Gürtel um die Hüften. Seine Nahrung bestand aus Heuschrecken und wildem Honig. Diese Beschreibung sagt zunächst nichts anderes, als dass Johannes begleitet war wie ein damaliger Bewohner der Steppe und sich auch ernährte wie dieser. Sein Kleid war wie das eines Nomaden aus einer Kamelhaut und statt des üblichen Unterkleides trug er einen ledernen Lendenschutz. Heuschrecken, die in Salzwasser gekocht und auf Kohlen geröstet wurden, und wilder Honig gehörte zur Nahrung des Wüstenbewohners. Heuschrecken konnten im Frühjahr zur Zeit der Heuschreckenschwärme in Massen gefangen werden. Gedörrt, geröstet und eingesalzen waren sie als Nahrungsmittel unbegrenzt haltbar. Gemahlen konnten sie sogar als eine Art Brot verbacken werden. Im alttestamentlichen Gesetz unterschied man zwischen reinen und unreinem, zwischen zum Genuss freigegebenen und verbotenen Heuschrecken. Das Fleisch der essbaren Arten wurde nicht als eigentliches Fleisch angesehen, deshalb war die Zubereitung mit Milch gestattet. Bei dem Begriff wilder Honig ist an zweierlei zu denken. Es ist der Honig wilder Bienenschwärme. Ihren Honig fand man in Felsspalten, Höhlen und hohlen Baumstämmen. Wilden Honig nannte man aber auch den Honig der Baumfrüchte. So enthält zum Beispiel das Fruchtmark der Johannesbrotschote bis zu 50% Zucker. Eine gut geratene Schote des Johannesbrotbaumes trieft vor Honig. Es ist davon auszugehen, dass sich Johannes der Täufer außer von Heuschrecken vor allem von dem Honig der Johannesbrotbaumschoten ernährte. Damit erklärt sich, warum der Baum mit seinen zahlreichen, honigtriefenden Schoten den Namen Johannesbrotbaum bekam. Der Johannesbrotbaum ist ein äußerst hitze- und trockenresistenter, immergrüner Baum. Er wird 10 bis 20 Meter hoch und hat eine ausladende, halbkugelige Krone. Er ist sehr anspruchslos. Er wächst und trägt Früchte auch an Standorten ohne Bewässerung. Die Blütezeit reicht vom September bis November. Im Frühjahr entwickeln sich die Hülsen. Ihre Reife erlangen sie erst Ende des Jahres. Die Hülsenfrüchte des Johannesbrotbaumes sind anfangs grünlich und bei der Reife schokoladenbraun. Die Schoten sind 10 bis 30 cm lang, 1,5 bis 3,5 cm breit und ca. 1 cm dick. Sie können über Monate am Baum hängen bleiben. Der Ertrag liegt durchschnittlich bei 75 Kilo je Baum. Bei besonders kräftigen und isoliert heranwachsenden Bäumen sind Ernten von 100 bis 250 Kilogramm keine Seltenheit. Jede Schote enthält 10 bis 15 Samen. Die Hülsenfrüchte sind reich an Vitaminen und Mineralien. Johannesbrotschoten spielen im Leben von Rabbi Simon bar Jochai eine große Rolle. Seine Geschichte ist im Talmud der jüdischen Auslegung des Alten Testamentes überliefert. Rabbi Simon war ein Schüler Rabbi Akibas und lebte im 2. Jahrhundert nach Christus. Er ist in Galiläa geboren und in Meron bei Safat gestorben. Seine kritischen Äußerungen über die heidnische Zivilisation, die er hasste, kamen der Regierung zu Ohren. Um den Tod zu entgehen, versteckte er sich vor den Römern zusammen mit seinem Sohn 12 Jahre lang in einer der Höhlen Galiläas. Nach der talmudischen Erzählung haben sich die beiden während dieser Zeit ausschließlich von den Hülsenfrüchten des Johannesbrotbaumes ernährt. Die Schoten des Johannesbrotbaumes waren das Brot in Notlagen, in Katastrophenzeiten. In einer jüdischen Schriftauslegung heißt es, wenn Israeliten Johannesbrot nötig haben, dann tun sie Buße. In dem Gleichnis Jesu von dem Sohn, der sich sein Erbe auszahlen ließ und es durchgebracht hatte, heißt es, er begehrte seinen Bauch zu füllen mit Rebern, die Säue aßen, und niemand gab sie ihm. Rebern ist zurückübersetzt ins Hebräische und Aramäische die Frucht des Johannesbrotbaumes. Entsprechend heißt die Stelle, er hätte sich am liebsten den Bauch vollgeschlagen mit Johannesbrotschoten, mit denen die Schweine gefüttert wurden. Johannesbrotschoten waren zur Zeit Jesu das hauptsächliche Futter für Esel und sonstige Haustiere. Dass der aus wohlhabendem und religiös-jüdischen Haus kommende Sohn bei den Schweinen landete, ist für einen Juden die letzte Stufe menschlichen Abstiegs. Nur Heiden essen Schweinefleisch. In einer jüdischen Sentenz aus dem Jahr 60 vor Christus heißt es, verflucht ist der Mann, der Schweine züchtet. Als Hüter von Schweinen zu enden, heißt aus jüdischer Sicht, seine persönliche Identität zu verlieren. Der heruntergekommene Sohn war zur Unperson geworden. Zu dem Verlust der persönlichen Identität kommt ein zweites hinzu. Der aufs tiefste Erniedrigte hatte nicht nur seine soziale Identität und seine Persönlichkeit verloren, er hat auch seine Glaubensidentität verloren. Er musste sich mit unreinen Tieren befassen. Er konnte den Schabbat nicht mehr feiern. Er war praktisch gezwungen, seine Glaubenszugehörigkeit ständig zu verleugnen. Da ihm niemand von den Johannesbrotschoten zu essen gab, musste er sich noch die geringste menschenunwürdige Nahrung zusammenstehlen. Im weiteren Verlauf der Gleichniserzählung Jesu heißt es dann, von dem in tiefste Not geratene, er kehrte sich zu sich, er ging in sich, er kam zu sich selbst. Diese Wendung ist im Hebräischen und Aramäischen der Ausdruck für Buße tun, für Umkehr, für den Beginn eines neuen Lebens. Auf dem Weg zu einem neuen Leben gilt es, 4 Schritte zu gehen. Erstens, am Anfang steht die Rückkehr zu klarem, richtigen Denken. Der bei den Schweinen Gelandete kommt zur Einsicht, dass er seinen Weg verfehlt hat, dass er seine Notlage selbst verschuldet hat. Die äußere Not hat ihn dazu getrieben, zu sich selbst zu kommen und zur Klarheit zu gelangen. Unter dem Druck der äußeren Not erwacht in dem Davongelaufenen die Erinnerung an seinen Vater und an sein Vaterhaus. Dies ist der zweite Schritt zu einem neuen Leben. Der dritte, der bei den Schweinen Gelandete, erinnert sich an den Wohlstand im Hause seines Vaters. Wie gut hat es dort der geringste Tagelöhner seines Vaters. Gleichzeitig wird ihm bewusst, dass er kein Recht mehr auf den Vater mehr hat, bei dem kein Mangel herrscht. Er muss sich eingestehen, dass er nach der Abfindung keinen Anspruch mehr hat, nicht einmal auf Nahrung und Kleidung. Beides will er sich verdienen. Dies ist der nächste Schritt auf dem Weg zu einem neuen Leben. Das Bekenntnis, dass sich der Sohn für den Fall der Rückkehr zu seinem Vater zurechtlegte, lautet: Vater, ich habe gesündigt gegen den Himmel und vor dir. Ich bin nicht mehr wert, dass ich dein Sohn heiße. Mache mich zu einem deiner Tagelöhner. Mit diesem Bekenntnis erinnert sich der Sohn an das, was er einmal in seinem Elternhaus gelernt hatte. In dem großen Schuldgebet des Esra heißt es: Mein Gott, ich schäme mich und scheue mich, meine Augen aufzuheben zu dir, mein Gott, denn unsere Missetat ist über unser Haupt gewachsen und unsere Schuld ist groß bis an den Himmel. So heißt es, Esra 9, Vers 6. Seinem neuen Leben gehört das Schuldbekenntnis. Das Schuldbekenntnis ist mehr als Trauer, Betrübnis und Reue. Seine Schuld bekennen heißt Gott Recht geben. Mit den Worten: Ich habe es verwirkt, Gott Vater zu nennen und von ihm Sohn genannt zu werden. Es wäre nur seine Güte, wenn er mich noch als seinen Tagelöhner sein lässt. Was der Sohn im Gleichnis Jesu bei seiner Rückkehr erfährt, ist das Geschenk eines neuen Lebens. Und dieses Erleben ist der vierte Schritt. Noch bevor der Sohn sein Schuldbekenntnis aussprechen konnte, hat er erfahren, was Vergebung heißt. Der Vater war ihm entgegengerannt, er hat ihn umarmt und geküsst. In biblischer Zeit war der Kuss das Zeichen der Vergebung. Dem Vater graute nicht vor der Verwahrlosung und Verdorbenheit seines Sohnes. Die überströmende, ungetrübte Liebe seines Vaters ist die gleiche wie einst in den Jugendtagen. Der Zielpunkt des Gleichnisses, das Jesus erzählt, ist die Vergebung Gottes. Jesus spricht in diesem Gleichnis von Gottes Vergeben als der, der die Vergebung in Person ist. Jesus erzählt dieses Gleichnis als der, der auf dem Weg zum Kreuz ist. Am Kreuz von Golgatha starb Jesus für unsere Schuld. Wer immer sich an Jesus wendet, wie jener Sohn im Gleichnis an seinen Vater, der erlebt, was Johannes der Evangelist in einem seiner Briefe schreibt: Wenn jemand sündigt, so haben wir einen Fürsprecher beim Vater, Jesus Christus, der gerecht ist. Das Wort Fürsprecher, griechisch Parakletos, heißt Beistand, weil er den Vater bittet, den Sündern ihre Verfehlungen zu vergeben. Und Johannes der Täufer, nachdem das Johannesbrot seinen Namen hat, zeigt mit seinem Finger auf Jesus und spricht: Siehe, das ist Gottes Lamm, welches der Welt Sünde trägt. Seine Predigt beginnt der Täufer mit den Worten: Kehrt um, denn das Himmelreich ist nahe herbeigekommen. Damit macht Johannes der Täufer jedem Mut, die vier Schritte zu einem neuen Leben zu gehen, wie jener Sohn im Gleichnis, der zu seinem Vater zurückkehrte. Wer diese Schritte zu gehen wagt, für den wird das Johannesbrot, das Brot in Not- und Katastrophenzeiten, zum Brot des Lebens. Er erlebt die Wahrheit des Wortes: Wenn wir unsere Sünden bekennen, so ist Gott treu und gerecht, dass er uns unsere Sünden vergibt und reinigt uns von aller Untugend. So 1. Johannes 1, 9.

0: Pflanzen der Bibel als Spiegel des Handelns Gottes. Kandidat Nummer 2 ist hier und heute bei Dr. Hans-Jörg Bräumer die Linse, die selten in der Einzahl daherkommt. Kein Wunder, für sich genommen ist so eine einzelne Linse nicht besonders beeindruckend und auch nicht besonders nahrhaft. Aber viele Linsen in einem Topf, das hat was.
1: Das Linsengericht und die drei großen Namen Jakobs. Linsen sind die ältesten der kultivierten Hülsenfrüchte. Es gibt Funde aus dem 7. Jahrtausend vor Christus. Große Mengen wurden im Zeitraum zwischen 3000 und 2000 vor Christus in Bitche-An gefunden. Als die Philister um 1075 vor Christus in Judäa eindrangen, fanden sie dort ein Stück Acker mit Linsen. Bereits in früherer Zeit fand man Reste von Linsen in Tontöpfen. Im Alten Testament werden Linsen zum ersten Mal erwähnt zur Zeit Jakobs um 1700 vor Christus. Dem biblischen Bericht zufolge hat Esau seinem Zwillingsbruder Jakob angetroffen, als dieser eine Mahlzeit zubereitete. Esau bat seinen Bruder: »Lass mich doch schlingen von dem Roten da, denn ich bin erschöpft.« So heißt es wörtlich 1. Mose 25, 30. Jakob verlangte von Esau als Preis, dass dieser ihm sein Erstgeburtsrecht verkaufe. Mit einem Schwur trat Esau sein Erstgeburtsrecht an Jakob ab. Dann heißt es: Jakob gab Esau die Mahlzeit. Es war ein Linsengericht. Die Linsenpflanzen sind einjährig, sie wachsen ineinander und sind ein niedriges, gut 20 cm hohes Gewirr. Die kleinen bläulichen Blüten bilden flache Hülsen aus. Diese enthalten nur zwei linsenförmige Samen von etwa 3 bis 6 mm Durchmesser. Zur Reifezeit werden die Linsen rötlich-braun. Linsen sind eine äußerst nahrhafte Hülsenfrucht. Gemischt mit Getreidemehl wurden sie gemahlen und zu Linsenbrot verbacken. Man verarbeitete sie auch zu einer streichbaren Masse, zu einer Art Püree. In dieser Form gehörten Linsengerichte zu den Lieferungen, die man David und den mit ihm vor Absalom geflüchteten Männer brachte. Das steht 2. Samuel 17. In der Regel jedoch wird aus Linsen eine kräftige mineral- und vitaminhaltige Suppe gekocht. Aufgrund der rötlichen Färbung hat Esau die Linsensuppe für ein Fleischgericht gehalten. Er fühlte sich schwer getäuscht, als er merkte, dass das Rote da nur eine Linsensuppe war. So nur ist zu verstehen, dass Esau, als Jakob ihn später dann noch um den Erstgeburtssegen brachte, seinen Bruder des doppelten Betruges anklagte, und zwar mit den Worten: Er hat mich zuerst um mein Erstgeburtsrecht gebracht und jetzt auch noch meinen Segen genommen. Der erste Betrug Jakobs war, dass er gegen eine beinahe wertlose Linsensuppe ihm das damals wertvollste, das Erstgeburtsrecht, abluchste. Der Erstgeborene galt damals als der beste und tüchtigste unter den Brüdern. Er trat an die Stelle seines Vaters und wurde Herr seiner Brüder. Nach hebräischem Familienrecht fielen dem Erstgeborenen 2/3 des Gesamterbes zu. Um dieses Recht, so war es die Überzeugung Esaus, hatte ihn sein Bruder betrogen. Bei dem zweiten Betrug spielte Rebekka, die Mutter der Zwillinge, keine rühmliche Rolle. Rebekka ergriff die Initiative und gewann Jakob für ihren Betrugsplan. Um ihrem Lieblingssohn Jakob den Erstgeburtssegen zu sichern, kochte sie ein Mahl aus Wildfleisch. Sie besorgte die guten Kleider Esaus um die Arme um den Hals Jakobs legte sie Felle, damit der erblindete Isaak durch den Geruch getäuscht Jakob für seinen Sohn Esau hielt. In dem Gespräch mit seinem Vater verstrickte sich Jakob in ein Geflecht voller Lüge und Täuschungen. So gelang es Jakob, sich den Erstgeburtssegen zu erschleichen. Um vor seinem Bruder sicher zu sein, veranlasste Rebekka Jakob zur Flucht in ihr Elternhaus in Haran. Haran in Mesopotamien war 1200 Kilometer weit von Isaaks Haus in Beersheba entfernt. Was sich in Haran in dem Hause Labans des Bruders Rebekkas ereignete, ist eine einzige Geschichte der Täuschung, der Überlistung und des Vertrauensbruchs. Laban betrog Jakob, indem er diesem in der Hochzeitnacht statt der von Jakob geliebte Rachel seine Tochter Lea unterschob. Jakob bereicherte sich auf Kosten seines Schwiegervaters Laban. Es dauerte 20 Jahre, bis Jakob mit seinen Frauen und Kindern fliehen konnte. Begonnen mit dem Linsengericht, mit dem er das Erstgeburtsrecht erschlich, war das Leben Jakobs ein einziges Gewirr von Betrug und Täuschung. Es glich dem Gewirr der Linsenpflanzen auf dem Felde. Wie Gott dieses Gewirr entflochten hat, ist abzulesen an den drei großen Namen, die Jakob im Laufe seines Lebens bekam. An erster Stelle zu nennen ist der Doppelname, mit dem Jakob bei seiner Geburt gerufen wurde. Sein Doppelname lautet Jakob und Fersenhalter. Der Name Jakob ist eine Abkürzung von Yaakov El und heißt übersetzt Gott ist nahe. Sein zweiter Rufname war der Fersenhalter. Diesen Namen bekam er, wie damals üblich, aufgrund der Beobachtung beim Geburtsvorgang. Von Jakob heißt es, er hielt mit seiner Hand die Ferse Esaus fest. Ferse heißt im Hebräischen Akeb. Nach dem zweiten Betrug seines Bruders hat Esau den zweiten Rufnamen Jakobs verballhornt. Er nahm das Wort Ferse, Akeb, und machte aufgrund des ähnlich lautenden Verbums betrügen, Hebräisch Akab, aus Fersenhalter, Fersenschleicher, Überlister, Betrüger. Esau war entschlossen, nach dem Tod seines Vaters seinen Bruder zu erschlagen. Um sein Leben zu retten, verließ Jakob sein Elternhaus. Er rannte Tag und Nacht, bis er an einen Ort kam, den er später Bethel, Haus Gottes, nannte. In Bethel angekommen, konnte er keinen Fuß mehr vor den anderen setzen. Er wollte nur noch schlafen, schlafen und am liebsten nicht mehr aufwachen. Jakob war an einem Punkt angekommen, der in Abwandlung keinem Menschen erspart bleibt. Sicher kennen auch Sie Situationen, in denen Sie nur noch den einen oder anderen Satz sagen können. Ich kann nicht mehr. Ich stehe in meinem Leben vor einem Nichts. Jeder Schritt, den ich gehe, geht ins Leere. Vor mir tut sich ein Abgrund auf. Niemand steht mehr hinter mir. Ich kann mich nur noch in den Abgrund stürzen. Dann ist endlich alles vorbei, oder? Warum gerade ich? Wie kann Gott das zulassen? Ich bin in meinem Innern total zerrissen. Ich bin verbittert. Ich kann meinem Leben selbst nur noch ein Ende setzen. Ich möchte nur noch schlafen und nicht mehr aufwachen. Jakob wollte nur noch schlafen. Um nicht unbemerkt von hinten von einem Tier angefallen zu werden, legte Jakob hinter seinen Kopf einen großen Stein. Der Stein war für Jakob nicht etwa ein Kopfkissen, sondern er diente zu seinem Schutz. Kaum war Jakob eingeschlafen, traf ihn ein Lichtstrahl. Jakob sah im Traum eine lange, bis in die Wolken reichende Rampe, und auf ihr stiegen Boten hinauf und hinunter. Dabei hörte Jakob die Stimme Gottes: Ich will dich überall behüten. Ich will dich nicht verlassen. Damit sagt Gott: Denk an deinen Namen, Jaakov El, Gott ist nahe, du bist nicht allein. Dieser Name, nicht der des Fersenschleichers, dieser Name, du bist nicht allein, soll gelten. Was Jakob im Traum sah, war für ihn die Bestätigung: Ich bin nicht allein. Auf der Rampe, so sah es Jakob, stiegen die Engel zuerst hinauf und dann wieder herunter. Engel sind immer bereits unten auf Erden. Jakobs Wegeengel war nicht weg. Auch wenn sie ihren Schutzengel nicht sehen, er steht immer hinter ihnen. Er übermittelt die Gewissheit: Gott lässt sie nicht allein. Gott umgibt sie auch in den dunklen Stunden der Nacht. Gott begleitet sie auf ihrem Weg. Aufgewacht von seinem Traum richtete Jakob den Stein, den er hinter seinen Kopf gelegt hatte, auf. Der Stein wurde so zu einem Denkstein. Jeder, der an dieser Stelle vorbeikommt, soll wissen: Ich bin nicht allein. Der Allmächtige ist bei mir. In diesem Wissen legte dann Jakob den über 1200 Kilometer langen Weg zurück, den Weg nach Haran in Mesopotamien. In den 20 Jahren, in denen sich Jakob in Mesopotamien aufhielt, ist mit keinem einzigen Wort von einer Gottesbeziehung die Rede. Vergessen war der in Bethel aufgestellte Denkstein. Gott aber hatte Jakob nicht vergessen. Gott lässt keinen Menschen aus den Augen. Um dies aufzuzeigen, gab Gott dem Jakob den Ehrennamen Israel. Es war auf dem Rückweg in das Land seiner Väter. Jakob führte sein ganzes Gefolge über eine Furt des Flusses Jabbok. Als er alle in Sicherheit gebracht hatte, zog er, ohne dass ein Grund dafür berichtet wird, noch einmal ganz allein zurück. Mitten in dieser Furt wurde er, wie es in der Bibel berichtet, von einem Jemand überfallen. Der Fremde fiel wie ein Raubmörder über Jakob her. Es war ein Kampf auf Leben und Tod. In diesem Kampf war Jakob der Unterlegene. Er ging als Lädierter aus dem Kampf hervor. Da ahnte er, dass hinter diesem Fremden ein Bote Gottes stand. Er flehte diesen förmlich an: Ich lasse dich nicht, du segnest mich denn. Da sprach der Bote Gottes zu ihm: Du sollst nicht mehr Jakob heißen, sondern Israel. Der Name Israel heißt ursprünglich Jisrael und heißt übersetzt: Gott ist zuverlässig. Das heißt, auch wenn du in den 20 Jahren in Mesopotamien Gott vergessen hast, so hat dich Gott nicht vergessen. Gott hat dich nie verlassen, geschweige denn hat er dich verworfen. Dein neuer Name soll dich immer daran erinnern. Gott hat immer an dich gedacht. Allein 50 Mal wird im Alten Testament Jakob mit seinem zweiten Namen Israel, Gott ist zuverlässig, genannt. Gott hat Jakob, den Betrüger, der 20 Jahre lebte, als ob es Gott nicht gäbe, nicht aufgegeben. Er gibt keinen Menschen auf. Was immer auch in Ihrem und meinem Leben geschehen ist, solange ein Mensch lebt, ist er nicht von Gott verlassen und schon gar nicht verworfen. Dafür steht der dritte, von Gott Jakob zuerkannte Name. Es ist der Name Jeschurun, übersetzt: Gott hat dich erwählt. Beim Propheten Jesaja wird der Name Jeschurun parallel zum Geburtsnamen Jakobs genannt. Dort heißt es: Fürchte dich nicht, mein Knecht Jakob, denn du

zuteil werden lässt. Beim Propheten Jesaja heißt es, Gott hat Jeschurun erwählt, Jesaja 44,2. Und in dem Abschiedssegen des Mose heißt es, keiner ist dem Gott Jeschuruns gleich. Er fährt über den Himmel zu deiner Hilfe. So 5. Mose 32,26. Jakobs Name Jeschurun ist die Zusage Gottes, du bist von mir erwählt, geliebt. Du hast einen hohen Wert und du bist keinem ungewissen Schicksal ausgeliefert. Er allein lenkt dein Leben. Er hat eine besondere Geschichte mit dir. Am Anfang der Geschichte Jakobs steht der Bericht von dem Linsengericht. Jakob hatte die nahezu wertlose Linsensuppe seinem Bruder verkauft, um das damals äußerst wertvolle Erstgeburtsrecht von seinem Bruder übertragen zu bekommen. Wie immer die Geschichte Jakobs und Esaus gedeutet wird, es bleibt einiges ungeklärt. Das Wesentliche im Leben Jakobs jedoch sind seine drei Namen mit den darin enthaltenen Zusagen. Du bist nicht allein, du bist nicht vergessen, du bist ein von Gott Erwählter. Keiner von uns bekommt wie Jakob drei Namen, aber jeder kann sich persönlich dafür entscheiden, entschlossen und bewusst den Namen Christ zu tragen. Der Name Jesu Christi beinhaltet alle Zusagen der drei Namen Jakobs. Du bist nicht allein. Jesus ist bei dir. Du bist nicht vergessen. Jesus bleibt bei dir. Du bist keinem ungewissen Schicksal ausgeliefert. Jesus ist der Lenker und Leiter meines Lebens.

0: Pflanzen der Bibel als Spiegel des Handelns Gottes. Die ersten beiden Kandidaten hatten was mit Nahrung zu tun. Der dritte Kandidat oder besser die dritte Kandidatin ist eher als Baustoff interessant. Dr. Hans-Jörg Bräumer über die Zeder.
1: Die Zedern, ein Bild dafür, Gott das Allerbeste zu geben. Zedern bedeckten ursprünglich die gesamte westliche und nördliche Hänge des Libanon. Sie wurden durch die Jahrtausende rücksichtslos abgeholzt. Heute finden sich die Libanon-Zedern nur noch an 5 einzelnen Stellen. Auf einer unserer Reisen in den Libanon suchten wir eine dieser Stellen auf. Die Gegend war noch tief verschneit. Zunächst konnten wir es kaum glauben, dass es sich bei den dort wachsenden Bäumen um Zedern handelt. Wir ließen uns jedoch bezüglich der Besonderheit der Libanon-Zedern belehren. Mit zunehmendem Alter wird aus ihrer Pyramidenform eine flache Kegelform mit dicken, weit ausfallenden Ästen, die mit Büscheln von kurzen, nadelförmigen, oft bläulich-grünlichen Blättern bedeckt sind. Die Libanon-Zeder ist ein Gebirgsbaum. Sie wächst auf felsigem Boden in einer Höhe von 1500 bis 1900 Meter. Im Winter sind die Zedern mit Schnee bedeckt. Sie können eine Höhe von bis zu 30 Metern erreichen. Ihre Stämme einen Durchmesser von mehr als 2 Meter. Die Südgrenze ihrer Verbreitung endet nicht weit von der Nordgrenze des heutigen Israel, reichte aber nicht bis nach Israel hinein. Um an das begehrte Zedernholz zu kommen, gab es ein Abkommen zwischen den israelischen Königen David und Salomo und dem König

0: König Hiram von Tyrus. So heißt es im zweiten Buch der Chronik. Salomo sandte zu Hiram, dem König von Tyrus, und ließ ihm sagen, wie du meinem Vater David gegenüber getan und ihm Zedern gesandt hast, so dass er sich ein Haus bauen konnte, darin zu wohnen, so tu es auch mir. Siehe, ich habe vor, für den Namen meines Gottes ein Haus zu bauen. Sende auch mir Zedern, Zypressen und Sandelholz vom Libanon, denn ich weiß, dass deine Leute es verstehen, die Bäume auf dem Libanon zu fällen. Die Antwort Hirams lautete, wir werden auf dem Libanon Bäume fällen ganz nach deinem Bedarf und sie dir in Flößen auf dem Meer nach Jaffo bringen. Du magst sie dann nach Jerusalem hinaufschaffen. So 2. Chroniker 2. Sowohl David als auch Salomo besaßen Paläste aus Zedernholz, das aus dem Libanon stammte. Salomo errichtete einen ganzen Komplex von Palastgebäude, an denen 13 Jahre lang gebaut wurde. Das dabei besonders erwähnte Libanon-Waldhaus war wahrscheinlich der Thronsaal. Er war 46 Meter lang und hatte 45 Zedernsäulen, drei Reihen mit je 15 Säulen. Er erinnerte in der Tat an einen Zedernwald. Bereits David hatte vor rund 300 Jahren nach dem Bau der Stiftshütte Gott ein Zedernhaus zu errichten. Seine Überlegung war folgende. Das Zedernhaus ist der Inbegriff eines festgefügten und zugleich vornehmen Baus. Zeltdecke, wie die der Stiftshütte kennzeichnen, die leicht zerstörbare, zu jeder Stunde abbrechbare Unterkunft des Nomaden. Im Unterschied zum König und seinem Gefolge war der Nomade der im sozialen Gefüge am tiefststehenden. Mit seiner ersten Ablehnung eines Tempelhauses machte Gott deutlich, dass er mit seiner Gegenwart nicht an einen Ort gebunden werden kann, sondern mit seinem Wohnen freibleibend ist. Bei seinem Vorhaben des Tempelbaus sprach Salomo von einem Haus für den Namen Jahwes. Salomo wusste, ein für Gott erbautes Haus kann nie Gottes Wohnung sein, sondern immer nur ein Ort des Gottesdienstes, das heißt ein Ort, an dem Menschen Gott anrufen können, ein Ort, an dem Menschen Gott darum bitten können, sie zu segnen und zu ihnen zu reden. Für den Bau und die Ausstattung des Tempels bestimmte Salomo das Allerbeste, was es an Materialien gab. So war im Hochheiligen, das heißt im Allerheiligsten, sogar der Fußboden mit Brettern aus Zedernholz getäfelt. Salomo war sich bewusst, Gottesdienst feiern heißt, Gott das Allerbeste zu geben, was ein Mensch hat. Nach jüdischer Auslegung unterscheiden sich die Gottesdienste von Kain und Abel in dem einen Punkt. Kain brachte Gott die Frucht dar, die ihm als erstes in die Hand kam. Abel dagegen entschied sich für das Beste, das er besaß. So kommt Kain, in seinen Händen liegt das Erstbeste, was er gerade fand. Abel dagegen hatte das Erste und das Beste auserwählt. Gottesdienst zu feiern ist keine religiöse Pflichtübung in lässiger und salopper Handlung, in der Meinung, für Gott ist das Schlechteste gerade noch gut genug. Vor Gott treten heißt, das Beste zu geben, was ich habe. Für praktizierende Christen ist der Gottesdienst eine äußerst verbindliche Angelegenheit. Um Gott das Beste zu geben, was in seinen Möglichkeiten stand, orderte König Salomo, dass im ganzen Orient wegen seines Duftes und seiner Widerstandsfähigkeit und seiner überragenden Qualität geschätzte Zedernholz. Da die Zeder vornehmlich im Libanon wuchs, wurde sie von allen Völkern und Königshäusern als die Herrlichkeit des Libanon gerühmt. Sie zählt zu den Kiefergewächsen und hat große männliche und weibliche Zapfen. Der ausgewachsene weibliche Zapfen besteht aus vielen Schuppen mit Samen an der oberen Seite. Die Zapfen sind eiförmig und zerfallen bei der Reife in einzelne Schuppen, die mit den darin haftenden Samen herunterfallen. Unter den mehr als 70 Versen, in denen die Zedern im Alten Testament genannt werden, gibt es eine Stelle, die ein gewisses Rätsel aufgibt. Es ist die Zusage: Ich setze Zedern in die Wüste. Die Situation, in die dieses Wort hineingesprochen ist, ist die beginnende Rückwanderung aus dem babylonischen Exil nach Judäa. Vor der Menge der Judäer, denen der Perserkönig die Heimkehr ermöglichte, lag ein Marsch durch eine endlos scheinende, fast wasser- und schattenlose Berg- und Steppenlandschaft. Auf diesen heißen Strecken sollen die Heimkehrer, wie einst das aus Ägypten befreite Volk, in der Wüste die Wunder Jahwes erfahren. Dafür verbirgt sich Jahwe persönlich. Er wird in einer Weise für Wasser und Schatten sorgen, dass auch die größten Schwarzseher davon überzeugt werden, dass der Gott Israels wunderbare Vorsorge für den Wüstenmarsch getroffen hat. Im Bild der in der Wüste wieder alles erwarten wachsenden Libanon-Zeder spricht Gott den aufbrechenden Mut zu. Der Prophet, dem Gott sein Wort in den Mund gelegt hat, ist kein Phantast oder Utopist. Es ist derselbe Prophet, den Gott in der Not der Gefangenschaft zu seinem Volk schickte mit dem Auftrag: Tröstet, tröstet mein Volk. Jesaja 40, 1. Jeder Mensch muss in seinem Leben Strecken durchwandern, die einer schatten- und wasserlosen Wüste gleichen. Für den einen sind es längere, für den anderen kürzere Strecken. Entscheidend ist, dass wir uns auf die Vorsorge und Fürsorge Gottes verlassen und den Mut nicht verlieren. Wie viele von den aus Babylon heimkehrenden Israeliten, wie Charles Foucault in der Wüste ihr Leben ließen, wird nicht berichtet. Sicher jedoch ist es, dass es viele waren, die ihr Ziel nicht erreichten. Die Zurückgekehrten haben unter großen äußeren und inneren Bedrohungen Jerusalem wieder aufgebaut. Zuerst errichteten sie eine Schutzmauer, danach bauten sie den Tempel wieder auf. Dazu importierten sie wieder Zedern aus dem Libanon. Der Wiederaufbau Jerusalems, so heißt es in der lateinischen Übersetzung der Heiligen Schrift, fand in bedrängter Zeit statt. Lateinisch in angustia temporum. Für Charles Foucault ist der Wiederaufbau Jerusalems und des zweiten Tempels in bedrängter Zeit ein Bild für das Leben eines Christen. Er schreibt dazu: Wir müssen damit rechnen, unser Leben lang in bedrängter Zeit, in angustia temporum zu arbeiten. Die bedrängten Zeiten sind nach Foucault Schwierigkeiten, die es zu meistern gilt. Wie das gelingt, dazu gibt Foucault drei Ratschläge. Zunächst gilt es, Schwierigkeiten als Normalzustand zu betrachten. Als zweites gilt es, in Schwierigkeiten die Arbeit nicht aufzugeben, sondern im Vertrauen auf Gott fortzusetzen. Und schließlich muss man auch dann planen, wenn man sich ganz den Händen Gottes anvertraut. In Schwierigkeiten in Angustia Temporum zu leben und zu arbeiten, ist die erwartungsgespannte Zuversicht, alles von Gott zu erhoffen, der sich unser Vater nennt.
1: Pflanzen der Bibel als Spiegel des Handelns Gottes. In dieser Ausgabe hat sich Pastor in Ruhe Dr. Hans-Jörg Bräumer mit drei von ihnen befasst. Den Johannes- oder auch Johannesbrotbaum, die Linse und schließlich die Zeder.

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1: Wir hören aus dem Neuen Testament, aus der Offenbarung des Johannes, Kapitel 1, die Verse 1 bis 8.
2: Dies ist die Offenbarung Jesu Christi, die ihm Gott gegeben hat, seinen Knechten zu zeigen, was in Kürze geschehen soll. Und er hat sie durch seinen Engel gesandt und seinem Knecht Johannes kundgetan, der bezeugt hat das Wort Gottes und das Zeugnis von Jesus Christus, alles, was er gesehen hat. Selig ist, der da liest, und die da hören die Worte der Weissagung und behalten, was darin geschrieben ist, denn die Zeit ist nahe. Johannes an die sieben Gemeinden in der Provinz Asien. Gnade sei mit euch und Friede von dem, der da ist und der da war und der da kommt, und von den sieben Geistern, die vor seinem Thron sind, und von Jesus Christus, welcher ist der treue Zeuge, der Erstgeborene von den Toten und Herr über die Könige auf Erden. Ihm, der uns liebt und uns erlöst hat von unseren Sünden mit seinem Blut und uns zu Königen und Priestern gemacht hat vor Gott seinem Vater. Ihm sei Ehre und Gewalt von Ewigkeit zu Ewigkeit. Amen. Siehe, er kommt mit den Wolken, und es werden ihn sehen alle Augen und alle, die ihn durchbohrt haben. Und es werden wehklagen um seinetwillen alle Geschlechter der Erde. Ja. Amen. Ich bin das A und das O, spricht Gott der Herr, der da ist und der da war und der da kommt, der Allmächtige.
1: Das war der Bibeltext für den heutigen Tag, entnommen aus der großen Hörbibel mit freundlicher Genehmigung der Deutschen Bibelgesellschaft. Hier noch einmal die Bibelstelle. Offenbarung, Kapitel 1, die Verse 1 bis 8. Gedanken dazu kommen jetzt von Jan-Peter Grab aus Hippstedt.
3: Manchmal reicht eine Nachricht und die Welt fühlt sich plötzlich unsicherer an. Krieg, Gewalt, Hass. Ich schalte das Radio aus, lege die Zeitung weg, aber im Kopf gibt es keinen Ausschalter. Und dann kommen noch die ganz persönlichen Nachrichten dazu, die, die in keiner Zeitung stehen. Ein Gespräch, vor dem ich mich fürchte, eine Schuld, die mich nicht loslässt. Und in solchen Momenten frage ich mich, wer hat diese Welt eigentlich noch in der Hand? Ausgerechnet auf diese Frage antwortet das letzte Buch der Bibel, die Offenbarung. Ein Buch, das viele mit gemischten Gefühlen aufschlagen. Die einen suchen darin einen geheimen Fahrplan für das Ende der Welt, die anderen machen es lieber gleich wieder zu. Doch beides verpasst, worum es in der Offenbarung des Johannes im Kern geht. Johannes schreibt an Gemeinden, die unter Druck stehen. Wer sich zu Jesus Christus bekennt, lebt gefährlich. Manche verlieren ihre Arbeit, andere ihre Freiheit, einige ihr Leben. Darum steht eine Frage über allem. Hat Jesus Christus die Herrschaft aus der Hand gegeben? Die Antwort überrascht. Er beginnt statt mit Rom und seinen Mächtigen mit Jesus Christus. Dies ist die Offenbarung Jesu Christi. Das ist mehr als eine Überschrift, es ist der Schlüssel zum ganzen Buch. Wer diesen ersten Satz überliest, wird sich im ganzen Buch verirren. Die Offenbarung enthüllt nicht zuerst die Zukunft, sie enthüllt Jesus Christus. Ich ertappe mich manchmal dabei, dass ich Antworten suche, obwohl ich eigentlich eine Person brauche. Wer Jesus Christus kennt, sieht die Welt mit anderen Augen. Der Seher auf Patmos nennt ihn den treuen Zeugen. Das ist kein Ehrentitel, es ist die Geschichte seines Lebens. Jesus blieb seinem Vater treu, als alle ihn verließen. Er wich dem Kreuz nicht aus. Warum spricht er nicht über das Leid wie ein Zuschauer? Er kennt es von innen. Wer sich Jesus anvertraut, folgt einem Herrn, der den schwersten Weg selbst gegangen ist. Ich habe Menschen erlebt, die genau darin Hoffnung fanden. Da ist einer, der meinen Weg kennt. Außerdem nennt Johannes ihn den Erstgeborenen von den Toten. Mit einem einzigen Ausdruck fällt Ostern in dieses Buch. Der Tod trennt Menschen bis heute, aber seit Ostern hat der Tod nicht mehr das letzte Wort. Seit Ostern hat selbst die dunkelste Geschichte nicht mehr das letzte Wort. Darum beginnt die Offenbarung nicht mit Angst. Sie beginnt mit dem Auferstandenen. Doch Johannes bleibt nicht bei diesen beiden Titeln stehen. Er nennt Jesus auch den Herrscher über die Könige der Erde. Als er das schreibt, scheint der römische Kaiser unantastbar. Gerade deshalb bekennt Johannes, die Macht der Herrscher ist groß. Aber sie ist nicht die letzte Macht. Der Herr der Welt ist Jesus Christus. Darum können Christen selbst dann hoffen, wenn die Verhältnisse gegen sie sprechen. Der alte Apostel verändert nun den Ton und die Blickrichtung. Jetzt spricht er zu Jesus, ihm, der uns liebt und uns von unseren Sünden erlöst hat durch sein Blut. Aus der Verkündigung wird ein Lobpreis. Das überrascht mich. Wer Jesus Christus wirklich erkennt, beginnt ihn anzubeten. Mich bewegt dabei ein kleines Wort. Johannes schreibt nicht, der uns geliebt hat, sondern der uns liebt. Gegenwart, jetzt. Vielleicht ist das der Satz, den wir am nötigsten haben. Vielleicht müssen auch wir immer wieder das hören. Wir denken leicht, Gottes Liebe gehöre der Vergangenheit an und hat ihren Platz zu besonderen Festen wie Weihnachten, Karfreitag oder Ostern. Doch Jesus liebt seine Gemeinde heute. Seine Liebe trägt nicht nur die ersten Christen, sie trägt auch uns. Nicht, weil unser Glaube so stark wäre, sondern weil seine Liebe stärker ist als unser Glaube. Darum führt unser Bibelabschnitt zum Kreuz. Christus hat uns von unseren Sünden erlöst durch sein Blut. Unsere tiefste Not ist nicht die Unsicherheit der Zukunft. Unsere tiefste Not heißt Schuld. Vergangenes können wir nicht ungeschehen machen, aber Christus trägt, was wir nicht mehr tragen können. Darum ist die Offenbarung kein Buch der Angst, sie ist ein Buch der Hoffnung. Der Richter, der am Ende kommt, ist derselbe, der am Kreuz sein Leben für uns gegeben hat. Johannes fügt noch einen Gedanken hinzu. Jesus Christus hat seine Gefolgsleute zu einem Königreich und zu Priestern vor Gott gemacht. Mitten in einer Welt, die Christen an den Rand drängt, erinnert Johannes sie daran, ihr gehört zu Gott. Eure Würde hängt nicht davon ab, was Menschen über euch sagen. Sie kommt von Jesus Christus. Dann richtet Johannes den Blick nach vorn. Mit einem Satz fasst er das ganze Buch zusammen. Siehe, er kommt. Die Offenbarung beantwortet nicht zuerst die Frage, was wird kommen, sondern wer kommt? Jesus Christus kommt. Das gab den ersten Gemeinden Kraft zum Durchhalten. Und vielleicht ist das auch das, was wir heute am nötigsten haben. Wir brauchen keinen genauen Fahrplan der Zukunft. Wir brauchen die Gewissheit, wer uns entgegenkommt. Am Ende spricht Gott selbst. Ich bin das A und das O. Anfang und Ende liegen in seiner Hand. Dazwischen liegt unser Leben mit seinen Freuden und seinen Wunden, mit seinen Fragen und seiner Hoffnung. Nicht alles wird uns erklärt, auch die Offenbarung löst nicht jedes Rätsel, aber sie zeigt uns den, der größer ist als unsere Fragen. Wenn Sie in den kommenden Wochen dieses letzte Buch der Bibel lesen, dann verlieren Sie den ersten Satz nicht aus den Augen. Dies ist die Offenbarung Jesu Christi. Wer diesen ersten Satz festhält, wird die Offenbarung anders lesen. Nicht die Bilder erklären Christus, Christus erklärt die Bilder. Wer ihn festhält, entdeckt dieses geheimnisvolle Buch, ist in Wahrheit ein großes Trostbuch. Darum endet die Offenbarung nicht mit Angst, sondern mit Hoffnung. Die Zukunft ist kein dunkler Raum, sie hat ein Gesicht. Es ist das Gesicht Jesu Christi.
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1: In Sommernächten macht er die Nachbarschaft verrückt. Er quakt sich durch den Schlaf der Menschen, raubt ihnen bei geschlossenen Fenstern die Ruhe. Der Frosch bläht sich auf. Ahnte er, dass er stört, wäre es ihm egal. Das ist halt seine Welt. Auch die stummen Fische im Teich wissen nichts über andere Gewässer. Bei den Menschen ist das ähnlich. In manchen Gärten werden Teiche seit Jahren umgestaltet, nachgebessert, ausgebessert, verschönert. So vergeht die Zeit und alles dreht sich um das eigene Gewässer. Jeder hält seinen Teich für den Ozean. Liegt nicht für jeden in dem, was er kennt, was er hat oder zu glauben besitzt, sein Leben, sein Schatz? Oft genug wird kein anderes Denken, kein anderer Lebensstil respektiert, auch nicht der nötige Schlaf in einer Sommernacht. Eine letzte Wahrheit gibt es sowieso nicht, behaupten wir Menschen. Aus Gottes Warte sieht das anders aus. Er verletzt menschliche Tabus und sagt von sich, ich bin das A und O. Ich bin der da ist und der da war und der da kommt. In einer Zeit, in der jeder verdächtig ist, der sich auf letzte Wahrheiten festlegt, können sich auch Christen nur verdächtig machen. Dieses Ich Bin allerdings sagt, ihr könnt leben, als wäre euer Teich der Ozean. Doch ich bin der Ozean, der eure Gewässer umschließt, in denen ihr eure Träume träumt und eure Kriege gegeneinander führt. Die Gewässer der Menschen sind begrenzt, das hören wir nicht gerne. Wenn wir uns und unsere Teiche allerdings nicht so ernst nehmen, können wir besser miteinander auskommen. Es gibt allemal Größeres als unsere Pfütze. Einen Ozean ohne Anfang und ohne Ende.

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1: Jeremia 1, die Verse 1 bis 12. In diesem Buch ist aufgeschrieben, was Jeremia verkündet und erlebt hat. Er war der Sohn von Hilkia und gehörte zur Priesterschaft von Anatot, einem Dorf im Gebiet des Stammes Benjamin. Das Wort des Herrn erging zum ersten Mal an ihn im 13. Regierungsjahr des Königs Joschia von Juda, des Sohnes Amons. Und es erging an ihn weiterhin während der Regierungszeit von Joschias Sohn Jojakim und dann bis zum Ende der Regierungszeit von Joschias Sohn Zidkia, als im 5. Monat von dessen 11. Regierungsjahr die Bevölkerung Jerusalems in die Verbannung geführt wurde. Das Wort des Herrn erging an mich. Er sagte zu mir: Noch bevor ich dich im Leib deiner Mutter entstehen ließ, hatte ich schon meinen Plan mit dir. Noch ehe du aus dem Mutterschoß kamst, hatte ich bereits die Hand auf dich gelegt. Denn zum Propheten für die Völker habe ich dich bestimmt. Ich wehrte ab. Ach Herr, du mein Gott, ich kann doch nicht reden, ich bin noch zu jung. Aber der Herr antwortete mir: Sag nicht, ich bin zu jung. Geh, wohin ich dich sende und verkünde, was ich dir auftrage. Hab keine Angst vor Menschen, denn ich bin bei dir und schütze dich. Das sage ich, der Herr. Dann streckte der Herr seine Hand aus, berührte meine Lippen und sagte: Ich lege meine Worte in deinen Mund. Von heute an hast du Macht über Völker und Königreiche. Reiße aus und zerstöre, vernichte und verheere, baue auf und pflanze an. Wieder erging das Wort des Herrn an mich. Er sagte: Was siehst du, Jeremia? Ich antwortete: Einen Wacholderzweig. Du hast richtig gesehen, sagte der Herr, ich wache darüber, das geschieht, was ich dir sage.
2: Wir hatten in meiner Kindheit einen großen Garten und die Kartoffelernte war immer ein besonderer Tag mit kistenweise sichtbarem Ergebnis. Am Ende schauten meine Eltern die Kartoffeln dann nochmal durch und sonderten die guten kleinen aus. Das waren dann die Saatkartoffeln für das nächste Jahr. Sie hatten die Bestimmung, neues Leben hervorzubringen, sozusagen erwählt und ausgesondert von höherer Hand. Jeremia erging es ähnlich. Er konnte nicht ahnen, dass er von Gott schon vor seiner Geburt ausgesondert worden war, weil der einen bestimmten Plan mit ihm hatte. Man stelle sich vor, als Jeremia noch im Mutterleib war, nur ein Embryo, ein kleiner Zellhaufen, wie man heute vielfach abwertend hört, da hatte Gott bereits seine Hand auf ihn gelegt. Er sollte ein Prophet Gottes sein. Jeremia sollte ein besonderer Mitarbeiter Gottes werden und dadurch diese Welt mitgestalten. Wer hätte das von einem noch ungeborenen Baby gedacht? Hat Gott nur Jeremia schon vor der Geburt gekannt und für ihn seine Ideen gehabt? Ich bin gewiss, Gott kannte auch Sie von Anfang an. Fragen Sie ihn, welche Berufung er für Sie vorgesehen hat. Und nehmen Sie sich Zeit zum Hören.
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0: keine Gnade. Der muss mal lernen, was eine Hake ist. Wer unverschämt sein kann, muss auch mit den Konsequenzen leben. Solche oder ähnliche Sätze kommen in den besten Familien vor. Das ist ja auch erstmal logisch. Wenn ich zum Beispiel mit dem Auto zu schnell fahre und dann erwischt werde, muss ich zahlen. Das ist richtig und da darf ich mich nicht beschweren. Ich kannte die Konsequenzen ja schließlich vorher. In der Bibel finde ich aber ganz andere Töne. Der Apostel Paulus schreibt in seinem zweiten Brief an Timotheus, der sowas wie sein Schüler war, »Sei nun stark, mein Sohn, durch die Gnade in Jesus Christus.« Strafe lehrt doch, was gut und schlecht ist. Wie kann mich die Gnade von Jesus stark machen? Geht das? Bringt Gnade nicht nur Schwächlinge und unverschämte Menschen hervor? Nicht dann, wenn ich einsehe, dass ich Gnade brauche. Wenn ich weiß, was gut und schlecht ist, leide ich unter meinen Fehlern. Und Menschen, die unter ihren Fehlern leiden, werden dadurch nicht stark, sondern schwach. Sie gehen mit hängendem Kopf durch die Welt und ihr Selbstbewusstsein sinkt. Die Konsequenz? Sie machen nicht weniger, sondern mehr Fehler. Oder sie werden perfektionistisch und verzeihen sich und anderen gar keine Fehler mehr. Fehlerlos ist nicht gleich stark. Stärke ist auch, sich seiner Schwäche bewusst zu sein und trotzdem jeden Tag fröhlich leben zu können. Wie das geht? Durch Gnade. Wenn ich weiß, der andere vergibt mir, wenn ich wieder gescheitert bin und ich bekomme eine neue Chance. Dann weiß ich, ich bin so in Ordnung, wie ich bin, auch mit meinen Fehlern und auch, wenn ich schwach bin. Gnade bedeutet, Schwachsein ist erlaubt. Das finde ich wirklich stark.
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0: 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In der heutigen Folge unter dem Thema, der Schatz im Ackerfeld. Der Schatz im Ackerfeld ist in der Bibel ein Bild für das Wichtigste im Leben. Er steht für das, worauf es wirklich ankommt. Das Bild stammt aus einem der kürzesten Gleichnisse Jesu und ist im Matthäusevangelium Kapitel 13 zu finden. Darin heißt es, das Himmelreich gleicht einem Schatz, verborgen im Acker, den ein Mensch fand und verbarg, und in seiner Freude geht er hin und verkauft alles, was er hat, und kauft den Acker. Konrad Straub ist davon überzeugt, dass man sich mit diesem Schatz im Ackerfeld auseinandersetzen sollte, sowohl im Alter als auch schon in jungen Jahren. Mehr dazu hören Sie in seinem Vortrag. Mein Name ist Philipp Genetti. Ich wünsche Ihnen ein gutes Zuhören.
1: Als der Firmenchef von Trigema seine Geschäftsleitung abgegeben hat an jüngere Leute, Wolfgang Krupp war das, er war ein sehr authentischer Mann, ein sehr guter Geschäftsmann, also der in der Geschäftswelt war er sehr bekannt. Er hat ja öfters den Satz gesagt, also erfolgreich sein, das ist keine Kunst, aber erfolgreich bleiben 30 Jahre lang, das ist was anderes. Und das hat er wirklich auch praktiziert. Also er war natürlich auch umstritten bei einigen Leuten, aber er war sicher in dem, was er also gemacht hat, war er vorbildlich. Also er hat das dann abgegeben und nach wenigen Tagen, da hat er versucht, sich das Leben zu nehmen. Mit 83 Jahren. Verstehst du, noch im Krankenhaus, da hat er einem Interviewer den Grund seiner Verzweiflung gesagt. Und ich sehe ihn noch vor mir. Er hat das dann auch bei YouTube, hat er sich gezeigt, deswegen konnte ich auch den Namen nennen, hat er gesagt, nun habe ich nichts mehr, nur noch den Tod vor Augen. Das waren seine zwei entscheidenden Sätze. Das ist natürlich ein ganz, ganz bitteres Eingeständnis. Aber doch niemals ein hoffnungsloses. Für das Altwerden kann man sich jederzeit vorbereiten. Jederzeit. Und sich fragen, wie Gott das sieht. Nicht wahr? Wir können alles richtig machen im Leben. Wir können gute Vorbilder sein. Aber wenn wir uns nicht auch fallen lassen können in Gottes Hände, worauf stützen wir uns dann? Auch gläubige Menschen stützen sich oft viel mehr auf das, was sie so haben, wie sie sind und was andere Leute sagen, als wirklich auf den Fels, auf dem wir stehen. Jesus ist ja gerade für die Haltlosen gekommen. Er sagt, ich bin ein Arzt und ein Arzt kommt doch für die Menschen, die krank sind, die elend sind, die nicht mehr weiter wissen. Und deswegen bin ich auch da, bin ich gekommen. Also das heißt, für die Haltlosen ist Jesus da, er gibt ihnen Halt. Also vergessen wir nie, welchen Schatz wir haben mit Jesu kommen. Vergessen wir das nie, nie, nie. Diese Gnade hat die Welt nicht. Ein irischer Schriftsteller, Samuel Beckett, der hat das mal in einem grotesken Schauspiel gezeigt, in dem Stück Warten auf Godot. Warten auf Godot, das zeigt, das sind also hauptsächlich zwei Menschen, Vladimir und Estragon. Vladimir und Estragon, die warten auf Godot. Godot ist wahrscheinlich ein Synonym für Gott, nicht? Warten auf Godot. Und Godot kommt nicht. Und da machen sie lauter komische Sachen, die eben zeigen, wie die Welt ist. Also sie zeigen die Herren und die Sklaven und so. Also tragische Situationen eigentlich, wie es unter den Menschen gibt, das erleben sie gemeinsam, weil sie auf Godot warten, der nicht kommt. Also da werden dann eben diese Dinge offenbar. Also ein solches Vertrauen in so einen ominösen Godot ist tatsächlich ein weit verbreitetes Thema unter den Menschen dieser Welt. Und Vladimir und Estragon, die machen dann lauter, also diese Dinge zeigen eigentlich ein absurdes Theater, das deutlich macht, wie leicht man sich an etwas festklammern kann, was nicht ist. In diesem Fall, dass sie sich eben an diesem Godot festklammern, der gar nicht ist. Die Welt gleicht dann so einem Wartesaal mit lauter selbst erfundenen Reisezielen und auch mit lauter selbst erfundenen Godots. Und solche Godots ist nichts anderes als Götter, die man dann eben erwählt, weil man den lebendigen Gott verachtet oder nicht will oder nicht kennt. Das ist dann die größte Tragik. Also deswegen sagt Hebräer 10, also unser kommender Gott, der wird nicht ausbleiben. Nicht, natürlich kann sich jeder seine Zukunft gestalten und machen, wie er will, hoffen und träumen, dass alles gut wird. Natürlich kann jeder. Nur unsere Wünsche machen nicht wahr, was nicht wahr ist. Das verspricht die Bibel dagegen, die zeigt ja uns ein gewaltiges Reiseziel, das in uns ja zu einer festen Gewissheit wird. Du weißt, es mag kommen, was will. Ich werde Gottes Herrlichkeit sehen, Jesus. Also das ist der verheißene Schatz, der tief verborgen in deinem Ackerfeld ist, in deinem Lebensbereich. Nicht dein Lebensbereich ist ja dein Ackerfeld. Also wie Jesus das sagt, also Gott hat jedem mit seinem Leben, das er führt, auch ein entsprechendes Ackerfeld gegeben. Und in diesem Ackerfeld ist das Himmelreich. Jesus ist ja das Himmelreich. Nicht am Anfang ist, als du geboren worden bist, ist ja das Ackerfeld ganz klein. Es ist so ein kleines Fältchen, nicht wahr? Das ist das Kinderbettchen. Da hast du eines Tages gelegen, weil Gott das so wollte. Und dein Äckerlein ist so klein, da sind vier Winkel gewesen in deinem Kinderbettchen. Und da lagst du jetzt hilflos nach deiner Mama geschrien. Ist die Mama gekommen und wenn die Mama denn da war, dann hast du sie angelächelt. Und die Mama hat gelächelt. Das war dein Äckerlein, als du geboren worden bist. Und dann ging das weiter, nicht wahr? Dann hat die Mama eines Tages, hat die Mama dich genommen, hat dich in einen Laufstall gestellt. Der war vielleicht schon so groß, also der hatte vielleicht 3 Quadratmeter oder so. Das war dein Äckerlein, nicht wahr? Dann hast du da gelebt und hast plötzlich gedacht, mein Leben hat ja großen Spielraum. Und da hast du deinen Schnuller über den Laufstall geworfen und den Löffel, mit dem die Mama den Brei gegeben hat und so weiter. Also das war dann sozusagen schon die nächste Stufe von deinem Äckerlein. Und so wie du dann gewachsen bist, so ist auch dein Äckerlein immer mehr gewachsen. Dann ist dein Äckerlein wieder größer geworden. Die Mama brachte dich im Kindergarten. Da war die Welt plötzlich groß geworden. Da gab es noch andere Kinder und da gab es Legosteine und Malbücher und Gummibärchen und ich weiß nicht was. Das war alles neu, nicht wahr? Das Ackerfeld wurde wieder größer. Und so ist das also immer weiter gegangen. Dann kamen die Jugendjahre, wo du plötzlich die Welt im Großen entdeckt hast. Wieder gingen die Winkel auseinander und dann kam die Bildungsjahre, wieder gingen die Winkel auseinander und du hast plötzlich gemerkt, was du alles kannst und dann hat sich die Welt in der ganzen Größe hat sich dir eröffnet und von deinem winzigen Äckerlein hast du dann ein riesiges Ackerfeld deines Lebens gemacht. Siehst du, und weißt du was? Tief, tief in diesem Ackerfeld deines Lebens hat immer Jesus auf dich gewartet. Nur hast du eben, das ist ja dann immer die ganz entscheidende Frage, die wir von Gott beantworten müssen. Hast du ihn auch gesucht? Hast du ihn auch wirklich entdeckt? Es gibt auch Gläubige, die wirklich an Jesus glauben und nicht etwa verloren sind oder so, das wäre falsch, aber ich habe manchmal den Eindruck, sie haben so die ganze Tiefe von Jesus nicht entdeckt. Gottes Himmelreich findet man ja nicht durch Klugheit und durch Leistung und durch Bildung und durch Frömmigkeit, sondern Gott selber schenkt sich dir. Das ist etwas ganz, ganz anderes, das zu begreifen, der lebendige Gott, der Himmel und Erde gemacht hat, der schenkt sich mir. Viele begreifen das erst am Ende ihres Lebens, wenn alles, was sie haben, sie wieder hergeben müssen. Nicht wahr? Die Winkel, so wie sie ja dann immer mehr auseinandergehen, so kommen sie immer wieder am Ende meines Lebens. Ich erlebe das ja nun wirklich sehr deutlich. Die kommen immer enger zum Straub, immer enger. Und der Straub wehrt sich, nicht wahr? Wehrt sich da und da stellt er was auf, dass der Winkel nicht näher kommt und da auch und da auch, gesundheitlich auch. Und man merkt, dass man nicht mehr so ernst genommen wird und so. Von allen Seiten her gehen die Winkel wieder zusammen und der Lebensspielraum wird immer enger. Bis du am Ende sagen musst, wie der Trigema-Chef, nun habe ich nichts mehr, nur noch den Tod vor Augen. Ich sage das auch, nun habe ich nichts mehr. Nur noch die Herrlichkeit vor Augen. Und das ist ein Unterschied. Was nützt es dem Menschen, wenn er die ganze Welt gewinnt, sagt Jesus? Was nützt es ihm? Und dann sagen muss, ich habe nichts mehr. Auch die schlauesten Menschen müssen dann erkennen, sie sind im Grunde, und das ist jetzt für mich ganz wichtig, sie sind im Grunde dem Geist dieser Welt aufgesessen. Und ich meine jetzt nicht einfach so pauschal, wie man sagt, das ist der Geist der Zeit oder so, sondern es ist wirklich ein böser Geist, den wir ganz schnell aufgesessen sind. Ich auch. Nämlich, dass wir erkennen müssen, dass wir im Leben ständig gegängelt werden, nur um uns vom Himmelreich fernzuhalten. Ich will das jetzt erklären auch. Das ist ja immer die alte Strategie von dem Geist dieser Welt. Er drängt dich ständig, dein Ackerfeld expandieren zu lassen. Das heißt, er lenkt deine Gedanken immer auf das, was auf dem Ackerfeld stattfindet, damit du ja nie in das Ackerfeld schaust, wo der Schatz verborgen ist. Das ist ganz wichtig. Und das sagt dir keiner. Das sagt ja keiner. Und das ist ja eine Taktik, die ja in der unsichtbaren Welt stattfindet, aber eben meine Gedanken dann beinhalten. Also ich will das an einem Beispiel sagen. Stell dir mal Folgendes vor. Stell dir mal vor, du hättest so einen bösen Geist als Nachbarn. Jemand, der etwas ganz Wichtiges von dir weiß, was du selber nicht weißt. Stell dir das mal vor. Er weiß zum Beispiel, dass du eine Goldader im Ackerfeld hast. Das sieht man ja nicht. Ich war oben, ist Gras und alles und so. Und jetzt stell dir mal vor, was würde dein böser Nachbar machen, damit du diese Goldader nie entdeckst? Denn er will ja nicht, dass du diesen Reichtum, den du im Ackerfeld hast, dass du diesen entdeckst. Was macht jetzt dein böser Nachbar? Er wird dich doch mit allen Mitteln, die ihm zur Verfügung stehen, auf das lenken, was du auf dem Ackerfeld hast. Er wird dir alle Möglichkeiten zeigen, die du hast auf deinem Ackerfeld. So wie das bei mir auch war. Er wird dir sagen, wenn du Kaufmann bist, wird er dir sagen, Mensch, mach da noch eine Filiale, da wird gerade eine frei und da kann's noch eine Dependance entstehen und so. Und da dieses Projekt, das ist genau richtig, wenn du das machst. Und da hast du Chancen und da kannst du eine große Einflussnahme nehmen. Also das sind alles Projekte, die auf deinem Ackerfeld stattfinden. Und er wird dir deine Gedanken und alles, was du hast, immer auf diese Dinge lenken, damit du ja nie in die Tiefe schaust, wo du die Goldader hast. Und ich sage dir, es ist Gnade, wenn dir jemand sagt, dass du Acht haben musst vor diesem bösen Geist. Ich war in meinem Leben nie ein wirklich ungläubiger Mensch. Ich war ein Lausbub, da könnte ich über Dinge erzählen, schlimme Dinge, also bis zu einem Einbruch, ohne zu stehlen, aber ich wollte einfach mal beweisen, dass ich auch sagen kann, was bei der Frau da im Wohnzimmer liegt und so. Das ist keine schöne Geschichte, aber auch nicht jetzt so schlimm. Also jedenfalls, ich war in dem Sinn nie wirklich ein ungläubiger Mensch, ein Lausbub, aber kein ungläubiger Mensch. Aber heute macht es mir ganz ernsthaft zu schaffen. Und ich würde fast sagen, das ist geistlich gesprochen das Hauptthema meines Lebens, dass mir nie jemand diese tägliche Verführung vor Augen gestellt hat. Da wird auch kaum drüber gesprochen. Im Evangelium wird ja vom alten Simeon berichtet. Der alte Simeon, das war ja steht jetzt nicht so in der Bibel, aber ich denke mir, das war so ein schrumpeliges, altes, liebevolles Männlein, sicher mit einem kleinen Ecklein. Und diesem Simeon hat der Heilige Geist gesagt, Simeon, hör mal zu, du wirst den Messias sehen. Du wirst nicht sterben, bis du den Messias gesehen hast. Und darauf hat dann der alte Simeon nur noch auf diesen einen Schatz hingefiebert. Nicht wahr? Der Heiland kommt. Ich werde ihn sehen. Er wird mir begegnen. Und das hat dann ja auch, so steht es in der Bibel, die alte Hanna dann gemerkt, und dann ist für die beiden, den Simon und die Hanna, ist dann der, das stelle ich mir so vor, dann ist dann der Tempel für die beiden sozusagen der Wartesaal der Herrlichkeit geworden. Sie wussten, er wird, dieser alte Simeon, der wird den Heiland sehen. Und die Hanna hat dann gedacht, wenn er ihn sieht, dann sehe ich ihn ja auch. Also, der ist dann praktisch, der Tempel ist dann zum ständigen Warten auf den Messias geworden. Und ich sage dir, solche Orte müsste es doch heute überall geben. Es gibt doch so viele alte Gläubige, und die müssen sich doch kennenlernen und müssen doch miteinander auch so einen Wartesaal der Herrlichkeit bilden. Als dann Josef und Maria im Tempel erschienen sind, da ist dieses heilige Männlein mit leuchtenden Augen vor denen gestanden, die ihren kleinen Jesus in Händen hielten. Und da haben sie ihm, diesem Simeon, dieses kleine Jesuskind in die Arme gegeben. Und jetzt muss man mal vorstellen, jetzt hat der dieses kleine Jesuskind in den Armen. Der hat doch ganze Herrlichkeit Gottes in Armen. Das könnte ich gar nicht aushalten. Und das ist der Schatz im Ackerfeld. Unsere ewige Herrlichkeit Gottes. Jesus, der sich an uns völlig verschenkt oder verschenkt hat. Was wollen wir denn da noch bringen? Also schätze dich glücklich, wenn du so einen Wartesaal gefunden hast, wo man gemeinsam auf Jesu Erscheinen warten. Im Geist ist dann der Himmel mitten unter euch. Der Geist Gottes ist immer da, wo wir auf Jesus warten. Ich sage dir, ich freue mich jedes Mal auf unseren Wartesaal. Der ist einmal im Monat, dann treffen wir uns, es sind 8 alte Leute, dann treffen wir uns dann in der Wohnung von einer über 90-jährigen Frau, die macht die Wohnung zurecht. Und da sind wir dann, und ich sage dir, das ist für mich ein Highlight, wo ich wirklich sagen muss, das sind jetzt Menschen, die mit mir im Wartesaal der Herrlichkeit sind. Da beten wir erst eine Weile sehr ernsthaft. Sehr ernsthaft. Und dann essen wir Kuchen und trinken Kaffee und so. Und dann reden wir auch miteinander. Für alles nehmen wir uns Zeit. Aber immer unter dem Zeichen, Jesus wird kommen, Grund ewiger Freude. Ich sage jetzt das, und manche denkt jetzt vielleicht, das klingt so ein bisschen, ja, kitschig fast oder was weiß ich. Kann sein, dass du so denkst. Aber denke nicht, das wäre eine Utopie. Das ist es nicht. Denn kann man denn solche Oasen des Glaubens, kann man das den Menschen also zutrauen? Kann das überhaupt entstehen? Und manche alte Leute, die sind ja dann auch ein bisschen in ihren Gedanken eingeengt. Das ist da auch manchmal. Aber ich merke, dass da aus den Gebeten und aus den Gesprächen heraus, dass da Menschen sind, die so ganz, eine ganz tiefe Echtheit haben. Wo ich immer das Gefühl habe, da kann ich noch lernen. Diese Transparenz und diese Echtheit und Offenheit. Wenn also der Gedanke kommt bei dir, kann man denn solche Oasen des Glaubens auch wirklich bei uns auch so erwarten? Wir hören das ja, dass verfolgte Christen, bei denen ist das ganz normal, dass die dann auch solche Kreise aufsuchen, wo sie unter sich sind, ganz und gar unter sich. Aber ich finde auch in unserer Welt, wo wir alles haben und wo wir auf alles eine Antwort bekommen, wo wir überall Gleichgesinnte sehen und wo wir uns so sehr gewöhnt haben an Menschen, mit denen wir halt zusammen sind und so, da ist das eigentlich fast so ein bisschen fremd geworden, diese Gedanke. Und da denken dann manche Leute, na, das kann man nur den Leuten zutrauen, die eben in der Verfolgungswelt sind. In Nordkorea zum Beispiel, da gibt es ja solche ganz tief geheimen Kreise. Da leben Väter und Mütter. Mich interessiert das ja immer auch, die verfolgte Gemeinde in Nordkorea. Ich habe auch, wenn ich in Berlin war, am Donnerstag, sind wir immer dort hingestanden, wo die nordkoreanische Botschaft ist. Und dann haben wir dort demonstriert eine Stunde lang. Weil mir das sehr, sehr wichtig ist, dass diese Menschen, also die Christen auch, ihre Menschen haben, die sie vertreten hier in unserer Welt. Dass wir nicht uns nur mit unseren Problemen hier beschäftigen, sondern dass wir uns auch immer wieder mal zwischendurch vorstellen, was diese Menschen täglich an Ängsten durchzustehen haben. Du musst dir mal vorstellen, in Nordkorea, da werden ja die Kinder auch wieder befragt und da ist alles so organisiert, dass immer 10 oder 12 Familien müssen, dann werden die Kinder befragt und die müssen dann Rechenschaft geben und dann müssen diese Gruppen wieder anderen Gruppen, das sind glaube ich 100 oder 120 oder so Gruppen, die müssen denen wieder Rechenschaft geben und so ist es ein System, dass also alle Menschen sozusagen auch offenbar werden sollen in ihren Gedanken, in ihrer Frömmigkeit. Jetzt kannst du dir vorstellen, wenn Eltern da sind, die Kinder haben, die können ihren Kindern nichts sagen von Jesus, denn die Kinder würden sich ja verplappern irgendwann. Die müssen also das alles für sich behalten. Mütter können ihr Herz nicht vor den Kindern offenbaren, denn wenn sie entdeckt werden, das ist nicht übertrieben, das glaubt fast keiner, aber es ist so, wenn Mütter entdeckt werden, dass da eine Bibel im Haus ist, dann werden sie entweder erschossen oder sie kommen ins Lager. Eins von beiden. Und verstehst du jetzt, warum ich das sage? Und dort in Nordkorea, dort gibt es dann eben diese Oasen, diese Wartesäle der Herrlichkeit. Da kommen also nur die Mütter, manchmal sind es nicht einmal die Väter, die das erfahren, oder nicht einmal die Mütter, weil diese unendliche Angst da ist, das könnte ihnen passieren. Dann kommen diese Leute dann zusammen irgendwo tief in den Wäldern Nordkoreas. Das ist die Verfolgung. Und diese Männer und Frauen, die dort zusammenkommen, verstehst du, die sehen natürlich das alles ganz, ganz anders als wir. Die haben natürlich auch, wenn dann Gottes Wort offenbar wird oder gerade hier die Dinge offenbar werden, was Gott für eine Herrlichkeit für uns bereithält, das ist für die natürlich wie nichts anderes als das Leben. Das pure Leben, wenn sie dann untereinander sind. Also manche Eltern leben dann nur noch von diesen Oasen der Herrlichkeit. Diesen Wartenden verspricht Paulus ja etwas ganz Außergewöhnliches. Zum Beispiel im Epheserbrief. Wir müssen wirklich einmal uns vergegenwärtigen, was die Bibel uns an Herrlichkeit verspricht. Das gehört nicht nur den verfolgten Gemeinden, das gehört auch uns. Da heißt es zum Beispiel, der Vers 3 im Epheser 1, der beginnt mit dem allumfassenden Segen Gottes. Gelobt sei Gott, der Vater unseres Herrn Jesus Christus, der uns gesegnet hat mit allen geistlichen Segen in Christus. Also das überliest man, wenn man so pauschale, große Dinge in der Bibel liest. Mir geht das so, dann überlese ich das ganz schnell, weil man manche Dinge in der Größe gar nicht fassen kann. Nicht, das ist auch so ein Vers. Gelobt sei Gott, der Vater unseres Herrn Jesus Christus, der uns gesegnet hat mit allem geistlichen Segen in Christus. Also da musst du erst einmal prüfen, ob du das auch wirklich fassen kannst, was dann kommt, was Paulus dann auflistet, wenn er sagt, mit allem geistlichen Segen. Paulus listet das ja dann auf, was das heißt, mit allem geistlichen Segen. Da heißt es gleich in Vers 4, sagt er dann, warum er mit diesem allumfassenden Lob beginnt. Er sagt, in ihm, also in Christus, in ihm hat uns Gott, also der Vater, hat uns der Vater erwählt, und zwar er der Welt grundgelegt war. Das ist das Denken der damaligen Zeit gewesen, dass man sagt, also die Welt ist sozusagen einfach alles, nicht einfach alles. Heute würde man sagen, ehe der ganze Kosmos ins Dasein gerufen wird, der ganze ewig undurchschaubare Kosmos, der eine Größe hat, dass sich kein Mensch vorstellen kann, ehe Gott das geschaffen hat, warst du in den Gedanken Gottes. Das getraust du dir fast nicht auszusprechen. Es sagt aber die Bibel. Also kannst du dir das vorstellen? Erwählt. Erwählt. Du bist erwählt, sagst du. Natürlich kann ich mir das nicht vorstellen. Aber das bist du. Und das ist eben das, wo wir uns klar sein müssen, was das bedeutet, wenn wir von der Herrlichkeit sprechen. Wenn wir sagen, wir sind im Wartesaal der Herrlichkeit, dann ist das nicht einfach so ein Trost, ja, es wird einmal alles schön sein, sondern Paulus listet das auf, und zwar erstaunlich massiv. Schon bevor unsere Welt uns ins Dasein, dich ins Dasein gerufen hat, hat dich der Vater für seine Herrlichkeit ausgesucht. Du bist vom Vater vor aller Zeit, bevor alles entstanden ist, bevor der Urknall war, bevor alles war, hat dich der Vater ausgesucht und hat dich erwählt und hat gesagt, mit dir mache ich eine Ewigkeitsgeschichte. Und zwar heißt es dann, wenn du fragst, wozu denn auserwählt? Dass du heilig und untadelig vor ihm sein sollst. Vers 4. Also du bist nicht ausgesucht worden, weil Gott gesehen hat, dass du dann, wenn einmal alles da sein wird, in Milliarden von Jahren, dass dann du etwas frömmer bist als die anderen, etwas besser bist als die anderen, etwas klüger bist als die anderen, etwas menschlicher bist, sozialer bist oder was weiß ich. Nein, sondern weil er dich aus unerfindlichen Gründen erdacht hat, aus unerfindlichen Gründen gewollt hat, weil er sagt, über diese Menschen lege ich jetzt eine ganz besondere Gnade hinein. Also schon vor dem Aufleuchten der ersten Galaxien im unendlichen Meer des Himmels hatte der Vater dein Bild vor Augen. Und hat zu seinem Sohn gesagt, bist du bereit, den Preis zu bezahlen? Und dann hat Jesus, der daneben war, gesagt, ja, Vater, der Vater hat eine solche Liebe zu dir, dass er bereit war, seinen einzigen Sohn dahin zu geben. Das sagt die Bibel. Also wenn du dir jetzt eingestehen musst, ich habe gar nichts zu bringen, Herr Jesus, ich habe nichts zu bringen. Ich habe wirklich nichts, wo ich sagen kann, das ist wert. Dann kannst du am sichersten seine Gnade erkennen. Du bist der, der Gottes Gnade am besten erkennen kann. Manche Gläubigen können das nicht so erkennen, wie du jetzt die Möglichkeit hast, nachdem du sagst, jetzt habe ich nichts mehr. Denn in Vers 5 heißt es weiter, in seiner Liebe hat er uns dazu vorherbestimmt, seine Kinder zu sein, durch Jesus Christus nach dem Wohlgefallen seines Willens. Also der Vater hat dich in seine allerengste Familiengemeinschaft hineingenommen. Das sind alles Dinge, die da muss man erst mal Zeit nehmen, dass man das fassen kann. Der Gott, der unendlich viele Geschöpfe hat, der Gott, der alles gemacht hat, der Gott, von dem man schon allein vom Namen her denken muss, also was ist das für ein unbegreiflich herrlicher Gott? Der hat dich in seine engste Familiengemeinschaft hineingenommen. Denn Gottes Kind, das sagt Gott nicht zu seinen Engeln. Das sagt Gott nicht zu vielen anderen Menschen, die auch gut sind. Und mit denen Gott sicher auch seine Geschichte machen wird, sondern das sagt er zu dir. Also das mag dir alles, wenn ich das jetzt so sage, alles zu fantastisch erscheinen. Ich kann das verstehen, wenn du das so denkst. Aber dann tu das nicht einfach ab. Dann lass das einmal selber einfach auf dich wirken von der Schrift her. Also du denkst, das ist mir zu fantastisch. Warum denkst du das? Du denkst das deswegen, weil ja die Väter dieser Welt erst dann ihre Kinder lieben können, wenn sie da sind. Ich habe 5 Kinder, eins ist gestorben. Ich konnte sie auch erst lieben, als sie da waren. Oder sogar erst mit der Zeit, als sie da waren. Aber der Vater hat dich geliebt, nur weil du schon in seinen Gedanken warst, in seinen Entschlüssen, in seinen Berufungen. Also du warst für den Vater der Wohlgefallen seines Willens. Schon lange, lange, lange bevor du da warst. Und Vers 6 sagt dir dann, wozu er dich erwählt hat. Und da heißt es dann, wir sind ein Lobpreis seiner herrlichen Gnade. Wir sind nicht ein Lobpreis, weil wir tolle Dinge gemacht haben. Selbst die Märtyrer, also mein Vater hat schon zu uns immer gesagt, wir sind keine Helden. Die Straubs sind keine Helden. Und das stimmt auch. Das stimmt auch. Ich wäre kein Held, wenn es also drauf ankäme. Oft habe ich gedacht, wenn ich in Nordkorea wäre und so, und ich wäre jetzt in der Situation und so, ich wäre kein Held. Es müsste gerade Gott ein Wunder tun. Er hat uns gemacht zum Lobpreis seiner herrlichen Gnade. Das heißt mit einem Wort Gnade. Es ist seine Gnade, mit der er uns gemacht hat, in dem Geliebten, so heißt es wörtlich. Also in diesen Versen entsteht ja eine Herrlichkeit aus der anderen heraus. Als seine Kinder sind wir ein Lobpreis seiner Gnade. Wir sind also nicht ein Lobpreis von großen Taten, von großen Geschehnissen, sondern von Gottes Gnade. Gottes Gnade ist der eigentliche Inhalt unseres Lobpreises. Und unser Lobpreis wird in die Ewigkeiten der Ewigkeiten hineingehen. Also unser Herz kann das nie ganz fassen. Weil ja diese Gnade viel, viel, viel größer ist als unser Herz. Täglich haben wir von diesem Vorrecht, können wir profitieren. Vers 7 und 8. In ihm haben wir die Erlösung durch sein Blut, die Vergebung der Sünden, die er uns nach dem Reichtum seiner Gnade reichlich hat widerfahren lassen, in aller Weisheit und Klugheit. Also du denkst jetzt sicher, wenn ich das gelesen habe, das ist ja wunderbar, dass diese Wahrheit, dass eben in Jesus wir alle unser Heil finden und dass unser Heil allein auf seiner Gnade beruft und auf nichts anderes. Wie wunderbar, dass das allen Menschen gehört. Wenn du so denkst, dann muss ich dir sagen, nein, das ist nicht so. Das ist nicht so. Diese Wahrheit gehört nicht allen. Du weißt nämlich, dass diese Wahrheit dir gehört. Du weißt das, weil es dir andere erklärt haben, weil der Geist Gottes es in dir lebendig gemacht hat. Du weißt nämlich, dass diese Wahrheit dir persönlich gehört, aber die anderen wissen das nicht. Du weißt, dass es Jesus gekostet hat, dass du alles aus Gnade nehmen darfst. Die anderen wissen das nicht. Ich weiß nicht, ob der Tregima-Chef das weiß. Ich weiß es nicht. Hoffentlich sagt es ihm jemand, damit er diese Glückseligkeit bekommt, die viele andere auch haben in seinem Alter. Also du weißt so vieles über Gottes Wort, aber wenn du es nicht auch anderen sagst, wenn nicht dieser Wunsch da ist, dass auch andere das erfahren, wo bleibt dann die Hoffnung auf die Erlösung durch sein Blut und die Vergebung der Sünden nach dem Reichtum seiner Gnade? Und dann noch die Verse, wo es heißt am Schluss, Vers 9 und 10, wo Paulus sagt, Gott hat uns wissen lassen das Geheimnis seines Willens. Also ein Geheimnis, das ist klar. Gott hat uns wissen lassen das Geheimnis seines Willens nach seinem Reichtum, den er zuvor in Christus gefasst hat, um ihn auszuführen, wenn die Zeit erfüllt wäre, dass alles zusammengefasst würde in Christus, was im Himmel und auf Erden ist. Also das ist der ewige Ratschluss, zu dem Vater und Sohn seit jeher gekommen sind. Was kein Auge gesehen und kein Ohr gehört hat und was in keines Menschen Herzen gekommen ist, das hat Gott denen bereitet, die ihn lieben. Da kann ich doch nur sagen, wer kann ermessen, in was für ein Vorhaben hinein er dich berufen hat. Also das ist schon was anderes, an Jesus zu glauben, als an irgendeinen selbstgemachten Godot. Und Paulus setzt zum Schluss sogar noch einen drauf. Er sagt in Vers 11 und 12, in ihm sind auch wir zu Erben eingesetzt worden, die wir dazu vorherbestimmt sind, nach dem Vorsatz dessen, der alles wirkt. Nach dem Ratschluss seines Willens, damit wir etwas sein zum Lobe seiner Herrlichkeit, die wir zuvor auf Christus gehofft haben. Also wenn dir die Vorstellung fehlt für die Größe deines Erbes, da fehlt uns ja auch die Größenverhältnisse. Wenn dir also diese Vorstellung für die Größe deines Erbes fehlt, dann lass dir einfach mal die Sternenwelt von einem Astronomen erklären. Vom Schöpfer dieser unauslotbaren Weiten heißt es, der seinen einzigen Sohn dahin gegeben hat. Wie sollte er uns mit ihm nicht alles schenken? Verstehst du? Alles, alles, alles. Und damit du das auch wirklich siehst mit deinen Augen, hat er diese Unendlichkeit heute durch unsere Wissenschaft, die größte Wissenschaft, die in der Entwicklung ist, ist ja die Astronomie. Und das lässt Gott uns heute wissen, wie unglaublich groß alles ist. Da zeigt uns ja Gott seine

dir spricht. Abschließend Verse 13 und 14. In ihm seid auch ihr, die ihr das Wort der Wahrheit gehört habt, nämlich das Evangelium von eurer Seligkeit. In ihm seid auch ihr, als ihr gläubig wurdet, versiegelt worden mit dem Heiligen Geist, der euch verheißen ist. Er ist das Unterpfand unseres Erbes, dass wir sein Eigentum würden zum Lobe seiner Herrlichkeit. Dieses Unterpfand ist jetzt das Versprechen, dass der Vater zu all dem, was er uns versprochen hat, auch stehen wird. Also wir können uns ganz getrost bereit machen, dass wenn draußen unser Zug erscheint, der uns abholt, dass wir da freudig einsteigen können in dem Wissen, jetzt erwartet uns Jesus. Und mit ihm die ganze Fülle seiner Herrlichkeit. Von Weitem, so stelle ich mir das vor, so von Weitem leuchtet uns dann die Stadt Gottes entstehen, das neue Jerusalem, das vom Himmel herabgekommen ist und das uns ja der Vater versprochen hat. Er wird bei uns wohnen und wir werden sein Volk sein. Und Jesus selbst wird dann in unserer Mitte sein mit diesem ganzen Reichtum. Das ist der Schatz, den du jetzt in deinem Ackerfeld hast.

In der Reihe Thema des Monats hörten Sie heute einen Beitrag mit dem Referenten Konrad Straub über den Schatz im Ackerfeld aus dem Gleichnis Jesu, von dem wir im Matthäusevangelium Kapitel 13 näher erfahren. Der Beitrag wurde bei einer öffentlichen Veranstaltung im Bildungszentrum Langensteinbacher Höhe aufgenommen. 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An der Stelle sage ich Danke fürs Zuhören. Böse Gott wünscht Philipp Genetti.

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Eine Ermahnung hört wohl niemand gern. Ob es das Kind ist, das von seiner Mutter ermahnt wird, das Zimmer endlich aufzuräumen, oder der Schüler, der vom Lehrer ermahnt wird, den Unterricht nicht zu stören, oder der Angestellte, der von seinem Vorgesetzten ermahnt wird, es genauer zu nehmen mit der Pünktlichkeit. Nein, eine Ermahnung hört niemand gern. Und ich denke, den meisten macht es auch keinen Spaß, Ermahnungen auszusprechen. Aber wer eine Ermahnung ausspricht, handelt durchaus nicht unbiblisch. Ermahnt euch untereinander, schreibt Paulus an die Thessalonicher. Ermahnen ist also nicht nur erlaubt, es ist erwünscht. Warum? Wir brauchen, um weiterzukommen, Korrektur. Wir brauchen gelegentlich jemanden, der uns auf einen wunden Punkt aufmerksam macht, der uns auf Schwachstellen hinweist. Denn wir selbst sehen diese Schwachstellen oft nicht. Dabei gilt natürlich, wie überall, der Ton macht die Musik. Eine Ermahnung kann man dem anderen brutal vor den Latz knallen, man kann sie aber auch freundlich und respektvoll vorbringen. Irgendjemand hat es mal so formuliert: dem anderen die Wahrheit nicht wie einen nassen Lappen ins Gesicht schlagen, sondern sie wie einen wärmenden Mantel hinhalten, in den der andere hineinschlüpfen kann. Das ist, vermute ich mal, ganz im Sinne von Paulus. Der Bibelvers geht übrigens noch weiter. Ermahnt euch untereinander und einer erbaue den anderen. Also, wir brauchen nicht nur die Korrektur, die berechtigte Kritik, wir brauchen auch das Lob, die Bestätigung, die Ermutigung durch den anderen. Ich denke, jeder weiß, wie sehr ein ernst gemeintes Kompliment beflügeln kann. Überlegen Sie mal, wen können Sie heute aufbauen durch ein aufrichtiges Lob? Und wer braucht vielleicht eine freundliche Ermahnung von Ihnen? Und falls Ihnen das eine oder das andere heute zuteil wird, dann nehmen Sie es dankbar an.

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weiß nicht, ob Sie das kennen, aber manchmal spüre ich die Nähe Gottes richtig, richtig stark. Und ich würde dann diese Momente gerne festhalten, so wie die auf dem Berg der Verklärung, wo Petrus Hütten bauen wollte. Dann bete ich immer, Herr, sei mir doch immer so nah wie jetzt im Moment. Und weil da sind dann keine Zweifel mehr, da ist keine Angst mehr, nur noch Geborgenheit. Ich weiß nicht, ob Sie das kennen. Und ich glaube, weil Gott weiß, dass ich das brauche, schenkt er mir so eine Momente ab und zu. Und in einem solcher Momente entstand halt dieses Lied, dieser Wunsch der völligen Hingabe. Herr, nimm mein Leben und gebrauche mich.

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1: Das Buch Jesaja aus dem Alten Testament hat uns in den letzten Wochen beschäftigt, hier in unserer Sendereihe Durch die Bibel. Nun nähern wir uns mit großen Schritten dem Ende dieses großartigen prophetischen Buches. Diesmal sind die Kapitel 64 und die ersten Verse aus dem Kapitel 65 an der Reihe. Und dazu begrüße ich Sie ganz herzlich. Schön, dass Sie uns zuhören.

Das Flehen zu Gott aus Kapitel 63 im Buch des Propheten Jesaja setzt sich in Kapitel 64 fort. Nach der Zerstörung Jerusalems, die Jesaja vorhergesagt hat, wird das Volk Israel gedemütigt und von Gott verlassen sein. Und zwar so sehr, dass es Gottes Gegenwart und sein Eingreifen sehnsüchtig herbeiflehen wird. Die leeren und hungrigen Herzen des erwählten Volkes werden inständig nach ihrem Gott rufen. Und jeder, der später durch den Glauben an Jesus Christus auch zu dem Gott Israels gehört, kann mit dem gleichen leidenschaftlichen Verlangen rufen: Amen, ja komm, Herr Jesus. Die meisten deutschen Bibelausgaben zählen die letzten Worte aus Kapitel 63 im Jesaja-Buch noch zu eben diesem Kapitel 63. Vom Satzbau her gehören sie aber zu Vers 1 aus Kapitel 64. Deshalb möchte ich an dieser Stelle zunächst die letzten Worte aus Kapitel 63 aufgreifen. Sie lauten: Ach, dass du den Himmel zerrissest und führest herab, dass die Berge vor dir zerflössen. Immer wieder spricht Jesaja in seinem Buch von einem Rest des Volkes Israel, der zu Gott umkehrt, der also zum Glauben an Gott kommen wird. So heißt es zum Beispiel in Kapitel 10: Ein Rest wird sich bekehren, ja, der Rest Jakobs zu Gott, dem Starken. Das greift der Apostel Paulus auf in seinem Brief an die Christen in Rom und ergänzt: Das sind wir, die er berufen hat, nicht nur aus dem jüdischen Volk, sondern auch aus den anderen Völkern. Das ist schon beim Propheten Hosea angekündigt, durch den Gott im Blick auf die anderen Völker sagt: Ich werde die, die nicht mein Volk sind, mein Volk nennen und die Ungeliebten Geliebte. Die Propheten Hosea und Jesaja kündigten also schon an, was Paulus, der leidenschaftliche Jesus-Nachfolger und Gemeindegründer, dann im Römerbrief so zusammenfasst: Die Menschen, die Gott erwählt hat, durch den Glauben an ihn bzw. an seinen Sohn Jesus gerettet zu werden, diese Menschen kommen aus allen Völkern. Aus dem jüdischen Volk, in dem ein Rest zu Gott umkehrt, und aus den nichtjüdischen Völkern, die durch die Verbreitung der guten Nachricht von Jesus zum Glauben an ihn kommen. Nach meinem Verständnis sind es diese Menschen, deren Flehen zu Gott uns hier in unserem Bibeltext begegnet. Das sind also alle, die zum Glauben an den Gott Israels bzw. an dessen Sohn Jesus Christus gekommen sind, aus welchem Volk sie auch stammen mögen. Und der Prophet Jesaja kündigt an: Am Ende der Zeit werden sie Gott inständig anflehen zu erscheinen und seine Herrschaft auch über die ganze Welt sichtbar anzutreten. In den Worten der Offenbarung des Jüngers Johannes klingt dieser flehentliche Ruf so: Der alle diese Dinge bezeugt, der sagt: Ja, ich komme bald. Amen. Ja, komm, Herr Jesus. Und wenn er kommen wird, werden selbst die Berge, die uns Menschen so mächtig und unverrückbar erscheinen, vor der Gegenwart des lebendigen Gottes zerfließen, wie Jesaja es hier in unserem Vers ausdrückt: Ach, dass du den Himmel zerrissest und führest herab, dass die Berge vor dir zerflössen. Jesaja fährt fort mit Vers 1 in Kapitel 64: Wie Feuer Reisig entzündet und wie Feuer Wasser sieden macht, dass dein Name kund würde unter deinen Feinden und die Völker vor dir zittern müssten. So wie Feuer Wasser zum Kochen bringt, so wird Gottes Gegenwart die Völker erzittern lassen. Unter den vielen Völkern unserer Zeit spielt die Existenz Gottes kaum eine Rolle. Religion und Glaube ist für viele Privatsache. In den meisten Fällen kann man wohl nicht davon reden, dass ganze Nationen zu Gott umkehren oder ihn wenigstens zur Kenntnis nehmen. Doch immer wieder gab es in der Geschichte hier und da auf der Welt Zeiten, in der viele Menschen zum Glauben an Gott und an seinen Sohn Jesus Christus kamen. Und Jesus kündigte an: Aber dieses Evangelium vom Reich wird auf der ganzen Welt verkündet werden, damit alle Völker es hören. Dann erst kommt das Ende. Bitte beten Sie mit, dass noch viele christliche Mitarbeiter gesendet werden in die ganze Welt
und dass noch viele Menschen zum Glauben kommen, zum Glauben an Jesus, den Messias Gottes. Hören Sie nun Vers 2. Wenn du Furchtbares tust, das wir nicht erwarten, und führest herab, dass die Berge vor dir zerflössen. Noch einmal spricht Jesaja davon, wie bei Gottes Erscheinen die Berge zerfließen werden, einfach nur durch die Gegenwart seiner Person. Im Buch der Offenbarung ist von den Feinden Gottes die Rede, die zu den Bergen rufen: Fallt über uns und verbergt uns vor dem Angesicht dessen, der auf dem Thron sitzt, und vor dem Zorn des Lammes. Jesaja fährt fort in Vers 3, und dass man von alters her nicht vernommen hat. Kein Ohr hat gehört, kein Auge hat gesehen einen Gott außer dir, der so wohltut denen, die auf ihn harren. Paulus, Apostel und leidenschaftlicher Verkündiger der guten Nachricht von Jesus, greift Jesajas Aussage auf. In seinem ersten Brief an die Christen der Hafenstadt Korinth schreibt er: Was kein Auge jemals sah, was kein Ohr jemals hörte und was sich kein Mensch vorstellen kann, das hält Gott für die bereit, die ihn lieben. Und Paulus ergänzt: Uns aber hat Gott durch seinen Geist sein Geheimnis enthüllt. Denn der Geist Gottes weiß alles, er kennt auch Gottes tiefste Gedanken. Zunächst zitiert Paulus also aus dem Propheten Jesaja und schreibt dann, dass der Heilige Geist das nun denen offenbart hat, die an Jesus Christus glauben. Doch selbst jetzt gilt noch, was Paulus später in diesem ersten Brief an die Christen in Korinth schreibt. Wir sehen jetzt durch einen Spiegel ein dunkles Bild, dann aber von Angesicht zu Angesicht. Jetzt erkenne ich stückweise, dann aber werde ich erkennen, wie ich erkannt bin. Wenn Jesus wiederkommen wird, werden wir ihn sehen, wie er ist. Und er wird kommen, um die Geschichte der Welt abzuschließen, um einen neuen Himmel und eine neue Erde zu schaffen und um sein Reich sichtbar aufzurichten. Aber so endgültig Gottes Gericht über alle sein wird, die nicht an ihn glauben, so tut Jesus denen wohl, die auf ihn warten. Das betont Jesaja hier in Vers 3 unseres Bibeltextes ausdrücklich. Kein Ohr hat gehört, kein Auge hat gesehen einen Gott außer dir, der so wohltut denen, die auf ihn harren. Für Christen ist der Tag, an dem Jesus wiederkommt, also ein Tag der Freude und kein Grund, sich zu fürchten. So sagt es auch Jesus selbst. Und alsdann werden sie sehen den Menschensohn kommen in einer Wolke mit großer Kraft und Herrlichkeit. Wenn aber dieses anfängt zu geschehen, dann seht auf und erhebt eure Häupter, weil sich eure Erlösung naht. Wir kommen zu Vers 4. Du begegnetest denen, die Gerechtigkeit übten und auf deinen Wegen deiner gedachten. Siehe, du zürntest, als wir von alters her gegen dich sündigten und abtrünnig wurden. Was wir hier lesen, ist ein Sündenbekenntnis und gleichzeitig kommt darin eine gewisse Zuversicht zum Ausdruck, dass Gott einen Weg hat, die Sünden zu vergeben. Vers 5 lautet: Aber nun sind wir alle wie die Unreinen und alle unsere Gerechtigkeit ist wie ein beflecktes Kleid. Wir sind alle verwelkt wie die Blätter und unsere Sünden tragen uns davon wie der Wind. Dieser Vers ist recht bekannt, denn er wird oft genannt, um deutlich zu machen, der Mensch ist von Natur aus vor Gott nicht gerecht. Das heißt, seine Beziehung zu Gott ist nicht in Ordnung. Das gilt nicht nur für das Volk Israel. Nein, das trifft auf alle Menschen zu. Sowohl Juden als auch Nichtjuden sind Sünder. Das heißt, alle Menschen sind von Gott getrennt und haben gesündigt. Oder, wie Jesaja hier schreibt, aber nun sind wir alle wie die Unreinen und alle unsere Gerechtigkeit ist wie ein beflecktes Kleid. Es spielt keine Rolle, ob wir meinen, wir hätten doch viel Gutes getan. Es mag sich ja sehr gut anhören, 1 Million Euro zu spenden, um Arme und Hungernde mit der nötigen Nahrung zu versorgen. Doch das löst nicht das grundlegende Problem. Aus Gottes Sicht muss die Trennung zwischen ihm und uns überwunden werden. Wir müssen versöhnt werden mit Gott.
und dazu können wir selbst nichts beitragen. Denn dazu ist ein Opfer nötig, das selbst völlig sündlos ist. Und das ist keiner von uns. Diese Wahrheit ist für uns Menschen meist nur sehr schwer anzunehmen, dass unsere guten Taten nicht ausreichen und dass wir darauf angewiesen sind, dass nur Gott selbst etwas tun kann, das uns mit ihm versöhnt. Wir überspringen den nächsten Vers und setzen fort mit Vers 7. Aber nun, Herr, du bist doch unser Vater. Wir sind Ton, du bist unser Töpfer und wir alle sind deiner Hände Werk. Gott ist unser Schöpfer, doch von unserer Natur aus ist Gott nicht mehr unser Vater. Denn für alle Menschen gilt, unsere Beziehung zu Gott ist zerstört. Wir werden alle schon in die Trennung von Gott hineingeboren. Für Sie und mich gibt es nur einen Weg, wie Gott unser Vater werden kann, und dieser Weg ist Jesus Christus. Das Neue Testament zeigt sehr deutlich, Menschen werden durch die natürliche Zeugung und Geburt in keinem Fall zu Kindern Gottes. Im Evangelium des Jüngers Johannes heißt es, aber allen, die Jesus aufnahmen und ihm Glauben schenkten, verlieh er das Recht, Kinder Gottes zu werden. Das werden sie nicht durch natürliche Geburt oder menschliches Wollen und Machen, sondern weil Gott ihnen ein neues Leben gibt. Wir alle sind deiner Hände Werk, schreibt Jesaja in Vers 7 unseres Bibeltextes. Damit erkennen die Menschen, die hier zu Gott rufen, an, du Gott bist unser Schöpfer. Und das gilt für jeden Menschen. Wie ein Töpfer aus dem Ton etwas erschafft, so erschafft Gott jeden einzelnen Menschen. Auch Sie und ich sind Geschöpfe aus der Hand Gottes. Paulus, der Apostel und Gründer christlicher Gemeinden, betonte in einer Rede in Athen, denn in ihm haben, weben und sind wir, wie auch einige Dichter bei euch gesagt haben, wir sind seines Geschlechts. Da wir nun göttlichen Geschlechts sind, sollten wir nicht meinen, die Gottheit sei gleich den goldenen, silbernen und steinernen Bildern durch menschliche Kunst und Gedanken gemacht. Dabei meint vom Geschlecht Gottes sein so viel wie von Gott abstammen oder von Gott herkommen. Der Mensch kommt von Gott, weil Gott ihn erschaffen hat. Gott ist also unser Ursprung. Und damit sind wir noch nicht Kinder Gottes. Das werden wir nur durch den Glauben an Jesus Christus, so wie wir es gerade aus dem Evangelium des Jüngers Johannes gehört haben. Nun will ich im Buch des Jesaja direkt weitergehen zu Vers 9. Deine heiligen Städte sind zur Wüste geworden, Zion ist zur Wüste geworden, Jerusalem liegt zerstört. Zur Zeit des Propheten Jesaja war Jerusalem noch nicht zerstört, doch schon bald nach ihm sollte genau das geschehen, durch die aufstrebende Großmacht Babylon. Im zweiten Buch der Könige heißt es, er ließ den Tempel des Herrn, den Königspalast und alle vornehmen Häuser Jerusalems niederbrennen. Auch alle anderen Häuser gingen in Flammen auf. Seine Truppen rissen die Mauern der Stadt ringsum nieder. Was Jesaja hier ankündigte, erfüllte sich wörtlich. Das zeigt sich auch im folgenden Vers 10. Das Haus unserer Heiligkeit und Herrlichkeit, in dem dich unsere Väter gelobt haben, ist mit Feuer verbrannt, und alles, was wir Schönes hatten, ist zu Schanden gemacht. Etwa 100 Jahre vor der Zerstörung Jerusalems macht Jesaja diese Aussage hier. Als die babylonischen Truppen Jerusalem im Jahr 587 vor Christus zerstörten, brannten sie auch den Tempel nieder. Jesaja beschreibt ja hier im Zusammenhang das sehnsüchtige Bitten derjenigen, die auf das Kommen von Gottes Messias warten. Das heißt, Jesajas Beschreibung ist prophetisch, sogar im doppelten Sinn, denn die Zerstörung Jerusalems und des Tempels liegt aus Jesajas Sicht noch etwa 100 Jahre in der Zukunft und das flehende Rufen derer, die sehnsüchtig auf die Ankunft des Messias warten, liegt noch viel weiter in der Zukunft. Nämlich, so meine ich, ab der Zeit von Jesu Himmelfahrt bis zu dem Tag, an dem Jesus sichtbar wieder auf der Erde erscheinen wird. Mit Vers 11 schließt Jesaja dieses Kapitel. Herr, willst du bei all dem noch zögern und schweigen und uns so sehr niederschlagen?
Mit einer Frage beendet Jesaja dieses flehende Gebet. Wird Gott sich weigern? Wird er doch nicht eingreifen? Die letzten beiden Kapitel im Buch des Propheten Jesaja beantworten diese Frage. Gott offenbarte Jesaja, was er tun wird. Und das hat Jesaja aufgeschrieben. Gott stand Israel nur deshalb nicht bei, weil sein Volk sich zuvor von ihm abgewandt hatte. Doch das hindert Gott nicht daran, seinen Plan und seine Absichten für sein Volk Israel und für die ganze Erde zu verwirklichen. Gott hat immer an seinem Entschluss festgehalten. Und in den letzten beiden Kapiteln offenbart Gott, wie er ihn vollenden wird. In Kapitel 64 hatten wir das sehnsüchtige Gebet des Propheten vor uns, das auch das Gebet all derjenigen ist, die auf Gott vertrauen und auf sein Kommen warten. In diesem Gebet bitten sie Gott, den König, eindringlich darum, alle Barrieren zu durchbrechen und seine Herrschaft auf der Erde sichtbar anzutreten. Die nun vor uns liegenden Kapitel 65 und 66 zeigen uns Gottes Antwort auf dieses Gebet. Dabei macht Gott sehr deutlich, die Sünde und Untreue des Volkes Israel und aller anderen Völker sind der Grund, warum Gottes Gericht über sie kam. Doch ihre Sünden heben Gottes Verheißungen nicht auf. Sein Friedensreich wird kommen. Gott hat von seinem erwählten Volk Israel einen Rest übrig gelassen, durch den er alle seine Verheißungen erfüllen wird. Und sogar aus den übrigen Nationen wird er Menschen sammeln, die zum Glauben an Jesus Christus kommen werden und dadurch ebenfalls zu seinem ewigen Reich gehören. Noch einmal lässt Gott Jesaja einen Blick werfen auf das kommende Reich Gottes, auf den neuen Himmel und auf die neue Erde. Und dann werden wir zum Ende des Buches des Jesaja gelangen, an dem sich Gott als der herrliche Herrscher erweisen wird. Wir beginnen im Kapitel 65 mit Vers 1. Da spricht Gott: Ich ließ mich suchen von denen, die nicht nach mir fragten. Ich ließ mich finden von denen, die mich nicht suchten. Zu einem Volk, das meinen Namen nicht anrief, sagte ich: Hier bin ich, hier bin ich. Spricht Gott hier von seinem Volk Israel, das nicht mehr nach ihm fragte? Oder sind die übrigen Völker, die Nationen gemeint, die den wahren Gott nicht kannten, die aber später die gute Nachricht von Jesus Christus hörten? Da sind sich die Ausleger nicht einig. Der Apostel Paulus jedenfalls zitiert diesen Vers in seinem Brief an die Christen in Rom. Da schreibt er in Kapitel 10, Vers 20: Jesaja aber wagt zu sagen: Ich ließ mich finden von denen, die mich nicht suchten, und erschien denen, die nicht nach mir fragten. Paulus bezieht diese Aussage hier eindeutig auf die nichtjüdischen Völker, die durch den Glauben an Jesus mit dem einen wahren Gott versöhnt wurden. Und das ist der Gott Israels, der Vater Jesu Christi. Auf diese Weise kam die gute Nachricht von Jesus auch zu uns, zu den nichtjüdischen Völkern. Auch die Vorfahren vieler von uns kannten den Gott Israels nicht oder seinen Sohn Jesus. Im ersten nachchristlichen Jahrhundert waren unsere Ahnen aus jüdischer Sicht ungläubige Heiden und für die Römer unzivilisierte Barbaren. Und unsere Vorfahren liefen nicht hinunter an die Küste und riefen mit ausgestreckten Händen: O bitte, sendet uns Missionare. Viele lehnten die christlichen Missionare erst einmal ab. Manche von denen, die kamen, brachten sie sogar um. Und auch heute bitten Menschen meist nicht darum, ihnen den Glauben an Jesus Christus zu erklären. Und doch, Menschen kommen zum Glauben an Jesus. Davon spricht Gott hier in Jesaja 65, Vers 1. Ich ließ mich suchen von denen, die nicht nach mir fragten. Ich ließ mich finden von denen, die mich nicht suchten. Ich zum Beispiel habe Gott nie darum gebeten, mich aus meiner Gottesferne zu erretten. Er hat es einfach getan. Ich war wie der Junge, der einmal sagte: Ich rannte vor Gott davon, so schnell mich meine sündhaften Beine trugen und so weit mein rebellisches Herz mich führte. Doch Gott blieb mir auf den Fersen und er hat mich eingeholt.
Viele Menschen fragen nicht wirklich nach Gott oder suchen ihn, aber Gott sucht uns, sie und mich, damit wir umkehren zu ihm und das wirkliche Leben finden. Leider ist die gute Nachricht von Jesus bis heute noch nicht in allen Völkern und Volksgruppen angekommen. Bitte beten Sie doch auch mit dafür, dass das Evangelium von Jesus noch die vielen Volksgruppen erreicht. Die Volksgruppen, in denen noch niemand oder nur sehr wenige die Chance hatten, von Jesus zu hören. Gott spricht weiter im Buch des Jesaja, Kapitel 65, Vers 2: Ich streckte meine Hände aus den ganzen Tag nach einem ungehorsamen Volk, das nach seinen eigenen Gedanken wandelt auf einem Wege, der nicht gut ist. Hier spricht Gott nun von Israel, seinem auserwählten Volk. Die gute Nachricht von Jesus galt zuerst seinem Volk Israel, den Juden zuerst, heißt es im Römerbrief. Dort zitiert der Apostel Paulus auch diesen Vers 2. In Kapitel 10, Vers 21 schreibt er: Zu Israel aber spricht er: Den ganzen Tag habe ich meine Hände ausgestreckt nach dem Volk, das sich nichts sagen lässt und widerspricht. Gott hat sein Volk erst dann sich selbst überlassen, nachdem es ihn zurückgewiesen hatte. In der Apostelgeschichte, Kapitel 13, Vers 46 lesen wir: Doch Paulus und Barnabas ließen sich nicht beirren. Ruhig und fest erklärten sie: Zuerst musste euch Juden die Botschaft Gottes verkündet werden. Ihr aber wolltet sie nicht hören und habt damit selbst gezeigt, dass ihr unwürdig seid, das ewige Leben zu empfangen. Darum wenden wir uns jetzt an die nichtjüdischen Völker. So war das also mit der Verkündigung des Evangeliums, der guten Nachricht von Jesus. Mit anderen Worten: Wenn Jerusalem das Evangelium ablehnt, dann wird Ephesus es empfangen. Wenn Los Angeles das Evangelium von Jesus ablehnt, dann wird es vielleicht Bombay in Indien oder ein abgelegener Ort irgendwo auf der Welt zu hören bekommen. Aber irgendwo auf dieser Welt wird sich die Flut der Gnade Gottes ausbreiten. Gott sei Dank dafür.

Der Gott, der sich finden lässt von Menschen, die ihn nicht suchten. Unter anderem davon handelte diese Ausgabe der Sendereihe Durch die Bibel. Im Mittelpunkt standen aus dem Buch des Propheten Jesaja das Kapitel 64 und die beiden ersten Verse aus Kapitel 65. Und in unserer nächsten Ausgabe werden wir uns den beiden letzten Kapiteln im Jesaja-Buch zuwenden, den Kapiteln 65 und 66. Wie immer freue ich mich, wenn Sie wieder mit dabei sein können. Seien Sie Gott anbefohlen.

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1: Trotz der angespannten Lage, trotz Krieg und Terror geht das Leben in Israel weiter. Auch in den Bereichen Kunst und Kultur. Ein Hot ist ein Künstlerdorf im Norden des Landes. Wir werden es in dieser Sendung vorstellen, zu der ich Sie herzlich willkommen heiße. Fokus Jerusalem hat heute diese Themen für Sie. My Tree, adoptierte Olivenbäume helfen israelischen Landwirten. Ein Hot, ein kleines Künstlerdorf, überrascht mit seiner lebendigen Kulturszene. Biblischer Impuls von Dr. Petra Held, die Neujahrsbotschaft. Die vergangenen Wochen stand Israel ganz im Zeichen der hohen jüdischen Feiertage und der Gedenkfeiern für die Opfer des Massakers vom 7. Oktober. Nun kehrt der Alltag zurück und der ist alles andere als langweilig. Das zeigen unsere Meldungen der Woche.
2: Shalom und herzlich willkommen zu unseren aktuellen Meldungen. Eine der schärfsten Kritikerinnen der israelischen Politik erhält den diesjährigen Friedensnobelpreis, die 85-jährige südafrikanische Juristin Navanethem Pillay. Das norwegische Nobelkomitee würdigte ihren Einsatz zur Förderung des Friedens und des Völkerrechts. Im Oktober 2025 erklärte Pillay vor der UN-Generalversammlung, ihre Kommission sei zu dem Schluss gekommen, dass der Staat Israel für die Begehung von völkermörderischen Handlungen in Gaza verantwortlich sei, mit der spezifischen Absicht, die Palästinenser in Gaza zu vernichten. Israel reagierte mit scharfer Kritik. Das Außenministerium nannte die Vergabe eine Auszeichnung zur Legitimierung von Vorurteilen. Gäbe es einen Preis für Lügen, Hass und Blutverleumdungen, wäre Pillay eine der Favoritinnen, hieß es in der Erklärung. Und weiter, nun, da die Nobelkommission die größte Lüge des 21. Jahrhunderts ausgezeichnet hat, applaudiert Joseph Goebbels sicherlich aus der Hölle. Goebbels war Hitlers Propagandaminister. Israel hat innegehalten und an den dritten Jahrestag des Hamas-Terrorangriffs vom 7. Oktober 2023 erinnert. Die Bewohner des Kibbutz Kfar Aza hielten eine Mahnwache ab und hissten die israelische Flagge auf Halbmast. Der Leiter des Kibbutz, Zion Regev, erklärte:
3: It's a very emotional day. Es ist ein sehr emotionaler Tag, ein sehr schwerer Tag für unsere Gemeinschaft, 3 Jahre nach dem 7. Oktober. Nach 3 Jahren, nach all den Gedenkfeiern, die wir hier im Kibbutz abgehalten haben, eigentlich sind wir seit 3 Jahren so etwas wie Flüchtlinge in Israel. Dies ist das erste Mal, dass wir all das hier im Kibbutz tun.
4: We are doing all the things here in the Kibbutz.
2: Viele Israelis besuchten die Gedenkstätte für das Nova Musikfestival nahe der Grenze zum Gazastreifen, wo 348 junge Menschen von den Islamisten ermordet wurden. Staatspräsident Isaac Herzog und seine Frau Michal hatten den Gedenktag eröffnet, als sie in ihrer Residenz in Jerusalem am Morgen um 6.29 Uhr, dem Zeitpunkt des Überfalls, Kerzen entzündeten. 3 Jahre nach dem 7. Oktober liefern 2 neue israelische Geheimdienstberichte ein alarmierendes Bild. Die Hamas-Terrorgruppe betrachte ihr Überleben als Sieg und glaube weiterhin an die Zerstörung Israels. Sie nehme täglich bis zu 4,4 Millionen Euro ein aus Steuern auf Hilfslieferungen und dem Schwarzmarktverkauf von humanitärer Hilfe. Die Hamas sehe in ihrer Fähigkeit, der israelischen Armee seit 3 Jahren standzuhalten, einen Sieg. Und das, obwohl weite Teile des Küstengebiets zerstört sind und Israel rund 70% des Gazastreifens kontrolliert. Die Terrororganisation betrachte diese Situation als vorübergehend. Die Hamas halte an der apokalyptischen Vision ihres Gründers Scheich Ahmed Yassin fest. Im Jahr 2027 oder 2028 werde die Hamas siegen, den Zusammenbruch Israels herbeiführen und einen islamischen Staat errichten. Die für den 28. November geplanten Parlamentswahlen der palästinensischen Autonomiebehörde werden verschoben. In einem offiziellen Schreiben erklärten palästinensische Vertreter, unter den derzeitigen Umständen stoße die Durchführung der Wahl auf grundlegende Hindernisse. Die Sicherheitslage im Gazastreifen und im Westjordanland beeinträchtige die freie Teilnahme und die Integrität des Wahlprozesses erheblich. Palästinenserpräsident Mahmoud Abbas hat den Wahltermin per Dekret auf den September 2027 verlegt. Europäische Staaten hatten die Autonomiebehörde im Vorfeld nachdrücklich gedrängt, die mehrfach verschobenen Wahlen abzuhalten, zum Teil verbunden mit der Drohung, Finanzhilfen zu kürzen. Der heute 90-jährige Abbas regiert seit mehr als zwei Jahrzehnten ohne demokratische Legitimation, wird aber dennoch in vielen Ländern mit allen Ehren als Staatspräsident empfangen. Archäologen haben bei Ramat Rachel am südlichen Stadtrand Jerusalems einen 300 Meter langen Abschnitt eines mehr als 2000 Jahre alten Aquädukts freigelegt. Der Bau wird der Hasmonäerzeit zugeschrieben. Er stammt somit aus dem 2. bis 1. Jahrhundert vor Christus. Das Aquädukt war Teil der antiken Wasserversorgung, die Quellwasser aus der Gegend um Gush Etzion und den Teichen Salomos zum Tempelberg in Jerusalem leitete. Es war rund 21 Kilometer lang und fiel auf dem größten Teil der Strecke nur um etwa einen Meter pro Kilometer ab. Um dieses geringe Gefälle gleichmäßig einzuhalten, mussten die Baumeister den Verlauf präzise an Hänge und Gestein anpassen. Laut der israelischen Altertumsbehörde gilt die Anlage als technische Meisterleistung. Wir schauen aufs Wetter. Das wird allmählich herbstlich mit immer mehr Wolken und sinkenden Temperaturen. In Jerusalem werden noch bis zu 23 Grad erreicht. Tel Aviv am Mittelmeer erwartet Höchsttemperaturen von 26 Grad. Das waren unsere Meldungen der Woche. 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Wir wünschen Ihnen eine gesegnete Zeit.
1: Möchten Sie einen Olivenbaum, einen Weinstock oder ein Whiskyfass adoptieren? Die Organisation MyTree in Israel macht das möglich. Durch die Patenschaften werden Landwirte direkt unterstützt. Nach der Ernte im November erhalten Unterstützer ihr eigenes Olivenöl mit einem privat gestalteten Etikett. Gravierte Metallplatten an den Olivenbäumen zeigen die Namen der Unterstützer. Wir sind vor Ort auf zahlreiche Prominente gestoßen.
5: Mike Huckabee, der amerikanische Botschafter in Israel, hat einen Olivenbaum adoptiert. Er setzt sich schon seit Jahren für die israelische Organisation MyTree ein. Einzelpersonen und Organisationen aus aller Welt unterstützen auf diese Weise israelische Landwirte. Yishai Gelb ist Vizepräsident und Sprecher von MyTree.
6: Because we understand that the agricultural community.
7: Uns ist klar geworden, wie wichtig die Farmer und die ganze landwirtschaftliche Gemeinschaft für das Wohlergehen Israels ist, auch für die Sicherheit der Versorgung mit Nahrungsmitteln. Uns ist zudem bewusst, dass die Landwirte unsere Pioniere sind, jene Menschen, die den Grundstein für die Erfolgsgeschichte Israels gelegt haben. Und wir haben erkannt, wie wichtig es ist, die israelische Landwirtschaft weiterhin zu unterstützen. Noch wichtiger ist jedoch die Erkenntnis, dass es weltweit Menschen gibt, die sich eine greifbare persönliche Verbindung zum Land Israel wünschen. Deshalb haben wir es uns zur Aufgabe gemacht, Menschen miteinander zu verbinden.
5: MyTree bietet an, im Jezreel-Tal Olivenbäume zu adoptieren, die dort herangewachsen sind. Das Tal erstreckt sich im Norden Israels zwischen den Bergen Galiläas und Samarias. Die Region geriet aufgrund ihrer geografischen Lage bei den jüngsten Kriegen in den Fokus von Raketenangriffen. Das Öl, das der adoptierte Baum liefert, bekommt dessen Pate zugeschickt, abgefüllt in Flaschen und mit einem persönlichen Etikett versehen. Ein Baum liefert im Durchschnitt 4,5 Liter Öl.
7: They have the option to adopt an olive tree. Die Leute können eine Baumpatenschaft für sich selbst oder ihre Familie übernehmen. Viele entscheiden sich auch dafür, einen Baum als Geschenk für einen lieben Menschen zu adoptieren, da die Bäume im November abgeerntet und das Öl im Dezember verschickt wird. Ein wunderbares Geschenk zu Chanukka oder Weihnachten.
5: Doch es geht nicht nur um Geschenke, sondern auch um Erinnerung. Zusammen mit Botschafter Huckabee wurde ein Baum der Bibas-Familie gewidmet. Die Mutter und ihre beiden Kinder waren in Gaza umgebracht worden.
7: Deshalb haben wir beschlossen, einen ganzen Hain diesen Opfern zu widmen und laden jeden dazu ein, einen Baum im Gedenken an einen Soldaten, ein Kriegsopfer oder eine in Gefangenschaft ermordete Geisel zu adoptieren. Das daraus gewonnene Olivenöl wird sowohl an die jeweilige Familie als auch an den Baumpaten weitergegeben.
5: Yishai Gelb erklärt, dass den Landwirten 25% über dem Marktwert gezahlt werde, um eine faire Vergütung für ihre Arbeit und ihre Erzeugnisse zu gewährleisten. Das Programm sei für die Agrarwelt von großem Nutzen, denn die Landwirte können sich auf das Einkommen durch die adoptierten Bäume verlassen. Die Oliven werden in der Ölmühle im Moschaf Hayogev gepresst. Sie gilt als die größte und modernste Ölpresse im gesamten Nahen Osten. Es handelt sich um eine Hightech-Anlage, die darauf angelegt ist, gigantische Mengen an Oliven in kürzester Zeit zu verarbeiten. Die Mühle versorgt einen erheblichen Teil des israelischen Marktes und presst Oliven für zahlreiche verschiedene Marken und private Erzeuger. Für das Projekt My Tree in Israel werden primär Oliven der Sorte Banea gepresst, die für ihr besonders mildes und harmonisches Geschmacksprofil bekannt sind. Gal Ashush ist Olivenbauer und gleichzeitig Betreiber der Ölmühle. Er ist einer der Landwirte, die von der Zusammenarbeit mit MyTree profitieren.
8: Wir haben klein angefangen. Wir hatten ein paar Bäume. Heute haben wir zwischen 1000 und 2000. Es sind viele Bäume und sie werden immer größer.
5: MyTree hat noch weitere Adoptionsangebote. So können Patenschaften für Weine oder Whisky übernommen werden. Aber im Mittelpunkt stehen die Olivenbäume. Sie werden in der Bibel mehrfach erwähnt. Der Olivenbaum ist tief in der Identität Israels verwurzelt und gilt in mehrfacher Hinsicht, historisch, religiös, politisch und kulturell, als eines der stärksten Symbole des Landes. Durch die Patenschaften können sich Menschen aus aller Welt damit verbinden.
1: En Hod liegt rund 15 Kilometer südlich von Haifa an den Hängen des Karmelgebirges. In dem Dorf leben etwa 500 bis 600 Einwohner, darunter zahlreiche Maler, Bildhauer, Musiker und Schriftsteller. Über das gesamte Dorfgelände verteilt stehen zudem mehr als 150 Skulpturen. Unser Team war in den verwinkelten Gassen, Cafés und Handwerksläden unterwegs und hat verschiedene Künstler besucht.
3: Wer durch die Gassen von En Hod spaziert, entdeckt sie überall. Die ausgefallenen Skulpturen. Sie säumen die Straßen des Dorfes und machen es zu einem offenen Museum. Doch nicht nur die Kunst am Straßenrand macht En Hod zu etwas Besonderem, es sind die Einwohner, die den Ort künstlerisch prägen. Eine von ihnen ist die 58-jährige Töpferin Sharon Brill. Die gelernte Grafikdesignerin wollte nicht nur vor dem Computer künstlerisch tätig sein. Sie suchte nach etwas, das sie mit ihren Händen erschaffen kann und fand ihre Leidenschaft in der Arbeit mit dem Naturmaterial Ton. Sie nimmt uns mit in den aufwendigen Prozess der Herstellung eines Tongefäßes.
9: Als erstes werde ich den Ton wiegen. Ich suche den Ton aus, der zu der Idee, die ich im Kopf habe, passt. Ich wähle die passende Farbe und Textur aus und auch die Menge. In diesem Fall nehme ich weißen, weichen Ton.
3: Zunächst muss der Ton von Hand geknetet werden. Erst dann geht es weiter zur Töpferscheibe.
9: Das Erste, was ich machen muss, wenn ich an der Töpferscheibe arbeite, ist, dass ich den Ton mittig zentriere. Ansonsten kann es nicht funktionieren.
3: Geschickt setzt Sharon ihre Finger an den drehenden Ton. Was hier einfach aussieht und leicht von der Hand geht, braucht jahrelange Übung. Jede noch so kleine Handbewegung verändert die entstehende Form.
9: Ich kann es öffnen, kann es wachsen lassen. Ich kann erschaffen, was immer ich will.
3: Im Anschluss wird das Gefäß für einige Zeit an der Luft getrocknet und dann der Boden des Gefäßes konstruiert. Danach muss es wieder trocknen.
9: Wenn das Gefäß komplett getrocknet ist, bringe ich es zum Brennofen. Es dauert ungefähr 30 Stunden, bis ich den Ofen wieder öffnen kann. Danach wird das Gefäß bemalt und glasiert. Dann muss es nochmals in den Ofen, wieder für 30 Stunden. Jedes Mal ist es ein echtes Wow-Erlebnis. Denn man weiß nie genau, was man vorfindet, wenn man den Brennofen öffnet. Auch nach 20 Jahren ist es immer noch jedes Mal ein Wow. Ich liebe es.
10: Wow, all the time is the wow. After 20 years, it's still wow.
3: Sharon lebt von dem Verkauf ihrer Kunstwerke. Darüber hinaus bietet sie in ihrer Werkstatt wöchentliche Kurse an, bei dem sich ein jeder an die Herstellung von Tongefäßen wagen kann. In En Hot leben über 150 weitere Künstler, Schriftsteller, Musiker und Theaterleute. Auch Robert Nechin, ein Israeli mit US-amerikanischen Wurzeln. Der 78-Jährige gestaltet seit vielen Jahren Figuren und Muster aus Glas.
11: Glas ist ein wunderbares Material. Es ist tiefgründig und leicht. Es ist farbig, hat verschiedene Texturen. Es ist einfach eine wunderschöne Sache.
3: Robert Nechins kleine Kunstwerke können in seinem Atelier bewundert werden. Der Künstler hat auch große Fenster in öffentlichen Gebäuden und Synagogen gestaltet. Bilder davon kann man auf seiner Facebook-Seite bestaunen. Das Leben in dem Künstlerdorf ist für ihn ein echtes Geschenk.
11: Es ist ein toller Ort hier. Wir hatten immer viel Spaß. Natürlich gab es aber auch komplizierte Beziehungen zwischen dem Dorf und den Künstlern, denn wir Künstler sind alle sehr individuell. Ich habe Freunde gewonnen und Freunde verloren. Aber meine Kinder sind hier aufgewachsen. Die Erziehung ist von Kunst durchdrungen. Es war also ein sehr fruchtbarer Ort, um Kinder großzuziehen. Also insgesamt bin ich echt glücklich, hier zu sein. Es ist ein wunderschöner Ort. Ich schätze mich sehr glücklich, das Studio zu haben und im Dorf der zu sein, der ich eben bin.
3: En Hot ist ein besonderer Ort. In Israel ist das Dorf einzigartig. Wer hier leben will, muss aktiver Künstler sein und ein strenges Auswahlverfahren durchlaufen. Zu Besuch kommen darf jedoch jeder. In über 18 Galerien und 14 Werkstätten kann die einzigartige Kunst bestaunt werden.
1: Die Jerusalemer Theologin Dr. Petra Held blickt in ihrem biblischen Impuls auf das jüdische Neujahrsfest zurück. Es geht um eine Neujahrsbotschaft, die sie von einem orthodoxen Rabbiner erhielt. Er erinnert an das Leid der jüdischen Menschen in der früheren Sowjetunion und zeigt gleichzeitig, dass Gott auch in dunklen Zeiten zu seinen Zusagen steht.
12: Shalom von Jerusalem. Juden und orthodoxe Christen feiern das Neujahrsfest Rosh Hashanah auf Hebräisch gleichzeitig, ganz nach dem biblischen Kalender. Beide feiern, dass Gott die Welt geschaffen hat und uns durch seinen eigenen Eid an seinen Bund bindet. Die Rosh Hashanah-Botschaft, die ich dieses Jahr von einem orthodoxen Rabbiner erhielt, möchte ich Ihnen gerne weitergeben. Sie zeigt, wie tief dieser Schöpfungsbund unser Leben auch im Jahr 2026 prägt. Der Rabbiner erzählte mir von Rabbi Yecheskel Abramsky. Er lebte zwischen 1886 und 1986. Er war Rabbiner unter sowjetischer Herrschaft. Jüdisches Leben in der Sowjetunion war brutal unterdrückt. Er unterstützte ein Netzwerk jüdischer Untergrundschulen und gab eine Torah-Zeitschrift heraus. Die Behörden verurteilten ihn zu 10 Jahren Zwangsarbeit in der eisigen Kälte des Urals. Eine seiner Aufgaben bestand darin, gefrorene Fische aufzuziehen. Eine Arbeit, die ohne Handschuhe unmöglich war, aber deren Kälte man kaum ertragen konnte. Er sprach täglich das traditionelle Gebet der Sterbenden, weil er nicht wusste, ob er den nächsten Tag überleben würde. Der Rabbiner erzählte mir, dass Rabbiner Abramsky später über diese Zeit sagte, wenn ich Mudeh Ani sprach, das jüdische Morgengebet des Dankes, fragte ich mich, wofür soll ich dankbar sein? Ich hatte weder körperlichen noch geistigen Trost, konnte weder lernen noch beten. Aber dennoch war ich dankbar dafür, dass ich selbst im Gefängnis fühlen konnte, groß ist deine Treue, Gott. Dieser Teil der Geschichte von Rabbiner Abramsky zeigt, dass selbst in dunkelster Not Gottes Gegenwart spürbar ist. Gott hält seinen Schöpfungseid. Die zweite Lebenshälfte von Rabbiner Abramsky erzählt, wie er nun seinen Schöpfungsbund hält. Nach internationalem Druck wurde Abramsky freigelassen und kam nach London. Dort baute er eines der angesehensten jüdischen Gerichte auf und verteidigte die religiöse Praxis der Shrita, eine Form der rituellen Schlachtung, die Reinheit, Achtsamkeit und Respekt vor dem Leben betont. In einem Gerichtsverfahren wurde er einmal gefragt, ob es stimme, dass er der ranghöchste Rabbiner des Landes sei. Er antwortete schlicht: Ja, Euer Ehren. Der Richter hakte nach, ob er tatsächlich die wichtigste Autorität für jüdisches Recht im Königreich sei. Wieder sagte er: Ja, gewiss. Der Richter war irritiert und meinte, solche Antworten seien nicht mit der Demut vereinbar, die man von Geistlichen erwarte. Abramsky antwortete: Ich habe keine Wahl, Euer Ehren. Ich stehe unter Eid. Der Rabbiner, der mir diese Geschichte erzählte, sagte: Für viele von uns ist die schwierigste Wahrheit die über unseren eigenen Wert. Wir sehnen uns danach, wichtig zu sein und laufen doch oft vor der Erkenntnis davon, dass wir tatsächlich wichtig sind. Vielleicht hat uns das Leben so oft verletzt, dass wir aufgehört haben, an uns selbst zu glauben. Vielleicht fürchten wir die Verantwortung, die mit unserem Potenzial einhergeht. Rosh Hashanah ruft dazu auf, sich dieser Wahrheit zu stellen. Jeder Mensch besitzt eine kostbare Würde. In jüdischer wie christlich-orthodoxer Tradition ist Rosh Hashanah der Jahrestag der Erschaffung des Menschen, dem Gott eine lebendige Seele einhauchte, einen Funken seiner eigenen Gegenwart. Diese Würde ist Geschenk und Auftrag zugleich. Der Rabbiner schloss seine Botschaft mit einem Wunsch, den ich gerne an Sie weitergebe. Möge das kommende Jahr uns allen helfen, unser Potenzial zu erkennen, wieder an uns selbst zu glauben und die Gaben, die Gott uns gegeben hat, zum Wohl anderer einzusetzen. Und vergessen wir nicht, auch wir stehen unter Eid, unter dem Ruf Gottes, unser Leben in seinem Licht zu gestalten.
1: Unser Leben im Licht Gottes zu gestalten. Was für eine Chance und gleichzeitig eine Herausforderung. Glaube muss sich im Alltag bewähren. Teschuwah ist die biblische Idee der Umkehr und Reue. Diese Umkehr ist kein einmaliger Moment, sondern die tägliche Entscheidung, neu anzufangen. Für uns Christen klingt darin ein vertrauter Ton mit, die Gnade, die jeden Morgen neu ist. Israel nach dem Gedenken an das Hamas-Massaker, das ist kein Land, das zur Tagesordnung übergeht. Es ist ein Land, das sich jeden Tag neu entscheidet für das Leben, für den Glauben, für die Zukunft. Damit sind wir auch schon wieder am Ende der Sendung. Wir freuen uns über Ihr Interesse am Heiligen Land und melden uns kommende Woche zur selben Zeit wieder. Auf Wiedersehen.

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1: Gott hat die Menschen geschaffen. Er liebt sie. Und aus diesem Grund ist Gott verletzlich. Das klingt jetzt vielleicht merkwürdig, ist aber so. Haben Sie es in der Bibel schon einmal nachgelesen, wie innig sich Gott mit dem Volk Israel verbunden hat, wie er sich später durch Jesus Christus mit allen Menschen verbündet? Aber immer wieder sind die Menschen untreu. Viele vom Volk Israel wollten nichts von Gott wissen. Sie verehrten heidnische Götzen, zeigten Gott die kalte Schulter. Dem Schöpfer blutete das Herz. Er hat die Menschen so geschaffen, dass sie nur in einer persönlichen Vertrauensbeziehung mit ihm Lebenserfüllung finden können. Das nahmen sie allerdings nicht ernst. Gott mahnte sein Volk, er warnte sein Volk, er redete mit ihnen, mit wenig Resonanz. Man spürt den Berichten im Alten Testament ab, Gott ist tief verletzt. Abgewiesene, unerwiderte Liebe und Fürsorge. Das Schlimmste, was den Menschen passieren kann, ist oft, wenn sie ihren Willen bekommen. Der abgewiesene Gott ließ sein Volk laufen in die selbsterwählte Gottlosigkeit. Was die Menschen erhofften, das trat aber nicht ein. Es gab kein selbstbestimmtes, glückliches Leben. Ein fremdes, mächtiges Volk, die Babylonier, führten Krieg gegen Israel stattdessen. Viele Israelis kamen in Gefangenschaft. Der Krieg hielt eine blutige Ernte. Immer noch gab es Leute im Volk, die auf Gott hofften, Jeremia zum Beispiel. Der betete zu Gott: Herr, wir erkennen unser gottloses Leben. Das ist wichtig, dass Menschen, die mit Gott in Kontakt treten wollen, ihren eigenen Zustand ehrlich einräumen. Jeremia flehte Gott an: Um deines Namens willen verwirf uns nicht. Lass den Thron deiner Herrlichkeit nicht verspottet werden. Denke doch an deinen Bund mit uns und lass ihn nicht aufhören. Jeremia weiß ganz genau, die heidnischen Völker um Israel her werden nicht nur über das Volk spotten, sie werden auch spotten, der Gott Israels ist ja wohl ziemlich machtlos. Lass doch so etwas nicht zu, sagt Jeremia. Er sprach Gott auf seine Treue an, auf seine Bundeszusage. Jeremias Gebet wurde, wie wir heute wissen, erhört. Gott hat den Übriggebliebenen vom Volk später eine Rückkehr in die Heimat und einen Neuanfang im eigenen Land ermöglicht. Gott ist treu und er liebt die Menschen, auch wenn sie ihm untreu werden. Das gilt übrigens auch für Sie und für mich. Sehnen Sie sich derzeit danach, mit Ihrem Schöpfer in Kontakt zu treten, eine vertrauensvolle Beziehung mit ihm anzufangen? Dann dürfen Sie im Bild gesprochen in Gottes weit geöffnete Arme laufen. Gott ist nur ein Gebet weit entfernt.

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Das ist ein älteres Lied von mir, was immer noch sehr aktuell ist, was Andrea und ich auch bei unseren Konzerten noch fast immer spielen, weil es auch gut ausdrückt, oft unser Selbstgefühl. Oft haben Leute sogar gesagt, Albert, wenn du singst, ich danke dir, dass du mich kennst und trotzdem liebst, das ist theologisch eigentlich falsch. Und sie haben recht, denn Gott liebt uns nicht trotzdem, sondern liebt uns einfach so, bedingungslos. Aber es trifft ja oft unser Selbstgefühl, dass wir uns nicht liebenswert finden und umso dankbarer und überraschter sind, dass Gott uns eben trotzdem liebt, trotz unseres eigenen Gefühls. Und von daher ist das ein Lied für alle schwachen, zerbrochenen. So ging es mir auch damals, als ich das geschrieben habe. Es war für mich in einer schweren Zeit. Ich hatte da auch meine ersten, es waren mein 30er noch, jetzt schon ein paar Jahre drüber, aber so bin ich auch an körperliche Grenzen gestoßen. Und ja, das war meine Art, so mich an Gott zu wenden und trotzdem bei ihm zu bleiben.

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1: Reicht man dir den kleinen Finger, dann willst du gleich die ganze Hand, sagte er und war sichtlich sauer. Ich habe zwar angeboten, dir zu helfen, es war aber nicht die Rede davon, dass ich deine ganze Arbeit mache. Wie ein begossener Pudel stand ich da. Ich hatte so viel zu tun, dass ich nicht mehr wusste, wo mir der Kopf stand. Naja, und als er mir dann seine Hilfe anbot, da wollte ich halt so viel wie möglich loswerden. Ich hätte es nur nicht übertreiben dürfen, seine Laune wurde immer frostiger. Irgendwann hört halt der gute Wille auf, ist bei mir ja auch nicht anders. Auch in der Bibel gibt es eine Geschichte, in der ein Mensch die ganze Hand will. Es ist Abraham. Er bittet, er handelt und kann nicht genug bekommen. Er feilscht, und zwar mit Gott. Zwar geht es um einen guten Zweck, doch Abraham befürchtet, dass auch Gottes Geduld bald ein Ende haben muss. Dreimal hat er Gott schon mit der gleichen Sache in den Ohren gelegen. Beim vierten Mal ist er beschwichtigend. Zürne nicht, Herr, dass ich noch mehr rede. Gefasst auf das Donnerwetter, das jeden Augenblick über ihn hereinbrechen könnte, wagt er es trotzdem. Herr, sei nicht ärgerlich, wenn ich nochmal anfange, aber könntest du nicht vielleicht auch noch ein letztes Mal? Der Zornausbruch, den Abraham erwartet hat, bleibt aus. Zweimal noch bittet er Gott, immer mehr handelt er heraus und er bekommt es auch. Mich beeindruckt diese Geschichte, besonders wenn ich sie mit meinen alltäglichen Erfahrungen vergleiche. Dass Gott mit sich reden lässt, nun, das weiß ich ja. Aber dass er auch mit sich handeln lässt, wer hätte das gedacht? Gott sind meine Bitten nicht egal. Ich darf bitten, einmal, mehrmals, immer wieder. Geduldig hört er zu. Das heißt zwar noch nicht, dass er alle meine Wünsche erfüllt, aber er hört sie. Und er beantwortet sie auch, nicht immer gleich und auf seine Weise. Oft resigniere ich und denke, Gott weiß doch, wie es mir geht und was ich jetzt brauche. Doch Gott will, dass ich mit ihm rede, dass ich ihn bitte. Er scheint es gern zu haben, wenn ich mit ihm spreche, mich an ihn wie an einen Freund wende. Und es macht ihm überhaupt nichts aus, wenn ich ihm mit ein und derselben Sache mehrmals in den Ohren liege.

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Dieses Lied, Herr, dass du da bist, das macht mich unsagbar froh, ist entstanden nach einem langen Arbeitstag, in Anführungsstrichen, wo ich an meine Grenzen kam, wo ich nicht mehr konnte, die Kinder am liebsten auf den Schrank gesetzt hätte. Und da habe ich gedacht, bin ich froh, dass du mir jetzt hilfst, Herr. Und da habe ich das Lied geschrieben. Das ist wie so ein Hilferuf mit Dankbarkeit. Meine Tochter singt das mit auf der CD. Sie wollte unbedingt ein Lied mitmachen und mitwirken. Sie kann auch sehr schön singen. Dann habe ich gedacht, der Refrain passt eigentlich zu dir. Und dann haben wir auch geprobt und dann hat sie das mitgesungen und ich finde, es ist gut geworden.

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0: Guten Tag. Bin ich hier richtig im Himmel?
1: Ja, guten Tag.
0: Darf ich mich zu Ihnen setzen?
1: Aber natürlich. Moment mal. Sie sind doch... Sind Sie nicht Ganoven-Ede?
0: Ja, so nannte man Putten auf der Erde. Aber jetzt bitte nur noch Eduard.
1: Ja, Menschenskind, wie kommen Sie denn hierher bei Ihrem Vorstrafenregister?
0: Ja, das alles zählt hier nicht mehr.
1: Zählt nicht? Strafen 2 Monaten und 4,5 Jahren verurteilen musste, zählt nicht mehr?
0: Nein.
1: Wollen Sie damit anzweifeln, dass das Strafmaß angemessen war?
0: Nun, also, ich war da nicht immer Ihrer Meinung, wie Sie
1: wie
0: wissen.
1: Ich weiß, ja.
0: Aber das zählt jetzt nicht mehr. Immerhin habe ich erst im Knast diesen Mann kennengelernt.
1: Einen Mann?
0: Ja.
1: Was für einen Mann?
0: Einen Mitgefangenen.
1: Aha, leicht vorstellbar. Und weiter?
0: Waldemar Bayrisch hieß er.
1: Ja, ich erinnere mich. Mehrfacher Autodiebstahl und Hehlerei.
0: Kann sein.
1: Ja und? Weiter.
0: Nun, der hat mir von hier erzählt.
1: Von hier? Vom Himmel?
0: Genau.
1: Es ist ja immer noch wie vor Gericht. Ich muss Ihnen jedes Wort aus der Nase ziehen, Mann. Sagen Sie doch endlich, was der Bayrisch zu Ihnen gesagt hat.
0: Na, wie man hierher kommt, selbst mit meinem Vorstrafenregister.
1: So. Und ich habe immer an eine höhere Gerechtigkeit geglaubt.
0: Das sollten Sie auch weiter tun, Herr Richter. Immerhin sind Sie ja auch gut hier oben angekommen.
1: Ich war immer ein guter Christ.
0: Tja, und ich bin es geworden.
1: Ich habe immer auf Jesus vertraut.
0: Und ich am Ende auch.
1: Na, Gott sei Dank.

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0: alles nur große Worte oder steckt mehr dahinter? Das haben sich vier Dozenten des Albrecht-Bengel-Hauses gefragt und haben vier Schlagworte aufgegriffen, die sowohl in unserer Gesellschaft als auch unter Christen eine zentrale Rolle spielen. Diese Schlagworte lauten Treue, Hoffnung, Gnade und Gerechtigkeit. Zu diesen vier Begriffen gibt es jeweils eine Sendung und heute ist der Begriff Nummer 2 an der Reihe, Hoffnung. Hoffnung ist eine christliche Tugend in ungewissen Zeiten, sagt Andreas Schmierer. Er ist davon überzeugt, dass im Grunde jeder Mensch Hoffnung braucht, also etwas, was ihn antreibt. Natürlich gibt es auch enttäuschte Hoffnung und die Frage ist, wie insbesondere Christen damit umgehen. Andreas Schmierer geht in der folgenden Bibelarbeit darauf ein. Er ist Studienassistent für praktische Theologie am Albrecht-Bengel-Haus in Tübingen, das Theologiestudenten durch das Studium begleitet.
1: Hoffnung, eine christliche Tugend in ungewissen Zeiten. Hoffnung, das ist ein Thema mit unglaublich vielen Facetten. Es gibt die ganz banale Hoffnung, dass ich an einem regnerischen Tag trotzdem trocken an die Uni komme. Es gibt die Hoffnung, dass der FC Bayern München einmal nicht deutscher Meister wird. Und es gibt die Hoffnung, dass ich in der Vorlesung vielleicht genau direkt neben meinem Schwarm sitzen kann. Oder die Hoffnung, dass ich einen Parkplatz bekomme, mitten am Nachmittag in der überfüllten Stadt. Was ist Hoffnung? Wenn wir wissen wollen, was Hoffnung ist, dann bitte ich euch hier im Raum alle mal einmal kurz aufzustehen, alles aus der Hand zu legen und dreimal auf der Stelle zu hüpfen. So, jetzt wissen wir, was Hoffnung ist. Hoffnung, das kommt aus dem mittelniederdeutschen Wort hoppen und das klingt so ein bisschen nach dem englischen hope und das heißt tatsächlich hüpfen. Wer Hoffnung hat, der hüpft vielleicht innerlich. Er hüpft vor sich hin wie so ein kleines Kind. Apropos, Maria, die Mutter von Jesus, die kam ja zu Elisabeth, ihrer Verwandten, nachdem sie vom Engel über ihre Schwangerschaft informiert wurde. Und so lesen wir im Lukas-Evangelium im 1. Kapitel in Vers 41. Und es begab sich, als Elisabeth den Gruß Marias hörte, da hüpfte das Kind in ihrem Leibe. Johannes der Täufer, er ist quasi ein Inbegriff für die lebendige Hoffnung, die sich auf Jesus Christus gründet. Zum Titel: Hoffnung, eine christliche Tugend in ungewissen Zeiten. Dieser Titel, er ist gewiss erklärungsbedürftig. Zur Hoffnung. Was ist Hoffnung? Ist es die Sehnsucht nach einem langen und gesunden Leben? Ist es die Sehnsucht nach Erfolg und Wohlstand? Die Sehnsucht nach Familie, nach einem Partner fürs Leben? Ist es Optimismus? Das Glas ist halb voll und nicht halb leer. Ist es die vage Vermutung, ich nehme an, dass ich auch ohne viel Aufwand diese Prüfung bestehen werde? Ist es Wunschdenken, wie gerne würde ich doch auch berühmt und wichtig sein? Oder ist es Zweckoptimismus, beim Essen, das zubereitet wird für viele Gäste und ich merke, wow, ob das reicht, ich hoffe, das reicht mal für alle. Oder ist Hoffnung eher eine Gewissheit, eine belastbare Erwartung, die man zwar nicht sieht, aber doch glaubt und darauf vertraut. Festhalten will ich, jeder Mensch braucht Hoffnung, etwas, das mich antreibt, nicht aufzugeben. Einen Grund zum Weitermachen, ein Ziel, das ich fokussiere und irgendwie das Wissen, dass es sich lohnt, was ich gerade tue. Dass ich irgendwann finde, was ich suche. Dass ich ankomme. Nicht zu hoffen, das ist ein bisschen wie sterben, sagt Pfarrer und Journalist Steffen Kern. Und positiv mit Theologieprofessor Michael Herbst formuliert, wer lebt, der hofft. Zur Tugend. Die Hoffnung gilt neben dem Glauben und der Liebe als theologische Tugend. Paulus hat diese Trias festgehalten in 1. Korinther 13, Vers 13. Nun aber bleiben Glaube, Hoffnung, Liebe, diese drei. Aber die Liebe ist die größte unter ihnen. Die drei Tugenden, die sind bereits im frühesten Paulusbrief, im 1. Thessalonicher Brief, in 1. Thessalonicher 1, Vers 3 und 5, Vers 8 zu finden. Wenngleich das Hohelied der Liebe in 1. Korinther 13 natürlich viel bekannter und berühmter ist. Der Begriff der Tugend, der kommt neutestamentlich so gar nicht vor. Er meint eine innere Einstellung, eine Haltung, die zugleich auf Gott bezogen ist, weshalb man präzise von göttlichen Tugenden sprechen sollte. Es geht um den Glauben an Gott. Es geht um die Hoffnung auf Gott. Und es geht um die Liebe zu Gott. Die göttlichen Tugenden, die wurden von Papst Gregor dem Großen im 6. Jahrhundert neben die vier platonischen Kardinaltugenden der Klugheit, der Gerechtigkeit, der Tapferkeit und der Mäßigung gestellt. Die Hoffnung ist dabei in 1. Korinther 13 eingerahmt vom Glauben und der Liebe. Am Anfang steht Gott und sein heilvolles, schöpferisches Handeln an uns. Und wenn er uns Augen, Ohren und Herzen auftut, dann erkennen wir, dass wir schon längst erkannt und geliebt sind. Allein aus Gnade. Der Glaube ein Geschenk Gottes. Und dieser Glaube, dieses Vertrauen ist die Grundlage dessen, dass ich hoffen kann. Und ebenso tritt die Liebe dahin zu, die aus dem Glauben an Gott mich durchflutet und die dafür sorgt, dass ich diese Liebe auch weitergeben kann, dass sie mich durchflutet, füllt und überströmt. Weil Gott mit seiner Liebe nicht geizt, kann auch ich großzügig sein. Mit meiner Zeit, mit meinem Geld, mit meinen Begabungen und meinen Talenten. Zur Ungewissheit. Dass unsere Zeiten ungewiss sind, das bedarf wohl kaum einer näheren Erklärung. Ob sie früher gewisser waren, ich habe da meine Zweifel. Aber unsere Wahrnehmung ist doch oft eine andere. Sicher Geglaubtes trägt nicht mehr. Pandemien sind für uns kein Fremdwort mehr und Frieden in Europa war nach über 70 Jahren für uns zur Normalität geworden. Politische Schreihälse, die Positionen vertreten, die an die dunkelsten Stunden der Geschichte unseres Landes erinnern, die bekommen wieder Zulauf. Menschen, die betäuben sich und ihre Angst, ihre Unsicherheit und ihre Zweifel. Und hinzu kommt die Illusion des westlichen Fortschrittsdenkens. Dieses ist uns, glaube ich, zum Verhängnis geworden. Es beruht auf der Vorstellung, dass ein Mehr an wissenschaftlicher Erkenntnis und Forschung unser Leben besser macht. Doch zwischen dem, was wir wissen und dem, was wir dann auch tun, besteht doch immer wieder auch ein Unterschied. Hinter diesem Fortschrittsdenken, da steht ein äußerst positives Bild des Menschen, das ich mir menschlich zwar wünschen würde, aber biblisch und theologisch so nicht vertreten kann. Denn auch als Christ bleibe ich zeitlebens ein Mensch, der in sich selbst verkrümmt ist, einer, dem es gut tut, immer wieder mit Psalm 139 zu beten. Erforsche mich, Gott, und erkenne mein Herz. Prüfe mich und erkenne, wie ich's meine. Hoffnung biblisch betrachtet. Alttestamentlich wird das Hoffen und übrigens auch das Warten mit dem Verb Yachal wiedergegeben. Besonders oft geht es um das Hoffen und das Warten auf Gott. Entweder die Ermutigung an andere, zum Beispiel in Psalm 31, Vers 25. Seid getrost und unverzagt, alle, die ihr des Herrn harret.

wie wir es bei Jeremia dann auch lesen. Im theologischen Wörterbuch des Neuen Testaments, da steht im Artikel zur Hoffnung Folgendes. Ist die Elpis, die Hoffnung, auf Gott gerichtet, so umfasst sie eben diese drei Momente in ihrer Einheit. Die Erwartung des Künftigen, das Vertrauen und die Geduld des Wartens. Etwas Konkretes wird von Gott, der als vertrauenswürdig erachtet wird und sich bezeugt hat, erwartet. Dafür braucht es Geduld, bis das Erhoffte dann tatsächlich eintritt. Die neutestamentliche Hoffnung, die ist nur ganz selten allgemein, also profan gebraucht. Da, wo es um menschliche Erwartungen, Sehnsüchte und Hoffnungen geht. Etwa im 1. Timotheusbrief, Kapitel 3, Vers 14. Dies schreibe ich dir und hoffe, bald zu dir zu kommen. An der überwiegenden Zahl der Stellen im Neuen Testament, da geht es um die direkte Verbindung mit Jesus Christus und seinem heilvollen Handeln an dieser Welt. Mit dem Ziel der Befreiung der seufzenden Schöpfung, der Auferstehung der Toten und dem ewigen Leben. Im 1. Petrusbrief, da lesen wir, gelobt sei Gott, der Vater unseres Herrn Jesus Christus, der uns nach seiner großen Barmherzigkeit wiedergeboren hat, zu einer lebendigen Hoffnung durch die Auferstehung Jesu Christi von den Toten. Die Hoffnung ist in der Auferstehung Jesu Christi von den Toten begründet. Sie ist kein Wunschdenken, sondern begründete Hoffnung. So werden wir im Hebräerbrief auch ermutigt, lasst uns festhalten an dem Bekenntnis der Hoffnung und nicht wanken. Denn er ist treu, der sie verheißen hat. Und dann im Römerbrief, Römer 8, Vers 24, denn wir sind gerettet auf Hoffnung hin. Die Hoffnung aber, die man sieht, ist nicht Hoffnung. Denn wie kann man auf das hoffen, was man sieht? Hoffnung besteht gerade darin, dass nach außen hin eigentlich alles vergeblich aussieht, alles verloren. Aber christliche Hoffnung mit Blick auf unsere Heimat im Himmel, die ist wie ein Fußballspiel, das wir uns in der Mediathek anschauen. Wir wissen schon, dass die Mannschaft 4:3 gewinnen wird. Aber zur Halbzeit steht es jetzt 0:3. Und wenn wir dieses Spiel jetzt anschauen, dann kennen wir das Ergebnis schon. Am Ende wird es gut ausgehen. Christliche Hoffnung, sie ist begründete Hoffnung. Es ist aber der Glaube, eine feste Zuversicht dessen, was man hofft. Und ein Nichtzweifeln an dem, was man nicht sieht. Hebräer 11, Vers 1. Und bemerkenswert, unsere Hoffnung, die ist nach Kolosser 1, Vers 5 im Himmel aufbewahrt, wegen der Hoffnung, die für euch im Himmel aufbewahrt ist. Unsere Hoffnung, die kann nicht verloren gehen. Sie ist geschützt, selbst wenn wir sie aus dem Blick verlieren. Die Hoffnung, die kann man uns nicht nehmen. Der frühere Greifswalder Theologieprofessor Michael Herbst, der hat beim Willow Creek Leitungskongress 2024 gesagt, wenn ich die Hoffnung in mir suche, dann schwindet sie. Wenn ich jedoch auf den schaue, der meine Hoffnung ist und meine Hoffnungsschwäche zur Kenntnis nimmt, dann wächst die Hoffnung. Hoffnung und Illusion. Illusionen, sie sind das Gegenteil von Hoffnungen. Sie sind Enttäuschungen von menschlichem Wunschdenken. Als 8-Jähriger, da habe ich mich sehr von Thomas Gottschalk und Wetten, dass begeistern lassen. Für alle Spätgeborenen, das war die Unterhaltungsshow im ZDF mit dem Entertainer, mit Lockenkopf und mit viel Prominenz. Und die mussten dann Wetten abgeben, ob ein bestimmter Kandidat seine Herausforderung schafft oder nicht. Es war der einzige Abend im Monat, an dem ich abends mal länger wach bleiben durfte. Und gerne hätte ich da auch mitgemacht. Ich hatte einen Brief ans ZDF geschrieben und für meine Wette hatte ich trainiert. Alle Spieler der Fußball-Bundesliga hatte ich mit Namen und Rückennummer auswendig gelernt. Doch aus mir unerfindlichen Gründen kam nie eine Antwort vom ZDF. Die Erklärung war dann irgendwann doch klar, denn meine Mutter hatte den Brief einfach nie abgeschickt. Tja, Illusionen machen wir uns, wenn wir Sätze sagen wie: Wenn ich dann mal die Sprachen im Theologiestudium bestanden habe, dann wird alles leichter. Wenn ich dann mal Geld verdiene, dann bin ich viel unabhängiger. Und wenn ich dann mal eine Familie habe, dann bin ich glücklich. Und wenn die Kinder aus dem Haus sind, dann wird alles besser. Und wenn ich dann im Ruhestand

0: bin, dann habe ich mehr Zeit. Wir Menschen, wir träumen von zukünftigen Ereignissen, von Glück und Erfolg. Und mit zunehmendem Alter merken wir, nein, ich kann nicht mehr alles erreichen. Alles geht so nicht mehr. Und auch ich mit 31 Jahren muss jetzt feststellen, ich habe nie mehr in meinem Leben die Chance, bei Jugend forscht einen Preis zu gewinnen oder bei den Bundesjugendspielen eine Ehrenurkunde zu bekommen. Grenzen und Herausforderungen, sie nehmen mit zunehmendem Lebensalter zu. Und manches, was ich mir ausmale, das ist auch ja gar keine Zusage Gottes, sondern mein Wunschdenken. Eine Illusion, eine Enttäuschung, das Ende einer Täuschung. Schmerzhaft, aber vielleicht auch heilsam. Nebenbei bemerkt, was wäre ein Leben, wo wir uns nicht ausmalen und träumen würden, was wir gerne hätten und erreichen wollten? Hätte ich als Kind im Kinderwagen gewusst, was mir mit 15, 20 oder 30 Jahren begegnet, ich glaube, ich wäre lieber im Kinderwagen geblieben. Enttäuschte Erwartungen. Wir könnten das Thema mit dem folgenden Zitat jetzt abkürzen und den Vortrag direkt beginnen. Alexander Pope, der Dichter und Schriftsteller aus der ersten Hälfte des 18. Jahrhunderts, der sagte: Gesegnet ist der Mann, der nichts hofft, denn er kann nie enttäuscht werden. Sorry, Alexander Pope, möchte ich da sagen, aber dein Pessimismus, der nervt. Ich antworte dir mit Jeremia 17, Vers 17. Gesegnet ist der Mann, der sich auf den Herrn verlässt und dessen Zuversicht der Herr ist. Oder in meinen Worten gesagt, ich will lieber Gott viel zutrauen und auch mal enttäuscht werden und mir aufgeschürfte Knie beim Beten holen oder eine blutige Nase, als dass ich klein von Gott denke und ihm gar nichts zutraue. An einem Punkt, das muss ich zugeben, da hat Alexander Pope dann doch recht. Immer wieder gerät unsere Hoffnung in Spannung zur von uns erfahrenen Wirklichkeit. Und dann fühlt es sich vielleicht so an wie bei den beiden Männern, Kleopas und seinem Kumpel, die auf dem Weg nach Emmaus sind. Wir aber hofften, er sei der, der Israel erlösen werde. Lukas 24, Vers 21. Hatten sie jetzt recht? Ja, nein, es kommt darauf an. Ja, der Jesus, auf den sie ihr Vertrauen gesetzt haben, das war der Messias, das war der Erlöser, der Heiland, der richtige Mann. Aber nein, er kam nicht, um die innerweltlichen jüdischen Auseinandersetzungen mit der römischen Besatzungsmacht zu klären. Es kommt also darauf an. Verstehen wir, was Jesus wollte? War es sein Programm, den Römern die Grenzen aufzuzeigen? Nein, das hat er gar nicht gesagt. Die Frage lautet also, was ist eine Wunschvorstellung und was ist eine Verheißung? Dietrich Bonhoeffer, er hat es in Widerstand und Ergebung treffend formuliert. Nicht alle unsere Wünsche, aber alle seine Verheißungen erfüllt Gott. Hoffnung und Erfahrung. Unser bisheriges Leben, das wird den Grad der Hoffnung, die wir empfinden, maßgeblich beeinflussen. Wer schon viel Schweres in seinem Leben erfahren hat, für den wird es komplizierter sein, zu hoffen. Wer schon viel Gutes erlebt hat, für den ist es viel leichter zu hoffen, als für jemand, der Jesus noch nicht begegnet ist, der ihn nicht kennt. Im vergangenen Jahr, da habe ich eine Frau beerdigt und im Trauergespräch sagte mir ihr Mann: Meine Frau ist tot, es ist aus, ich werde sie nie mehr wiedersehen. Alles vorbei, da kommt nichts mehr. Und dann hat er losgeweint und gar nicht mehr aufgehört. Von einer christlichen Hoffnung wollte er nichts wissen. Bei der Beerdigung hat er sie dann dennoch hören dürfen, denn als Pfarrer habe ich nicht mehr und nicht weniger. Ich habe nur die christliche Botschaft von Jesu Sterben und seiner Auferstehung. Würde ich diese Botschaft preisgeben, ich müsste meinen Dienst quittieren. Wie steht es um meine Hoffnung als Christ, wenn ein Schicksalsschlag den nächsten jagt? Wenn ich das Gefühl habe, dass es immer schlimmer wird, wenn ich bete und die Situation wird komplizierter statt besser. Was gibt's da noch zu hoffen, außer die Hoffnung auf das ewige Leben bei Gott? Was ist mit dem Jetzt, mit meinem Leben vor dem Tod? Die biblische Hoffnung, die gründet sich nicht auf die subjektive Erfahrung des Menschen, sondern auf Gottes Verheißung, oft gegen alle eigene Erfahrung. So sagt es der Neutestamentler Hans-Joachim Eckstein. Man denke an Abraham, der von Gott die Land- und Nachkommensverheißung bekommen hatte, und die Jahre gingen ins Land und es kam nichts, gar nichts. Bemerkenswert, wie Paulus dann formuliert: Wo keine Hoffnung war, hat er, Abraham, auf Hoffnung hin geglaubt, auf dass er der Vater vieler Völker werde, wie zu ihm gesagt ist: So zahlreich sollen deine Nachkommen sein. Römer 4, Vers 18. Wörtlich müsste man übersetzen, er hat auf Hoffnung gegen alle Hoffnung festgehalten. Das heißt, Abraham verließ sich nicht auf menschliche Prognosen, auf Fertilitätszeitfenster oder auf Wahrscheinlichkeiten. Dass ja Abraham dann doch irgendwie ungeduldig war. Ich denke, Abraham war jetzt wirklich nicht ganz so tiefenentspannt, wie es Paulus schreibt. Vielleicht hat er ja geglaubt, dass die Verheißung ihm zwar gilt, aber nicht unbedingt mit Sarah. Wenn wir als Christen von Hoffnung sprechen, dann ist es kein Versuch, irgendwie psychologisch mit dem Leid der Welt klarzukommen. Christliche Hoffnung, die ist kein blinder Optimismus, sondern eine Gewissheit, die durch die Erfahrung des Kreuzes, des Leides und des Scheiterns hindurchgeht, schreibt Martin Schneider. Es geht also nicht um ein Gutheißen oder Verklären des Leides, sondern um einen anderen, um einen gereiften Umgang damit. Christliche Hoffnung, sie ist etwas Durchlittenes, zutiefst Durchlittenes. Etwas, das übrig bleibt, wenn unsere Vorstellungen vom guten Leben durch das Feuer von Krankheit und Not geläutert wurden und in sich zusammengefallen sind. Nein, weil ich an Jesus glaube, habe ich kein Recht auf Gesundheit, auf ein langes Leben, eine liebe Familie oder Wohlstand. Und schon gar nicht, weil ich Theologie studiere oder Pfarrer bin. Was wäre, wenn wir als Christen in dem Bewusstsein leben würden, dass nichts, aber auch gar nichts unserer Seele auf Dauer schaden kann? Was wäre, wenn wir wüssten, unsere Vergangenheit ist geklärt, unsere Zukunft im Himmel ist uns gewiss? Wir hätten den Blick frei für das Hier und Jetzt. Und wir hätten die Hände frei für die Gegenwart, fürs Händehalten und fürs Händefalten. Und dann würden wir mit den Weinenden weinen und wir würden mit ihnen beten und flehen, dass Gott eingreift. Wir würden bitten um seinen Trost und dass er Wunden verbindet und dass er einen Neuanfang schenkt. Und wir wären dankbar für den Regenbogen, für das Lächeln und für den Geruch von frisch aufgegossenem Tee. Und immer wieder wären wir dann dennoch überwältigt von der Trauer und vom Schmerz, wenn ein Mensch allzu früh schwer krank wird, wenn Arbeitslosigkeit in unserem Leben Einzug hält, wenn eine Prüfung endgültig nicht bestanden ist, wenn Menschen sterben. Und dann wären wir vorsichtig mit unseren Ratschlägen. Wir würden uns daneben setzen, wir würden aushalten, miteinander durchhalten und beten. Und vielleicht würden wir unsere Bibel aufschlagen. Und vielleicht würden wir im Römerbrief, Kapitel 8, Vers 18 von Paulus lesen: Denn ich bin überzeugt, dass dieser Zeit Leiden nicht ins Gewicht fallen gegenüber der Herrlichkeit, die an uns offenbart werden soll. Und dann würden wir mit Tränen auf den Seiten der Bibel weiterlesen, Vers 38: Denn ich bin gewiss, dass weder Tod noch Leben, weder Engel noch Mächte noch Gewalten, weder Gegenwärtiges noch Zukünftiges, weder Hohes noch Tiefes, noch irgendeine andere Kreatur uns scheiden kann von der Liebe Gottes, die in Christus Jesus ist, unserem Herrn. Und dann würden wir vielleicht auch an Johann Albrecht Bengel denken und an seinen Spitzensatz: Gott hilft uns nicht immer am Leiden vorbei, aber er hilft uns hindurch. Und selbst wenn unser Verstand warum buchstabiert, unser Herz, das sehnt sich nach der Begegnung mit Gott. Also beides gleichzeitig. Tiefes Leid und die Hoffnung, ja die Verheißung, dass Gott nicht fern ist. Die Freude über Kleinigkeiten, die Dankbarkeit über die Nachricht vom WG-Kollegen das Gebet eines Seelsorgers. Und das alles in der Hoffnung, dass Jesus Herzen und Umstände ändern kann, Wunden heilen und Trost schenken kann. Christliche Hoffnung heißt, dass meine Zukunft im Himmel gewiss ist, dass Jesus Christus uns entgegenkommt mit jedem Tag, den wir auf dieser Erde leben. Und dass seine Auferstehungskraft in der Niedrigkeit unseres Alltages immer wieder bruchstückhaft auch sichtbar wird. Kein sorgenfreies Leben mit einer Vollkaskoversicherung, aber eine Hoffnung. Hoffnung und die Wartezeit. Vor einiger Zeit, da schrieb mir eine ältere Frau aus einer früheren Gemeinde, dass ihr Mann jetzt im Sterben liegen würde. Ihr Mann war Alkoholiker. Sie waren 55 Jahre verheiratet und es war keine einfache Zeit. Ihr Mann hatte mit dieser Sucht zu kämpfen und er kannte Jesus noch nicht. Er hatte ihm sein Leben nicht übergeben. Und jetzt am Ende seines Lebens, da bat er die ganze Familie nochmal, an sein Krankenbett zu kommen. Und dann kam der Sohn des Mannes und am Sterbebett seines Vaters sagte er, wenn ich nicht weiß, wohin ich dich verabschieden kann, so kann ich nicht leben. Eine Stunde lang haben die beiden miteinander geredet. Der Vater aber blieb hart, der Sohn ging nach Hause. Eine weitere Stunde später, mitten in der Nacht, bittet der Sterbenskranke seine Frau, doch den Sohn nochmal herbeizurufen. Und der Sohn kommt. Der Vater will sein Leben Jesus übergeben, weil mit der ganzen Schuld, die er angehäuft hat, will und kann er nicht sterben. Der Sohn und der Vater beten. Und mitten in der Nacht übergibt der Vater sein Leben Jesus Christus. Und die ganze Familie feiert mitten in der Nacht das heilige Abendmahl. 55 Jahre gebetet, geglaubt, vertraut. Nun ist das Wunder geschehen, schreibt mir die Frau. 55 Jahre hat sie gebetet und so wenig gesehen. Und auf dem Sterbebett übergibt ihr Mann sein Leben Jesus. Ich hatte Tränen in den Augen, als ich diese Geschichte gehört habe. Was für eine Ausdauer und was für ein Gott, der gerade rechtzeitig kommt. Ich warte selbst nicht gerne. Geduld ist nicht meine Stärke, die mir frei Haus mitgegeben wurde. Mühsam erlerne ich sie und vermutlich bin ich bisher maximal in der zweiten Klasse dabei angekommen. Im Umgang mit kleineren Kindern, da habe ich Geduld gelernt, denn Ungeduld führt bei ihnen ja meistens eher noch zu mehr Unruhe und noch zu viel längerem Warten bei mir. Für mich persönlich kann ich sagen, Wartezeiten haben meinen Charakter geformt, haben meine verborgenen Motive zutage gebracht und helfen mir bis heute, mich kritisch zu hinterfragen. Entscheidend bleibt aber bei allem Warten. Gott kann in jedem Moment, in jeder Sekunde in unser Leben eingreifen, unabhängig davon, ob wir seit Wochen, seit Monaten oder seit Jahren ein Schweigen von ihm in einer Sache vernehmen. Und vielleicht beten wir und haben das Gefühl, alles wird nur noch schlimmer. Und dann kommt uns Beten wie eine vertane Zeit vor. Aber lasst uns nie vergessen, die verstrichene Wartezeit, das ist kein Kriterium für die Möglichkeit Gottes einzugreifen. Und deshalb lass die Hoffnung nicht fahren, dass Gott nicht deine Umstände oder dich und deine Reaktion auf das, was dich beschwert, ändern könnte. Ob es eine konkrete Verheißung gibt oder nicht, wir sind Gottes Kinder und wir haben diese Hoffnung, dass Gott eingreift. Und darum dürfen wir ihn bitten, nicht unsere Gerechtigkeit, Gottes große Barmherzigkeit, auf die kommt es an. Hoffnung und die Frage, was bringt's? Konkret gefragt, welchen Unterschied macht eine christliche Hoffnung für unsere Gesellschaft oder auch für mich in dieser Welt? Ich denke zweierlei. Einmal weist unsere Hoffnung die scheinbare Realität in die Schranken und die spricht gegen das Lamentieren, dass es wird doch alles immer schlimmer. Und zugleich setzt es die Kraft und die Motivation frei, sich nicht mit dem Status quo der Welt zufrieden zu geben. Und jetzt kommt der berühmte Einwand von Karl Marx. Die Religion ist der Seufzer der bedrängten Kreatur, das Gemüt einer herzlosen Welt, wie sie der Geist geistloser Zustände ist. Sie ist das Opium des Volkes. Nein, lieber Karl Marx, es ist genau umgekehrt. Keine Weltflucht, kein Wunschdenken, sondern Einsatz. C.S. Lewis, er schreibt in Pardon, ich bin Christ, aus der Geschichte wissen wir, dass gerade die Christen am meisten für das Diesseits taten, die sich auch am eingehendsten mit dem Jenseits befassten. Die Apostel, die mit der Bekehrung des römischen Imperiums begannen, die vielen bedeutenden Männer des Mittelalters, die englischen Protestanten, denen es gelang, den Sklavenhandel abzuschaffen, sie alle drückten dieser Welt ihren Stempel auf, gerade weil ihr Sinnen und Trachten auf das Jenseits gerichtet war. Zu allen Zeiten war es für Christen der Ansporn, nicht die Hände in den Schoß zu legen, sondern anderen Anteil an ihrer Hoffnung zu geben. Lewis fährt fort: Erst seitdem die Christen weithin aufgehört haben, an das Jenseits zu denken, sind sie in dieser Welt so ohne Wirkung. Und man muss bedenken, Lewis hat das in den 40er Jahren des letzten Jahrhunderts geschrieben. Und ich frage mich, kann es sein, dass uns Christen der Himmel fremd wurde und wir jetzt auch versuchen, wie Menschen, die nicht an Gott glauben, in dieser Welt, in der Zeit, die wir auf dieser Welt sind, alles Mögliche zu erreichen, Sachen zu suchen, die wir nicht in dieser Welt finden können. Die Frage ist, ob der christliche Glaube und damit auch seine hoffnungsvolle Perspektive nur Opium, also ein Beruhigungsmittel, darstellt. Doch das glaube ich nicht. Das stimmt nicht. Christliche Hoffnung, sie negiert weder das Leiden noch den Tod. Ganz im Gegenteil. Der christliche Glaube, der sieht dem menschlichen Leiden und der Passion Jesu und dem Tod schonungslos ins Gesicht. Und er sagt ihm: Du hast nicht das letzte Wort. Hoffnung und der gerechte Gott. Ein weiterer Aspekt der Hoffnung zielt auf den Charakter Gottes. Der Herr ist gut und gerecht, lesen wir in Psalm 25, Vers 8. Und damit verbunden ist die Vorstellung von Gott als dem Richter. Denn wir müssen alle offenbar werden vor dem Richterstuhl Christi, auf dass ein jeder empfange nach dem, was er getan hat im Leib, es sei gut oder böse. 2. Korinther 5, Vers 10. Ich denke an eine junge Frau, die als Teenager sexuell missbraucht und vergewaltigt wurde. Bei der Vergewaltigung wurde sie auch schwanger. Und man nötigte sie, das Kind abzutreiben. Und auch Jahre später denkt sie immer wieder an dieses Kind, das nicht leben durfte. Ich war sprachlos, als sie mir das berichtet hat. Nach einer Weile habe ich sie gefragt, wie sie mit dieser schrecklichen Erfahrung umgeht. Was gibt ihr Kraft, Tag für Tag weiterzumachen? Und sie sagt, es war Psychotherapie und Seelsorge. Und eins kommt dazu: die Hoffnung auf Gott, der am Ende Gericht halten wird. Die Hoffnung auf den Gott, bei dem alles noch einmal auf den Tisch kommt. Die Hoffnung auf Gott und vor allem auf Jesus, der zur Rechten Gottes sitzt. Von dort wird er kommen, zu richten die Lebenden und die Toten. Ich bin überzeugt, dass uns deshalb auch das Gericht Gottes Hoffnung machen darf, dass am Ende keiner ungestraft davonkommt. Denn es gibt viele auf Erden, die nicht ihrer Verantwortung zugeführt werden, wo rechtliche Grenzen verlaufen oder fehlende Gerichtsbarkeit ist und manches auch ganz im Verborgenen abläuft. Hoffnung ganz praktisch. In diesem Abschnitt möchte ich danach fragen, was uns helfen kann, sodass unsere Hoffnung genährt und gestärkt wird. Und ich hoffe, es wurde deutlich, wir können Hoffnung nicht machen oder produzieren, aber wir können für Bedingungen sorgen, dass Hoffnung in uns gestärkt wird. Hoffnung entsteht nicht, wenn ich akribisch den Arztbericht immer wieder aufs Neue lese. Hoffnung entsteht auch nicht mit Blick auf den Berg der Aufgaben. Und Hoffnung entsteht auch nicht, wenn ich panisch aufs Handy schaue und die Benachrichtigungen zum 10. Mal checke. Hoffnung entsteht nicht, wenn ich den Nachrichtenticker aktualisiere und ständig mich mit schlechten Nachrichten fülle. Lebendige Hoffnung entsteht erstens, wenn ich mich mit Menschen umgebe, bei denen ich den Eindruck habe, dass sie mich Gott näher bringen. Menschen, die im Glauben schon länger unterwegs sind, die mir Lebensalter und Erfahrungen voraus haben, die wissen, was echte Krisen sind und die nicht aufgegeben haben. Menschen, die treue Beter sind, die mich herausfordern und anspornen, auf positive Weise Gott alles zuzutrauen. Chen Hellman hat einen wunderbaren Beruf. Er ist Gründer des Hope Research Centers an der Universität von Oklahoma, also ein Institut zur Erforschung von Hoffnung. Und als überzeugter Christ erklärt er die gemeinschaftliche Dimension von Hoffnung. Hoffnung ist ein soziales Geschenk. Eine der wichtigsten Voraussetzungen für Hoffnung ist, dass ich mich mit anderen zusammenschließen kann. Hoffnung ist nichts, was in Selbstisolation entsteht. Typischerweise entsteht Hoffnung in den Beziehungen und Verbindungen, die wir mit anderen haben. Zweitens, lebendige Hoffnung entsteht, wenn ich mir bewusst mache, wo ich Gottes Eingreifen in meinem Leben bereits erfahren und erlebt habe. Das kann ein Notizbuch sein, schön gestaltet. Das kann das Tagebuch sein oder einfach eine Liste, wo ich wie Josua im Alten Testament Denksteine aufstelle, Erinnerungssteine und festhalte, da habe ich Gottes Wirken erlebt, da hat mir Gott schon geholfen. Lebendige Hoffnung, sie entsteht drittens, wenn ich darauf achte, welche Eindrücke, Informationen und Reizen ich mich aussetze. Der Schweizer Theologe Thomas Harry, der ein äußerst empfehlenswertes Buch zum Thema Leiterschaft veröffentlicht hat, der erzählt von Babys, die alles in den Mund nehmen. Er schreibt in seinem Buch Die Seele des Leitens, nicht nur Essbares, auch Spielzeug, einen herumliegenden Kugelschreiber, ein Bilderbuch. Eine unserer Töchter, die verleibte sich als Kind mehr als nur eine Gartenschnecke ein. Solche mit und ohne Häuschen. Und manchmal hat es in ihrem Mund nur geknackt, manchmal auch geschleimt. Wir hatten alle Mühe, ihr das abzugewöhnen. Kleinkinder unterscheiden nicht zwischen gut, bekömmlich, gefährlich oder gar giftig. Nein, wann immer etwas interessant aussieht, kommt es in den Mund. Unsere Seele, sie ist da nicht viel anders. Sie nimmt, was sich ihr gerade bietet. Und das wirkt sich aus. Alles, was uns begegnet, das beeinflusst unser Denken, unser Fühlen und unser Handeln. Mit welchen Bildern, mit welchen Serien, mit welchen Internetseiten und mit welchen Themen beschäftige ich mich? Lebendige Hoffnung, sie entsteht viertens, wo meine Seele befreit wird von falschen Ansprüchen, von eigener Schuld, von Unzulänglichkeit, von zerstörerischen Gedanken, von Leid, das uns zugefügt wurde. Und deshalb feiern wir als Christen das heilige Abendmahl als Zusicherung und als Vergewisserung, dass unsere Hoffnung Jesus Christus lebendig und gegenwärtig ist in Brot und Wein. Und das ist auch für mich etwas absolut Besonderes, Menschen das heilige Abendmahl auszuteilen. Christi Leib für dich gegeben, Christi Blut für dich vergossen. Stephen Croft, Bischof von Oxford, schreibt, im Abendmahl bekommt die Kirche das Brot des Lebens, das Manna für die Reise. Das passiert beim Abendmahl. Lebendige Hoffnung entsteht fünftens, wenn ich meine bedürftige Seele dem Seelsorger und Versorger meines Lebens hinhalte. Gott, du bist mein Gott, den ich suche. Es dürstet meine Seele nach dir. Mein ganzer Mensch verlangt nach dir. Aus trockenem, dürrem Land, wo kein Wasser ist. So lesen wir es in Psalm 63. Der Liederdichter Gerhard Terstegen, der schrieb, beten ist, den allgegenwärtigen Gott ansehen und sich von ihm besehen zu lassen. Ich bitte Gott, ich bitte Jesus, auf mein Leben zu schauen und meine Seele einem Check-up auszusetzen. Sonnenblumen, sie haben eine wunderbare Eigenschaft. Habt ihr schon mal Sonnenblumen über den Tag hinweg beobachtet? Ich habe das eine Zeit lang gemacht und ich bin stutzig geworden, denn morgens waren sie irgendwie anders ausgerichtet wie abends. Und tatsächlich, junge Sonnenblumen, die sind so flexibel, dass sie den Stand der Sonne mit ihrem Köpfchen mitverfolgen. Das heißt, morgens sind sie nach Osten ausgerichtet und sie drehen sich im Lauf des Tages abends Richtung Westen. Und nachts, da drehen sich diese Sonnenblumen dann wieder zurück, damit sie morgens wieder der Sonne zugewandt sind. Beständig auf Gott ausgerichtet zu sein, so wie es Gerhard Terstegen dichtet, wie die zarten Blumen willig sich entfalten und der Sonne Stille halten. Lass mich so, still und froh, deine Strahlen fassen und dich wirken lassen. Ich möchte mit einem Zitat von Dietrich Bonhoeffer schließen. Ein Glaube, der nicht hofft, ist krank. Er ist wie ein hungriges Kind, das nicht essen, oder wie ein müder Mensch, der nicht schlafen will. Je mehr ein Mensch zu hoffen wagt, desto größer wird er mit seiner Hoffnung. Der Mensch wächst mit seiner Hoffnung, wenn es nur die Hoffnung auf Gott und seine alleinige Kraft ist. Die Hoffnung bleibt.
1: Große Worte. So ist eine vierteilige Beitragsreihe mit Dozenten aus dem Albrecht-Bengel-Haus in Tübingen überschrieben. Das eben war der zweite Teil zum Thema Hoffnung. Als Referent hörten Sie Andreas Schmierer. Heute in genau einer Woche steht ein weiteres großes Wort im Mittelpunkt, nämlich Gnade. Dr. Matthias Deuschle, der Rektor des Albrecht-Bengel-Hauses, befürchtet, dass es sich um einen Begriff handelt, der in unserer Zeit vom Aussterben bedroht ist. Im Alltag kommt er kaum noch vor, doch für den christlichen Glauben ist er unverzichtbar. Mehr dazu erfahren Sie, wie gesagt, heute in genau einer Woche. Herzliche Einladung an Sie, auch dann wieder mit dabei zu sein.
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leicht bedrückend. 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
1: Das Buch Jesaja aus dem Alten Testament hat uns in den letzten Wochen beschäftigt, hier in unserer Sendereihe Durch die Bibel. Nun nähern wir uns mit großen Schritten dem Ende dieses großartigen prophetischen Buches. Diesmal sind die Kapitel 64 und die ersten Verse aus dem Kapitel 65 an der Reihe. Und dazu begrüße ich Sie ganz herzlich. Schön, dass Sie uns zuhören.

Das Flehen zu Gott aus Kapitel 63 im Buch des Propheten Jesaja setzt sich in Kapitel 64 fort. Nach der Zerstörung Jerusalems, die Jesaja vorhergesagt hat, wird das Volk Israel gedemütigt und von Gott verlassen sein. Und zwar so sehr, dass es Gottes Gegenwart und sein Eingreifen sehnsüchtig herbeiflehen wird. Die leeren und hungrigen Herzen des erwählten Volkes werden inständig nach ihrem Gott rufen. Und jeder, der später durch den Glauben an Jesus Christus auch zu dem Gott Israels gehört, kann mit dem gleichen leidenschaftlichen Verlangen rufen: Amen, ja komm, Herr Jesus. Die meisten deutschen Bibelausgaben zählen die letzten Worte aus Kapitel 63 im Jesaja-Buch noch zu eben diesem Kapitel 63. Vom Satzbau her gehören sie aber zu Vers 1 aus Kapitel 64. Deshalb möchte ich an dieser Stelle zunächst die letzten Worte aus Kapitel 63 aufgreifen. Sie lauten: Ach, dass du den Himmel zerrissest und führest herab, dass die Berge vor dir zerflössen. Immer wieder spricht Jesaja in seinem Buch von einem Rest des Volkes Israel, der zu Gott umkehrt, der also zum Glauben an Gott kommen wird. So heißt es zum Beispiel in Kapitel 10: Ein Rest wird sich bekehren, ja, der Rest Jakobs zu Gott, dem Starken. Das greift der Apostel Paulus auf in seinem Brief an die Christen in Rom und ergänzt: Das sind wir, die er berufen hat, nicht nur aus dem jüdischen Volk, sondern auch aus den anderen Völkern. Das ist schon beim Propheten Hosea angekündigt, durch den Gott im Blick auf die anderen Völker sagt: Ich werde die, die nicht mein Volk sind, mein Volk nennen und die Ungeliebten Geliebte. Die Propheten Hosea und Jesaja kündigten also schon an, was Paulus, der leidenschaftliche Jesus-Nachfolger und Gemeindegründer, dann im Römerbrief so zusammenfasst: Die Menschen, die Gott erwählt hat, durch den Glauben an ihn bzw. an seinen Sohn Jesus gerettet zu werden, diese Menschen kommen aus allen Völkern. Aus dem jüdischen Volk, in dem ein Rest zu Gott umkehrt, und aus den nichtjüdischen Völkern, die durch die Verbreitung der guten Nachricht von Jesus zum Glauben an ihn kommen. Nach meinem Verständnis sind es diese Menschen, deren Flehen zu Gott uns hier in unserem Bibeltext begegnet. Das sind also alle, die zum Glauben an den Gott Israels bzw. an dessen Sohn Jesus Christus gekommen sind, aus welchem Volk sie auch stammen mögen. Und der Prophet Jesaja kündigt an: Am Ende der Zeit werden sie Gott inständig anflehen zu erscheinen und seine Herrschaft auch über die ganze Welt sichtbar anzutreten. In den Worten der Offenbarung des Jüngers Johannes klingt dieser flehentliche Ruf so: Der alle diese Dinge bezeugt, der sagt: Ja, ich komme bald. Amen. Ja, komm, Herr Jesus. Und wenn er kommen wird, werden selbst die Berge, die uns Menschen so mächtig und unverrückbar erscheinen, vor der Gegenwart des lebendigen Gottes zerfließen, wie Jesaja es hier in unserem Vers ausdrückt: Ach, dass du den Himmel zerrissest und führest herab, dass die Berge vor dir zerflössen. Jesaja fährt fort mit Vers 1 in Kapitel 64: Wie Feuer Reisig entzündet und wie Feuer Wasser sieden macht, dass dein Name kund würde unter deinen Feinden und die Völker vor dir zittern müssten. So wie Feuer Wasser zum Kochen bringt, so wird Gottes Gegenwart die Völker erzittern lassen. Unter den vielen Völkern unserer Zeit spielt die Existenz Gottes kaum eine Rolle. Religion und Glaube ist für viele Privatsache. In den meisten Fällen kann man wohl nicht davon reden, dass ganze Nationen zu Gott umkehren oder ihn wenigstens zur Kenntnis nehmen. Doch immer wieder gab es in der Geschichte hier und da auf der Welt Zeiten, in der viele Menschen zum Glauben an Gott und an seinen Sohn Jesus Christus kamen. Und Jesus kündigte an: Aber dieses Evangelium vom Reich wird auf der ganzen Welt verkündet werden, damit alle Völker es hören. Dann erst kommt das Ende. Bitte beten Sie mit, dass noch viele christliche Mitarbeiter gesendet werden in die ganze Welt
und dass noch viele Menschen zum Glauben kommen, zum Glauben an Jesus, den Messias Gottes. Hören Sie nun Vers 2. Wenn du Furchtbares tust, das wir nicht erwarten, und führest herab, dass die Berge vor dir zerflössen. Noch einmal spricht Jesaja davon, wie bei Gottes Erscheinen die Berge zerfließen werden, einfach nur durch die Gegenwart seiner Person. Im Buch der Offenbarung ist von den Feinden Gottes die Rede, die zu den Bergen rufen: Fallt über uns und verbergt uns vor dem Angesicht dessen, der auf dem Thron sitzt, und vor dem Zorn des Lammes. Jesaja fährt fort in Vers 3, und dass man von alters her nicht vernommen hat. Kein Ohr hat gehört, kein Auge hat gesehen einen Gott außer dir, der so wohltut denen, die auf ihn harren. Paulus, Apostel und leidenschaftlicher Verkündiger der guten Nachricht von Jesus, greift Jesajas Aussage auf. In seinem ersten Brief an die Christen der Hafenstadt Korinth schreibt er: Was kein Auge jemals sah, was kein Ohr jemals hörte und was sich kein Mensch vorstellen kann, das hält Gott für die bereit, die ihn lieben. Und Paulus ergänzt: Uns aber hat Gott durch seinen Geist sein Geheimnis enthüllt. Denn der Geist Gottes weiß alles, er kennt auch Gottes tiefste Gedanken. Zunächst zitiert Paulus also aus dem Propheten Jesaja und schreibt dann, dass der Heilige Geist das nun denen offenbart hat, die an Jesus Christus glauben. Doch selbst jetzt gilt noch, was Paulus später in diesem ersten Brief an die Christen in Korinth schreibt. Wir sehen jetzt durch einen Spiegel ein dunkles Bild, dann aber von Angesicht zu Angesicht. Jetzt erkenne ich stückweise, dann aber werde ich erkennen, wie ich erkannt bin. Wenn Jesus wiederkommen wird, werden wir ihn sehen, wie er ist. Und er wird kommen, um die Geschichte der Welt abzuschließen, um einen neuen Himmel und eine neue Erde zu schaffen und um sein Reich sichtbar aufzurichten. Aber so endgültig Gottes Gericht über alle sein wird, die nicht an ihn glauben, so tut Jesus denen wohl, die auf ihn warten. Das betont Jesaja hier in Vers 3 unseres Bibeltextes ausdrücklich. Kein Ohr hat gehört, kein Auge hat gesehen einen Gott außer dir, der so wohltut denen, die auf ihn harren. Für Christen ist der Tag, an dem Jesus wiederkommt, also ein Tag der Freude und kein Grund, sich zu fürchten. So sagt es auch Jesus selbst. Und alsdann werden sie sehen, den Menschensohn kommen, in einer Wolke, mit großer Kraft und Herrlichkeit. Wenn aber dieses anfängt zu geschehen, dann seht auf und erhebt eure Häupter, weil sich eure Erlösung naht. Wir kommen zu Vers 4. Du begegnetest denen, die Gerechtigkeit übten und auf deinen Wegen deiner gedachten. Siehe, du zürntest, als wir von alters her gegen dich sündigten und abtrünnig wurden. Was wir hier lesen, ist ein Sündenbekenntnis und gleichzeitig kommt darin eine gewisse Zuversicht zum Ausdruck, dass Gott einen Weg hat, die Sünden zu vergeben. Vers 5 lautet: Aber nun sind wir alle wie die Unreinen und alle unsere Gerechtigkeit ist wie ein beflecktes Kleid. Wir sind alle verwelkt wie die Blätter und unsere Sünden tragen uns davon wie der Wind. Dieser Vers ist recht bekannt, denn er wird oft genannt, um deutlich zu machen, der Mensch ist von Natur aus vor Gott nicht gerecht. Das heißt, seine Beziehung zu Gott ist nicht in Ordnung. Das gilt nicht nur für das Volk Israel. Nein, das trifft auf alle Menschen zu. Sowohl Juden als auch Nichtjuden sind Sünder. Das heißt, alle Menschen sind von Gott getrennt und haben gesündigt. Oder, wie Jesaja hier schreibt, aber nun sind wir alle wie die Unreinen und alle unsere Gerechtigkeit ist wie ein beflecktes Kleid. Es spielt keine Rolle, ob wir meinen, wir hätten doch viel Gutes getan. Es mag sich ja sehr gut anhören, 1 Million Euro zu spenden, um Arme und Hungernde mit der nötigen Nahrung zu versorgen. Doch das löst nicht das grundlegende Problem. Aus Gottes Sicht muss die Trennung zwischen ihm und uns überwunden werden. Wir müssen versöhnt werden mit Gott
Und dazu können wir selbst nichts beitragen. Denn dazu ist ein Opfer nötig, das selbst völlig sündlos ist. Und das ist keiner von uns. Diese Wahrheit ist für uns Menschen meist nur sehr schwer anzunehmen, dass unsere guten Taten nicht ausreichen und dass wir darauf angewiesen sind, dass nur Gott selbst etwas tun kann, das uns mit ihm versöhnt. Wir überspringen den nächsten Vers und setzen fort mit Vers 7. Aber nun, Herr, du bist doch unser Vater. Wir sind Ton, du bist unser Töpfer und wir alle sind deiner Hände Werk. Gott ist unser Schöpfer, doch von unserer Natur aus ist Gott nicht mehr unser Vater. Denn für alle Menschen gilt, unsere Beziehung zu Gott ist zerstört. Wir werden alle schon in die Trennung von Gott hineingeboren. Für Sie und mich gibt es nur einen Weg, wie Gott unser Vater werden kann, und dieser Weg ist Jesus Christus. Das Neue Testament zeigt sehr deutlich, Menschen werden durch die natürliche Zeugung und Geburt in keinem Fall zu Kindern Gottes. Im Evangelium des Jüngers Johannes heißt es, aber allen, die Jesus aufnahmen und ihm Glauben schenkten, verlieh er das Recht, Kinder Gottes zu werden. Das werden sie nicht durch natürliche Geburt oder menschliches Wollen und Machen, sondern weil Gott ihnen ein neues Leben gibt. Wir alle sind deiner Hände Werk, schreibt Jesaja in Vers 7 unseres Bibeltextes. Damit erkennen die Menschen, die hier zu Gott rufen, an, du Gott bist unser Schöpfer. Und das gilt für jeden Menschen. Wie ein Töpfer aus dem Ton etwas erschafft, so erschafft Gott jeden einzelnen Menschen. Auch Sie und ich sind Geschöpfe aus der Hand Gottes. Paulus, der Apostel und Gründer christlicher Gemeinden, betonte in einer Rede in Athen, denn in ihm haben, weben und sind wir, wie auch einige Dichter bei euch gesagt haben, wir sind seines Geschlechts. Da wir nun göttlichen Geschlechts sind, sollten wir nicht meinen, die Gottheit sei gleich den goldenen, silbernen und steinernen Bildern durch menschliche Kunst und Gedanken gemacht. Dabei meint vom Geschlecht Gottes sein so viel wie von Gott abstammen oder von Gott herkommen. Der Mensch kommt von Gott, weil Gott ihn erschaffen hat. Gott ist also unser Ursprung. Und damit sind wir noch nicht Kinder Gottes. Das werden wir nur durch den Glauben an Jesus Christus, so wie wir es gerade aus dem Evangelium des Jüngers Johannes gehört haben. Nun will ich im Buch des Jesaja direkt weitergehen zu Vers 9. Deine heiligen Städte sind zur Wüste geworden, Zion ist zur Wüste geworden, Jerusalem liegt zerstört. Zur Zeit des Propheten Jesaja war Jerusalem noch nicht zerstört, doch schon bald nach ihm sollte genau das geschehen, durch die aufstrebende Großmacht Babylon. Im zweiten Buch der Könige heißt es, er ließ den Tempel des Herrn, den Königspalast und alle vornehmen Häuser Jerusalems niederbrennen. Auch alle anderen Häuser gingen in Flammen auf. Seine Truppen rissen die Mauern der Stadt ringsum nieder. Was Jesaja hier ankündigte, erfüllte sich wörtlich. Das zeigt sich auch im folgenden Vers 10. Das Haus unserer Heiligkeit und Herrlichkeit, in dem dich unsere Väter gelobt haben, ist mit Feuer verbrannt, und alles, was wir Schönes hatten, ist zu Schanden gemacht. Etwa 100 Jahre vor der Zerstörung Jerusalems macht Jesaja diese Aussage hier. Als die babylonischen Truppen Jerusalem im Jahr 587 vor Christus zerstörten, brannten sie auch den Tempel nieder. Jesaja beschreibt ja hier im Zusammenhang das sehnsüchtige Bitten derjenigen, die auf das Kommen von Gottes Messias warten. Das heißt, Jesajas Beschreibung ist prophetisch, sogar im doppelten Sinn, denn die Zerstörung Jerusalems und des Tempels liegt aus Jesajas Sicht noch etwa 100 Jahre in der Zukunft und das flehende Rufen derer, die sehnsüchtig auf die Ankunft des Messias warten, liegt noch viel weiter in der Zukunft. Nämlich, so meine ich, ab der Zeit von Jesu Himmelfahrt bis zu dem Tag, an dem Jesus sichtbar wieder auf der Erde erscheinen wird. Mit Vers 11 schließt Jesaja dieses Kapitel. Herr, willst du bei all dem noch zögern und schweigen und uns so sehr niederschlagen?
Mit einer Frage beendet Jesaja dieses flehende Gebet. Wird Gott sich weigern? Wird er doch nicht eingreifen? Die letzten beiden Kapitel im Buch des Propheten Jesaja beantworten diese Frage. Gott offenbarte Jesaja, was er tun wird. Und das hat Jesaja aufgeschrieben. Gott stand Israel nur deshalb nicht bei, weil sein Volk sich zuvor von ihm abgewandt hatte. Doch das hindert Gott nicht daran, seinen Plan und seine Absichten für sein Volk Israel und für die ganze Erde zu verwirklichen. Gott hat immer an seinem Entschluss festgehalten. Und in den letzten beiden Kapiteln offenbart Gott, wie er ihn vollenden wird. In Kapitel 64 hatten wir das sehnsüchtige Gebet des Propheten vor uns, das auch das Gebet all derjenigen ist, die auf Gott vertrauen und auf sein Kommen warten. In diesem Gebet bitten sie Gott, den König, eindringlich darum, alle Barrieren zu durchbrechen und seine Herrschaft auf der Erde sichtbar anzutreten. Die nun vor uns liegenden Kapitel 65 und 66 zeigen uns Gottes Antwort auf dieses Gebet. Dabei macht Gott sehr deutlich, die Sünde und Untreue des Volkes Israel und aller anderen Völker sind der Grund, warum Gottes Gericht über sie kam. Doch ihre Sünden heben Gottes Verheißungen nicht auf. Sein Friedensreich wird kommen. Gott hat von seinem erwählten Volk Israel einen Rest übrig gelassen, durch den er alle seine Verheißungen erfüllen wird. Und sogar aus den übrigen Nationen wird er Menschen sammeln, die zum Glauben an Jesus Christus kommen werden und dadurch ebenfalls zu seinem ewigen Reich gehören. Noch einmal lässt Gott Jesaja einen Blick werfen auf das kommende Reich Gottes, auf den neuen Himmel und auf die neue Erde. Und dann werden wir zum Ende des Buches des Jesaja gelangen, an dem sich Gott als der herrliche Herrscher erweisen wird. Wir beginnen im Kapitel 65 mit Vers 1. Da spricht Gott: Ich ließ mich suchen von denen, die nicht nach mir fragten. Ich ließ mich finden von denen, die mich nicht suchten. Zu einem Volk, das meinen Namen nicht anrief, sagte ich: Hier bin ich, hier bin ich. Spricht Gott hier von seinem Volk Israel, das nicht mehr nach ihm fragte? Oder sind die übrigen Völker, die Nationen gemeint, die den wahren Gott nicht kannten, die aber später die gute Nachricht von Jesus Christus hörten? Da sind sich die Ausleger nicht einig. Der Apostel Paulus jedenfalls zitiert diesen Vers in seinem Brief an die Christen in Rom. Da schreibt er in Kapitel 10, Vers 20: Jesaja aber wagt zu sagen: Ich ließ mich finden von denen, die mich nicht suchten, und erschien denen, die nicht nach mir fragten. Paulus bezieht diese Aussage hier eindeutig auf die nichtjüdischen Völker, die durch den Glauben an Jesus mit dem einen wahren Gott versöhnt wurden. Und das ist der Gott Israels, der Vater Jesu Christi. Auf diese Weise kam die gute Nachricht von Jesus auch zu uns, zu den nichtjüdischen Völkern. Auch die Vorfahren vieler von uns kannten den Gott Israels nicht oder seinen Sohn Jesus. Im ersten nachchristlichen Jahrhundert waren unsere Ahnen aus jüdischer Sicht ungläubige Heiden und für die Römer unzivilisierte Barbaren. Und unsere Vorfahren liefen nicht hinunter an die Küste und riefen mit ausgestreckten Händen: O bitte, sendet uns Missionare. Viele lehnten die christlichen Missionare erst einmal ab. Manche von denen, die kamen, brachten sie sogar um. Und auch heute bitten Menschen meist nicht darum, ihnen den Glauben an Jesus Christus zu erklären. Und doch, Menschen kommen zum Glauben an Jesus. Davon spricht Gott hier in Jesaja 65, Vers 1. Ich ließ mich suchen von denen, die nicht nach mir fragten. Ich ließ mich finden von denen, die mich nicht suchten. Ich zum Beispiel habe Gott nie darum gebeten, mich aus meiner Gottesferne zu erretten. Er hat es einfach getan. Ich war wie der Junge, der einmal sagte: Ich rannte vor Gott davon, so schnell mich meine sündhaften Beine trugen und so weit mein rebellisches Herz mich führte. Doch Gott blieb mir auf den Fersen und er hat mich eingeholt.
Viele Menschen fragen nicht wirklich nach Gott oder suchen ihn, aber Gott sucht uns, sie und mich, damit wir umkehren zu ihm und das wirkliche Leben finden. Leider ist die gute Nachricht von Jesus bis heute noch nicht in allen Völkern und Volksgruppen angekommen. Bitte beten Sie doch auch mit dafür, dass das Evangelium von Jesus noch die vielen Volksgruppen erreicht. Die Volksgruppen, in denen noch niemand oder nur sehr wenige die Chance hatten, von Jesus zu hören. Gott spricht weiter im Buch des Jesaja, Kapitel 65, Vers 2: Ich streckte meine Hände aus den ganzen Tag nach einem ungehorsamen Volk, das nach seinen eigenen Gedanken wandelt auf einem Wege, der nicht gut ist. Hier spricht Gott nun von Israel, seinem auserwählten Volk. Die gute Nachricht von Jesus galt zuerst seinem Volk Israel, den Juden zuerst, heißt es im Römerbrief. Dort zitiert der Apostel Paulus auch diesen Vers 2. In Kapitel 10, Vers 21 schreibt er: Zu Israel aber spricht er: Den ganzen Tag habe ich meine Hände ausgestreckt nach dem Volk, das sich nichts sagen lässt und widerspricht. Gott hat sein Volk erst dann sich selbst überlassen, nachdem es ihn zurückgewiesen hatte. In der Apostelgeschichte, Kapitel 13, Vers 46 lesen wir: Doch Paulus und Barnabas ließen sich nicht beirren. Ruhig und fest erklärten sie: Zuerst musste euch Juden die Botschaft Gottes verkündet werden. Ihr aber wolltet sie nicht hören und habt damit selbst gezeigt, dass ihr unwürdig seid, das ewige Leben zu empfangen. Darum wenden wir uns jetzt an die nichtjüdischen Völker. So war das also mit der Verkündigung des Evangeliums, der guten Nachricht von Jesus. Mit anderen Worten, wenn Jerusalem das Evangelium ablehnt, dann wird Ephesus es empfangen. Wenn Los Angeles das Evangelium von Jesus ablehnt, dann wird es vielleicht Bombay in Indien oder ein abgelegener Ort irgendwo auf der Welt zu hören bekommen. Aber irgendwo auf dieser Welt wird sich die Flut der Gnade Gottes ausbreiten. Gott sei Dank dafür.

Der Gott, der sich finden lässt von Menschen, die ihn nicht suchten. Unter anderem davon handelte diese Ausgabe der Sendereihe Durch die Bibel. Im Mittelpunkt standen aus dem Buch des Propheten Jesaja das Kapitel 64 und die beiden ersten Verse aus Kapitel 65. Und in unserer nächsten Ausgabe werden wir uns den beiden letzten Kapiteln im Jesaja-Buch zuwenden, den Kapiteln 65 und 66. Wie immer freue ich mich, wenn Sie wieder mit dabei sein können. Seien Sie Gott anbefohlen.

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1: Ich hoffe bloß, dass mich jetzt keiner sieht hier mit so einem Oma-Schirm. Hauptsache, die Frisur ist nicht im Eimer, bis ich bei Melanie ankomme. Oh, dieser Regen ist einfach ätzend. Wenn ich da nicht Oma hätte, die ist echt prima. Hilft, wo sie kann. Jungchen, hat sie gesagt. Und dabei bin ich seit ein paar Monaten 20. Jungchen, nimm den Schirm mit, du verkühlst dich sonst. Ja, recht hat sie ja. Aber zu den größten einer zählt er nicht gerade hier. Der edle Schirm aus den 50ern. Gerade das Wichtigste bleibt trocken. Naja, ich weiß. Besonders die Bronchien. Pass auf, dass du es nicht wieder an der Lunge kriegst. Ich kenne die Sprüche. Typisch Oma. Genauso wie das fromme Sprüchlein am Ende. Das darf natürlich auch nie fehlen. Jungchen, vergiss nicht, wer unter dem Schirm des Höchsten sitzt, der... Wer unter dem Schirm des Höchsten sitzt? Irgendwas kam dann noch. Also jemand wohl unter dem Schirm von Gott. Was soll das heißen, wer an Gott glaubt, der steht nie im Regen? Das kann ich mir nicht vorstellen, dass Gott einen Schirm hat. Da muss was dran sein. Schließlich hat das Oma gesagt. Und die hat oft genug im Regen gestanden. Zu Hause und ihren Mann hat sie im Krieg verloren. Und sie ist immer noch fröhlich. Ich habe fast den Eindruck, bei ihr ist auch das Wichtigste trocken geblieben.

denke, in diesem Lied finden sich manche Eltern wieder. Die Situation, wenn die Kinder anfangen, ihr Leben in die eigenen Hände zu nehmen, wenn sie das heimische Nest verlassen und ihre ersten Flugversuche machen, bekommen viele Mütter und Väter feuchte Augen. Unsere Tochter ging damals für längere Zeit nach München und als ich sie abgeliefert hatte und sie zurückließ, für mich hilflos, sah ich sie im Rückspiegel meines Autos an der Straße stehen und winken und mir zerriss fast das Herz. Es war das dritte Mal, dass ich diese Situation erlebte und mit jedem Mal wurde es schwerer. Der Kopf weiß, dass es richtig ist, aber das Herz spricht eine andere Sprache. Ich fühlte mich allen Müttern stark verbunden in diesem Moment. Mir liefen die Tränen und ich dachte, was kann ich tun, um meinen Schmerz zu lindern? Und ich betete und legte sie und auch meine anderen Kinder noch einmal in Gottes Hände. Und dann wurde mir klar, Kinder sind nur Gäste in unserem Leben, für die ich dankbar sein darf, aber die ich wieder abgeben darf. Ich legte sie zurück in Gottes Hände und ja, auf der Rückfahrt in diesem Auto entstand dann dieses Lied.

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2: Tachchen und ganz herzlich willkommen zu einer neuen Podcast-Folge aus der Villa Vie. Mein Name ist Tirza Schmidt und heute haben wir zwei ganz besondere Gäste zu Gast. Sie sind musikalisch, kreativ, ein Liebespaar, ein Ehepaar, ein Dreamteam als Eltern. Und wenn man auf dem Dachboden einen Boxsack entdeckt, checkt man, dass dieser ihr und nicht ihm gehört. Beide schreiben und produzieren Songs, wohnen mitten auf dem Land und zwar hinter der Kuhweide rechts rein und beherbergen uns, wenn wir hier im Studio diesen Podcast aufnehmen. Hallo Judith.
3: Hallo.
2: Hallo Simon.
4: Hi.
2: Wie schön, dass ihr zwei heute hier vor dem Mikro seid. Ganz, ganz herzlich willkommen. Ich freue mich.
4: Ja, danke.
3: Danke.
2: Ich habe mal ein paar Sätze vorbereitet, die ihr gerne ganz spontan vollenden könnt, so wie es eurem Herzen nahe ist. Okay, ist egal, wer antwortet. Ihr seid ja ein eingespieltes Team. Los geht's. Als ich dich das erste Mal gesehen habe.
4: Hätte ich nicht gedacht, dass wir beide mal heiraten.
3: Ich auch nicht.
2: Sehr schön. Das heißt, wie lange ist das jetzt her? Wie lange seid ihr verheiratet?
3: 8 Jahre.
4: Genau.
2: Stark.
4: Aber das erste Mal getroffen, wann haben wir uns? Das war im Worship-Café in Ennepetal.
3: Ja. Habe ich gedacht, ein krasser Musiker.
2: Ja.
4: Ich weiß gar nicht mehr, was ich gedacht habe, so richtig.
2: Aber du erinnerst dich noch dran.
4: So, grob.
2: Ja. Und du auch.
3: Ja.
4: Ich glaube, mir sind Judith Stöckelschuhe hängen geblieben.
2: Im Gedächtnis.
4: Im Gedächtnis.
2: Okay.
4: Also,
2: genau. Okay. Zweiter Satz. Wenn wir das nächste Mal wirklich nur Zeit zu zweit haben, würde ich gerne
3: essen gehen.
4: Ebenfalls.
2: Mit dir zusammen kreativ zu sein, bedeutet für mich
4: sehr viel, mich fallen lassen.
3: Ja, einfach eine gemeinsame Begabung auch ausleben, das Teilen.
4: Neues zu erschaffen, also halt Musik.
2: Mhm. Und heute seid ihr auch zusammen hier.
3: Ja.
2: Letzter Satz. Heute hier zu sprechen ist
3: aufregend.
4: Interessant, weil man sonst immer auf der anderen Seite sitzt und nur die Technik bedient.
2: Ja, also Simon ist ja wirklich Multitasking. Wir sitzen hier mit 3 Mikros, 3 Menschen, 3 Mikros und im Background läuft, was läuft im Background? Der Computer, würde ich jetzt sagen.
4: Ja, Computer, Cubase, Mischpult, alles Mögliche.
2: Und ihr seid alle dabei und dürft zuhören, wie wir alle. Hey, schön, ich freue mich. Denn es ist wirklich ganz, ganz besonders, dass wir heute hier von euch hören dürfen. Denn ihr zwei seid Eltern von 3 wundervollen Kindern. Und euer zweites Kind, der Jona, ist bereits im Himmel. Heute, während wir uns hier sehen und sprechen, ist sogar sein Geburtstag. Also der Tag, an dem Jona geboren ist. Was habt ihr erlebt?
4: Boah. Sehr viel.
3: Also wir haben ja schon einen Sohn, den Manuel. Und wir haben uns für den Manuel ein Geschwisterchen gewünscht. Und ja, ich bin dann auch schwanger geworden. Und diese Schwangerschaft war aber von Anfang an von einem sehr traurigen Gefühl begleitet. Ich habe immer das Gefühl gehabt, irgendetwas ist nicht in Ordnung. Also dieses Kind wird nicht lange leben. Das war ein Gedanke, den ich von Anfang an hatte. Und ich war ganz traurig darüber und habe immer gedacht, wieso habe ich diesen Gedanken? Mhm. Also es gab nie Anlass dazu. Alle Untersuchungen waren immer in Ordnung. Und trotzdem war es ein Dauerbegleiter.
2: Ja.
3: Und ja, irgendwann, also meine Familie, Simon, haben mich dann auch irgendwann ermutigt, dass es ja immer alles in Ordnung ist und dass ich das vielleicht dann einfach so annehmen soll. Und dann waren wir in der 30. Schwangerschaftswoche irgendwann zu einer Untersuchung. Und da fand die Frauenärztin dann die Länge des Oberschenkelknochens auffällig und hat uns zur Feindiagnostik überwiesen. Und ich hatte dann Glück, an dem Tag hatte gerade jemand einen Termin abgesagt. Man ist ja doch auch ja, emotional dann schon etwas in Aufruhr, wenn man so
2: klar
3: hört, irgendwas stimmt nicht. Und dann konnten wir am gleichen Tag noch nach Köln fahren. Der Simon ist dann von der Arbeit her auch direkt nach Köln gekommen. Und da sind wir in dem Pränatalzentrum an einen total empathischen Arzt geraten, der sich wirklich sehr, sehr viel Zeit genommen hat. Er hat sich alles angeschaut, hat auch anfangs sehr viel gesagt, da ist dieses Organ, da ist das in Ordnung. Und dann wurde er immer stiller und hat ganz lange immer am Herz geguckt und gesucht und hat uns dann irgendwann gesagt, Ihr Sohn hat einen ganz schweren, seltenen Herzfehler.
4: Er hat uns vorher aber erstmal noch rausgeschickt. Also der hat noch eine Pause gemacht. Der hat Untersuchungen gemacht, dann durften wir rausgehen, erstmal nochmal warten. Wiederkommen, hat er nochmal eine Untersuchung gemacht. Also bis er sich sicher war, dass das, was er findet, dass das auch halt tatsächlich so ist. Also der war sehr empathisch und hat sich wirklich viel Zeit genommen.
3: Ja, das, man hat gemerkt, dass ihm das auch nahe ging. Und dann hat er eben gesagt, dass diese Art von Herzfehlbildungen, dass das extrem selten ist, aber dass das eine sehr schwere Operation auf jeden Fall auch wäre und dass wir nur in einer Spezialklinik oder in einer Klinik mit einer speziellen Versorgung entbinden können. Und diese Art von Herzfehlbildungen können auch nur 5 Ärzte irgendwie in ganz Deutschland operieren.
2: Ja.
3: Einer davon sitzt in Aachen und Aachen hat da wohl einen ganz guten Ruf. Und dann wussten wir, okay, also wenn irgendwas ist, müssen wir schauen, dass wir irgendwie nach Aachen kommen.
2: Aachen, das heißt, wie weit, von welcher Entfernung sprechen wir von eurem Wohnort bis nach Aachen?
3: 1,5 Stunden, genau.
4: Oh, das Uniklinik in Aachen.
3: Ja, und das auf jeden Fall, als wir das erfahren haben, erstmal so ein bisschen umgehauen. Also es war erstmal ein Schock.
2: Ja.
3: Ich habe natürlich immer dieses Gefühl gehabt, irgendwas ist nicht in Ordnung. Dann habe ich gedacht, okay, also stimmte das wohl offensichtlich ja doch. Mein Gefühl passt jetzt zur Situation so ein bisschen. Und ja, dann waren die nächsten Tage sehr traurig, weil wir uns natürlich Gedanken gemacht haben, wie wird das werden, wenn wir dieses Kind auch auf die Welt bringen. Der Manuel, unser Sohn, war ja auch noch klein und uns war klar, das wird bedeuten, wir werden viel auch nicht zu Hause sein. Er wird viele Operationen gebrauchen und wie wird das alles werden? Also es waren auf jeden Fall Sorgen und natürlich auch Sorgen um unseren Sohn, der noch nicht geboren war. Irgendwann so um die 33. Schwangerschaftswoche ging es mir gesundheitlich nicht gut, habe ich Fieber gekriegt und am nächsten Morgen hatte ich Blutungen und bin zur Frauenärztin gegangen, weil ich auch gedacht habe, oh nein, der darf auf keinen Fall früher kommen, weil er muss ja auch ein bestimmtes Gewicht haben, damit er operiert werden kann. Und ja, die hat dann Untersuchungen gemacht und hat mich direkt mit dem RTW nach Aachen geschickt.
4: Nee, du bist nach Remscheid noch gekommen. Ich bin von der Arbeit nach Hause, also direkt zu dir gekommen, zur Frauenärztin. Und dann haben die mich im Rettungswagen geholt, nach Remscheid. Im Remscheid haben die nochmal 2, 3 Untersuchungen gemacht.
3: Und dann haben die gesagt, das ist denen zu heikel und haben mich direkt nach Aachen weiter überwiesen. Mhm. In Aachen wurde dann ein Corona-Test gemacht, der war positiv und ab diesem Zeitpunkt wurde ich quasi isoliert.
4: Ich sag mal zum Ende von Corona hin, wobei im Krankenhaus, das wurde da alles noch sehr, sehr extrem gehandhabt.
3: Noch eigene Regeln intern.
4: Genau, und Security vor der Tür und alles Mögliche.
2: Okay, und was heißt also isoliert? Also jetzt, also von dem, was du beschreibst, habt ihr, du hattest schon das Bauchgefühl oder Herzgefühl. Dann in der 30. Woche gab es dann eine Diagnosesuche und auch eine Findung. Das war ja wirklich trotz allem wahrscheinlich echt ein Schlag, ne? Und du hast ja auch gesagt, also Schock, ne? Hast du auch gerade gesagt. Dann die Perspektive, wir haben ein kleines Kind. Aachen, 1,5 Stunden hin, 1,5 Stunden zurück, sowieso Corona-Zeit, so oder so. Und in der 33. Woche dann Fieber, eine Blutung, hier direkt ins naheliegende Krankenhaus, die verlegen dich und dann ist der Test positiv. der Corona-Test positiv und du wurdest isoliert. Wie? Wie war das?
3: Also jetzt erstmal, anfangs war ich ja noch im Kreissaal zur Überwachung und danach wurde ich eben auf ein Zimmer gebracht und durfte dieses Zimmer nicht mehr verlassen, auf unbestimmte Zeit auch erstmal. Das Fenster ließ sich nicht öffnen, also die haben ein hausinternes Lüftungssystem und weil ich natürlich aufgrund meiner Erkrankung nicht so gut Luft gekriegt habe, hatte ich halt schon ziemlich auch das Bedürfnis nach Frischluft mal.
2: Klar, und du warst auch hochschwanger.
3: Genau, richtig. Und ich habe auch zwischendrin immer mal gesagt, ich müsste mal an die frische Luft, ich brauche frische Luft. Und das hat man mir aber verweigert. Also die haben gesagt, das geht nicht.
4: Als wir angekommen sind, war es auch erstmal so, dass wir eigentlich noch auf einen Termin gewartet haben für eine weitere Diagnostik, also eine weitere Untersuchung bei einem Spezialisten aus Aachen. Der sollte dann eigentlich am nächsten Tag, also als wir angekommen sind, am Tag danach stattfinden. Ich hatte ja kein Corona. Und ich habe mich dann in den Kreissaal, in Corona-Schutzausrüstung hier irgendwie die ganze Nacht, bin ich dann bei Judith geblieben, damit sie nicht alleine ist. Und am nächsten Tag haben wir dann immer zu gewartet, wann dieser Termin stattfindet und der ist einfach ausgefallen. Und ich habe mir in dieser Nacht Corona selber geholt natürlich, weil ich auch dann bei Judith geblieben bin, musste dann nach Hause. Wir haben in der Zeit auch die Nachricht gekriegt von

0: Also
1: auch keine, ohne Corona-Erkrankung durfte keiner kommen?
0: Nein, niemand. Also das heißt, ich war wirklich die ganze Zeit alleine, ohne irgendwie einen direkten Beistand, der irgendwie kommen durfte. Ja. Das war in der Zeit natürlich auch so, dass es dem Jona im Bauch dann nicht gut ging. Es wurden sehr viele CTGs gemacht. Ich habe teilweise wirklich 4-5 Stunden am Stück am CTG gelegen, weil immer eben Auffälligkeiten waren. Mhm. Und die wollten ihn natürlich so lange wie möglich im Bauch lassen, weil das natürlich für ihn eigentlich besser ist, dass er noch ein bisschen reifer vielleicht wird. Dann hat sich in der Zeit bei mir eine ganz schwere Schwangerschaftsvergiftung entwickelt. Ich konnte mich ja auch nicht wirklich so richtig bewegen. Mhm. Und in einer Nacht ist das dann zum akuten Notfall geworden. Da habe ich ganz, ganz starke Kopfschmerzen gekriegt. Hatte eben mehrmals gefragt, auch nach Schmerzmittel oder irgendwas. Genau, und es hat nichts geholfen. Und dann haben die den Blutdruck gemessen und der war
1: hoch.
0: Entgleist. Ja. Und dann haben sie gesagt, okay, das geht nicht, wir müssen den jetzt holen. Und dann quasi haben sie mich in den OP gebracht. Ja, und dann musste der Kleine dann per Notkaiserschnitt geholt werden. Unter Vollnarkose haben die das dann gemacht, weil es auch schnell gehen musste. Und
1: das heißt, wie lang war der Zeitraum, als du in der 33. Woche ins Krankenhaus gekommen bist und dann bis hin zum Notkaiserschnitt?
0: Das waren 7 Tage.
1: 7 Tage.
0: Also diese 7 Tage war ich ja auch komplett alleine schon.
1: Ja.
0: Also ich habe zwar viel auch telefoniert, aber es war auch so, dass ich wirklich sehr verzweifelt war darüber, dass ich halt auch nicht mal, ich kann dem nicht entkommen, ich kann nicht rausgehen, um mal den Kopf ein bisschen frei zu kriegen, sondern ich muss immer in diesem Zimmer bleiben. Ich kann da einfach nicht raus und bin immer zu konfrontiert mit dem, ohne irgendwie mal,
1: mit jemandem zu sprechen, zu hören, frische Luft zu schnappen.
0: Genau,
1: ne?
0: Genau, richtig.
1: Ist es denn so, dass von dem Medizinpersonal, sind die denn reingekommen? Und haben sich Zeit genommen zu den Untersuchungen?
0: Ja,
1: also
0: zu den Untersuchungen, aber die haben natürlich auch geschaut, dass sie dann schnell da rauskommen. Ja, also
2: in der Zeit kamen immer wieder neue Diagnosen dann auch, ne? Also wurden ja immer wieder Tests gemacht, dann hieß es mal, oh, jetzt müssen wir ihn schon holen, aber wir haben gar keinen Platz hier auf der Entbindungsstation, also wenn der jetzt geholt werden muss, dann müssen wir nicht nach Köln verlegen. Und das war für uns auch so, unser Arzt aber aus Köln, also aus dem Pränataldiagnostik, der hat gesagt, wenn, dann müsst ihr nach Aachen oder nach Bonn. Weil das sind die beiden einzigen Krankenhäuser im Umfeld, die diese Operation nach der Geburt auch hinkriegen können. Und das war ein komplettes Durcheinander. Judith allein in Aachen. Ich durfte halt nicht hin. Ich war hier zu Hause mit meinem Sohnemann alleine. Hatte zwischenzeitlich auch schon mal mit einem Anwalt tatsächlich telefoniert, weil Judith halt einfach da gefangen gehalten wurde. Der sagte aber zu mir, also er kann das verstehen. Er hat gerade viele andere Fälle auch mit Thema Sterben in der Corona-Zeit. Das Problem ist, dass ich zu dem Zeitpunkt ja von dem Krankenhaus auch noch was wollte. Nämlich, dass die sich irgendwie medizinisch um meine Frau kümmern. Das heißt, hätte ich da Druck gemacht über einen Anwalt, um das irgendwie zu biegen, wäre das vielleicht nicht positiv geworden. Also ich meine, es ist insgesamt alles ziemlich schlecht gelaufen.
1: Nur nochmal auf Verständnis halber, warst du auch in dieser einen Woche, also bis hin zum Notkaiserschnitt, du Simon, weiterhin positiv?
2: Ja.
1: Und du, Judith, auch bis dahin weiterhin positiv? Haben die dich jeden Tag getestet?
0: Nein, ich habe hab darum gebeten, dass ich Tests machen darf, um mich frei zu testen oder irgendwas. Und das ist aber mir auch verweigert worden. Also ich habe keine Möglichkeit gehabt, irgendwie aus der Isolation zu kommen. Und da war ich ziemlich verzweifelt drüber, weil ich so gedacht habe, ich will hier raus. Ich kriege keine Möglichkeit, irgendwie rauszukommen.
1: Und gleichzeitig bleibst du ja auch da, weil du auch dein Kind schützen möchtest, euer Kind schützen möchtest.
0: Ja.
1: Ne? Also wenn du warst ja nicht in dem Sinne eingesperrt, dass die Tür abgeschlossen war,
0: sondern
1: du warst völlig isoliert. Und wenn man von außen betrachtet, nur die Stichworte hört, Corona-Test ist positiv, es gibt Auflagen, ich möchte mich gerne freitesten, dann würde man proaktiv irgendwie schauen, wie kann ich mich freitesten, wenn man nicht schwanger ist, aber hier sorgt man ja für einen weiteren Menschen und zwar für euer Baby. Ne?
0: Ja.
1: Und das hat dich auch da gehalten, so dass Jona bestmöglich versorgt ist ne? Und unter Beobachtung ist. Und für dich, Simon, wie ist das für dich als Mann? Du bist mit deinem Sohnemann zu Hause, deine Frau ist 1,5 Stunden entfernt isoliert allein und du hast sogar den Anwalt konsultiert. Was hat das mit dir gemacht?
2: Oh, ziemlicher Horror war das eigentlich. Also ich bin so ein bisschen wie so ein Tiger, sag ich mal, in so einem Käfig irgendwie durch die Wohnung. Ich sag mal, ein bisschen positiv war in der Situation, dass der Manuel da war. Weil wenn man eine Aufgabe hat in so einer schweren Situation, dann ist man zwischendurch auch ein bisschen abgelenkt. Aber an sich, ja, ich hätte hier die Wände hoch und runter gehen können. Und ich weiß auch, ich hatte einmal mit einer Schwester

0: telefoniert, weil es Judith so schlecht ging. Und sie hatte auch zwischenzeitlich mal irgendwann gefragt, ob es halt seelischen Beistand gibt. Der wurde irgendwie auch verwehrt. Und mir wurde am Telefon gesagt, man könnte ja Medikamente dagegen geben. Ich gedacht, ihr habt, also ja, kann man, genau.
1: Ja.
0: Ja. Also wie kann man sowas machen in so einer Situation, wo man genau weiß, was die Ursache ist, das versuchen mit Medikamenten runterzudrücken. Also das ist, ja, kann ich nicht verstehen.
1: Man merkt es Schweigen, weil da fehlen dann wirklich die Worte, ja. Wie ging es dann weiter? Also das war der Notkaiserschnitt. Konntest du noch Simon informieren? Hey, ich muss jetzt in den OP. Also wusstest du parallel, dass das, jetzt der Moment da ist?
0: Das war verrückt, das war ja nachts. Ich bin irgendwann aufgewacht, hatte so Sirenen im Kopf, wie vom Fliegeralarm irgendwie. Und dann kurze Zeit später hatte Judith angerufen und gesagt, dass er halt so Kopfschmerzen hat. Und habe ich gesagt, ja, dann hol doch nochmal irgendwie eine Schwester, klingel nochmal, dass das geklärt wird. Und dann hat mich später, ein paar Minuten später, dann das Krankenhaus angerufen und gesagt, ja, wir müssen das Baby dann jetzt holen. Und dann ist man natürlich komplett unter Strom, wenn man weiß, so, jo. Der Sohn wird gerade geholt im Notkaiserschnitt und du bist halt 1,5 Stunden entfernt, kannst gar nichts machen. Selbst wenn du da wärst, kommst du nicht rein, weil Security vor der Tür steht.
1: Und das im Jahr 2022.
2: Ja. Ja, um 4.44 Uhr haben sie den dann geholt. Mhm. Ich hatte noch auf jeden Fall darum gebeten, dass sie irgendwie ein Foto machen. Genau, dann war er halt geboren, aber ich habe ihn nicht gesehen. Also der wurde direkt mitgenommen und auf die Intensivstation verlegt. Ja, dann hat man mir gesagt, sobald ich aber in der Lage bin aufzustehen, würden sie mich zu meinem Kind bringen. Das wurde aber dann nicht gemacht.
1: Ja.
0: Du bist schnell aufgestanden. Direkt am gleichen Tag, glaube ich, noch nach dem Kaiserschnitt, ne?
2: Ja.
1: Du hattest gebeten, dass sie ein Foto machen. Haben sie ein Foto
2: gemacht?
1: Das
2: haben sie gemacht. Das heißt, ich habe zumindest gesehen, kurz wie er aussieht nach der Geburt, ja.
1: Haben sie das ausgedruckt? Und
2: nee, ich habe ihnen mein Handy gegeben und die sollten damit ein Foto machen.
1: Und dann hattest du das digital, also als du aufgewacht bist und ein bisschen zu dir gekommen bist, ja. In deinem Zimmer wahrscheinlich wieder, also erstmal im Kreissaal oder?
2: War im Kreissaal, weil ich hatte ja auch diese Schwangerschaftsvergiftung und es war alles sehr, sehr kritisch. Ich weiß noch, dass ich aufgewacht bin und es war wirklich alles sehr kritisch und gedacht habe, oh nein, jetzt muss ich ja auch noch sterben. Und das war auch noch 2 Tage, dass das wirklich sehr, also sehr schlecht aussah, aber also weil die Schwangerschaftsvergiftung sich noch weiterentwickelt hatte und dann ging es langsam besser.
1: Mhm. Also es war ein akuter Notfall für dich und somit auch für Jona.
2: Ja.
1: Und das ist auch bei einer Schwangerschaftsvergiftung, kann das auch noch nach der Geburt weiter da sein.
2: Genau.
1: Das heißt, die ersten 2 Tage war auch noch bei dir Angst.
2: Also Angst
1: um
2: war
1: dich,
2: das
1: oder
2: gar nicht. Ich habe nur so, also
1: das Gefühl?
2: Ich war einfach nur so, der Gedanke so, das ist eigentlich ein bisschen paradox, aber einfach so, oh nein, jetzt muss ich auch noch sterben. Mhm. Aber dann,
0: Wobei es ja auch schon kommuniziert war, dass es sehr kritisch ist, ne? Bei dir. Ich hatte auch schon echt Sorge hier zu Hause, dass ich halt das Kind und dich verliere und dann mit Manuel alleine bin, irgendwie.
1: Und bis dahin, es wurde immer noch keiner zu dir gelassen, auch in Anbetracht der Tatsache, dass du auch schwer erkrankt warst zu dem Zeitpunkt.
2: Nee.
1: Und der Jona auch auf der Intensivstation lag.
2: Ja.
1: Kein Angehöriger. Es gibt ja wahrscheinlich, gab ja wahrscheinlich welche, die nicht an Corona erkrankt waren in eurer Family.
2: Ja, nee, es durfte keiner kommen. Also das wurde, wurde nicht zugelassen.
1: Und wisst ihr die Begründung oder?
2: Die haben hausinterne Regeln gehabt und da war halt einfach.
0: Es wollte auch keiner was falsch machen. Es gab diese Regeln, also hält sich jeder dran.
1: Okay.
2: Genau.
1: Okay.
2: So. Ja. Und dann war er halt entbunden. Dann irgendwann war ich auf meinem Zimmer zurück dann. Mhm. Und ja, dann haben mich zwischendrin immer mal die Ärzte angerufen und haben gesagt, was sie jetzt noch alles festgestellt haben. Und dann habe ich immer so gedacht, so, oh nein, das war immer eine Hiobsbotschaft nach der anderen, wo man so gedacht hat, so, oh nein, dem Kind geht's total schlecht.
1: Ja.
2: Und das Kind weiß nicht, dass wir Eltern eigentlich zu ihm hinwollen. Das ist alleine und hat vielleicht Angst und niemand ist da.
1: Ja.
2: Und das war ein ganz schlimmer Gedanke für uns als Eltern. Mhm. Einfach, ja, nicht für das Kind da sein zu können. Und irgendwann war dann ein Tag, mein Vater war nicht Corona-positiv, der hat sich dann durchgesetzt und ist, da war ich glaube ich schon 9 Tage in Quarantäne, und hat dann eben gesagt, wenn das Personal ohne, also mit Schutzmaßnahmen reingeht und er negativ ist, dann kommt er jetzt auch da rein. Da hat er sich durchgesetzt und ist dann auch gekommen. Und das war auch gut, weil an diesem Tag kam die Ärzte aus allen Abteilungen und standen in meinem Zimmer plötzlich und haben uns mitgeteilt, dass bei dem Jona Trisomie 13 festgestellt wurde. Auch wenn man es ihm überhaupt nicht angesehen hat, er sah einfach aus wie ein normales Kind und dass er sterben wird. Und das war erstmal so ein, oh Gott, also das war so der Super-GAU. Ich habe mich in den Tagen davor natürlich auch mit sowas beschäftigt, habe aber immer gedacht, nee, also das würde ja nicht passen, weil, weiß ich nicht, ich habe immer irgendwelche Argumente gefunden, warum eben irgendwie sowas nicht zutreffen könnte.
0: Mhm. Und wir hatten ja erstmal die Diagnose schwerer Herzfehler, nicht genau. Trisomie.
1: Zum Verständnis, bis dahin, bis die Ärzte an deinem Bett standen und das gesagt haben, hattest du ihn bis dahin schon gesehen?
2: Nur auf dem Foto.
1: Weiterhin nur auf dem Foto. Ja. Wurde da nochmal ein Corona-Test von dir gemacht?
2: Nein.
1: In dieser Zeit?
2: Nein.
1: Und wie lange war der Zeitraum zwischen der Entbindung, dem Notkaiserschnitt und dass dein Papa sich in voller Montur auf den Weg gemacht hat und dort auf der Matte stand?
2: 3 Tage.
1: Und an dem Tag war auch dann der Tag, wo die Ärzte gekommen sind und erzählt haben, der Jona hat Trisomie 13.
2: Und wird sterben. Und das war natürlich ein Schock. Es hat mich natürlich auch wieder daran erinnert, dass ich gedacht habe, ich habe von Anfang an immer dieses Gefühl gehabt, es ist irgendwie ja, etwas nicht okay und dieses Kind wird nicht lange leben. Jetzt hat es natürlich total gepasst zur Situation, dieses Gefühl. Aber ja, das war natürlich ein Schock. So, in dem Moment waren sie wirklich auch sehr empathisch. Mir wurde auch angeboten, quasi, ob ein Seelsorger geschickt werden soll. In dem Moment habe ich es abgelehnt, weil mein Vater ja auch da war.
1: Mhm.
2: Und ich quasi dann auch erstmal eine Zeit für mich brauchte, um erstmal zu verdauen, was ich da gerade gehört habe.
1: Judith, wie schafft man das denn? Du bist immer noch in dem Zimmer. Du hast immer noch nicht den Jona persönlich gesehen, im Arm gehalten. Selbst noch geschwächt. Dein Mann ist nicht da. Der Manuel ist auch zu Hause. Und dann kommen die Ärzte und sagen sowas. Es ist immer noch kein Corona-Test gemacht worden, ob du da mal raus kannst. Wie auch immer. Wie hast du diesen Moment überlebt, dass du heute hier sitzt?
2: Also es war sehr schlimm. Ich hatte auch richtig Angst vor der Nacht. Ich hatte Angst vor den Gefühlen, vor dem, was auf uns zukommt, weil ich gedacht habe, ich glaube, ich kann das nicht aushalten, mein Kind zu verlieren. So. Und ich habe dann nachts tatsächlich auch nach einem Seelsorger gefragt, weil ich wirklich auch, es ging mir nicht gut. In der Dunkelheit geht es einem ja dann immer noch mal schlechter mit den Gefühlen. Und da hat man mir gesagt, die haben keinen. Ich so, aber sie haben mir doch gesagt, es ist 24/7 Notfallseelsorger da. Nee, es ist keiner. Gibt's nicht.
0: Wieder alleine.
2: War ich wieder alleine und hab gedacht, das kann doch nicht wahr sein. Mhm. Und dann hat man mir gesagt, man könnte ja einen Psychiater schicken. Und dann habe ich gesagt, ja, aber was macht der? Der gibt mir Medikamente. Und dann kam aber später tatsächlich ein Arzt zu mir, also der Arzt, der den Jona entbunden hat. Und hat halt gefragt, ob ich suizidal bin. Das war ich nicht. Und hat einen Satz zumindest gesagt, der mir in dem Moment sehr geholfen hat. Ihre Gefühle sind der Situation völlig angemessen. Und da habe ich gedacht, endlich jemand, der es ernst nimmt, dass das, was halt ich fühle, völlig zur Situation passt. Ich verliere gerade mein Kind. Ich kenne mein Kind nicht. Ich habe es nicht. Ich werde nicht hier rausgelassen, ich werde nicht zu meinem Kind gelassen und kriege die Nachricht, das Kind wird sterben. Also natürlich sind die Gefühle der Situation angemessen. Wie soll man sich da schon fühlen?
1: Ja, und das, was du wolltest, war doch, du wolltest zum Jona.
2: Ich wollte zum Jona, ja. Ja, dieses Gefühl, mein Kind nicht zu kennen.
0: Mhm. Du weißt ja auch nicht, wie lange es lebt.
2: Und ich lag also auf der Neugeborenenstation. Ich habe immer die Kinder schreien gehört. Und wusste, ich werde meins nicht mit nach Hause nehmen.
1: Ah ja.
2: Ja, das fand ich auch schon grausam so. Also auch nachts, nachdem ich die Diagnose gehört habe, habe ich so gedacht, das wird uns nicht passieren. Und unseres können wir nicht mitnehmen. Mhm. Ich bin ja Christ. Also mir hat in der Zeit eigentlich jetzt nicht viel geholfen, kein Bibelvers oder irgendwas, weil es einfach die Gefühle zu tief waren und das andere kam mir zu oberflächlich vor, aber ich hatte in mir drin so ganz tief einzementiert die Gewissheit, also irgendwie so immer dieser Satz, Gott ist da und das wird gut. deshalb wird's gut. Und das war nichts, was mir gefallen hat in dem Moment, weil ich wusste, Gottes Gut und mein Gut sind zwei verschiedene Sachen. Mein Gut wäre gewesen, ich nehme mein Kind mit nach Hause und ich wusste, das wird nicht passieren. Aber ich wusste, irgendwie werde ich da durchkommen. Und daran habe ich mich halt irgendwie festgehalten. Das war das, was mich irgendwie so aufrecht gehalten hat. Auch, dass viele Leute für uns gebetet haben. Da hat man zumindest immer zwischendrin mal so eine Art Frieden gespürt. Aber natürlich, weiß ich nicht, ich habe mir meinen Tag in Mikroabschnitte geteilt, weil ich immer gedacht habe, ich schaffe halt keinen Tag mehr so. Mhm. Und dann habe ich immer gedacht, okay, aber die nächste halbe Stunde schaffe ich. Okay, ich schaffe eine Stunde, ich schaffe einen halben Tag. Also immer so den Tag in kleine Portionen geteilt. Und die waren dann schaffbar, weil die so überblickbar waren. Und ja.
1: Klingt echt wie nach einem Überlebenskampf.
0: Bei mir war es ganz anders tatsächlich. Mhm. Also von der Situation, der Judith hat ja gerade gesagt, sie ist Christ, bin ja auch Christ. Und bis dahin eigentlich, ja, ist das, ich sag mal, ganz, ganz gut so gewesen. Man erlebt zwar immer Höhen und Tiefen, aber so ein Tief hat man bis dahin halt noch nicht erlebt. Und ich war in dem Moment so wütend auf Gott. Und ich habe gesagt, boah, du kannst mich mal wirklich gerne haben. Und lass mich mit dem ganzen Mist einfach in Ruhe, wenn du so eine Scheiße hier zulässt.
1: Mhm.
0: Also, es war ja immer nur eine schlechte Botschaft irgendwie nach der anderen und immer noch tiefer. Und als dann Trisomie 13 kam, ich gedacht, so jetzt, ich brauche mit dir nichts mehr zu tun haben. Das ist alles schön und gut gewesen, aber kannst mich mal gerne haben. Das war für mich auf jeden Fall in dem Moment, ich gesagt habe, nee, jetzt brauche ich das nicht mehr.
1: Mhm. Und wie ging es dann weiter, Judith? Wann hast du, oder wie war die Situation, also, dass ihr den Jona das erste Mal gesehen habt?
2: Also irgendwann wurde man dann auch da so ein bisschen sensibilisiert, dass man vielleicht uns auch mal zu dem Kind lassen sollte. Und dann bin ich nach 10 Tagen dann entlassen worden. Da hat man den Kontakt zu dem Ronald McDonald Haus hergestellt, wo wir halt auch hätten auch unterkommen können.
1: Das ist was für ein Haus?
2: Das kümmert sich um Familien schwerkranker Kinder. Also das ist ein Zuhause auf Zeit. Und da hat man eben die Möglichkeit, das wird auch von der Krankenkasse teilweise mit unterstützt. Und genau, da kann man eben dann für eine gewisse Zeit ein Zuhause haben, wenn das Kind zum Beispiel eine Operation dort hat oder ja.
0: Das genau. Problem ist ja immer, wenn man so eine Diagnose hat, jetzt wird das Kind geholt, muss operiert werden, das geht über Monate, weil mehrere Operationen sind, dann kümmert man sich ja nicht auf einmal, also muss man ja theoretisch sich um eine Mietwohnung kümmern, wenn man dann in der Nähe sein will. Und in so einem Moment hat man gar nicht den Kopf, irgendwie sich um eine Mietwohnung und auch die finanziellen Mittel vielleicht, dann 2 Wohnungen gleichzeitig und so weiter. Und da springt dann so ein Ronald McDonald Haus ein, um solchen Eltern ein Zuhause auf Zeit zu geben. Und wenn der Jona jetzt nicht die Trisomie 13 gehabt hätte und die Diagnose, er wird sterben, dann wären wir auch da halt untergekommen für die Zeit, wo diese ganzen Operationen dann durchgeführt worden wären.
1: Mhm. Verstehe ich das richtig? Du wurdest entlassen, ohne den Jona gesehen zu haben.
2: Richtig. Dann wurde ich entlassen, aber dann hat man uns gesagt, die werden auf der Intensivstation das in die Wege leiten, dass wir den Jona dann sehen können.
0: Das war der erste Tag, wo bei mir dann der Corona-Test so andeutungsweise negativ war. Ich bin dann noch mit so halb negativen Corona-Test nach Aachen gefahren. An der Kontrolle war zum Glück ganz negativ. Genau. Und dann ja, durften wir das erste Mal zum Jona gehen.
2: Das war krass, also als wir die Tür aufgemacht haben, unseren Sohn da an so vielen Geräten zu sehen. Das war schon herausfordernd, also ihn da zu sehen an diesen ganzen Kabeln und immer diese Monitorgeräusche. Der Arzt hatte uns vorher gesagt, in einem Pränatalzentrum, dass die, um diesen Duktus offen zu halten, bevor die operiert werden können, ein Medikament geben, was als Nebenwirkung auch Angst verursacht. Also dass die dann ängstlich sind besonders und schreckhaft. Und ja, das hat eigentlich uns nochmal auch dieses Ausmaß bewusst gemacht, dass wir gedacht haben, der war die ganze Zeit alleine, der hat seinem Leben nie was anderes erlebt und wir konnten nicht für ihn da sein. Ja, da sind wir nochmal kurz rausgegangen, um uns zu sammeln. Ja. Und dann sind wir wieder neu reingegangen und dann durfte ich ihn dann zum ersten Mal auf den Arm nehmen.
0: Wobei man dazu sagen muss, dass wir nach ungefähr 10 bis 15 Minuten gefragt wurden, ob denn jetzt die Geräte ausgeschaltet werden können.
2: Ja, das stimmt.
0: Dann wurde uns gesagt, es wird nichts gemacht, ohne dass wir irgendwas sagen. Also sei es jetzt mal eine Sauerstoffmaske runternehmen oder so. Judith hatte gerade gesagt, wir sind nochmal rausgegangen, um uns nochmal zu sammeln. Als wir wieder reinkamen, war die Sauerstoffmaske runter, unabgesprochen, obwohl man uns noch 5 Minuten vorher gesagt hat, nein, wir machen nichts, ohne dass wir mit euch sprechen. Und dann fragt man uns 15 Minuten später, ob denn jetzt dann die Geräte auch so langsam abgestellt werden können. Und
2: wir haben auch gesagt, das ist doch jetzt nicht der Ernst. Wir haben uns so lange darauf gewartet, unser Kind kennenzulernen und jetzt kommen die uns mit sowas.
1: Und habt ihr zu dem Zeitpunkt den Ärzten noch vertrauen können? Also sie sagen euch, wir machen nichts ohne euer Einverständnis als Eltern. Zu Recht, ihr seid die Eltern.
0: Nee, nicht so richtig.
1: Ich meine auch in dem Moment selbst, ihr seht den Jona da so zerbrechlich, so klein in den Schläuchen und gleichzeitig habt ihr von diesem klinischen System und den internen Regeln so viel Ungerechtigkeit und Unausgewogenheit erlebt und gleichzeitig liegt der Jona da in deren Hände.
2: Ja, wir hatten schon Sorge. Wir sind dann ja abends nochmal nach Hause gefahren. Auch weil der Manuel uns ja auch braucht. Ja, da hatten wir schon Angst, dass irgendwas gemacht wird, was wir nicht wollen. Also
0: zumal wir direkt da ja die Erfahrung gemacht haben, dass gesagt wird, es wird nichts gemacht, ohne dass wir mit euch sprechen. 5 Minuten später kommt man wieder rein, dann ist schon das erste abgeschaltet sozusagen. Ja. Und dann mit dem Ungewissen nach Hause zu fahren, ob wir das überhaupt dann noch mitbekommen, wenn der Jona stirbt, weil wir mussten Sachen holen fürs Ronald McDonald House. Der Manuel, der war ja bis dahin dann wieder bei den Schwiegereltern untergekommen, der braucht uns ja genauso und der kriegt das ja auch mit.
2: Der hat mich ja auch 10 Tage dann nicht gesehen, der war komplett, das war für ihn total schwer.
0: Und der Manuel hatte selber auch noch Corona, weil ich ja zu Hause auch noch Corona hatte. Ich habe es ja mitgebracht aus Aachen sozusagen. Dem ging es auch noch richtig schlecht.
1: Gehen wir nochmal da rein, weil das, glaube ich, ein ganz besonderer Moment ist. Und dann durftest du ihn in den Arm nehmen, wenn du da nochmal ansetzen möchtest.
2: Ja, also in dem Moment war eigentlich quasi alles egal. Also es war so, als wäre alles Leid, alles, was vorher da war, abgefallen so. Das war einfach in dem Moment einfach erstmal Frieden und der Moment ist, wie er ist. Und das war gut, dass man das Kind, was man entbunden hat, endlich in den Arm nehmen darf. Und endlich Mama und Kind zusammen sind. Da habe ich gedacht, er hat seinen Namen alle Ehre gemacht. Jona heißt ja Friedensbringer. Das hat er auf jeden Fall voll und ganz erfüllt. Da habe ich gedacht, ja, man hätte viel Leid vermeiden können, wenn man das schon früher zugelassen hätte.
0: Mhm. Man zweifelt ja schon ziemlich an der Menschheit in so einer Situation und auch irgendwie, also alle befolgen die Regeln, keiner will was falsch machen und alle sehen eigentlich, da ist großes Leid, aber die Regeln sind halt wichtiger. Das ist kompletter Wahnsinn in so einem Moment irgendwie. Und mal drüber nachzudenken, der Jona wird sterben. Judith hat zwar Corona, aber Jona wird doch sowieso auch sterben. Dann kann man doch vielleicht auch das Intensivbett mal zur Mama bringen und muss nicht versuchen, beide auf Zwang getrennt zu halten. Was ist das für ein Quatsch?
2: Was auf jeden Fall auffällig war, also der Jona, der wirkte ja anfangs wirklich, also dieses Gesicht, das kann man nicht vergessen. Das war sehr von Leid geprägt. Das war wirklich schlimm. Aber als ich ihn dann in den Arm nehmen durfte, haben sich all seine Werte plötzlich verbessert. Also alles wurde ruhiger, alles wurde besser. Einfach nur, weil er bei mir auf dem Arm sein durfte. Und dann habe ich auch gedacht, dass sie halt auch dem Kind so viel Leid zugefügt haben, dadurch, dass sie es einfach in dieser Situation, wo es ja sowieso schon einen sehr leidvollen Start ins Leben hat, dann auch noch quasi von seinen Eltern trennt. So lange.
1: Und von dir, du hast gerade gesagt, das Kind zu sehen, was man entbunden hat, du hast ihn auch getragen bis zur 33. Schwangerschaftswoche.
2: Ja.
1: Der ist ja in dir aufgewachsen.
2: Ja.
1: Ihr hattet ja 24/7 zusammen.
2: Genau.
1: Das kommt ja noch dazu. Es ist ja nicht nur die Entbindung, sondern es sind eure Wochen. Du hast ihn geschützt. Er ist in dir gewachsen. Wie ging es dann weiter?
0: Also wir sind ja zusammen dann zu dem Jona gegangen. Der Anblick war wirklich erstmal schockierend, so, ihn so zu sehen. Uns wurde zwar gesagt, er kriegt Medikamente, er kriegt nicht viel mit, aber also vom Gesichtsausdruck merkt man schon, dass es dem wirklich überhaupt gar nicht gut ging. Und wie Judith schon gesagt hat, die Werte sind besser geworden. Das ist ja verrückt, man kann es ja in dem Moment wirklich dann real messbar sehen, dass da was passiert, diese Nähe und dass das dem Kind gut tut und dass es auch was ist, was dem Kind gefehlt hat und was man hätte anders handhaben können. Genau, wir sind dann einmal, wie gesagt, ja noch kurz in Anführungszeichen, eine Strecke 1,5 Stunden ja nach Hause gefahren, Sachen holen, wieder zurückfahren. Also eine Nacht sind wir zu Hause geblieben, am nächsten Tag wieder hin. Und dann waren wir den ganzen Tag halt beim Jona, haben den abwechselnd dann auf dem Arm gehabt. Und die Schwiegereltern waren dann auch noch da, wobei die sind erst ein bisschen später nochmal nachgekommen, als dann klar war, das wird nicht mehr lange bleiben. Also er wird nicht mehr lange bleiben.
2: Wir hatten im Krankenhaus noch nachgefragt, ob es denn sinnvoll ist, dass der Bruder ihn auch kennenlernt. Ja. Und dann meinten die aber, dass die Psychologen das alle einheitlich wohl empfehlen, weil wir hatten erst Angst, dass es vielleicht sonst für ihn nicht gut ist, aber es war auch auf jeden Fall gut.
0: Mhm. Ja, das heißt, der Manuel ist dann auch gekommen mit den Schwiegereltern zusammen. Mhm. Hat den Jona auch noch ganz kurz kennengelernt. Das hat bei ihm auf jeden Fall auch sehr tiefe Spuren hinterlassen und man wundert sich auch, was bei einem kleinen Jungen alles im Gedächtnis bleibt. Der hat jetzt noch vor ein paar Tagen irgendwas von der blauen Mütze erzählt, die der Jona aufhatte. Und der war zu dem Zeitpunkt, war der Manuel zweieinhalb.
2: Ja, aber das war zumindest kurz so das Gefühl, wie es eigentlich sein sollte. Eine Familie, die gerade ein Kind entbunden hat, wo der Bruder seinen Bruder kennenlernt. Das war kurz so das Gefühl, okay, so sollte es eigentlich sein. Es war zumindest in dem Moment, dass man es einfach als diesen Moment angenommen hat und dann gedacht hat, okay, jetzt ist das so.
1: Und ihr wart alle zusammen.
2: Wir waren alle zusammen und wir konnten ihm auch in dieser kurzen Zeit einfach wirklich noch so all unsere Liebe geben, die halt möglich ist in dieser Zeit und ihm einfach auch zeigen, dass wir ihn lieb haben und dass wir uns freuen, dass er da ist.
0: Das waren dann anderthalb Tage, die wir mit ihm hatten.
2: Ja.
0: Da waren Oma und Opa ja da, also Schwiegereltern da mit dem Manuel. Haben sich dann auch noch mit ihm hingesetzt, auf den Arm genommen. Und wir haben in der Zeit kaum was gegessen. Wir haben halt versucht, möglichst viel Zeit dann beim Kind zu sein, wenn man ja gar nicht weiß, wie lange das Kind halt noch leben wird, der Jona leben wird. Und wir sind dann irgendwann nachmittags mal...
2: Nee, abends war das, 18 Uhr.
0: Sogar abends schon, ja. Spät Nachmittag abends. Sind wir dann einmal rausgegangen, um was zu essen zu holen. Da waren die Schwiegereltern noch da. Das heißt, der Jona war in dem Moment bei der Oma auf dem Arm und als wir dann draußen waren, hat die Oma angerufen, dass er jetzt dann gestorben ist. Wir hatten immer das Gefühl, er hat die Zeit, wo wir da waren, hat er halt gewartet. Also er konnte sich nicht verabschieden. Erst wo wir wieder weg waren, dann war für ihn auch.
2: Loslassen, ja.
1: Und der war nicht alleine.
2: Der war nicht alleine.
1: Der war auf dem Arm, er war auch nicht im Bettchen. Er war auf dem Arm.
2: Ja, Gott sei Dank musste er da nicht wenigstens so gehen, wie er gekommen ist.
1: Und dann seid ihr zwei zurück?
0: Wir haben den Jona hinterher noch fertig gemacht, also wir durften ihn dann noch waschen, nochmal was Schönes anziehen. Genau.
2: Ja, stimmt, wir haben den dann so fertig gemacht, wie er dann auch in den Sarg kommen sollte.
1: Und habt ihr ihn dann vor Ort das letzte Mal gesehen und auf dem Arm gehalten oder hattet ihr hinterher noch Zeit?
0: Also er ist ja dann erstmal im Krankenhaus sozusagen geblieben. Da wurde noch die Frage gestellt, Autopsie, ja, nein.
2: Das wollten wir aber nicht. Weil wir gedacht haben, nee, das hat sich einfach falsch angefühlt.
0: Genau. Dann sind wir nach Hause und dann war ja im Prinzip keine Ruhe, sondern dann ging es ja direkt los, dass man sich kümmert, Beerdigung, Bestattungsinstitute. Und wir waren in Aachen am gleichen Tag noch zur Anmeldung vom Sohn, also vom Jona. Direkt daneben war das Zimmer zur Abmeldung für die Sterbefälle. Das war auch irgendwie total eine irre Situation, weil auch die Beamten total
2: unempathisch waren.
0: Die haben halt ihren Job gemacht, so. Geht man von der einen Tür für die Anmeldung in die andere Tür und direkt wieder zu abmelden.
2: Ja, nee, dann musste man ja anfangs noch viel organisieren. Aber er hatte zumindest auch wenn man das denn überhaupt von so einer sagen kann, also einen guten Abschied.
0: Ja.
1: Das heißt, wie beschreibt ihr den als guten Abschied?
2: Also einmal natürlich, dass er jetzt am Ende eben wirklich auch noch bei Menschen waren, denen er wichtig war und die ihn lieb haben. Und natürlich auch, dass die Beerdigung, da haben sehr viele Menschen Anteil genommen und er hatte einfach einen würdevollen Abschied und das war uns super wichtig.
1: Das heißt, er ist begraben und es gibt einen Ort, wo man hingehen kann, genau, wo ihr auch hingehen könnt.
2: Ja.
1: Ja. Wie habt ihr den Grabstein gestaltet? Gibt es etwas, was bei euch da total wichtig war?
2: Wir haben eine Taube drauf, die auch so ein bisschen kindlicher gehalten ist, weil Jona ja quasi sowas wie Taube oder Friedensbringer bedeutet, aber einfach so ein persönliches Symbol, was das nochmal so darstellt, das ist auf jeden Fall auch noch drauf.
0: Der ganze Grabstein ist so ein bisschen mit der Zeit erwachsen. Wir haben relativ viel Zeit gelassen, das umzusetzen, weil danach der Beerdigung, wenn das durch ist, dann sackt man auch nochmal irgendwie in ein Loch und muss das erstmal anfangen, überhaupt zu verarbeiten, was alles passiert ist. Und ich glaube, der Grabstein, das war vielleicht ein ganzes Jahr sogar auch erst später, wo wir den dann fertig machen lassen haben. Wichtig war für uns einfach dieses Symbol der Taube mit einem Zweig im Schnabel.
2: Ja, stimmt, der Ölzweig.
0: Genau.
2: Ja.
1: Der Ölzweig steht für?
2: Das ist ja die Friedenstaube dann.
1: Also es, genau, es ist auch eine Kombi, ne?
0: Es ist auch Hoffnung, wenn man, ja. Ne, das war ja auch bei der Arche, wo dann hinterher im Prinzip dieser Zweig, das Grüne, gebracht wurde. Okay, da ist wieder Land in Sicht.
2: Ja.
1: Sehr schön von der Symbolik. Wie geht's euch heute? Das ist ja so eine ganz, ganz offene Frage und ihr seid so ehrlich und offenherzig und verletzlich auch in dem, was ihr uns anvertraut habt. Und Simon, du hast auch so ehrlich gesagt, so hey, also mit Gott war ich da erstmal durch. Null Verständnis.
0: Mhm. Es gab einen Moment, wo der Jona gestorben ist, wo ich dann in dem Moment auch nochmal darüber nachgedacht habe. Es gibt ja die Option, ich glaube an Gott und dann habe ich die Hoffnung, okay, es geht irgendwie nach dem Tod weiter. Und dann sehe ich in irgendeiner Form auch die Leute, die mir wichtig sind, wieder. Und ich hatte mich zu dem Zeitpunkt kurz davor ja entschieden, gesagt, Gott, ich will mit denen jetzt zu tun haben. Das hieße aber in dem Moment, wo er gestorben ist, dann heißt das aber auch, ich sehe mein Kind auf jeden Fall nicht wieder. Wenn ich das so für mich halt als wahr annehme. Und dann habe ich nochmal drüber nachgedacht, dann macht es ja eigentlich Sinn. Ich versuche irgendwie an Gott festzuhalten mit dem Ziel, ich habe die Hoffnung, ich sehe mein Kind auch hinterher nochmal wieder. Also nicht nur die 5 Tage beziehungsweise 6, beziehungsweise 1,5. Wir haben es ja nur 1,5 Tage gesehen. Und das hat dann nochmal die Perspektive verändert, wobei es ist für mich noch nicht komplett abgeschlossen. Es gibt die Ja-Momente und es gibt die Momente, wo man doch eher nochmal überlegt, so irgendwie auch ein bisschen Zweifel, an sich nur ein bisschen auch Zweifel hat.
1: Und bei dir, Judith?
2: Also ich habe schon auch Halt in meinem Glauben gefunden, weil ich gedacht habe, ja, Gott ist da und deswegen, ich muss es jetzt nicht verstehen. Ich kann es auch nicht verstehen, ich werde es hier wahrscheinlich auch nicht verstehen. Aber deswegen hat es einen Sinn und der Jona ist ja jetzt nicht weg, der ist bei Gott. Und das hat mir auf jeden Fall eine Hoffnung gegeben, dass es ihm jetzt ja gut geht, da wo er ist. Was für mich sehr schwer war, ist dann eben ja damit zurechtzukommen. Ich bin eine Mama von 2 Kindern und man sieht aber nur eins. Niemand sieht, was ich verloren habe. In dem Zeitpunkt waren gerade alle um mich herum schwanger. 2 Schwägerinnen, alle haben entbunden und ich habe gerade mein Kind verloren. Es war sehr, sehr schwer. Und für mich war aber immer super wichtig, auch darüber zu sprechen. Also offen zu sein damit, auch wenn Leute mich heute fragen, wie viele Kinder hast du, sage ich immer 3. Und eins lebt leider nicht mehr. Damit kann vielleicht nicht jeder direkt umgehen, aber mir ist das wichtig. Also mir geht es da nicht um Mitleid in dem Moment, sondern wenn ich ihn totschweige im wahrsten Sinne des Wortes, dann ist er ja erst recht nicht sichtbar. Und er wird ja sichtbar dadurch jetzt, dass ich drüber spreche. Und ich finde, das hat er einfach auch verdient. Er ist da gewesen, er ist unser Kind und das ist mir auch total wichtig. Und ja.
1: Er ist euer 2. Kind.
2: Ja.
1: Ihr habt inzwischen ein 3. Kind
2: ja.
1: bekommen. Hat euer Erleben einen Einfluss auf euren weiteren Kinderwunsch gehabt? Und wenn ja, wie?
0: Kurz danach auf jeden Fall. Also es ist halt immer dann die Sorge, natürlich vermehrt, wenn wir nochmal ein Kind bekommen. Wie hoch ist denn die Wahrscheinlichkeit, dass wieder sowas passiert? Und wir waren später dann auch zu genetischen Tests, wo keine Auffälligkeiten in so eine Richtung gefunden wurden. Was uns auch wundert, dass es dann überhaupt davor passiert ist. Klar, man weiß ja nie alle Zusammenhänge. Aber das war erstmal zumindest ein bisschen Sicherheit. Die Wahrscheinlichkeit, dass sowas nochmal passiert, ist eigentlich sehr gering. Ich meine, dass sowas in den ganzen Facetten, wie wir das erlebt haben, überhaupt nochmal passiert, das ist ja nicht nur das Thema Kind an sich, sondern da sind ja ganz viele Facetten gewesen.
2: Bei mir war es so, dass ich irgendwann im Laufe dieses Trauerjahres auch geträumt habe wieder. Ich träume viel. Und da habe ich einen Traum gehabt, wo ich mit 2 Kindern an der Hand in einer unbekannten Stadt war und wusste, ich habe ein Kind dazwischen gehabt, das gestorben ist. Und das war für mich ein ganz starkes Bild, was ich für mich in diesem Moment oder in der ganzen Zeit wie so eine Zusage empfunden habe, dass ich noch ein gesundes Kind haben werde, dass wir noch ein Kind haben werden. Deswegen habe ich auch keine Angst gehabt, mich nochmal auf das Thema Schwangerschaft einzulassen. sondern ich habe gedacht, das wird jetzt gut. Das wird gut. Und natürlich rein rational gesehen ist das Risiko natürlich, dass einem sowas zweimal passiert, Gott sei Dank, ja nicht so hoch. Aber das war für mich auf jeden Fall keine Frage, dass wir da jetzt nicht aufhören, dass das nicht stehen bleibt, sondern dass der Manuel noch ein Geschwisterchen hat. Ja, und wir noch ein Kind.
0: Das war aus genetischer Sicht ja dann sozusagen abgeklärt, dass die Wahrscheinlichkeit gering ist. Wo die Ärzte uns aber immer darauf hingewiesen haben, ist die Situation bei Judith, weil es halt Komplikationen gegeben hat. Auch bei Manuel, also beim ersten Kind, hatte Judith auch schon Komplikationen. Mhm. Und der Gedanke war natürlich immer da, also es kann bei Judith halt auch wieder zu deutlichen Schwierigkeiten kommen. Das war dann auch so, als das dritte Kind geboren wurde. Also der Leon, der war dann auch unter, also im Kaiserschnitt, schon vorab geplant in Köln.
2: Durfte nicht anders,
0: genau. Ja. Und es war aber auch tatsächlich mit Komplikationen. Dann war der Leon irgendwann da und dann wurde da kurzzeitig Herzrhythmusstörung festgestellt. Und dann gehen einem erstmal wieder ganz viele Gedanken durch den Kopf. Und dann wurde das nochmal genauer untersucht. Das hat sich dann zum Glück gegeben. Dann war ich mit dem Leon erstmal eine ganze Zeit allein und habe halt auf meine Frau gewartet. Weil da gab es halt Komplikationen. Und dann ist sie erstmal nicht gekommen. Und das war auf jeden Fall nochmal so ein Déjà-vu-Moment. Mhm. Ja,
2: die hatten die Blutung irgendwie nicht wieder gestoppt gekriegt und konnten das nicht wieder zukriegen. Und da habe ich gedacht, ach nee, jetzt.
1: Oh wow, also ich glaube, wir könnten noch ein weiteres Gespräch führen, wie euer Leben dann auch weiter verlaufen ist. Aber Manuel und Leon sind da und sie sind beide gesund.
2: Sie sind beide gesund und wir sind sehr glücklich, dass sie sich zusammen haben als Geschwister. Aber der Jona ist auch bei uns trotzdem immer präsent.
0: Das ist auch spannend, wenn man das dann erzählt, also kurz erzählt, man hat drei Kinder, eins lebt nicht mehr und dann, aber ja, das dritte lebt ja. Und das ist für uns aber immer nicht ein Aber, sondern das dritte ist kein Ersatz für das zweite.
2: Nee, das stimmt.
0: Das dritte ist ein ganz neues, anderes Lebewesen, was wir unendlich lieb haben, wie alle unsere Kinder. Und das zweite gehört aber genauso dazu. Und das dritte macht es nicht besser, dass das zweite gestorben ist.
1: Nehmt ihr Veränderungen in eurer Perspektive aufs Leben oder auf euren Lebensalltag war, eben auch durch euer Leben mit Jona?
2: Also auf jeden Fall aufs Leben, da hat man eben nochmal neu den Eindruck gewonnen, jedes Leben ist es wert, geliebt zu werden. Ja, also man betrachtet das Leben schon irgendwie mit anderen Augen.
0: Also in der Zeit, wo das mit dem Jona war, haben wir auf jeden Fall gemerkt, was eigentlich Priorität haben sollte.
2: Ja.
0: Und das sind nämlich Beziehungen und Menschen. Und da ist alles andere eigentlich erstmal egal. Und für mich ist das im Moment, oder seit dem Tod so, wenn ich an dem Grabstein stehe vom Jona, ist das immer die Frage, was machst du eigentlich aus deinem Leben?
2: Das stimmt, ja.
0: Gehst du irgendwelchen Nichtigkeiten nach, die eigentlich am Ende total sinnlos sind und vielleicht Zeitverschwendung sind? Oder also wie setzt du deine Zeit ein? Eigentlich weißt du doch jetzt, was auch richtig ist. Und man verbringt so viel Zeit mit ganz vielen Dingen, die eigentlich am Ende nicht relevant sind.
1: Was bewirkt Jona an Leben in eurem Leben?
2: Bei mir war es direkt von Anfang an so, selbst in der Trauerphase, dass ich sehr, sehr viel Lieder geschrieben habe. Das war meine Art von Trauerbewältigung. Ja, also eigentlich quasi Musik bewirkte.
0: Sehr viele Ideen. Also wir haben immer den Gedanken, dass das Leben nicht umsonst war, also dieses Gefühlte, er war da, aber was kann er denn jetzt noch bewirken, auch wenn er halt tot ist? Da sind sehr viele Gedanken daraus entstanden, sehr viel Musik ist daraus entstanden. Wir haben schon lange vor, die Musik auch aufzunehmen und zu teilen. Wir sind auch dabei, das aufzunehmen, es braucht halt sehr viel Zeit. Und ein Gedanke, den wir auch noch haben, ist, ob es irgendwas gibt, was man daraus, machen kann, was anderen Leuten hilft, die vielleicht in ähnlichen Situationen sind. Wir hatten damals den Kontakt zu dem Ronald McDonald House, wo wir gesehen haben, wie wertvoll das ist, dass es Anlaufstellen gibt. Also wenn man normal lebt, macht man sich über sowas keine Gedanken. Man sieht es erst, wenn man drinsteckt und dann ist es eigentlich ja zu spät. Und dann ist man froh, wenn es solche Stellen gibt, wo man hingehen kann.
2: Und da arbeiten ja viel auf Spendenbasis auch, ne?
0: Und wir machen beide viel Musik, es ist viel Musik entstanden und der Gedanke ist, ob es irgendeine Verbindung gibt, wie man durch die Musik solche Projekte unterstützen kann und vielleicht auch gezielt Musiker darauf aufmerksam macht, die solche Projekte unterstützen, die selber mal in solche Häuser vielleicht auch gehen, für die Familien was Gutes tun, indem sie da sind, Musik machen. Und das sind aber alles nur lose Gedanken. Das muss ich erst noch, ich sag mal, festigen und entwickeln. Aber der Gedanke ist schon da, dass es irgendwie was gibt, was einen Mehrwert noch liefert über das Überleben vom Jonah jetzt hinaus. Also dass dieser kurze Moment, wo er da war, aber lange, also bleibt und was bewirkt.
1: Judith, du sagst, Jonah bringt Musik. Gibt es einen Song?
2: Nicht nur einen. Es gibt viele und wir sind auch gerade dabei, die aufzunehmen. Der eine Song, der jetzt gerade ganz aktuell in Bearbeitung ist, der ist aber nicht nur für Jonah, der kann für alle Menschen sein, die vielleicht was Ähnliches erlebt haben oder auch für Menschen, die jemanden verloren haben. Und soll aber auch ein bisschen hoffnungsvoll sein. Der Song heißt Trotzdem bleibst du.
1: Danke Judith, danke Simon, danke an euch zwei, dass ihr heute hier so offen, so verletzlich, so besonders, so wertschätzend, so würdigend vom Jonah gesprochen habt, von allen euren drei Kindern. Danke für dieses Vertrauen und dass wir euch zuhören durften.
0: Ja, danke, dass wir darüber sprechen durften.
1: Und dir möchte ich sagen, wie unüberwindbar dein Schmerz auch sein möge, fang an zu reden und dich jemandem anzuvertrauen. Es darf sein, was ist, in aller Würde und in aller Wertschätzung. Und lasst uns nie im Herzen blind werden, einander zu sehen, auch dann, wenn Regeln uns die Sicht versperren. Ihr lieben Menschen, da wo ihr seid, lebt und liebt. Alles Liebe.

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1: Manche Leute mögen es ja, aus der Bibel die besten Sätze herauszupicken, wenn sie andere vom Christsein überzeugen wollen. Solche, die den Himmel auf Erden beschreiben zum Beispiel. Oder solche, die sagen, dass Gott immer bei uns ist. Sätze, die echt gut klingen. Das Beste an der Bibel ist aber, dass sie bei aller Begeisterung für die Nachfolge Jesu keinen Augenblick die Realität aus den Augen verliert, also nicht bloß mit den erfreulichen Zitaten für die Nachfolge wirbt, wie es eine Werbeagentur natürlich machen würde. Nein, die besten Sätze in der Bibel sind die abgrundtiefer Ehrlichkeit, zum Beispiel dieser. Wie die Leiden Christi reichlich über uns kommen, so werden wir auch reichlich getröstet durch Christus. Der Apostel Paulus hat den geschrieben und er hat als Mensch, der mit beiden Beinen im Leben steht, überhaupt kein Interesse daran, nur die Sonnenseiten des Christseins zu beschreiben und dann vielleicht später im Kleingedruckten, was auf den ersten Blick weniger vorteilhaft erscheint. Paulus legt gerade heraus los. Leiden Christi kommen reichlich über uns. Wahrlich keine motivierende Prognose, die potenziellen Gläubigen den Himmel auf Erden verspricht. Wie Jesus einstecken musste, dass man ihn nicht ernst nahm, verspottete, schlug, ihm am Ende sogar das Leben nahm, kommt auch auf die, die ihm nachfolgen, reichlich Unangenehmes zu. Auch sie werden auf Verachtung und Spott stoßen, um ihres Glaubens willen allerhand Nachteile in Kauf nehmen müssen. Und dann noch mit der schweren Frage klarkommen, warum muss ich so viel durchmachen? Ich bin doch Christ. Wieso löst Gott meine Probleme nicht in Luft auf und lässt mir es wieder richtig gut gehen? Das kann er doch. Ganz bestimmt, das kann er. Aber Paulus beschreibt, dass Christsein vorerst noch nicht das Paradies auf Erden ist, dass es sehr wohl und nicht zu knapp auch den Christen schwer wird.

Satz geht aber noch weiter. Wie die Leiden Christi reichlich über uns kommen, so werden wir auch reichlich getröstet durch Christus. Die Schwierigkeiten sind das eine. Das andere ist, dass wir damit nicht alleine sind, denn da greift Christus ein, sagt Paulus, und zwar tröstend. Und nicht bloß tröstend, sondern reichlich tröstend. Und das macht die Angelegenheit so gut. Paulus, selber Leid erfahren, macht ganz deutlich, Christsein ist nicht bloß Zuckerschlecken. Bildet euch nicht ein, dass ihr als Christen nur noch Feiertage habt. Aber wenn's euch dreckig geht, könnt ihr getrost sein, denn Christus wird euch trösten. Heute und alle Tage.

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1: Dr. Hans-Jörg Bräumer hat sich hier an dieser Stelle schon öfter mit Pflanzen der Bibel befasst. Er betrachtet sie als Spiegel des Handelns Gottes. Heute geht es um drei biblische Pflanzen denkbar unterschiedlichen Kalibers. Um den Johannes- oder auch Johannesbrotbaum, einen Laubbaum, der es trocken mag und der vor allem im Mittelmeerraum und in Vorderasien wächst. Im Vergleich dazu ist die Linse eher ein unscheinbares Kraut. Und trotzdem hat sie was mit dem Johannesbrotbaum gemeinsam. Auch der gehört botanisch zur Familie der Hülsenfrüchtler. Hätten Sie es gewusst? Dritte im Bunde ist die Zeder. Und da gibt's kein Vertun, ein mächtiger Nadelbaum, an dem schon immer vor allem das Holz interessant war. Alle drei Pflanzen spielen eine Rolle in der Bibel. Mehr dazu gleich.

0: Pflanzen der Bibel als Spiegel des Handelns Gottes. Darüber spricht jetzt Dr. Hans-Jörg Bräumer. Los geht's mit dem Johannesbrotbaum. Dann wird es etwas übersichtlicher. In einem zweiten Abschnitt geht es um Linsen und was man mit ihnen anfangen kann. Und schließlich heißt es wieder etwas größer denken. Die Zeder steht an dritter Stelle.
1: Johannesbrot, das Brot in der Not. Der Name Johannesbrot verdankt seine Entstehung einer sich im Neuen Testament befindlichen Notiz über Johannes den Täufer. Dieser hat den folgenden Wortlaut: Johannes trug ein Gewand aus Kamelhaaren mit einem ledernen Gürtel um die Hüften. Seine Nahrung bestand aus Heuschrecken und wildem Honig. Diese Beschreibung sagt zunächst nichts anderes, als dass Johannes bekleidet war wie ein damaliger Bewohner der Steppe und sich auch ernährte wie dieser. Sein Kleid war wie das eines Nomaden aus einer Kamelhaut und statt des üblichen Unterkleides trug er einen ledernen Lendenschutz. Heuschrecken, die in Salzwasser gekocht und auf Kohlen geröstet wurden, und wilder Honig gehörte zur Nahrung des Wüstenbewohners. Heuschrecken konnten im Frühjahr zur Zeit der Heuschreckenschwärme in Massen gefangen werden. Gedörrt, geröstet und eingesalzen waren sie als Nahrungsmittel unbegrenzt haltbar. Gemahlen konnten sie sogar als eine Art Brot verbacken werden. Im alttestamentlichen Gesetz unterschied man zwischen reinen und unreinen, zwischen zum Genuss freigegebenen und verbotenen Heuschrecken. Das Fleisch der essbaren Arten wurde nicht als eigentliches Fleisch angesehen, deshalb war die Zubereitung mit Milch gestattet. Bei dem Begriff wilder Honig ist an zweierlei zu denken. Es ist der Honig wilder Bienenschwärme. Ihren Honig fand man in Felsspalten, Höhlen und hohlen Baumstämmen. Wilden Honig nannte man aber auch den Honig der Baumfrüchte. So enthält zum Beispiel das Fruchtmark der Johannesbrotschote bis zu 50% Zucker. Eine gut geratene Schote des Johannesbrotbaumes trieft vor Honig. Es ist davon auszugehen, dass sich Johannes der Täufer außer von Heuschrecken vor allem von dem Honig der Johannesbrotbaumschoten ernährte. Damit erklärt sich, warum der Baum mit seinen zahlreichen, honigtriefenden Schoten den Namen Johannesbrotbaum bekam. Der Johannesbrotbaum ist ein äußerst hitze- und trockenresistenter, immergrüner Baum. Er wird 10 bis 20 Meter hoch und hat eine ausladende, halbkugelige Krone. Er ist sehr anspruchslos. Er wächst und trägt Früchte auch an Standorten ohne Bewässerung. Die Blütezeit reicht vom September bis November. Im Frühjahr entwickeln sich die Hülsen. Ihre Reife erlangen sie erst Ende des Jahres. Die Hülsenfrüchte des Johannesbrotbaumes sind anfangs grünlich und bei der Reife schokoladenbraun. Die Schoten sind 10 bis 30 cm lang, 1,5 bis 3,5 cm breit und ca. 1 cm dick. Sie können über Monate am Baum hängen bleiben. Der Ertrag liegt durchschnittlich bei 75 Kilo je Baum. Bei besonders kräftigen und isoliert heranwachsenden Bäumen sind Ernten von 100 bis 250 Kilogramm keine Seltenheit. Jede Schote enthält 10 bis 15 Samen. Die Hülsenfrüchte sind reich an Vitaminen und Mineralien. Johannesbrotschoten spielen im Leben von Rabbi Simon Bar Jochai eine große Rolle. Seine Geschichte ist im Talmud der jüdischen Auslegung des Alten Testamentes überliefert. Rabbi Simon war ein Schüler Rabbi Akibas und lebte im 2. Jahrhundert nach Christus. Er ist in Galiläa geboren und in Meron bei Safat gestorben. Seine kritischen Äußerungen über die heidnische Zivilisation, die er hasste, kamen der Regierung zu Ohren. Um den Tod zu entgehen, versteckte er sich vor den Römern zusammen mit seinem Sohn 12 Jahre lang in einer der Höhlen Galiläas. Nach der talmudischen Erzählung haben sich die beiden während dieser Zeit ausschließlich von den Hülsenfrüchten des Johannesbrotbaumes ernährt. Die Schoten des Johannesbrotbaumes waren das Brot in Notlagen, in Katastrophenzeiten. In einer jüdischen Schriftauslegung heißt es, wenn Israeliten Johannesbrot nötig haben, dann tun sie Buße. In dem Gleichnis Jesu von dem Sohn, der sich sein Erbe auszahlen ließ und es durchgebracht hatte, heißt es, er begehrte seinen Bauch zu füllen mit Rebern, die Säue aßen, und niemand gab sie ihm. Rebern ist zurückübersetzt ins Hebräische und Aramäische die Frucht des Johannesbrotbaumes. Entsprechend heißt die Stelle, er hätte sich am liebsten den Bauch vollgeschlagen mit Johannesbrotschoten, mit denen die Schweine gefüttert wurden. Johannesbrotschoten waren zur Zeit Jesu das hauptsächliche Futter für Esel und sonstige Haustiere. Dass der aus wohlhabendem und religiös-jüdischen Haus kommende Sohn bei den Schweinen landete, ist für einen Juden die letzte Stufe menschlichen Abstiegs. Nur Heiden essen Schweinefleisch. In einer jüdischen Sentenz aus dem Jahr 60 vor Christus heißt es, verflucht ist der Mann, der Schweine züchtet. Als Hüter von Schweinen zu enden, heißt aus jüdischer Sicht, seine persönliche Identität zu verlieren. Der heruntergekommene Sohn war zur Unperson geworden. Zu dem Verlust der persönlichen Identität kommt ein zweites hinzu. Der aufs tiefste Erniedrigte hatte nicht nur seine soziale Identität und seine Persönlichkeit verloren, er hat auch seine Glaubensidentität verloren. Er musste sich mit unreinen Tieren befassen. Er konnte den Schabbat nicht mehr feiern. Er war praktisch gezwungen, seine Glaubenszugehörigkeit ständig zu verleugnen. Da ihm niemand von den Johannesbrotschoten zu essen gab, musste er sich noch die geringste menschenunwürdige Nahrung zusammenstehlen. Im weiteren Verlauf der Gleichniserzählung Jesu heißt es dann, von dem in tiefste Not geratene, er kehrte sich zu sich, er ging in sich, er kam zu sich selbst. Diese Wendung ist im Hebräischen und Aramäischen der Ausdruck für Buße tun, für Umkehr, für den Beginn eines neuen Lebens. Auf dem Weg zu einem neuen Leben gilt es, 4 Schritte zu gehen. Erstens, am Anfang steht die Rückkehr zu klarem, richtigen Denken. Der bei den Schweinen Gelandete kommt zur Einsicht, dass er seinen Weg verfehlt hat, dass er seine Notlage selbst verschuldet hat. Die äußere Not hat ihn dazu getrieben, zu sich selbst zu kommen und zur Klarheit zu gelangen. Unter dem Druck der äußeren Not erwacht in dem Davongelaufenen die Erinnerung an seinen Vater und an sein Vaterhaus. Dies ist der zweite Schritt zu einem neuen Leben. Der dritte, der bei den Schweinen Gelandete, erinnert sich an den Wohlstand im Hause seines Vaters. Wie gut hat es dort der geringste Tagelöhner seines Vaters. Gleichzeitig wird ihm bewusst, dass er kein Recht mehr auf den Vater mehr hat, bei dem kein Mangel herrscht. Er muss sich eingestehen, dass er nach der Abfindung keinen Anspruch mehr hat, nicht einmal auf Nahrung und Kleidung. Beides will er sich verdienen. Dies ist der nächste Schritt auf dem Weg zu einem neuen Leben. Das Bekenntnis, dass sich der Sohn für den Fall der Rückkehr zu seinem Vater zurechtlegte, lautet: Vater, ich habe gesündigt gegen den Himmel und vor dir. Ich bin nicht mehr wert, dass ich dein Sohn heiße. Mache mich zu einem deiner Tagelöhner. Mit diesem Bekenntnis erinnert sich der Sohn an das, was er einmal in seinem Elternhaus gelernt hatte. In dem großen Schuldgebet des Esra heißt es: Mein Gott, ich schäme mich und scheue mich, meine Augen aufzuheben zu dir, mein Gott, denn unsere Missetat ist über unser Haupt gewachsen und unsere Schuld ist groß bis an den Himmel. So heißt es, Esra 9, Vers 6. Seinem neuen Leben gehört das Schuldbekenntnis. Das Schuldbekenntnis ist mehr als Trauer, Betrübnis und Reue. Seine Schuld bekennen heißt Gott Recht geben. Mit den Worten: Ich habe es verwirkt, Gott Vater zu nennen und von ihm Sohn genannt zu werden. Es wäre nur seine Güte, wenn er mich noch als seinen Tagelöhner sein lässt. Was der Sohn im Gleichnis Jesu bei seiner Rückkehr erfährt, ist das Geschenk eines neuen Lebens. Und dieses Erleben ist der vierte Schritt. Noch bevor der Sohn sein Schuldbekenntnis aussprechen konnte, hat er erfahren, was Vergebung heißt. Der Vater war ihm entgegengerannt. Er hat ihn umarmt und geküsst. In biblischer Zeit war der Kuss das Zeichen der Vergebung. Dem Vater graute nicht vor der Verwahrlosung und Verdorbenheit seines Sohnes. Die überströmende, ungetrübte Liebe seines Vaters ist die gleiche wie einst in den Jugendtagen. Der Zielpunkt des Gleichnisses, das Jesus erzählt, ist die Vergebung Gottes. Jesus spricht in diesem Gleichnis von Gottes Vergeben als der, der die Vergebung in Person ist. Jesus erzählt dieses Gleichnis als der, der auf dem Weg zum Kreuz ist. Am Kreuz von Golgatha starb Jesus für unsere Schuld. Wer immer sich an Jesus wendet, wie jener Sohn im Gleichnis an seinen Vater, der erlebt, was Johannes der Evangelist in einem seiner Briefe schreibt: Wenn jemand sündigt, so haben wir einen Fürsprecher beim Vater, Jesus Christus, der gerecht ist. Das Wort Fürsprecher, griechisch Parakletos, heißt Beistand, weil er den Vater bittet, den Sündern ihre Verfehlungen zu vergeben. Und Johannes der Täufer, nachdem das Johannesbrot seinen Namen hat, zeigt mit seinem Finger auf Jesus und spricht: Siehe, das ist Gottes Lamm, welches der Welt Sünde trägt. Seine Predigt beginnt der Täufer mit den Worten: Kehrt um, denn das Himmelreich ist nahe herbeigekommen. Damit macht Johannes der Täufer jedem Mut, die vier Schritte zu einem neuen Leben zu gehen, wie jener Sohn im Gleichnis, der zu seinem Vater zurückkehrte. Wer diese Schritte zu gehen wagt, für den wird das Johannesbrot, das Brot in Not- und Katastrophenzeiten, zum Brot des Lebens. Er erlebt die Wahrheit des Wortes: Wenn wir unsere Sünden bekennen, so ist Gott treu und gerecht, dass er uns unsere Sünden vergibt und reinigt uns von aller Untugend. So 1. Johannes 1, 9.

0: Pflanzen der Bibel als Spiegel des Handelns Gottes. Kandidat Nummer 2 ist hier und heute bei Dr. Hans-Jörg Bräumer die Linse, die selten in der Einzahl daherkommt. Kein Wunder, für sich genommen ist so eine einzelne Linse nicht besonders beeindruckend und auch nicht besonders nahrhaft. Aber viele Linsen in einem Topf, das hat was.
1: Das Linsengericht und die drei großen Namen Jakobs. Linsen sind die ältesten der kultivierten Hülsenfrüchte. Es gibt Funde aus dem 7. Jahrtausend vor Christus. Große Mengen wurden im Zeitraum zwischen 3000 und 2000 vor Christus in Bitche-An gefunden. Als die Philister um 1075 vor Christus in Judäa eindrangen, fanden sie dort ein Stück Acker mit Linsen. Bereits in früherer Zeit fand man Reste von Linsen in Tontöpfen. Im Alten Testament werden Linsen zum ersten Mal erwähnt zur Zeit Jakobs um 1700 vor Christus. Dem biblischen Bericht zufolge hat Esau seinem Zwillingsbruder Jakob angetroffen, als dieser eine Mahlzeit zubereitete. Esau bat seinen Bruder: »Lass mich doch schlingen von dem Roten da, denn ich bin erschöpft.« So heißt es wörtlich 1. Mose 25,30. Jakob verlangte von Esau als Preis, dass dieser ihm sein Erstgeburtsrecht verkaufe. Mit einem Schwur trat Esau sein Erstgeburtsrecht an Jakob ab. Dann heißt es: Jakob gab Esau die Mahlzeit. Es war ein Linsengericht. Die Linsenpflanzen sind einjährig, sie wachsen ineinander und sind ein niedriges, gut 20 cm hohes Gewirr. Die kleinen bläulichen Blüten bilden flache Hülsen aus. Diese enthalten nur zwei linsenförmige Samen von etwa 3 bis 6 mm Durchmesser. Zur Reifezeit werden die Linsen rötlich-braun. Linsen sind eine äußerst nahrhafte Hülsenfrucht. Gemischt mit Getreidemehl wurden sie gemahlen und zu Linsenbrot verbacken. Man verarbeitete sie auch zu einer streichbaren Masse, zu einer Art Püree. In dieser Form gehörten Linsengerichte zu den Lieferungen, die man David und den mit ihm vor Absalom geflüchteten Männer brachte. Das steht 2. Samuel 17. In der Regel jedoch wird aus Linsen eine kräftige mineral- und vitaminhaltige Suppe gekocht. Aufgrund der rötlichen Färbung hat Esau die Linsensuppe für ein Fleischgericht gehalten. Er fühlte sich schwer getäuscht, als er merkte, dass das Rote da nur eine Linsensuppe war. So nur ist zu verstehen, dass Esau, als Jakob ihn später dann noch um den Erstgeburtssegen brachte, seinen Bruder des doppelten Betruges anklagte, und zwar mit den Worten: Er hat mich zuerst um mein Erstgeburtsrecht gebracht und jetzt auch noch meinen Segen genommen. Der erste Betrug Jakobs war, dass er gegen eine beinahe wertlose Linsensuppe ihm das damals wertvollste, das Erstgeburtsrecht, abluchste. Der Erstgeborene galt damals als der Beste und Tüchtigste unter den Brüdern. Er trat an die Stelle seines Vaters und wurde Herr seiner Brüder. Nach hebräischem Familienrecht fielen dem Erstgeborenen 2/3 des Gesamterbes zu. Um dieses Recht, so war es die Überzeugung Esaus, hatte ihn sein Bruder betrogen. Bei dem zweiten Betrug spielte Rebekka, die Mutter der Zwillinge, keine rühmliche Rolle. Rebekka ergriff die Initiative und gewann Jakob für ihren Betrugsplan. Um ihrem Lieblingssohn Jakob den Erstgeburtssegen zu sichern, kochte sie ein Mahl aus Wildfleisch. Sie besorgte die guten Kleider Esaus um die Arme um den Hals Jakobs legte sie Felle, damit der erblindete Isaak durch den Geruch getäuscht Jakob für seinen Sohn Esau hielt. In dem Gespräch mit seinem Vater verstrickte sich Jakob in ein Geflecht voller Lüge und Täuschungen. So gelang es Jakob, sich den Erstgeburtssegen zu erschleichen. Um vor seinem Bruder sicher zu sein, veranlasste Rebekka Jakob zur Flucht in ihr Elternhaus in Haran. Haran in Mesopotamien war 1200 Kilometer weit von Isaaks Haus in Beersheba entfernt. Was sich in Haran in dem Hause Labans des Bruders Rebekkas ereignete, ist eine einzige Geschichte der Täuschung, der Überlistung und des Vertrauensbruchs. Laban betrog Jakob, indem er diesem in der Hochzeitnacht statt der von Jakob geliebte Rachel seine Tochter Lea unterschob. Jakob bereicherte sich auf Kosten seines Schwiegervaters Laban. Es dauerte 20 Jahre, bis Jakob mit seinen Frauen und Kindern fliehen konnte. Begonnen mit dem Linsengericht, mit dem er das Erstgeburtsrecht erschlich, war das Leben Jakobs ein einziges Gewirr von Betrug und Täuschung. Es glich dem Gewirr der Linsenpflanzen auf dem Felde. Wie Gott dieses Gewirr entflochten hat, ist abzulesen an den drei großen Namen, die Jakob im Laufe seines Lebens bekam. An erster Stelle zu nennen ist der Doppelname, mit dem Jakob bei seiner Geburt gerufen wurde. Sein Doppelname lautet Jakob und Fersenhalter. Der Name Jakob ist eine Abkürzung von Yaakov El und heißt übersetzt Gott ist nahe. Sein zweiter Rufname war der Fersenhalter. Diesen Namen bekam er, wie damals üblich, aufgrund der Beobachtung beim Geburtsvorgang. Von Jakob heißt es, er hielt mit seiner Hand die Ferse Esaus fest. Ferse heißt im Hebräischen Akeb. Nach dem zweiten Betrug seines Bruders hat Esau den zweiten Rufnamen Jakobs verballhornt. Er nahm das Wort Ferse, Akeb, und machte aufgrund des ähnlich lautenden Verbums betrügen, hebräisch Akab, aus Fersenhalter, Fersenschleicher, Überlister, Betrüger. Esau war entschlossen, nach dem Tod seines Vaters seinen Bruder zu erschlagen. Um sein Leben zu retten, verließ Jakob sein Elternhaus. Er rannte Tag und Nacht, bis er an einen Ort kam, den er später Bethel, Haus Gottes, nannte. In Bethel angekommen, konnte er keinen Fuß mehr vor den anderen setzen. Er wollte nur noch schlafen, schlafen und am liebsten nicht mehr aufwachen. Jakob war an einem Punkt angekommen, der in Abwandlung keinem Menschen erspart bleibt. Sicher kennen auch Sie Situationen, in denen Sie nur noch den einen oder anderen Satz sagen können. Ich kann nicht mehr. Ich stehe in meinem Leben vor einem Nichts. Jeder Schritt, den ich gehe, geht ins Leere. Vor mir tut sich ein Abgrund auf. Niemand steht mehr hinter mir. Ich kann mich nur noch in den Abgrund stürzen, dann ist endlich alles vorbei, oder? Warum gerade ich? Wie kann Gott das zulassen? Ich bin in meinem Innern total zerrissen. Ich bin verbittert. Ich kann meinem Leben selbst nur noch ein Ende setzen. Ich möchte nur noch schlafen und nicht mehr aufwachen. Jakob wollte nur noch schlafen, um nicht unbemerkt von hinten von einem Tier angefallen zu werden, legte Jakob hinter seinen Kopf einen großen Stein. Der Stein war für Jakob nicht etwa ein Kopfkissen, sondern er diente zu seinem Schutz. Kaum war Jakob eingeschlafen, traf ihn ein Lichtstrahl. Jakob sah im Traum eine lange, bis in die Wolken reichende Rampe, und auf ihr stiegen Boten hinauf und hinunter. Dabei hörte Jakob die Stimme Gottes: Ich will dich überall behüten. Ich will dich nicht verlassen. Damit sagt Gott: Denk an deinen Namen, Jaakov El, Gott ist nahe, du bist nicht allein. Dieser Name, nicht der des Fersenschleichers, dieser Name, du bist nicht allein, soll gelten. Was Jakob im Traum sah, war für ihn die Bestätigung: Ich bin nicht allein. Auf der Rampe, so sah es Jakob, stiegen die Engel zuerst hinauf und dann wieder herunter. Engel sind immer bereits unten auf Erden. Jakobs Wegeengel war nicht weg. Auch wenn sie ihren Schutzengel nicht sehen, er steht immer hinter ihnen. Er übermittelt die Gewissheit: Gott lässt sie nicht allein. Gott umgibt sie auch in den dunklen Stunden der Nacht. Gott begleitet sie auf ihrem Weg. Aufgewacht von seinem Traum richtete Jakob den Stein, den er hinter seinen Kopf gelegt hatte, auf. Der Stein wurde so zu einem Denkstein. Jeder, der an dieser Stelle vorbeikommt, soll wissen: Ich bin nicht allein. Der Allmächtige ist bei mir. In diesem Wissen legte dann Jakob den über 1200 Kilometer langen Weg zurück, den Weg nach Haran in Mesopotamien. In den 20 Jahren, in denen sich Jakob in Mesopotamien aufhielt, ist mit keinem einzigen Wort von einer Gottesbeziehung die Rede. Vergessen war der in Bethel aufgestellte Denkstein. Gott aber hatte Jakob nicht vergessen. Gott lässt keinen Menschen aus den Augen. Um dies aufzuzeigen, gab Gott dem Jakob den Ehrennamen Israel. Es war auf dem Rückweg in das Land seiner Väter. Jakob führte sein ganzes Gefolge über eine Furt des Flusses Jabbok. Als er alle in Sicherheit gebracht hatte, zog er, ohne dass ein Grund dafür berichtet wird, noch einmal ganz allein zurück. Mitten in dieser Furt wurde er, wie es in der Bibel berichtet, von einem Jemand überfallen. Der Fremde fiel wie ein Raubmörder über Jakob her. Es war ein Kampf auf Leben und Tod. In diesem Kampf war Jakob der Unterlegene. Er ging als Lädierter aus dem Kampf hervor. Da ahnte er, dass hinter diesem Fremden ein Bote Gottes stand. Er flehte diesen förmlich an: Ich lasse dich nicht, du segnest mich denn. Da sprach der Bote Gottes zu ihm: Du sollst nicht mehr Jakob heißen, sondern Israel. Der Name Israel heißt ursprünglich Jisrael und heißt übersetzt: Gott ist zuverlässig. Das heißt, auch wenn du in den 20 Jahren in Mesopotamien Gott vergessen hast, so hat dich Gott nicht vergessen. Gott hat dich nie verlassen. Geschweige denn hat er dich verworfen. Dein neuer Name soll dich immer daran erinnern. Gott hat immer an dich gedacht. Allein 50 Mal wird im Alten Testament Jakob mit seinem zweiten Namen Israel, Gott ist zuverlässig, genannt. Gott hat Jakob, den Betrüger, der 20 Jahre lebte, als ob es Gott nicht gäbe, nicht aufgegeben. Er gibt keinen Menschen auf. Was immer auch in Ihrem und meinem Leben geschehen ist, solange ein Mensch lebt, ist er nicht von Gott verlassen und schon gar nicht verworfen. Dafür steht der dritte, von Gott Jakob zuerkannte Name. Es ist der Name Jeschurun, übersetzt: Gott hat dich erwählt. Beim Propheten Jesaja wird der Name Jeschurun parallel zum Geburtsnamen Jakobs genannt. Dort heißt es: Fürchte dich nicht, mein Knecht Jakob, denn du bist Jeschurun, den ich erwählt habe. So Jesaja 44, 2. Unter Christen ist dieser dritte Name Jakobs weithin vergessen. Im Judentum hat er bis heute eine große Bedeutung. So heißt es im täglichen Morgengebet der Juden: Jakob, den du Israel und Jeschurun genannt hast. Die Bedeutung des Namens Jeschurun ist zu schließen aus dem, was Gott dem Jeschurun genannten zuteil werden lässt. Beim Propheten Jesaja heißt es: Gott hat Jeschurun erwählt. Jesaja 44, 2. Und in dem Abschiedssegen des Mose heißt es: Keiner ist dem Gott Jeschuruns gleich. Er fährt über den Himmel zu deiner Hilfe. So 5. Mose 32, 26. Jakobs Name Jeschurun ist die Zusage Gottes: Du bist von mir erwählt, geliebt. Du hast einen hohen Wert und du bist keinem ungewissen Schicksal ausgeliefert. Er allein lenkt dein Leben. Er hat eine besondere Geschichte mit dir. Am Anfang der Geschichte Jakobs steht der Bericht von dem Linsengericht. Jakob hatte die nahezu wertlose Linsensuppe seinem Bruder verkauft, um das damals äußerst wertvolle Erstgeburtsrecht von seinem Bruder übertragen zu bekommen. Wie immer die Geschichte Jakobs und Esaus gedeutet wird, es bleibt einiges ungeklärt. Das Wesentliche im Leben Jakobs jedoch sind seine drei Namen mit den darin enthaltenen Zusagen. Du bist nicht allein. Du bist nicht vergessen. Du bist ein von Gott Erwählter. Keiner von uns bekommt wie Jakob drei Namen. Aber jeder kann sich persönlich dafür entscheiden, entschlossen und bewusst den Namen Christ zu tragen. Der Name Jesu Christi beinhaltet alle Zusagen der drei Namen Jakobs. Du bist nicht allein. Jesus ist bei dir. Du bist nicht vergessen. Jesus bleibt bei dir. Du bist keinem ungewissen Schicksal ausgeliefert. Jesus ist der Lenker und Leiter meines Lebens.

0: Pflanzen der Bibel als Spiegel des Handelns Gottes. Die ersten beiden Kandidaten hatten was mit Nahrung zu tun. Der dritte Kandidat oder besser die dritte Kandidatin ist eher als Baustoff interessant. Dr. Hans-Jörg Bräumer über die Zeder.
1: Die Zedern, ein Bild dafür, Gott das Allerbeste zu geben. Zedern bedeckten ursprünglich die gesamte westliche und nördliche Hänge des Libanon. Sie wurden durch die Jahrtausende rücksichtslos abgeholzt. Heute finden sich die Libanon-Zedern nur noch an 5 einzelnen Stellen. Auf einer unserer Reisen in den Libanon suchten wir eine dieser Stellen auf. Die Gegend war noch tief verschneit. Zunächst konnten wir es kaum glauben, dass es sich bei den dort wachsenden Bäumen um Zedern handelt. Wir ließen uns jedoch bezüglich der Besonderheit der Libanon-Zedern belehren. Mit zunehmendem Alter wird aus ihrer Pyramidenform eine flache Kegelform mit dicken, weit ausfallenden Ästen, die mit Büscheln von kurzen, nadelförmigen, oft bläulich-grünlichen Blättern bedeckt sind. Die Libanon-Zeder ist ein Gebirgsbaum. Sie wächst auf felsigem Boden in einer Höhe von 1500 bis 1900 Meter. Im Winter sind die Zedern mit Schnee bedeckt. Sie können eine Höhe von bis zu 30 Metern erreichen. Ihre Stämme einen Durchmesser von mehr als 2 Meter. Die Südgrenze ihrer Verbreitung endet nicht weit von der Nordgrenze des heutigen Israel, reichte aber nicht bis nach Israel hinein. Um an das begehrte Zedernholz zu kommen, gab es ein Abkommen zwischen den israelischen Königen David und Salomo und dem König Hiram von Tyrus. So heißt es im 2. Buch der Chronik. Salomo sandte zu Hiram, dem König von Tyrus, und ließ ihm sagen, wie du meinem Vater David gegenüber getan und ihm Zedern gesandt hast, so dass er sich ein Haus bauen konnte, darin zu wohnen, so tu es auch mir. Siehe, ich habe vor, für den Namen meines Gottes ein Haus zu bauen. Sende auch mir Zedern, Zypressen und Sandelholz vom Libanon, denn ich weiß, dass deine Leute es verstehen, die Bäume auf dem Libanon zu fällen. Die Antwort Hirams lautete, wir werden auf dem Libanon Bäume fällen ganz nach deinem Bedarf und sie dir in Flößen auf dem Meer nach Jaffo bringen. Du magst sie dann nach Jerusalem hinaufschaffen. So 2. Chroniker 2. Sowohl David als auch Salomo besaßen Paläste aus Zedernholz, das aus dem Libanon stammte. Salomo errichtete einen ganzen Komplex von Palastgebäude, an denen 13 Jahre lang gebaut wurde. Das dabei besonders erwähnte Libanon-Waldhaus war wahrscheinlich der Thronsaal. Er war 46 Meter lang und hatte 45 Zedernsäulen, 3 Reihen mit je 15 Säulen. Er erinnerte in der Tat an einen Zedernwald. Bereits David hatte vor rund 300 Jahren nach dem Bau der Stiftshütte Gott ein Zedernhaus zu errichten. Seine Überlegung war folgende: Das Zedernhaus ist der Inbegriff eines festgefügten und zugleich vornehmen Baus. Zeltdecke, wie die der Stiftshütte kennzeichnen, die leicht zerstörbare, zu jeder Stunde abbrechbare Unterkunft des Nomaden. Im Unterschied zum König und seinem Gefolge war der Nomade der im sozialen Gefüge am tiefst stehenden. Mit seiner ersten Ablehnung eines Tempelhauses machte Gott deutlich, dass er mit seiner Gegenwart nicht an einen Ort gebunden werden kann, sondern mit seinem Wohnen freibleibend ist. Bei seinem Vorhaben des Tempelbaus sprach Salomo von einem Haus für den Namen Jahwes. Salomo wusste, ein für Gott erbautes Haus kann nie Gottes Wohnung sein, sondern immer nur ein Ort des Gottesdienstes, das heißt ein Ort, an dem Menschen Gott anrufen können, ein Ort, an dem Menschen Gott darum bitten können, sie zu segnen und zu ihnen zu reden. Für den Bau und die Ausstattung des Tempels bestimmte Salomo das Allerbeste, was es an Materialien gab. So war im Hochheiligen, das heißt im Allerheiligsten, sogar der Fußboden mit Brettern aus Zedernholz getäfelt.

Allein in seinen Händen liegt das Erstbeste, was er gerade fand. Abel dagegen hatte das Erste und das Beste auserwählt. Gottesdienst zu feiern ist keine religiöse Pflichtübung in lässiger und salopper Handlung, in der Meinung, für Gott ist das Schlechteste gerade noch gut genug. Vor Gott treten heißt, das Beste zu geben, was ich habe. Für praktizierende Christen ist der Gottesdienst eine äußerst verbindliche Angelegenheit. Um Gott das Beste zu geben, was in seinen Möglichkeiten stand, orderte König Salomo, dass im ganzen Orient wegen seines Duftes und seiner Widerstandsfähigkeit und seiner überragenden Qualität geschätzte Zedernholz. Da die Zeder vornehmlich im Libanon wuchs, wurde sie von allen Völkern und Königshäusern als die Herrlichkeit des Libanon gerühmt. Sie zählt zu den Kiefergewächsen und hat große männliche und weibliche Zapfen. Der ausgewachsene weibliche Zapfen besteht aus vielen Schuppen mit Samen an der oberen Seite. Die Zapfen sind eiförmig und zerfallen bei der Reife in einzelne Schuppen, die mit den darin haftenden Samen herunterfallen. Unter den mehr als 70 Versen, in denen die Zedern im Alten Testament genannt werden, gibt es eine Stelle, die ein gewisses Rätsel aufgibt. Es ist die Zusage, ich setze Zedern in die Wüste. Die Situation, in die dieses Wort hineingesprochen ist, ist die beginnende Rückwanderung aus dem babylonischen Exil nach Judäa. Vor der Menge der Judäer, denen der Perserkönig die Heimkehr ermöglichte, lag ein Marsch durch eine endlos scheinende, fast wasser- und schattenlose Berg- und Steppenlandschaft. Auf diesen heißen Strecken sollen die Heimkehrer, wie einst das aus Ägypten befreite Volk, in der Wüste die Wunder Jahwes erfahren. Dafür verbirgt sich Jahwe persönlich. Er wird in einer Weise für Wasser und Schatten sorgen, dass auch die größten Schwarzseher davon überzeugt werden, dass der Gott Israels wunderbare Vorsorge für den Wüstenmarsch getroffen hat. Im Bild der in der Wüste wieder alles erwarten wachsenden Libanon-Zeder spricht Gott den aufbrechenden Mut zu. Der Prophet, dem Gott sein Wort in den Mund gelegt hat, ist kein Phantast oder Utopist. Es ist derselbe Prophet, den Gott in der Not der Gefangenschaft zu seinem Volk schickte mit dem Auftrag, tröstet, tröstet mein Volk. Jesaja 40, 1. Jeder Mensch muss in seinem Leben Strecken durchwandern, die einer schatten- und wasserlosen Wüste gleichen. Für den einen sind es längere, für den anderen kürzere Strecken. Entscheidend ist, dass wir uns auf die Vorsorge und Fürsorge Gottes verlassen und den Mut nicht verlieren. Wie viele von den aus Babylon heimkehrenden Israeliten, wie Charles Foucault in der Wüste ihr Leben ließen, wird nicht berichtet. Sicher jedoch ist es, dass es viele waren, die ihr Ziel nicht erreichten. Die Zurückgekehrten haben unter großen äußeren und inneren Bedrohungen Jerusalem wieder aufgebaut. Zuerst errichteten sie eine Schutzmauer, danach bauten sie den Tempel wieder auf. Dazu importierten sie wieder Zedern aus dem Libanon. Der Wiederaufbau Jerusalems, so heißt es in der lateinischen Übersetzung der Heiligen Schrift, fand in bedrängter Zeit statt, lateinisch in angustia temporum. Für Charles Foucault ist der Wiederaufbau Jerusalems und des zweiten Tempels in bedrängter Zeit ein Bild für das Leben eines Christen.
Er schreibt

0: schreibt dazu: Wir müssen damit rechnen, unser Leben lang in bedrängter Zeit in Angustia Temporum zu arbeiten. Die bedrängten Zeiten sind nach Foucault Schwierigkeiten, die es zu meistern gilt. Wie das gelingt, dazu gibt Foucault drei Ratschläge. Zunächst gilt es, Schwierigkeiten als Normalzustand zu betrachten. Als zweites gilt es, in Schwierigkeiten die Arbeit nicht aufzugeben, sondern im Vertrauen auf Gott fortzusetzen. Und schließlich muss man auch dann planen, wenn man sich ganz den Händen Gottes anvertraut. In Schwierigkeiten in Angustia Temporum zu leben und zu arbeiten, ist die erwartungsgespannte Zuversicht, alles von Gott zu erhoffen, der sich unser Vater nennt.
1: Pflanzen der Bibel als Spiegel des Handelns Gottes. In dieser Ausgabe hat sich Pastor in Ruhe Dr. Hans-Jörg Bräumer mit drei von ihnen befasst. Den Johannes- oder auch Johannesbrotbaum, die Linse und schließlich die Zeder.

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1: Wir hören aus dem Neuen Testament, aus der Offenbarung des Johannes, Kapitel 1, die Verse 9 bis 20.
2: Ich, Johannes, euer Bruder und Mitgenosse an der Bedrängnis und am Reich und an der Geduld in Jesus, war auf der Insel, die Patmos heißt, um des Wortes Gottes willen und des Zeugnisses von Jesus. Ich wurde vom Geist ergriffen am Tag des Herrn und hörte hinter mir eine große Stimme wie von einer Posaune, die sprach:
3: Was du siehst, das schreibe in ein Buch und sende es an die sieben Gemeinden, nach Ephesus und nach Smyrna und nach Pergamon und nach Thyatira und nach Sardes und nach Philadelphia und nach Laodicea.
2: Und ich wandte mich um, zu sehen nach der Stimme, die mit mir redete. Und als ich mich umwandte, sah ich sieben goldene Leuchter. Und mitten unter den Leuchtern einen, der war einem Menschensohn gleich, angetan mit einem langen Gewand und gegürtet um die Brust mit einem goldenen Gürtel. Sein Haupt aber und sein Haar war weiß wie weiße Wolle, wie der Schnee, und seine Augen wie eine Feuerflamme und seine Füße wie Golderz, das im Ofen glüht, und seine Stimme wie großes Wasserrauschen. Und er hatte sieben Sterne in seiner rechten Hand, und aus seinem Munde ging ein scharfes, zweischneidiges Schwert. Und sein Angesicht leuchtete, wie die Sonne scheint in ihrer Macht. Und als ich ihn sah, fiel ich zu seinen Füßen wie tot. Und er legte seine rechte Hand auf mich und sprach zu mir:
4: Fürchte dich nicht. Ich bin der Erste und der Letzte und der Lebendige. Ich war tot, und siehe, ich bin lebendig von Ewigkeit zu Ewigkeit und habe die Schlüssel des Todes und der Hölle. Schreibe, was du gesehen hast und was ist und was geschehen soll danach. Das Geheimnis der sieben Sterne, die du gesehen hast in meiner rechten Hand, und der sieben goldenen Leuchter ist dies. Die sieben Sterne sind Engel der sieben Gemeinden, und die sieben Leuchter sind sieben Gemeinden.
1: Das war der Bibeltext für den heutigen Tag, entnommen aus der großen Hörbibel mit freundlicher Genehmigung der Deutschen Bibelgesellschaft. Hier noch einmal die Bibelstelle. Offenbarung, Kapitel 1, die Verse 9 bis 10.